0: wenigsten Regen gibt es heute im Osten. Und es ist deutlich zu kühl überall für Juni mit 12 bis 19 Grad am Nachmittag nur. Im Osten und im Süden sind vereinzelt bis zu 23 Grad möglich. Ähnlich bescheidene Temperaturen am Donnerstag, aber deutlich weniger Regen und dazu eine Mischung aus Wolken und etwas Sonne.
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1: Am Mikrofon Martina Großfürthner, es ist 3 Uhr. Gute Straßen, schnelle Züge und ein funktionierendes Verkehrsnetz. Das wünscht sich die EU für die Westbalkanländer und nimmt dafür auch Geld in die Hand. 2,6 Milliarden Euro in den vergangenen 10 Jahren. Jetzt schlägt der EU-Rechnungshof Alarm, berichtet in Brüssel Tim Kupal.
2: Verzögerungen, Planungsfehler. Helga Berger, Österreichs Vertreterin am EU-Rechnungshof in Luxemburg.
3: Wenn ein Projekt im Schienenbereich an der Landesgrenze endet, wenn bei einem Tunnel keine Anbindung an eine Straße ist, dann sind das deutliche Kritikpunkte.
2: Im Durchschnitt starten die geförderten Schienen- und Straßenprojekte 1,5 Jahre zu spät.
3: Die Hauptkritikpunkte sind sicherlich, dass unausgereifte Projekte ausgewählt wurden und dass es Mängel bei der Aufsicht gibt.
2: Die EU-Prüfer fordern künftig klarere Regeln. Es sollen in Zukunft nur noch Projekte gefördert werden, die wirklich baureif sind, und die Durchführung müsse strenger kontrolliert werden. Aus der EU-Kommission heißt es in einer ersten Stellungnahme, man sei bereit, die Empfehlungen des EU-Rechnungshofes umzusetzen.
1: Der Wiener Ärztekammerpräsident Johannes Steinhardt bleibt im Amt, trotz der Bemühungen seiner Gegner, ihn zu entmachten. Ein Misstrauensantrag und ein Antrag auf vorzeitige Auflösung des Kammergremiums sind an der nötigen Zweidrittelmehrheit gescheitert. Ein geplantes Luxusresort im Süden Albaniens sorgt derzeit für Proteste im Land. Auch gestern sind wieder tausende Menschen auf die Straßen gegangen, berichtet Barbara Czandl.
4: In dem beschaulichen Küstendorf Zvernetz und auf der kleinen unbewohnten Insel Sazan sollen Luxusresorts entstehen. 10.000 Hotelzimmer, Villen, Pools und Yachthäfen. Ein Paradies für die Reichen. Investitionssumme kolportiert immerhin 4 Milliarden Dollar. Vorangetrieben von unter anderem Jared Kushner und Ivanka Trump. Albaniens Premier Edi Rama unterstützt das Vorhaben. Er sagt, das Projekt werde das Land in die Champions League des Tourismus führen. Aber die Albanerinnen und Albaner laufen Sturm gegen die Pläne. Immer häufiger kommt es zu Protesten, auch gestern. In Tirana ziehen tausende Menschen durch die Straßen, rufen, Albanien stehe nicht zum Verkauf. Und auch Umweltschutzorganisationen sind gegen das Projekt. Das betroffene Gebiet ist die Heimat von Flamingos, Robben und Nistplatz von Meeresschildkröten.
1: In der Klagenfurter Innenstadt hat die Polizei einen aggressiven 17-Jährigen festgenommen. Der hat zuerst seine Mutter und dann die Beamten beschimpft und bespuckt. Er ist ins Polizeianhaltezentrum eingeliefert worden. Jetzt zum Wetter und zu Thomas Wostal.
5: Heute am Mittwoch regnet es im Großteil von Österreich mehrere Stunden. Am meisten Regen gibt es in Osttirol, in Oberkärnten, im Süden von Salzburg und in der Obersteiermark. Daher sind hier auch kleinere Überflutungen oder Muren möglich. Nur wenig Regen gibt es heute im Osten. Kühl ist es überall mit Höchstwerten von 12 bis 19 Grad, im Süden und im Osten vereinzelt bis zu 23 Grad. Ähnlich kühl wird auch der Donnerstag sein, aber dann gibt es weniger Regen und dazu eine Mischung aus Wolken und ein wenig Sonnenschein.
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1: Am Mikrofon Martina Großfurten, es ist 4 Uhr. Im Budget ist vorgesehen, dass es Kürzungen bei den sogenannten klimaschädlichen Subventionen geben soll. Das hat die Regierung schon am Wochenende bekannt gegeben. Konkret sollen in diesem Bereich 150 Millionen Euro pro Jahr ab 2028 eingespart werden. Denise Delekat berichtet.
2: Steuererleichterungen oder Förderungen mit negativen Effekten auf das Klima gibt's in der Industrie oder im Verkehr. Stichwort Pendlerpauschale. Ab 2028 plant die Regierung, bei diesen Erleichterungen um 150 Millionen Euro zu kürzen. Wo genau, ist noch offen. Insgesamt kosten klimaschädliche Subventionen bis zu 5,7 Milliarden Euro im Jahr. Für Klimaökonomin Sigrid Stagel ist die Kürzung ein wichtiger erster Schritt. Aber
3: ich hätte mir einen größeren Schritt erhofft. Aber das ist halt eine Frage der politischen Aushandlung.
2: Eine Hilfe für den Klimaschutz seien die Kürzungen in genanntem Ausmaß nicht, so Klimaexperte Stefan Schleicher vom Wegener Center in Graz.
4: Wenn wir die nächste Treibhausgasbilanz erstellen, werden von diesen 150 Millionen, soweit ich das jetzt abschätzen kann, keine Effekte sichtbar sein.
2: Die Details zur Maßnahme werden in den nächsten Monaten erarbeitet.
1: Nach einem brutalen Messerangriff sind in Belfast ausländerfeindliche Proteste eskaliert. Demonstranten haben am Abend Autos und Gebäude in Brand gesetzt. Die Feuerwehr musste Bewohner aus brennenden Häusern retten. Auslöser ist das Video des Messerangriffs, für den ein sudanesischer Migrant verantwortlich gemacht wird. Die nordirische Regierungschefin verurteilt die Proteste scharf und ruft zur Ruhe auf. In der Fußball-WM-Qualifikation müssen sich die Österreicherinnen im letzten Gruppenspiel Norwegen auswärts knapp geschlagen geben. Trotzdem erreichen die ÖFB-Frauen ihr Ziel und beenden die Gruppe auf Platz 3. Christoph Ott.
5: Die Österreicherinnen verlieren auswärts in Oslo mit 1:2. Alle Tore fallen zu Beginn der zweiten Hälfte. Nach zwei schnellen Toren der Norwegerinnen erzielt Barbara Dunst mit einer starken Soloaktion den Anschlusstreffer in der 51. Minute. Trotz der Niederlage bleiben die ÖFB-Frauen Gruppendritte und fix in der Liga A. Der Gruppensieger Deutschland im Parallelspiel mit 2:0 gegen Slowenien gewinnt. Dennoch zeigt sich das Team rund um Julia Hickelsberger Füller nach dem Spielende nicht zufrieden über die Leistung.
6: Wir wollten schon da was Zählbares mitnehmen. Das war unser Anspruch eigentlich, unser ganz klares Ziel hatte. Ja, Gott sei Dank hat es im Strich jetzt trotzdem gereicht für den dritten Platz und ja, bin am blauen Auge davon kommen bei dem Ersell.
5: Damit treffen die Österreicherinnen im Herbst im WM-Playoff auf ein Team aus der Liga C und haben so noch die Chance, sich für die WM 2027 in Brasilien zu qualifizieren.
1: Und jetzt zum Wetter und zu Thomas Vostal.
7: Der Mittwoch ist im Großteil Österreichs regnerisch. Am meisten regnet es heute in Osttirol, in Oberkärnten, im Süden von Salzburg und in der Obersteiermark. Hier sind im Laufe des Tages auch Probleme durch Muren oder kleinere Überflutungen möglich. Am wenigsten Regen gibt es heute im Osten. Und es ist deutlich zu kühl überall für Juni mit 12 bis 19 Grad am Nachmittag nur. Im Osten und im Süden sind vereinzelt bis zu 23 Grad möglich. Ähnlich bescheidene Temperaturen am Donnerstag, aber deutlich weniger Regen und dazu eine Mischung aus Wolken und etwas Sonne.
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0: Es ist 5 Uhr. Im Studio ist Felix Schneider-Sturm. Finanzminister Markus Marterbauer von der SPÖ wird heute das Budget für die kommenden beiden Jahre präsentieren. Einer der größten Brocken ist die lange geforderte Senkung der Lohnnebenkosten. Länder und Gemeinden sollen dazu offenbar ihren Teil beitragen, hat die Kronenzeitung zuerst berichtet. Einige Landeshauptleute wollen davon aber nichts wissen. Viktoria Waldegger.
1: Ab 2028 sollen die Lohnnebenkosten um einen Prozentpunkt gesenkt werden, um die Wirtschaft zu entlasten und mehr Arbeitsplätze zu schaffen. Aber das kostet den Staat gut 2 Milliarden Euro jährlich. In einer Videokonferenz mit den Ländern hat SPÖ-Finanzminister Markus Marterbauer offenbar angekündigt, dass Länder und Gemeinden ihren Teil zur Lohnnebenkostensenkung beitragen sollen. Vorarlbergs Landeshauptmann Markus Wallner von der ÖVP lehnt das ab.
2: Wer anschafft, zahlt. Die Lohnnebenkostensenkung hat der Bund angeschafft. Also soll er sie auch finanzieren.
1: Auch sein Parteikollege Oberösterreichs Landeshauptmann Thomas Stelzer will von einer Mitfinanzierung der Länder nichts wissen. Bei den Budgetmaßnahmen habe niemand die Länder gefragt.
3: Jetzt sollen wir da mitfinanzieren. Das ist ehrlich gesagt unverständlich.
1: Aus dem Finanzministerium heißt es, die Länder würden künftig von mehr Steuereinnahmen profitieren. Die Verhandlungen zur Aufteilung der Lohnnebenkostensenkung würden laufen. Das dürfte aber noch für Diskussionen sorgen.
0: Nach dem Abschuss eines US-Hubschraubers durch den Iran haben die USA jetzt Vergeltungsluftschläge auf den Iran ausgeführt. Es handelt sich um eine starke und kraftvolle Antwort auf diesen besagten Hubschrauberabschuss, sagt US-Präsident Donald Trump dazu. Er hatte zuvor schon erklärt, die Vereinigten Staaten müssten gezwungenermaßen auf den iranischen Angriff reagieren. Der Iran reagierte darauf wiederum mit einem eigenen Gegenangriff auf einen US-Stützpunkt in Bahrain. Heute jährt sich der Amoklauf am Borg-Dreier-Schützengasse in Graz zum ersten Mal. Vor genau einem Jahr erschoss ein 21-jähriger Ex-Schüler im Schulgebäude 9 Schülerinnen und Schüler sowie eine Lehrerin. Der Jahrestag steht in der Schule im Zeichen des stillen Gedenkens. An der Schule soll heute Raum für Erinnerung und auch Zuversicht geschaffen werden, heißt es von der nach dem Amoklauf eingesetzten Steuerungsgruppe. Österreichs Fußballfrauen-Nationalteam hat zum Abschluss der Gruppenphase in der WM-Qualifikation eine 1:2-Niederlage in Norwegen kassiert. Die ÖFB-Frauen haben den Pool A4 dennoch als Dritte beendet, da Slowenien gegen Deutschland verloren hat. Für die Mannschaft geht es jetzt im WM-Playoff weiter. Das waren die Nachrichten mit Felix Schneider-Sturm. Zum Wetter.
4: Der gestrige Dienstag hat kräftige Regenschauer und Gewitter gebracht, zum Beispiel in Graz. Hier sind am späteren Abend bis zu 50 Liter pro Quadratmeter gefallen und heute kommt noch einiges dazu. Dabei ist es frisch, die Temperaturen steigen heute kaum. Tagsüber hat es höchstens 12 bis 20 Grad, im Südosten werden es bis zu 23. Bereits jetzt in der Früh regnet es in vielen Regionen, teilweise auch schon kräftig, zum Beispiel im Süden. Weitgehend trocken verläuft der Tag einzig ganz im Osten, im Großteil des Landes regnet es aber zumindest zeitweise. Dabei kommen teils beachtliche Regenmengen zusammen. In Summe sind es 30 bis 60 Liter pro Quadratmeter im Süden Salzburgs, in der Obersteiermark, in Kärnten und in Osttirol. Hier sind dann noch kleinere Überflutungen möglich. Am Abend erreicht uns noch kühlere Luft und damit schneit es auf den Bergen zum Teil bis 1600 Meter Höhe herab. Der Regen zieht im Laufe der Nacht auf Donnerstag wieder ab und am Donnerstag selbst stellt sich eine Mischung aus Sonne, Wolken und einzelnen Schauern ein. Dazu ist es windig und weiterhin frisch. So viel zum Wetter von Daniel Stanker.
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6: Da kommen Sie um diese Uhrzeit noch überall gut voran. Es sind uns aktuell keine Störungen gemeldet worden. Gute Fahrt.

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1: Ja, da sind wir wieder an diesem Mittwoch.
2: Guten Morgen.
1: Jetzt?
2: Ja.
1: Ja?
2: Halbzeit.
1: Boah, es ist ja erst 5, oder ist ja noch keine Halbzeit?
2: Na, Wochenhalbzeit.
1: Ach so, Schnittwoch ist ja. Wobei, das ist ja heute überhaupt kein Wetter für einen Schnittwoch.
2: Na, für Couch-Schnittwoch. Ich muss eindeutig Schlaf nachholen. Aber sonst geht's mal gut.
1: Okay. Dir? Na dann, fit wie ein Turnschuh, fit wie ein Turnschuh, alles im grünen Bereich. Doch, doch. Und ich freue mich heute auf den inoffiziellen Startschuss für die Fußballweltmeisterschaft. Der wird nämlich bei uns gegeben.
2: Mit einem besonderen Gast, auf den ich mich schon sehr freue, weil den sehe ich immer nur zu Fußballzeiten.
1: Also alle 2 Jahre, wenn WM ist oder wenn EM ist, dann kommt er.
2: Und er bringt auch meistens Frühstück mit.
1: Frühstück. Manfred Mertl kommt heute kurz nach 8. Wir freuen uns auf ihn. Er ist schon ein lieber Freund der Morgenshow und er gehört zum Fußball dazu.

0: 5:11 ist es geworden. Das Wetter?
1: Heute gehen immer wieder Regenschauer nieder, örtlich regnet es auch kräftig. In den östlichen Landesteilen gibt es größere Sonnenfenster, sonst überwiegen aber die Wolken. Am Abend wird der Regen nochmal stärker und breitet sich auch dann wieder auf Unterkärnten aus. Mehr als 17 bis 23 Grad gehen sich heute nicht aus. Aktuell 15 Grad in Klagenfurt, Villach und Feldkirchen, 14 Grad in Völkermarkt und Feistritzow Bleiburg sowie in Lienz, 13 Grad messen wir in Millstatt. Am Weißensee sind das 12 Grad, 11 Grad in Malnitz und 9 Grad auf der Gerlitzen.
0: Und wir wollen plaudern?
1: Wie immer unter 0463 511 00 und die 5.
0: Weißt du was, jetzt fällt mir auf, was mir heute so irritiert. Es ist unüblich dunkel draußen durch den Regen, weil jetzt sind wir schon so gewohnt, dass um das die Uhrzeit so
1: richtig hell ist.
0: So richtig hell, vielleicht kann es jetzt noch nicht, aber jedenfalls heller als heute.
1: Und jetzt aber es ist so gemütlich. Also ich bin eigentlich ganz froh, dass es heute regnet und ich den Tag dann quasi im Nachmittag im Bett verbringen kann. Oder auf der Couch.
0: Mir sind die Tage dann zu schade. Also ich bin ja mehr so der Fan davon, ab 10 soll es regnen, bis in der Früh um 5. Dann ist gut wieder.
1: Aber wenn draußen die Sonne scheint und blauer Himmel ist, dann habe ich schlechtes Gewissen.
0: Eben. Aber es ist ja jetzt die schöne Jahreszeit.
1: Nicht zu schlafen.
0: Da musst du ja hinaus. Verstehst du? Es ist jetzt, wow, der See ist so lässig.
1: Und wann soll ich dann schlafen, Mike?
0: Ja, mein Gott. Can sleep when you're dead. Ja, also ich meine, das haben die Rocker immer. So, das war so.
1: Alter, ja, aber die haben sich auch andere Sachen geschmissen.
0: Ja, das ist auch wieder unrichtig. Ja. 0463
1: 511 00 und die 5.
0: Rufen Sie uns an, plaudern Sie mit uns, quatsch mal miteinander, Thema bestimmen Sie an diesem Schnittwoch. Ich spiele jetzt von Ihnen den Chor der Kärntner Jägerschaft, Gleim zur Wetz am Herzen.

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1: Nach wie vor kommen Sie da überall noch gut voran. Aktuell sind uns keine Störungen gemeldet worden. Gute und vor allem sichere Fahrt.
0: Schönen guten Morgen, Martin.
2: Ja, schönen guten Morgen, Mike. Servus.
0: Servus.
2: Ich wollte Ihnen nur sagen, bei mir ist schon ganz hell.
0: Okay.
2: In Dresden ist es schon ganz hell.
0: In Dresden? Gut. Ja. Sind Sie beruflich in Dresden oder leben Sie in Dresden,
2: genau,
0: Martin? Beruflich.
2: Es ist ja fast halb vieler in Dresden beruflich unterwegs. Wir haben da eine Halbleiterfabrik nächste Woche neu zum Eröffnen oder einen Neuausbau. Und da trifft in der Straßenbahn Villacher.
0: Ach so, weil alle von einem großen Villacher Halbleiterbetrieb,
2: genau,
0: dort sind.
2: Zufälligerweise, ja.
0: Okay,
2: ja.
0: Verstehe. Ja. Und das ist eine Tochterfirma von euch, oder was?
2: Die Schwesterfirma,
0: Verzeihung.
2: Schwesterfabrik.
0: Die, ja. Schwesterfabrik, okay.
2: Ja,
0: jetzt,
2: genau,
0: ist halb Villacher.
2: Wir sind One Virtual Fab.
0: Villacher, ja, ganz offensichtlich.
2: Dresden ist One Virtual Fab. Das heißt, wir können unsere Produkte sowohl in Dresden als auch in Villach fertigen.
0: Mhm.
2: Und wenn jetzt ein Kunde ganz viel haben will, können wir beide gleichzeitig fertig.
0: Alles klar. Okay. Und bist du jede Woche in Dresden? Oder?
2: Nein. Ich Gott sei Dank nicht. Ja. Oder vielleicht schade drum.
0: Ist ja eine schöne Stadt, glaube ich. Gell? Also ich kenne nur die Bilder, ja, Zwinger und so.
2: Ja. Und es liegt im Endeffekt gleich hinter Prag und kurz vor Berlin. Ja.
0: Ja.
2: Und alles auf einer Eisenbahnstrecke über Choralmtunnel direkt zu erreichen, wenn man will.
0: Okay, okay. Wie lang fast nach Dresden?
2: Eine coole Option.
0: Ja, wie lang fast nach Dresden?
2: Mit dem Zug brauchst du zwischen 10 und 12 Stunden.
0: Ah, doch so viel. Aha.
2: Ja, und mit dem Auto über Prag sind wir gefahren 8 Stunden jetzt am Wochenende, am Sonntag.
0: Okay, ja, ist auch kein großer Unterschied, gell?
2: Ist nicht kein großer Unterschied, ja. Je nach persönlicher Präferenz.
0: Ja.
2: Es gibt ja Kollegen, die fliegen da hierher. Das geht über Graz, München. Irgendwo von Slowenien aus, glaube ich.
0: Ist aber auch, was den ökologischen Fußabdruck betrifft,
2: genau,
0: jetzt nicht wirklich das Gelbe,
2: ja,
0: vom Ei, wenn du sagst, Prag
2: und... Da gibt es unseren guten Slogan, take the green way.
0: Take the green way, ja. Ja, nein, das muss dann nicht unbedingt. Na, und vor allem, wenn es dann mit zweimal umsteigen fliegst, dann brauchst du wahrscheinlich auch nicht recht viel weniger als 8 Stunden, oder?
2: So ist es. Also ich habe mit dem Zug schon zweimal einen Kollegen mit dem Flugzeug geschlagen.
0: Na, ehrlich war?
2: Ja, ich bin zwar in Knittelfeld gestanden, weil vor Murau oder er vor Neumarkt die Strecke unterbrochen,
0: ja,
2: war. Er ist aber wegen Gewitter eine Nacht in München.
0: Okay, ja gut, danke.
2: Also,
0: ja.
2: Ich bin
0: also
2: schneller.
0: Also über München, Prag nach Dresden zu fliegen, ist jetzt echt vielleicht...
2: Prag nicht. Im Flieger ist Graz.
0: Graz hast du gesagt, München. Ja. Ja. Er muss vielleicht nicht wirklich sein.
2: Ja, da sind wir in Kärnten ein bisschen noch auf der Seite, gell?
0: Die Tschechen
2: bauen fleißig Autobahn, also das wird demnächst fast direkt gehen.
0: Okay, dann wird es auch schneller.
2: Jetzt muss man durch Prag noch durch und ein bisschen Landstraße.
0: Okay.
2: Angenehmes Fahren.
0: Martin, dann unbekannterweise schöne Grüße nach Leipzig. Nach Dresden wollte ich sagen.
2: Ja.
0: Und
2: so, vielleicht kannst du mit der Tobacco Blues Band einmal in Katis Garage am Dach oben spielen.
0: Okay.
2: Ja, du. Meinen Kneipenchor. Haben wir in Kärnten irgendwo einen Kneipenchor?
0: Ich weiß es nicht, ehrlich gesagt. Ich,
2: ja?
0: Keine Ahnung.
2: Das wäre
0: nochmal
2: die Idee.
0: Wäre eine gute Idee. Also check mal einen Gig, dann spielen wir dort.
2: Passt. Ich gehe gleich am Abend hin.
0: Ja.
2: Ruf dann morgen an.
0: Okay. Super, Martin. Gut. Schönen Tag.
2: Ciao, Mike.
0: Ciao, servus, Papa. 6:30.

0: Knappe Minute nach 5:30. Ich soll den Nordnagel im Studio. Guten Morgen, Isolde.
1: Guten Morgen.
0: Neuigkeiten gibt's.
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1: Die verzweifelte Mutter eines 17-Jährigen hat sich gestern an eine Polizeistation in Klagenfurt gewandt. Der Jugendliche habe sie im Auto beschimpft und sie wollte in diesem Zustand die Fahrt nicht fortsetzen. Als sich die Polizei beim Auto der Frau ein Bild von der Lage verschaffen wollte, verhielt sich der 17-Jährige außerordentlich aggressiv, trat gegen die Beamten und bespuckte sie. Er wurde festgenommen, auch auf der Dienststelle trat er gegen Einrichtungsgegenstände. Der Jugendliche wurde schließlich ins Polizeianhaltezentrum eingeliefert. Am Freitag wird die Straße durch die Lieserschlucht zwischen Spital und Seeboden wieder freigegeben. Fertig sind Sanierung und Radweg aber erst 2028. Im Herbst wird wieder gesperrt. Jetzt hat man die Straße flussseitig mit Betonplatten erweitert, zumindest zu 60%, eben für die Radfahrer. Kostenpunkt insgesamt an die 23 Millionen Euro. Heftige Regenfälle gibt es seit den Nachtstunden in weiten Teilen Kärntens. Allerdings haben sie bis jetzt zu keinen größeren Feuerwehreinsätzen geführt. In Wolfsberg musste die Feuerwehr ausrücken, weil ein umgestürzter Baum eine Straße verlegt hat. Anna, du weißt, wie es mit dem Wetter weitergeht.
3: Es geht auch heute verbreitet nass weiter. Tagsüber sind Regenpausen möglich. Ab dem frühen Nachmittag ist in Oberkärnten aber nochmals mit starkem Regen zu rechnen, der am Abend begleitet von Blitz und Donner auch Unterkärnten erreicht. Örtlich besteht Unwettergefahr. Höchstwerte 17 bis 23 Grad. Sicher unterwegs mit Radio Kärnten. Alles ruhig soweit. Es sind uns aktuell keine Störungen gemeldet worden.
0: Sport, Hannes Horasche.
4: Fußball, da verliert das Damen-Nationalteam mit den Kärntnerinnen Katharina Naschenbenk und Chiarad Angelo zum Abschluss der WM-Qualifikationsgruppenphase in Oslo bei Norwegen mit 1:2. Die Norwegerinnen hinter Deutschland auf Gruppenplatz 2, die Österreicherinnen Dritte und somit ab Oktober im Playoff. Morgen geht's bei der WM der Herren los mit Südafrika gegen Co-Gastgeber Mexiko. Bis zum ersten WM-Match von Österreich gegen Jordanien sind es noch 7 Tage. Die Partie am 17. Juni um 6 Uhr früh mitteleuropäischer Zeit. Michael Olise liefert beim 3:1-Sieg von Frankreich bei der Generalprobe gegen Irland eine Gala ab. Der Bayern-Legionär erzielt alle 3 Treffer. Bei den Deutschen soll tatsächlich Rückkehrer Manuel Neuer am Sonntag als Nummer 1 mit einem Kaltstart nach seiner Wadenblessur ins WM-Turnier starten. Erster Gegner der Deutschen ist das Sensationsteam von Curaçao. Und Volleyball, da meldet der SK Eichdob die Verpflichtung von Daniel Selong, ein 24-jähriger Slowake, er kommt von Slovan Bratislava. In Bleiburg wird er einen der 2 Mittelblockerplätze besetzen.
0: Dankeschön, Hannes Orange, 5:05. Morgengedanken als nächstes und egal ob Dresden, Leipzig, Berlin, Rom oder hier bei uns in Kärnten. Rufen Sie bei uns an.
3: 0463 511 00 und die 5. Oh.

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1: Kommen in dieser Woche von der evangelischen Pfarrerin Helene Lechner.
2: Ich sitze in einem Schnellrestaurant am Bahnhof. Es ist Mittagszeit. Es ist einiges los. Menschen auf Reisen essen noch rasch, bevor sie gleich in den Zug steigen. Menschen auf Arbeit besorgen sich ihr Mittagsmenü. In all dem Trubel ein vermutlich wohnungsloser Mann. Als er an der Kasse seine Bestellung bezahlen soll, fehlt ihm ein letzter Rest. So nimmt er seine Münzen vom Tisch und macht kehrt. Das sehe nicht nur ich. Das sieht auch der Mann im Anzug direkt hinter ihm. Dieser Mann wird schließlich nicht nur seine eigene, sondern auch die Mahlzeit des anderen Mannes bezahlen. Und er wird sich mit ihm im Restaurant zu Tisch setzen und gemeinsam mit ihm essen. Was ihr für einen meiner Brüder oder eine meiner Schwestern getan habt, und wenn sie noch so unbedeutend sind, das habt ihr für mich getan, fällt mir ein Jesuswort aus dem Matthäusevangelium ein. Die Diakonie Österreich formuliert dazu in ihrer Grundsatzerklärung: Die Würde jedes Menschen ist die unaufgebbare Grundlage diakonischen Handelns. Diakonie ist der Ernstfall für die Geschwisterlichkeit der Menschen. Helfen heißt nicht, sich herabzulassen zu einem Bedürftigen, sondern ist nach dem Gleichnis vom Weltgericht Christusbegegnung. Sie entscheidet das Christsein.
1: Meint Helene Lechner, sie ist evangelische Pfarrerin. In den Morgengedanken 4:45, 0463 511 0005, unsere Telefonnummer, rufen Sie mich an, plaudern Sie ein bisschen mit mir, quatschen wir, reden wir, verplaudern wir diesen verregneten Mittwochmorgen.

0: Sie ist Gott sei Dank bei mir, die Anna. Und sie kennt auch unsere Telefonnummer.
1: 0463 511 00 und die 5.
0: Also, einfach wählen.

0: Es ist 9:09 und es donnert draußen wie verrückt und das Wetter ist regnerisch und so bleibt's auch, oder?
1: Ja, es gehen heute immer wieder Regenschauer nieder, örtlich regnet es auch kräftig. In den östlichen Landesteilen kann es dann ein wenig auflockern, sonst überwiegen aber die Wolken. Am Abend wird der Regen nochmal stärker und breitet sich dann auch wieder auf Unterkärnten aus. Mehr als 17 bis 23 Grad gehen sich heute nicht aus. Aktuell 15 Grad in Klagenfurt, in Villach und Lienz messen wir 14 Grad, 13 Grad in Friesach und Weitensfeld, 12 Grad am Weißensee, Battergassen meldet Regen bei 11 Grad, Diexregen bei 10 Grad und 7 Grad am Katschberg.
0: Und schönen guten Morgen, Christian.
2: Guten Morgen.
0: Morgen, Servus. Christian. Hallo, wie geht's?
2: Ja, es muss, was denn? Ich bin ja früh aufstehen.
0: Ja, das sind wir alle, oder?
2: Man sieht du immer Radio Kärnten hören und nebenbei arbeiten.
0: Das, vielleicht, ich meine, bist du selbstständig?
2: Ja, ich bin selbstständig.
0: Ah, okay, was machst du beruflich?
2: Ich bin Elektrounternehmer in Seeboden da.
0: Okay, das heißt, du machst um diese Uhrzeit den Bürokram wahrscheinlich, oder?
2: Ja, ich fange mal über 5 an, Bürokram zu machen bis 7.
0: Ja.
2: Und dann habe ich dafür Wochenende für die Kinder.
0: Das ist auch gut. Und dann gehst du auf die Baustellen um 7.
2: Ja, genau, da kommen mit meinen Jungs und dann fahren wir raus.
0: Und dann fahrt's raus, ja. Wohin geht's heute für dich?
2: Schnitzelwelt ein bisschen arbeiten.
0: Ja.
2: Und zu Sachen.
0: Ja, es wird nicht fahren.
2: Nein, wir werden nicht fahren.
0: Also. Das ist die Hauptsache, oder?
2: Also hätte ich halt kein Wetter zum Photovoltaik machen, das ist das Einzige.
0: Das ist allerdings wiederum richtig, ja, das ist allerdings richtig. Also heute ist mehr Bürokram und Indoor, oder? Ich meine, da gibt es ja genug Kabel zu verleben, auch bei der Photovoltaik, meine ich.
2: Aber ich rufe ja wegen was anderes.
0: Ja, bitte.
2: Weißt du, wir haben ja vor 2 Wochen, habe ich schon einmal angerufen, wir haben am Samstag, haben wir eine Demo shoppen in der Burgarena, nicht Finkenstein, sondern Burgarena Sommereck.
0: Okay.
2: Und da machen wir Blasmusik ohne Verstärker.
0: Ja.
2: Und wenn da ein bisschen frisch ist, machen wir mit unserer Blasmusik ein bisschen Freude im Herzen und der Wärme im Herzen.
0: Klingt gut.
2: Und da haben wir eben richtig mit unseren Minis, mit der Trachtenkapelle Lisa Hofen und unserer Dorfmusikanten von Seeboden, machen wir ein bisschen an 70-Jahr-Jubiläum haben wir da. Und da, wir haben noch 4 Gründungsmitglieder.
0: Boah.
2: Und deswegen haben wir gesagt, machen wir hier ein bisschen ein nettes Festl.
0: Schau gerade, aber Sonntag ist gar nicht einmal, hast du gesagt Samstag oder Sonntag?
2: Samstag ab 17 ist uns zum Spöden.
0: Ja, ist gar nicht, es schaut aber nicht so letzt aus, das Wetter, ha?
2: Ah, nein, ich sage es, und wird ein bisschen frisch wird sein, aber dann dafür haben wir ein bisschen, wie sagen wir, einen Sonnenschein im Herzen für die
0: klingt
2: Leute.
0: Klingt gut, ja, das meine ich auch, das klingt gut. Dann wünsche ich gutes Gelingen.
2: Ja.
0: Und lass es krachen. Danke dir. Ja, danke vielmals. Ciao, Baba. Servus, Christian. Baba. 6:06.

0: es ist kurz vor sechs, Mittwoch, 10.06.2026. Ich habe, wie soll ich es jetzt einfach formulieren, eine prall gefüllte Geldtasche. Inhalt gehört Ihnen in der nächsten Stunde. Guten Morgen, Kärnten.
1: 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Es ist 6 Uhr.
2: Im Studio ist Felix Schneider-Storm. Seit Jahren fordern Klimaexperten, dass klimaschädliche Subventionen gekürzt werden sollten. Da geht es

0: werden.
1: Welche Förderungen genau gekürzt werden sollen, steht noch nicht fest. Fix ist nur, dass es um Einsparungen in der Höhe von 150 Millionen Euro pro Jahr geht. Das klingt nach sehr viel Geld, tatsächlich machen aber alle klimaschädlichen Subventionen zusammengerechnet um die 5 Milliarden Euro pro Jahr aus. Das heißt, bei den nun geplanten Kürzungen geht es nur um einen minimalen Anteil.
0: Und was sagen Klimaexperten zu diesen geplanten Einsparungen in dem Bereich? Werden die dem Klima helfen?
1: Klimaforscherinnen und Forscher, mit denen wir gesprochen haben, sagen, das sei ein guter erster Schritt. Sie hätten sich aber mehr Einsparungen gewünscht. Denn Kürzungen bei klimaschädlichen Förderungen sollen ja nicht nur dem Staatshaushalt helfen, sondern vor allem klimaschädliches Verhalten reduzieren. Soll heißen, wenn man etwa den Diesel weniger fördert, sollten die Leute weniger Auto fahren. Große Einschnitte in diesem Bereich sind aber in Zeiten von stark gestiegenen Spritpreisen politisch eben kaum durchsetzbar.
0: Berichtet Maria Kern. Die Regierung, konkret Finanzminister Markus Matterbauer von der SPÖ, präsentiert heute Vormittag die Eckpunkte für das Doppelbudget der kommenden beiden Jahre. Geplant sind Einsparungen von 2,5 Milliarden Euro mit zusätzlich 2,5 Milliarden Euro für Zukunftsprojekte. Erklärtes Ziel des Budgets ist, bis 2028 das EU-Defizitverfahren zu verlassen. Die EU-Kommission zwingt den Messenger-Dienst WhatsApp, KI-Assistenten anderer Anbieter wieder kostenlos zuzulassen. WhatsApp hat 5 Tage dafür Zeit, sonst droht ein hohes Bußgeld. Meta, der Mutterkonzern von WhatsApp, verlangt seit Oktober eine Gebühr von Unternehmen, die auf WhatsApp einen KI-Chatbot als Kundendienst anbieten. Meta will die Entscheidung der EU-Kommission anfechten. Die ÖFB-Frauen müssen sich im letzten Gruppenspiel der WM-Qualifikation gegen Norwegen mit 1:2 geschlagen geben. Ihre Quali-Gruppe beenden sie dennoch auf Platz 3. Christoph Ott.
2: Damit bleiben die Österreicherinnen in der Liga A und zählen weiterhin zu den besten Nationen Europas. Das stimmt auch den neuen ÖFB-Teamchef Lars Söndergaard positiv, der mit einem Sieg gegen Slowenien und der knappen Niederlage gegen Norwegen einen erfolgreichen Einstand als Trainer der Österreicherinnen gegeben hat.
3: Wir wissen ungefähr, was wir jetzt als Team können und was wir müssen verbessern. So, ich schaue jedenfalls positiv in die Zukunft.
2: Dank der Schützenhilfe Deutschlands, das Slowenien mit 2:0 besiegt hat, trifft das ÖFB-Team mit Torfrau Marielle El-Sharif als Gruppendritter im Herbst im Playoff auf einen endlich leichteren Gegner aus der Liga C und hat dort noch die Chance, sich für die WM 2027 in Brasilien zu qualifizieren.
4: Der Weg wird hart genug werden für uns. Egal wer vor uns stehen wird, wir werden immer probieren zu gewinnen und wir werden sehen, wer uns zugelost wird und dann werden wir uns darauf vorbereiten.
2: Die Auslosung findet am 18. Juni statt. Mögliche Gegner sind unter anderem Ungarn, Griechenland oder Kroatien.
0: Das waren die Nachrichten mit Felix Schneider-Sturm. Zum Wetter.
5: Regnerisch ist es heute in weiten Teilen Österreichs. Zum Teil ist mit kräftigem Regen zu rechnen, speziell in Osttirol, Kärnten, dem Süden Salzburgs und in Teilen der Steiermark. Hier sind stellenweise kleinräumige Überflutungen oder Muren möglich. Derzeit regnet es leicht in Wien bei 15 Grad, Eisenstadt bewölkt 16, St. Pölten und Linz bewölkt 14, Salzburg und Innsbruck Regen 13, Bregenz Regen 12 und Graz und Klagenfurt Regen 15 Grad. In den meisten Regionen regnet es heute zumindest zeitweise am meisten Richtung Südwesten. Hier können auch Gewitter dabei sein. Nur wenig Regen tagsüber im Osten. Hier regnet es dann in der Nacht verbreitet. In den Nordalpen kann es allmählich bis etwa 2000 Meter Höhe schneien. Stellenweise frischt lebhafter Nordwestwind auf und es bleibt frisch bei maximal 12 bis 20 Grad. Im Südosten bis zu 23 Grad. In 2000 Meter Höhe von Nord nach Süd. 1 bis 8 Grad. Soviel zum Wetter mit Nicola Biermeier.
6: Danke, Nicola. Neues aus der Radio Kärnten Nachrichtenredaktion. Ich soll die Notnagel.
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8: Übermorgen am Freitag wird die Straße durch die Lieserschlucht zwischen Spital und Seeboden wieder freigegeben. Fertig sind Sanierung und Radweg allerdings erst im Jahr 2028. Im Herbst wird nämlich wieder gesperrt. Jetzt hat man einmal die Straße flussseitig mit Betonplatten erweitert, zumindest zu 60% eben für die Radfahrer. Kostenpunkt insgesamt 23 Millionen Euro. Die verzweifelte Mutter eines 17-Jährigen hat sich an eine Polizeistation in Klagenfurt gewandt. Der Jugendliche habe sie gestern im Auto beschimpft und sie wollte unter diesem Umstand die Fahrt nicht fortsetzen. Als sich die Polizei beim Auto der Frau ein Bild von der Lage machen wollte, verhielt sich der 17-Jährige außerordentlich aggressiv und trat gegen die Beamten und bespuckte sie auch. Er wurde festgenommen. Auch auf der Dienststelle trat er gegen Einrichtungsgegenstände. Der Jugendliche wurde ins Polizeianhaltezentrum eingeliefert. Und heftige Regenfälle gibt es wie

0: schon gehört, seit den Nachtstunden in weiten Teilen Kärntens. Allerdings haben sie bis jetzt zu keinen größeren Feuerwehreinsätzen geführt. In Wolfsberg musste die Feuerwehr ausrücken, weil ein umgestürzter Baum eine Straße verlegt hatte. Anna, was ist derzeit auf den Straßen los?
1: Sicher unterwegs mit Radio Kärnten. Da ist derzeit noch nicht viel los. Es sind uns aktuell keine Störungen gemeldet worden. Wenn Sie aber Verkehrsinfos für uns haben, dann rufen Sie bei uns an, kostenlos unter 0800 600 601. Gute und vor allem sichere Fahrt.
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1: Morgen, Anna.
2: Morgen, Mike.
3: Schau gerade, wohin wir uns heute auf den Weg machen werden, weil, wie gesagt, das Geldtaschel ist voll.
2: Ja, in welche Richtung geht's? Kann man das schon?
3: Ja, beim Bezirk kann man schon sagen, oder?
2: Ja, Bezirk, der ist groß genug. Villachland.
3: Villachland, ja. Also alle Villachlandler.
2: Aufgepasst.
3: Gut, aufpassen. In 10 Minuten?
2: Ja.
3: Geben wir Bescheid, ja. Wer da heute die Kohle kriegt. Gleich nach Reich und Schön hier in der Morgenshow. Schönen guten Morgen.
2: Morgen.

0: Meyer vom Beautiful Morning können wir heute nicht sprechen. Wobei, viel Regen ist gerade aus Sicht der Landwirtschaft natürlich sehr wohl beautiful. 6:45, das Wetter, wie geht's weiter?
1: Ja, es geht verbreitet nass weiter. Am Vormittag gibt es in Unterkärnten dann längere trockene Phasen. Am Nachmittag und am Abend regnet es dann aber verbreitet. In Oberkärnten intensiv auch mit Gewittern. Damit sind hier kleinräumige Überflutungen und Murren auch nicht ganz ausgeschlossen. Es ist spürbar kühler als zuletzt. Die Temperaturen erreichen nur noch 17 bis 23 Grad. In 2000 Meter Höhe hat es um die 8 Grad. Aktuell 15 Grad in Börtschach und St. André im Lavantal. In Feldkirchen, Völkermarkt und Dellach im Drautal messen wir 14 Grad. In Oberfellach sind es 13 Grad, 12 Grad in Silian, 9 Grad auf der Flattnitz und der Gerlitzen. Und die Durach meldet Regen bei 6 Grad.
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0: So, was haben wir denn da Schönes? Ja, gar nichts Schönes. Freddie Quinn ist wieder einmal für tot erklärt worden. Nicht zum ersten Mal passiert ihm das über die sozialen Netzwerke. Ich weiß nicht, wer sich da immer so depperte Witze erlaubt, oder?
1: Auf der Seite Wikipedia hat jemand das Sterbedatum 4. Juni 2026 eingetragen, was einfach nicht stimmt. Ganz viele Medien und andere soziale Medien haben das dann aufgegriffen und verbreitet. Das ist nicht zum ersten Mal passiert. Ja. Es gab auch Gerüchte, dass er quasi erblindet ist, glaube ich, und also generell über seinen Gesundheitszustand tatsächlich auch teilweise ergänzt mit KI-generierten Bildern.
0: Also das ist dann schon bitter. Ich meine, Freddie Quinn ist 94 Jahre und ich meine, da mag man jetzt wirklich nicht darüber lesen, dass man gerade gestorben ist, also wirklich völlig vertraut.
1: Und vor allem haben auch Freunde und Bekannte angerufen und
0: fragen dann,
1: gefragt,
0: hallo, was ist denn los? Oder ich meine, dann stell dir vor, als seine Frau kriegst Beileidskundgebungen.
1: Ja, und bist gerade nicht zusammen und denkst, oh mein Gott,
0: furchtbar.
1: Was ist passiert?
0: Na. Wer wird nächster James Bond? Da gibt es ja seit Jahren Spekulationen. Einer hat jetzt einmal mit ziemlicher Sicherheit abgewunken, nämlich Idris Elba.
1: Ja, und das aufgrund seiner Hautfarbe, sagt er selbst. Er glaubt nicht daran oder hat es auch immer für unrealistisch gehalten, dass jemand James Bond wird mit schwarzer Hautfarbe.
0: Aber warum die da nichts weiter tun, nicht irgendwann einmal jetzt die Katze aus dem Sack lassen, das verstehe ich auch überhaupt nicht, oder?
1: Marketing.
0: Ja, schon, aber
1: jetzt
0: irgendwann
1: reden wir
0: einmal,
1: allein schon das fünfte Mal darüber.
0: Aber jetzt geht es eigentlich schon jedem auf die Nerven, oder? Also mir jedenfalls.
1: Ich bin gespannt. Mir würde er aber gefallen.
0: Absolut,
1: also ich mag
0: absolut.
1: Ihn total gerne.
0: Ja.
1: Und egal doch welche Hautfarbe. Also ich finde es cool.
0: Ja.
1: Bin gespannt.
0: Schnitzelabteilung, absolut, oder?
1: Könnten wir ja Wetten abschließen.
0: Aber ich fürchte auch, er wird recht haben. Also er wird sicherlich nicht werden. Apropos Wette, apropos Spiel.
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0: Jackpot. Ja, haben wir schon gesagt. Und zwar, wir gehen heute nach
1: Bezirk Villachland, Gemeinde St. Jakob im Rosental. Und genauer gesagt nach
0: Schlatten. Ich weiß, wo das ist. Ich bin mir nicht hundertprozentig sicher. Aber wir werden uns das erklären lassen einfach.
1: Genau, von Ihnen, wenn Sie zuhören.
0: Liebe Schlattener aus der Gemeinde St. Jakob im Rosental, Bezirk Villachland, jetzt anrufen.
1: 0463 511 00 und die 5, zwei Platten haben Sie Zeit.
0: First come, first serve. Innerhalb von zwei Platten anrufen und dann gehört die Marie schon Ihnen. 0463
1: 511 00 und die 5.
0: Wenn Sie aus Schlatten, Gemeinde St. Jakob im Rosental sind.

0: Toll, die neue Nummer von Melissa Naschmeng, Heimat in mir um 6:59, sicher unterwegs mit Radioknoten auf den Straßen.
1: Nach wie vor alles ruhig, aktuell sind uns keine Störungen gemeldet worden. Wir wünschen eine gute und vor allem sichere Fahrt.
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0: So, was haben wir gesagt? Villachland, Gemeinde St. Jakob im Rosenthal-Ortschaft Schlatten. Gemeldet hat sich Martin Fucker. Martin, guten Morgen.
4: Guten Morgen.
0: Morgen. Martin, von wo sind Sie?
4: Aus Schlatten.
0: Aus Schlatten. So, ich bin mir nicht ganz sicher und die Anna kennt sie überhaupt nicht. Jetzt müssen Sie uns erklären, wo wir Sie finden.
4: Schlatten ist in der Gemeinde St. Jakob im Rosenthal.
0: Okay, das wissen wir.
4: Der nächste bekanntere Ort ist Rosenbach, wahrscheinlich daneben.
0: Und gut, also ich fahr auf der, ja, Entschuldige.
4: Schlatten liegt eigentlich genau unter einem Karawankentunnel. Also die Tunnels, Eisenbahn sowie Autobahn sind eigentlich in direkter Nähe von uns nach Slowenien.
0: Passt, jetzt kennen wir uns aus. Martin, das Rosenthal ist eines der schönsten Täler überhaupt, aber heute ist es genauso grau und feucht und nass wie der Rest, oder?
4: Ja, heute regnet es also einmal. Ja.
0: Braucht man dringend, ist gut so, oder?
4: Genau, perfekt.
0: Ja. Martin, liebe Grüße ins Rosenthal.
4: Danke sehr.
0: Und einen schönen Tag noch.
4: Wiederhören.
0: Ciao, Papa, wiederhören.
4: Grüß dann alle.

0: Matt Akustik in der Morgenshow, wärst nicht aufgestiegen. Eine Minute nach 6:30, ich sollte Notnagel mit den News.
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2: Seit 3 Jahren gilt das neue Kinderbildungs- und Betreuungsgesetz. Zentrale Änderung war, dass Eltern für die Betreuung nicht mehr zahlen müssen. Außerdem wurden Gehälter der Pädagogen angehoben und kleinere Gruppengrößen vorgesehen. Zunächst einstimmig beschlossen, hat es dann Kritik am Gesetz von der Opposition, Eltern und Berufsvertretern gegeben. Die Regierung will das Gesetz nun novellieren. Hauptkritikpunkt die fehlende Wahlfreiheit. Wir berichten gleich im Frühjournal. Übermorgen wird die Straße durch die Lieserschlucht zwischen Spital und Seeboden wieder freigegeben. Die Straße wurde erst einmal flussseitig mit Betonplatten erweitert, zumindest zu 60% einmal für die Radfahrer. In ganz Kärnten gehen seit den Nachtstunden heftige Regenfälle nieder. Es kam bis jetzt zu kleinräumigen Überflutungen. In Wolfsberg musste die Feuerwehr ausrücken, weil 2 Bäume umgestürzt sind und Straßen verlegt haben. Anna, wie geht's mit dem Wetter weiter?
3: Es geht heute verbreitet nass weiter. Bis jetzt ist die meiste Regenmenge pro Quadratmeter am Weißensee in Friesach und Millstatt zu verzeichnen. Und aktuell gehen südlich von Völkermarkt recht heftige Gewitter mit Blitz und Donner nieder. Diese ziehen aber schnell weiter. Tagsüber sind dann auch Regenpausen möglich. Ab dem frühen Nachmittag ist in Oberkärnten nochmals mit starkem Regen zu rechnen, der am Abend begleitet wieder von Blitz und Donner auch Unterkärnten erreicht. Örtlich besteht Unwettergefahr, Höchstwerte 17 bis 23 Grad. Sicher unterwegs mit Radio Kärnten, alles ruhig soweit, da kommen Sie überall gut voran. Aktuell sind uns keine Störungen gemeldet worden, deshalb geht's jetzt weiter zum Sport und zu Hannes Orasche.
4: Fußball, Niko Veratschnik beim WRC ausgebildet und zuletzt bei Mainz 05 in der deutschen Bundesliga, wechselt offiziell in die heimische Liga zu den Salzburger Bullen. Der 23-Jährige unterschreibt dort einen Vertrag bis 2030. Das Damen-Nationalteam verliert zum Abschluss der WM-Quali-Gruppenphase bei Norwegen in Oslo mit 1:2. Jetzt geht's ins Playoff, das dann im Oktober startet. Morgen Abend um 21 Uhr beginnt die Fußball-Weltmeisterschaft mit dem Eröffnungsspiel zwischen Südafrika und Co-Gastgeber Mexiko. Österreich am 17. Juni dann zum Auftakt gegen Jordanien. Finaltag beim Volksschul-Fußball-Cup mit den Finalsiegern Volksschule Boggersdorf bei den Burschen und bei den Mädchen die Volksschule Feldkirchen. Volleyball, Eichdob verpflichtet den 24-jährigen slowakischen Mittelblocker Daniel Selang aus Bratislava. Und Ski-Alpin, da steht morgen in Belgrad beim FIS-Kongress die Wahl des Präsidenten an. Alexandra Meisnitzer wurde wegen eines für die FIS zu kritischen Interviews für diese Veranstaltung ausgeladen.
0: Ja, mein Gott. Sie wird es hoffentlich verkraften. 4 Minuten nach 6:30. Dankeschön, Hannes Orasche. Fußball, wie läuft die Vorbereitung unseres Teams? Es gab gestern ein Testspiel. Ja, und ein bisschen mehr dazu gleich in der Morgenshow. Hey,

0: Immer wieder genial, die Ruhe. Die Blume aus dem Gemeindebau von Wolfgang Lambros, 5:45. Seit einer Woche ist die österreichische Fußballnationalmannschaft im WM-Camp in Kalifornien. Heute verschafft sich Ralf Rangnick vermutlich einen letzten Blick in Sachen Startaufstellung für das Jordanien-Match. Daniel Kulowitz, es gibt ein Testspiel, wenn auch nicht ganz das, das man eigentlich geplant hatte.
1: Ein internes Testspiel hinter verschlossenen Stadiontoren soll Aufschlüsse bringen. Es ist quasi die letzte Generalprobe und soll das abgesagte Guatemala-Testspiel ersetzen.
2: 3x20 Minuten, 11 gegen 11.
1: Und laut Rangnick wird weder beim Schiedsrichter noch bei der Ausrüstung gespart.
2: Auch dann in Trikots mit Schiedsrichtern, die wird es bestimmt geben in Santa Barbara, aber ansonsten muss einer von meinen Co-Trainern dann wieder diesen schwarzen Peter ziehen, zu pfeifen.
1: Wir Journalisten sind diesmal ausgesperrt, keiner darf zusehen, denn gesucht wird die Bestformation für das Jordanien-Match, wobei...
2: Wir haben schon ungefähr im Kopf, wie wir spielen wollen, auch von der Strategie her in diesem Spiel und auch ungefähr, wie die Aufstellung sein wird.
1: Womöglich also ein letzter Fitness-Test, wie geht's den leicht angeschlagenen David Alaba oder den zuletzt pausierenden Marcel Sabitzer und Marko Arnautovic. Und gesucht natürlich auch der bestmögliche Ersatzmann für den daheimgebliebenen und verletzten Christoph Baumgartner.
3: Ich glaube, Baumi kann man nicht ersetzen. Er ist genau wie jeder Einzelne von hier ganz speziell, was uns sehr wehtut. Und den werden wir einfach das ganze Turnier lang vermissen. Und wir versuchen einfach jetzt als Mannschaft das irgendwie aufzufangen.
1: Sagt ÖFB und Bayern-Star Konrad Leimer. Und die beiden Abwehrspieler David Affengruber und Michael Swoboda, die machen sich nicht allzu viel Hoffnung auf einen Startelf-Einsatz bei dieser WM. Aber auch sie wollen diese letzte Chance für sich nützen.
4: Es geht einfach darum, dass wir auch als Mannschaft nochmal ein Testspiel vor dem großen Beginn haben. Dass man da ein bisschen in den Rhythmus kommt.
5: Dass man sich da einfach zeigen kann, so wie in jedem Training, so wie in jedem Testspiel ernst nehmen.
1: Welche Aufschlüsse es dann wirklich gibt und wie viel Ralf Rangnick dann auch preisgeben wird, das ist noch offen. Fakt ist, die Spieler haben danach noch einen Tag komplett frei und dann beginnt hier die Intensivvorbereitung auf das Auftaktspiel gegen WM-Debütant Jordanien.
0: Dankeschön, Daniel Kulowitz. Ja, auch bei uns spielt die Weltmeisterschaft eine große Rolle und wir werden jeden Tag die Spiele analysieren. Und unser Chefanalytiker, der ist heute mein Gast. Wir wollen uns ein bisschen mit ihm uns über sich, über seine Fußballleidenschaft unterhalten. Manfred Waschi-Mertl, kurz nach 8 hier bei uns als Gast in der Morgenshow von Radio Kärnten. In 3 Minuten, kein Gast, sondern fixer Bestandteil, Isolde Notnagel mit dem Journal.
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0: 3:45 ist es geworden. Schauen wir uns noch geschwind das Wetter an vom Journal.
1: Es geht heute verbreitet nass weiter. Bis jetzt ist die meiste Regenmenge pro Quadratmeter am Weißen See in Friesach und Millstatt zu verzeichnen. Und aktuell gehen südlich von Völkermarkt recht heftige Gewitter mit Blitz und Donner nieder. Diese ziehen aber schnell weiter. Am Vormittag gibt es in Unterkärnten dann vereinzelt trockene Phasen. Am Nachmittag und Abend regnet es dann verbreitet in Oberkärnten intensiv, auch mit Gewittern. Damit sind hier kleinräumige Überflutungen und Murren nicht ganz ausgeschlossen. Es ist spürbar kühler als zuletzt. Die Temperaturen erreichen nur noch 17 bis 23 Grad. Aktuell zwischen 7 Grad in Heiligenblut und 15 Grad in Klagenfurt.
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3: Schönen guten Morgen. Seit 3 Jahren gilt das neue Kinderbildungs- und Betreuungsgesetz. Zentrale Änderung war, dass Eltern für die Betreuung nicht mehr zahlen müssen. Außerdem wurden Gehälter der Pädagoginnen und Pädagogen angehoben und kleinere Gruppengrößen vorgesehen. Zunächst einstimmig beschlossen, hat es dann Kritik am Gesetz von der Opposition, Eltern und auch Berufsvertretern gegeben. Die Regierung will das Gesetz nun novellieren. Elisabeth Bergmann berichtet.
4: Teil der Kritik von Elterninitiativen und auch von den NEOS ist die fehlende Wahlfreiheit. Kinder müssten in ihrer Heimatgemeinde den Kindergarten besuchen. Schon jetzt gibt es aber Ausnahmen für diese Regel, denn wenn es keinen Kindergartenplatz für ein Kind gibt oder die Öffnungszeiten nicht passend sind, kann ein Kind auch in einer anderen Gemeinde betreut werden. In diesem Fall muss die Heimatgemeinde einen Solidaritätsbeitrag zahlen. Mit der Novelle kommt eine weitere Ausnahmeregel hinzu. Zieht eine Familie um, soll das Kind im ursprünglichen Kindergarten bleiben dürfen. Grundsätzlich könne man auch ohne diese Gründe sein Kind in einem Kindergarten einer anderen Gemeinde unterbringen. Dann muss jedoch die Heimatgemeinde keinen Solidaritätsbeitrag zahlen. Das heißt, dem gewählten Kindergarten steht weniger Geld zur Verfügung und die Kinder müssen nicht aufgenommen werden. Mit der Gesetzesgrundlage sei ein Wechsel also grundsätzlich möglich. Bildungsreferent Peter Reichmann, SPÖ.
5: Ich muss aber auch ganz klar an der Stelle sagen, da wo die öffentliche Hand bildungs- und familienpolitisch großartige Möglichkeit bietet, braucht es Strukturen, die das leisten können. Weil wenn wir von neuen Gruppen oder wegfallenden Gruppen reden, reden wir immer von Infrastruktur, die gebraucht wird oder nicht mehr gebraucht wird. Und diese Kontinuität steht der absoluten Wahlfreiheit entgegen.
4: An der Verkleinerung der Gruppengröße in Kindergärten von aktuell 24 auf 20 Kinder bis 2030 wolle man festhalten. Durch die Ausbildungsoffensive werde man auch genug Personal dafür haben. Auch Kinderschutzkonzepte sollen in die Novelle aufgenommen werden. Sie soll nächste Woche in der Regierungssitzung beschlossen und dann dem Landtag zur Beschlussfassung zugeleitet werden.
3: Die verzweifelte Mutter eines 17-Jährigen hat sich gestern an eine Polizeistation in Klagenfurt gewandt. Der Jugendliche habe sie im Auto beschimpft und sie wollte in diesem Zustand die Fahrt nicht fortsetzen. Als sich die Polizei beim Auto der Frau ein Bild von der Lage machen wollte, verhielt sich der 17-Jährige außerordentlich aggressiv, trat gegen die Beamten und spuckte sie. Er wurde festgenommen. Auch auf der Dienststelle trat er gegen Einrichtungsgegenstände. Der Jugendliche wurde ins Polizeianhaltezentrum eingeliefert. Übermorgen am Freitag wird die Straße durch die Lieserschlucht zwischen Spital und Seeboden wieder freigegeben. Fertig sind Sanierung und Radweg, allerdings erst 2028. Im Herbst wird dann wieder einmal gesperrt. Jetzt hat man die Straße flussseitig mit Betonplatten erweitert, zumindest zu 60% eben einmal für die Radfahrer. Kostenpunkt an die 23 Millionen Euro. Peter Matter berichtet.
6: In den vergangenen Jahren wurde die gefährliche Erdelwand entschärft. Teile des Fells wurden Stück für Stück abgesprengt. Stahlnetze sollen in Zukunft Steinschlag auf der B99 verhindern. 2800 Kubikmeter Beton wurden während der Sperre an der Straße verbaut. Der Radweg schwebt über dem Lieserfluss. Nicht so einfach, sagt Volker Bittmann, Leiter der Straßenbauabteilung.
7: Wir sprechen hier beim Lieserschluchtradweg von einer Kragplattenkonstruktion, die bis zu 3 Meter auskragt und daher eigentlich von einem Brückentragwerk. Wir haben hier bei der Straße bestehende Mauern über die 2,4 Kilometer. Die müssen sowieso ertüchtigt werden.
6: 1000 Radfahrer pro Tag, 23 Millionen Euro für rund 2 Kilometer. ÖVP-Straßenbaureferent Martin Gruber sagt, Nur 5,3 Millionen würden in dem Radweg stecken.
8: Im Zuge dieses Roadback-Projektes durch die Lieserschlucht wird erstens eine Einzigartigkeit in der Verbindung zwischen Spital und dem Milchstädter See für Radfahrer hergestellt, dass es sonst in Österreich, glaube ich, nicht in dieser Art und Weise gibt. Im Zuge dessen wird aber auch die komplette B99 verkehrssicherer gemacht, flüssiger für den Verkehr und auch generalsaniert. Und diese straßenbaulichen Maßnahmen machen da in der Lieserschlucht auch aufgrund der Gegebenheiten 9 Millionen Euro aus.
6: Im Herbst wird die Lieserschlucht wieder für den gesamten Verkehr dicht gemacht, denn bei laufendem Betrieb auf der Katschbergstraße seien die Arbeiten in der Enge unmöglich.
3: In Kärnten gehen seit den Nachtstunden heftige Regenfälle nieder. Es kam bis jetzt zu kleinräumigen Überflutungen. In Wolfsberg musste die Feuerwehr ausrücken, weil zwei Bäume umgestürzt sind und Straßen verlegt haben. Das war das Frühjournal und jetzt wieder zu dir, Mike.
0: Danke vielmals, Isolde. 9 Minuten noch, dann ist es.

0: 5 vor 7.
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0: Hatte mit Freundschaft zu tun und wir haben uns die Frage gestellt, wenn aus Freundschaft eine Partnerschaft im Sinne einer beruflichen Partnerschaft wird, wie funktioniert das und ob es ein solches Beispiel gibt? Oh ja, gibt es, sehr, sehr interessant, wie uns Günter Kuchling gestern angerufen hat und erzählt hat, wie aus seiner Freundschaft eine Firma geworden ist.
3: Wir haben uns vor Jahren, also fast über 30 Jahren, beim Zugfahren kennengelernt, von Richtung Küstorf nach Klagenfurt. Mhm. Eigentlich in verschiedenen Betrieben gearbeitet und so haben wir sie kennengelernt und daraus ist eine Freundschaft entstanden.
0: Mhm. Und ihr habt beide Kfz-Mechaniker gelernt?
3: Nein, ich bin ein Kfz-Mechaniker und der Gerhard, mein Kollege, ist der Kfz-Spengler.
0: Ah, okay, also eine optimale Kombination eigentlich, oder?
3: Genau, ja. So hat sich das ergeben. Wir haben dann zusammen die Unternehmerprüfung gemacht vor Jahren. Mhm. Dann waren wir wieder ein bisschen getrennt, betrieblich. Mhm. Dann haben wir kurz zusammengearbeitet und dann zum Schluss haben wir gesagt, so, was machen wir jetzt? Machen wir selber was und dann haben wir den Schritt in die Selbstständigkeit gewagt. Mhm. Das war 2012.
0: Also es gibt eure Firma jetzt schon seit 14 Jahren. Man kann also wahrscheinlich schon sagen, ihr habt euch gut etabliert, oder?
3: So schaut's aus, ja.
0: Mhm. Sag, Günther, was mich interessieren würde, was macht so etwas aus der Freundschaft? Denn es ist ja schon was anderes, ob man sich quasi am Abend auf ein Bier trifft als Freunde oder ob man jeden Tag in der Früh, ich weiß nicht, ab 7 im Geschäft zusammensitzt.
3: Es sagt jeder, es kann normal nicht funktionieren, so eine Freundschaft im Business. Aber Gott sei Dank, also wir sind froh, es funktioniert gut.
0: Schöne Geschichte einer Freundschaft, die zu einer beruflichen Zusammenarbeit und einer gemeinsamen Firma geführt hat, die uns gestern Günter Kuchling erzählt hat. Und der heutige Luftikus, ja, alle, weil wir wüssten, wer er ist, aber wir meinen ihn finden. 3,5 Minuten.

0: Ein paar Sekunden noch, dann ist es 7 Uhr. Sie hören die Morgenshow von Radio Kärnten. Mein Name ist Mac Diewald. Schönen guten Morgen.
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3: Am Mikrofon ist Felix Schneider-Sturm. Die USA haben in der Nacht erneut den Iran angegriffen. Die Streitkräfte in der Region sprechen von Selbstverteidigung. Angegriffen wurden demnach Luftabwehr- und Radarsysteme rund um die Straße von Hormuz. Zuvor soll der Iran einen US-Militärhubschrauber abgeschossen haben, wie Katharina Wagner berichtet.
4: Vor der Küste des Oman stürzt gestern ein US-Kampfhubschrauber ab. Laut US-Präsident Trump soll der Apache-Hubschrauber durch den Iran abgeschossen worden sein, als er in der Straße von Hormuz patrouillierte. Die Soldaten im Hubschrauber seien laut Trump wohlauf. Die USA antworten laut Militärangaben auf den Absturz mit rund 20 Angriffen auf mehrere Luftabwehr.

0: den Worten zitiert, ausländische Streitkräfte sollten die Region verlassen. Das US-Militär hat laut Eigenangaben seine Angriffe vorerst abgeschlossen.
1: Wofür wird in den nächsten 2 Jahren Geld ausgegeben und wo wird gespart? Das präsentiert Finanzminister Markus Materbauer von der SPÖ in seiner Budgetrede in knapp 3 Stunden um 10 Uhr. 2,5 Milliarden Euro sollen eingespart werden, genauso viel soll aber auch investiert werden. Verhandelt darüber wurde bis in die Nachtstunden. Heute jährt sich der Amoklauf am Borg-Dreier-Schützengasse in Graz zum ersten Mal. Ein ehemaliger Schüler hat damals 9 Schülerinnen und Schüler und eine Lehrerin erschossen. Heute wird es ein stilles Gedenken geben, berichtet Annabella Mini.
2: Es soll ein persönliches Gedenken sein. Das haben die Schülerinnen und Schüler des Borg-Dreier-Schützengasse so gewollt, sagt Trauma-Expertin Heidrun Niedermar. Sie leitet die nach dem Amoklauf eingesetzte Steuerungsgruppe.
3: Trauer ist was ganz, ganz Individuelles. Jeder trauert unterschiedlich. Manche laut, manche leise, manche nach innen, manche nach außen und das ist alles in Ordnung.
2: Unter den Trauernden gäbe es jene, die ein Jahr später
3: nichts Tröstliches in der Vergangenheit mit ihren Verstorbenen finden.
2: Und dann gäbe es jene,
3: die nicht mehr ganz so finstere Zeiten sehen, sondern sagen, wir gedenken, wir erinnern, aber es muss irgendwie noch vorwärts gehen. Ja, wir schauen in die Zukunft. Und unter diesem Spannungsfeld steht natürlich auch dieser erste Jahrestag.
2: Unter dem Titel Gemeinsam erinnern und gestärkt in die Zukunft schauen, wird heute am Borg-Dreier Schützengasse Raum für Erinnerung und vorsichtig auch für Zuversicht geschaffen.
1: Starker Regen, Sturmböen und teils auch Hagel haben in der Nacht in der Steiermark mehrere 100 Feuerwehreinsätze ausgelöst. Besonders betroffen waren etwa Knittelfeld und Spielberg. Zu einem spektakulären Einsatz kam es in einer überschwemmten Unterführung, schildert Thomas Zeiler von der Feuerwehr Apfelberg.
4: Im Bereich Knittelfeld, da ist ein PKW-Lenk in einer Eisenbahnunterführung, der voll mit Wasser vollgelaufen ist, stecken geblieben und hat das Fahrzeug selber nicht mehr verlassen können. Der Lenker ist dann durch Feuerwehrtauchern und Boot aus dem Fahrzeug gerettet worden.
1: Sagt Thomas Zeiler von der Feuerwehr. Das waren die Nachrichten mit Felix Schneider-Sturm. Zum Wetter.
5: Regnerisch und kühl ist es heute. Größere Regenmengen kommen heute speziell in Osttirol, Kärnten, im Süden Salzburgs und in Teilen der Steiermark zusammen. Hier hat es auch gestern schon kräftig geregnet. Damit sind stellenweise kleinräumige Überflutungen oder Muren möglich. Derzeit in Wien stellenweise Regen um 15 Grad, Eisenstadt Regen 15, St. Pölten bewölkt 14, Linz Regen 15, Salzburg bewölkt 13, Innsbruck und Bregenz Regen 12, Graz bewölkt 15 und Klagenfurt Regen 15 Grad. Im Großteil des Landes regnet es heute zumindest zeitweise, teilweise auch kräftig. Speziell im Süden sind auch Gewitter möglich. In den Nordalpen kann es allmählich bis etwa 2000 Meter Höhe schneien. Nur wenig Regen kommt tagsüber im Osten zusammen. Hier kann es am Abend und in der ersten Nachthälfte teilweise kräftig regnen. Stellenweise kommt lebhafter Nordwestwind auf und es bleibt frisch bei maximal 12 bis 19, im Osten und Süden bis zu 23 Grad. So viel zum Wetter mit Nicola Biermeier.
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7: Nach wie vor alles ruhig, sie kommen ohne größere Probleme voran. Jedoch ist die Ossiacher-See-Strecke vom öffentlichen Verkehr zwischen Feldkirchen und Steindorf nach Unwetterschäden unterbrochen. Ersatzweise fahren dort Busse. Ansonsten alles ruhig, gute Fahrt.
6: Und wenn Sie Verkehrsinformationen für uns haben?
7: Kostenlos unter 0800 600 601.
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1: Morgen, Anna.
2: Morgen, Mike.
3: Max Bummel, bei dem Wetter, ja.
2: Stelle ich mir nicht so gemütlich vor.
3: Schick mir die Daniela.
2: Würde ich auch sagen.
3: Oder? Und hören wir uns an, was sie zu erzählen
2: hat. Sie ist hart im Nehmen.
3: Ja, glaube ich auch, die macht das schon. In einer Viertelstunde hier bei uns in der Morgenshow. Schönen guten Morgen.
2: Morgen.

0: 12 vor Viertel 8, das Wetter.
1: Heute gehen immer wieder Regenschauer nieder, örtlich regnet es auch kräftig. In den östlichen Landesteilen gibt es größere Sonnenfenster, sonst überwiegen die Wolken. Am Abend wird der Regen nochmal stärker und breitet sich dann auch wieder auf Unterkärnten aus. Mehr als 17 bis 23 Grad gehen sich heute nicht aus. Aktuell 15 Grad in Klagenfurt und Villach, 14 sind es in Feldkirchen und Hermagor, in Weitensfeld, Milstadt und Friesach 13 Grad, 11 Grad in Dellach und Malnitz, 9 Grad messen wir auf der Gerlitz, 7 sind es am Katschberg und 6 Grad am Dobratsch. Bei unseren Nachbarn 14 Grad in Lienz, 18 Grad in Laibach und Udine.
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0: Schönen guten Morgen, lieber Knorzel.
6: Schönen guten Morgen, lieber Mikey.
0: Werden dir die kleinen Knorzelchen am Sonntag einen wunderschönen Tag bereiten?
6: Meine kleinen Knorzelchen, die sind alle schon aus dem Haus draußen.
0: Ja schon, aber ich kann ja auch wieder mal auf Besuch kommen. Es ist Vatertag nämlich.
6: Was?
0: Ja.
6: Am Sonntag ist Vatertag?
0: Ja.
6: Ja, bist du wirklich?
0: Ja, die sollen sich dann...
6: Das habe ich überhaupt nicht gewusst, da muss ich ja meinem Vater, das ist ja...
0: Der wird
6: jetzt schon 744.
0: Okay, na, der ist älter als du, das stimmt.
6: Ja.
0: Aber du könntest ja mit ihm einen schönen Tag verbringen. Und weißt du was, der wird sich sicherlich auch freuen, wenn du die kleinen Knorzelchen mitnimmst, oder?
6: Ja,
0: also die kleinen.
6: Ich habe aber 224 Enkel, also plus Urenkel, plus
0: Urenkel. Ja, dann kommt es halt alle den Opa besuchen.
6: Die machen so einen Lärm, das glaubst du überhaupt nicht. Die sind so laut.
0: So wie du. Also
6: ich
0: nur
6: bin
0: halt mal.
6: Also, okay. Jetzt muss ich meinem Vater auch ein Gedicht dichten.
0: Ja, genau, so wie für die Mama damals.
6: Für die Mama damals, ja. Ui.
0: Tust du
6: auch ein Gedicht dichten?
0: Ich bin Vater, also ich habe leider keinen mehr. Also
6: Die ganzen kleinen Diewalds zu dir dann?
0: Ich weiß es ja noch
6: alle?
0: Nicht. Ich werde es dir dann erzählen. Ja, alle 493, ja genau. Ja. Wir werden es nett haben.
6: Ja.
0: Ja, ich war fleißig. Servus, lieber Knurzel.
6: Servus, lieber Knurzel. 1, 2, 3, 4.

0: 8 vor halb 8 sicher unterwegs mit Radio Kärnten auf den Straßen?
1: Sie kommen derzeit noch überall gut voran. Aktuell sind uns keine Störungen gemeldet worden. Wenn Sie Verkehrsinfos haben, dann gerne her damit unter 0800 600 601. Natürlich kostenlos.
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0: Feuchter Markt heute, um nicht zu sagen ein nasser. Daniela, was gibt's?
3: Einen schönen guten Morgen heute vom Markt in Weidmannsdorf, wo ich mich unter das Zelt zu Erika Böckel gestellt habe. Wir beide stehen im Trockenen. Sie sind das erste Mal wieder nach der Winterpause sozusagen am Markt.
4: Ja, genau.
3: Aber prinzipiell schon ein bisschen länger am Weidmannsdorfer Markt.
4: Ich bin schon 45 Jahre da, jedes Mal am Mittwoch.
3: Und wir beide haben uns schon ein bisschen unterhalten über die Schwarzbären, das sind die ersten der Saison.
4: Die ersten der Saison.
3: Im Vergleich zu den letzten Jahren ein bisschen kleiner noch, oder?
4: Ja, sie sind heuer sehr klein, durch den das so trocken war. Ich hoffe, dass das besser wird auf der Hehe oben, ein bisschen größer wird werden, aber man ist mit den Kleinen auch zufrieden.
3: Was auch noch mit ist, sind frische Radieschen.
4: Ja, man hat einen kleinen Garten und dort tue ich halt ein bisschen Gemüse und sowas ansetzen, mit am Markt bringen.
3: Und ein bisschen was Grünes ist auch noch mit?
4: Ja, ich habe dann Luststock am Frischen mit, zum Eingefrieren oder zum Trocknen gedacht.
3: Getrocknet ist ein gutes Stichwort. Sie haben gewisse Kräuter auch verarbeitet schon mit?
4: Ja, da habe ich alle verarbeitet im Frühjahr, getrocknet. Da habe ich mit Thymian, Majoran, Bohnenkraut, Estragon, Gundelreben, Schafgarbe, Zinnkraut, alles für den Tee auch gedacht. Gell?
3: Von den bekannten Sachen wechseln wir zum Süßen, da gibt es auch was.
4: Ja, ich habe heute einen Apfelstrudel ein Haus gemacht und einen Topfenstrudel.
3: Auf was muss man denn aufpassen beim Apfelstrudel machen, beim Teig? Der bricht ja ab und zu, oder?
4: Ja, das ist eine eigene Technik. Gell? Das geht super. Wenn man das einmal kann, das macht man einen Schlaf.
3: Kleiner Tipp für jemanden, der anfängt?
4: Am besten ist, wenn man den Teig ein bisschen Öl hinzufügt und fest kneten und rosten lassen, eine halbe Stunde mindestens, und dann auseinanderziehen auf einem feuchten Tuch.
3: Und bei der Fülle vom Apfelstrudel, wie schaut es da aus?
4: Bei der Fülle von Apfelstrudel, da habe ich keine Rosinen drin, denn die Leute mögen das nicht. Da habe ich nur praktisch Zimt, Zucker und Äpfel. Beim Topfenstrudel natürlich, da gehört unbedingt Rosinen dazu, sonst schmeckt er nicht.
3: Vom Markt in Weidmannsdorf, Daniela Winkler für Radio Kärnten.
0: Ja, Rosinen ja oder nein, das ist wirklich schon eher eine Glaubensfrage. 5 vor 8, danke dir für mich, Daniela. In 5 Minuten gibt es die Neuigkeiten aus der Nachrichten- und der Sportredaktion hier bei uns in der Morgenshow von Radio Kärnten.

0: Jetzt keine blöden Anspielungen, Knickerbocker in der Morgenshow von Radio Kärnten. Wie gesagt, eins nach acht, Neues aus der Nachrichtenredaktion. Ich soll den Notnagel.
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2: Glimpflich ausgegangen ist ein spektakulärer Unfall heute Nacht in der Nähe von Zellpfarre. Ein Auto ist gegen 1 Uhr früh in einer Kurve von der Fahrbahn abgekommen, stürzte darauf rund 40 Meter einen steilen Waldhang hinab und überschlug sich dabei mehrmals. Der 18 Jahre alte Lenker und seine gleichaltrige Beifahrerin konnten sich aus dem völlig zerstörten Auto befreien. Sie machten sich zu Fuß etwa 1,2 Kilometer Richtung Zellpfarre auf, um Hilfe zu holen. Dabei haben sie an mehrere Wohnhäuser geläutet. Anrainer verständigten schließlich die Rettungskräfte. Die Verunfallten wurden zur medizinischen Abklärung ins Klinikum Klagenfurt eingeliefert. Vereinzelt kommt es durch die heftigen Regenfälle der vergangenen Stunden zu Behinderungen und Einsätzen. Die Bahnstrecke zwischen Feldkirchen und Steindorf ist unterbrochen. Grund ist ein Baum, der auf die Oberleitung gestürzt ist. Die Feuerwehren mussten auch in Wolfsberg zweimal ausrücken, weil Bäume die Straßen verlegt haben. Übermorgen wird die Straße durch die Lieserschlucht zwischen Spital und Seeboden wieder freigegeben. Die Straße wurde erst einmal flussseitig mit Betonplatten erweitert, zumindest zu 60% für die Radfahrer. Anna, du hast die Wetteraussichten für uns.
3: Tagsüber sind vereinzelt Regenpausen möglich. Ab dem frühen Nachmittag ist in Oberkärnten nochmals mit starkem Regen zu rechnen. Der am Abend dann begleitet von Blitz und Donner auch Unterkärnten erreicht. Örtlich besteht Unwettergefahr. Höchstwerte 17 bis 23 Grad. Sicher unterwegs mit Radio Kärnten. Zäher Frühverkehr auf der A2 Südautobahn Richtung Italien zwischen Grafenstein und Klagenfurt Ost vor einer Baustelle. Ansonsten alles ruhig. Gute und vor allem sichere Fahrt und jetzt weiter zum Sport und zu Hannes Orange.
4: Fußball, da verliert das Damen-Nationalteam mit den Kärntnerinnen Katharina Naschenbenk und Kjarat Angelo zum Abschluss der WM-Qualifikationsgruppenphase in Oslo bei Norwegen mit 1:2. Die Norwegerinnen hinter Deutschland auf Gruppenplatz 2, die Österreicherinnen Dritte und somit ab Oktober im Playoff. Morgen geht's bei der WM der Herren los mit Südafrika gegen Co-Gastgeber Mexiko. Bis zum ersten WM-Match von Österreich gegen Jordanien sind es noch 7 Tage. Die Partie am 17. Juni um 6 Uhr früh mitteleuropäischer Zeit. Michael Olise liefert beim 3:1 von Frankreich bei der Generalprobe gegen Irland eine Gala ab. Der Bayern-Legionär erzielt alle 3 Treffer. Bei den Deutschen soll tatsächlich Rückkehrer Manuel Neuer am Sonntag als Nummer 1 mit einem Kaltstart nach seiner Wadenblessur ins WM-Turnier starten. Erster Gegner der Deutschen ist das Sensationsteam von Curaçao. Und Volleyball, da meldet der SK Eichdob die Verpflichtung von Daniel Selong, ein 24-jähriger Slowake, er kommt von Slovan Bratislava. In Bleiburg wird er einen der 2 Mittelblockerplätze besetzen.
0: Dankeschön, Hannes Orasche, 4:30.
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0: Der Luftekuss gleich hier.
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0: So, wir haben uns heute als Luftikus etwas zum Ironman überlegt. Ein Ironman-Luftikus pro Jahr, der muss einfach sein. Hm?
5: Ja, wir machen uns es aber heute und Ihnen nicht ganz so leicht.
0: Ja, weil Sie, die Sie uns jetzt gerade zuhören, werden wahrscheinlich nicht in Frage kommen.
5: Nicht unbedingt.
0: Nicht zwingend, sagen wir es einmal so.
5: Heute Sie könnten was dazu beitragen.
0: Sie können was dazu beitragen, völlig richtig. Ja. Die Geschichte ist das so. Ja, wir hätten gerne jemanden, der am Sonntag beim Ironman Klagenfurt teilnimmt. Aber
5: es ist ein internationales Event. Es kommen ganz viele aus anderen Ländern hierher. Deshalb haben wir uns gedacht, wir suchen jemanden, der am Sonntag teilnimmt, aber nicht aus Österreich ist.
0: Genau. Ja. So, und jetzt würde ich sagen, das Frühstück kriegt dann derjenige, der uns als Vermittler, das ist dann die Vermittlungsprovision.
5: Ja, oder? Vielleicht teilen sie sich auch, wenn der dann Sonntag
0: gut. In Kärnten. Meine Damen und Herren, wir suchen heute einen Luftikus-Teilnehmer, der nicht aus Kärnten ist.
5: Nicht aus Österreich
0: ist. Nicht aus Österreich ist.
5: Da
0: fällt mir immer ein, ich habe die Geschichte erzähle ich auch jedes Jahr, ich weiß, ab einem gewissen Alter fange ich die Geschichten an zu wiederholen, aber ich hoffe dann immer, dass mir irgendjemand gegenüber sitzt, der sie noch nie gehört hat. Ich hatte in den ersten Jahren den Ironman nicht so wirklich am Radar und da bin ich von irgendwo zurückgeflogen. Ich glaube, ich war in Amerika und bin von Frankfurt zurückgeflogen und habe mich gewundert, dass im Flieger so viele Amerikaner gesessen sind von Frankfurt nach Klagenfurt. Und bin dann mit ein paar zum Rennen gekommen, die waren aus Kalifornien und irgendwann ratschen und sage, du, wieso seid ihr da so viele, was macht ihr da in Kärnten? Dann haben die mich total entgeistert angeschaut, weil die gedacht haben, dieser Ironman ist eine riesengroße Veranstaltung und was muss das für ein Depp sein, dass der davon keine Ahnung hat.
5: Ich kenne die Geschichte schon, Mike.
0: Okay, gut. Gut, fürs nächste Mal, ich lasse mir was Neues einfallen, okay?
5: Trotzdem also, zeigt die Geschichte, wie international groß das Event ist.
0: Danke.
5: Und wir eine große Chance haben, einen Nicht-Österreicher zu finden, der am Sonntag am Ironman teilnimmt.
0: Und der muss uns jetzt anrufen. 0463
5: 511 00 und die 5.
0: Als Luftikus gesucht. Nicht-österreichischer Ironman-Teilnehmer am kommenden Sonntag. 0463
5: 511 00 und die 5.
0: Lautet die Telefonnummer, schicken Sie uns dann, lassen Sie uns telefonieren und wir schicken was.
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0: Ja, wir geben Ihnen ein bisschen länger Zeit heute, okay?
5: Ja, eindeutig.
0: 0463
5: 511 00 und die 5.

0: 9 vor 8 ist es geworden, das Wetter heute.
1: Ja, heute gehen immer wieder Regenschauer nieder. Örtlich regnet es auch kräftig. In den östlichen Landesteilen gibt es vereinzelt Sonnenfenster, sonst überwiegen aber die Wolken. Am Abend wird der Regen nochmal stärker und breitet sich auch auf Unterkärnten aus. Mehr als 17 bis 23 Grad gehen sich heute nicht aus. Morgen setzt sich dann bald trockenes Wetter durch und es lockert immer mehr auf. Einzelne Regenschauer sind nicht ganz ausgeschlossen. Es bleibt kühl mit Höchstwerten zwischen 16 und 21 Grad. Und am Freitag gibt es einen Mix aus Sonne und Wolken. Kurze Regenschauer sind vereinzelt mit dabei, bleiben aber die Ausnahme. Die Temperaturen erreichen 16 bis 21 Grad.
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0: Ja, das Geburtstagskind des Tages und ich, wir haben eine Geschichte miteinander. Renate Goritschnik, schönen guten Morgen, Renate.
3: Ja, einen wunderschönen guten Morgen, Herr Lieber.
0: Ja, wir kennen uns echt schon gut, gell, wir zwei.
3: Ja, mir kennen wir uns wirklich schon gut, ja.
0: Weil wir haben unter anderem vor 10 Jahren beim runden 50er miteinander telefoniert schon, gell?
3: Genau. Da war ich auch sehr überrascht, ja. Haben wir zu meinem 50er telefoniert, ja.
0: Also ich muss gestehen, Renate, den 70er, das fürchte wird sich nicht ausgehen bei mir. Ich meine, da kann ich Sie privat anrufen, aber ich fürchte doch, nee, wer ich nicht mehr sitzen.
3: Das,
0: ja, ist auch wiederum richtig.
3: Bis Pensionsalter, wenn Sie wohl ein bisschen aufheben.
0: Aber ja, bis dahin hoffe ich, dass ich dann kann ich noch bis 70, das stimmt. Renate, ja. Was liegt, und damit nicht genug, was ich hier sehe, waren Sie auch schon zweimal bei uns Luftikus, gell?
3: Ja, war ich zweimal Luftikus,
0: okay. Was waren da die Themen?
3: Das erste Mal war ein Käfig voller Nahen, die Premiere.
0: Okay.
3: Ja. Und das zweite Mal war, wer auf einem Fenstertag arbeitet. Und da haben wir kurz geredet, weil da bin ich genau ins Lagerhaus reingegangen.
0: Ah, okay.
3: Reingefahren.
0: Lustig.
3: Und da habe ich gesagt, Sie müssen einen Gartenerden kaufen.
0: Ja. Ich kann mich sogar erinnern, ja.
3: Genau.
0: Ja, und heute ist es ein Runder, wieder ein Runder und es wird gefeiert, nehme ich einmal an, auch wenn das Wetter nicht so passt, oder?
3: Natürlich wird gefeiert. Ich feiere schon seit, wann sind die ersten gekommen? 10 vor 12 haben sie mir einmal niedergelegt.
0: Okay.
3: Bis 2:30 und die nächsten sind dann gekommen um 16:30.
0: Wow.
3: Ja. Und wenn die quetschen im Vorhaus spielt, dann kannst du dir vorstellen,
0: Glaube ich. Dann steht man senkrecht im Bett. Ich soll Grüße ausrichten von der Frau Mama, von den Geschwistern, mit den Herren, mit den Ehegatten und Gattinnen, von der Tochter Sandra, mit Schwiegersohn Hans-Jörg, vom Enkel Johannes, vom Harald, von allen Verwandten, von den Kameradinnen und Kameraden der Freiwilligen Feuerwehr Dimenitz und allen Mitgliedern der Theatergruppe Geiersdorf. So, ich glaube, ich habe alle.
3: Vielen Dank.
0: Renate, alles Liebe zum Geburtstag, einen schönen Tag.
3: Vielen herzlichen Dank, Herr Diewald. Ja, ich wünsche dir auch einen
0: schönen Tag. Dankeschön, das ist lieb. Alles Liebe, Baba.
3: Baba.
0: Ciao.

0: Eine Minute noch, dann ist es 8 Uhr. Sie hören die Morgenshow von Radio Kärnten und ich freue mich schon, wir werden uns nämlich unterhalten in der nächsten Stunde hier bei uns in der Morgenshow. Und zwar mit unserem WM- und Fußballexperten, mit Waschi Mertl, gleich hier in der Morgenshow.
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8: Im Studio ist Felix Schneider-Storm. In gut 2 Stunden um 10 Uhr stellt SPÖ-Finanzminister Markus Marterbauer im Parlament die Pläne für das Doppelbudget der kommenden beiden Jahre vor. Über letzte Details wurde bis in die Nachtstunden verhandelt. Christoph Danninger aus der Wirtschaftsredaktion, was ist denn da heute zu erwarten?
9: Die Eckpfeiler sind bereits durchgedrungen. Der Staat muss sparen, um das Budgetdefizit in den Griff zu bekommen. Insgesamt geht es in diesem Doppelbudget um Maßnahmen in der Höhe von 5 Milliarden Euro. Pensionistinnen und Pensionisten bekommen zum Beispiel keinen kompletten Teuerungsausgleich. Niedrigverdiener sowie Teilzeitkräfte werden stärker zur Kasse gebeten. Fast alle Ministerien müssen einsparen, so werden etwa wieder Bahnprojekte verschoben. Eine große Entlastung gibt es hingegen für Unternehmen, die Lohnnebenkosten sollen gesenkt werden, um die Wirtschaft anzukurbeln.
8: Berichtet Christoph Danninger. Vielen Dank. Nach dem Abschuss eines US-Hubschraubers durch den Iran haben die USA Vergeltungsangriffe auf den Iran ausgeführt. US-Präsident Trump hatte zuvor erklärt, die Vereinigten Staaten müssten gezwungenermaßen auf diesen iranischen Angriff reagieren. Der Iran reagierte darauf wiederum mit Gegenangriffen auf US-Stützpunkte in Bahrain. Gleichzeitig fordert Teheran die Golfstaaten heute auf, US-Angriffe auf Iran

0: Mitgliedstaaten und das Europäische Parlament die Reserve um 300 Millionen Euro aufstocken. Wir schauen jetzt noch in die USA, wo morgen die Fußball-WM mit dem Spiel Mexiko gegen Südafrika beginnt. Das ÖFB-Team ist mittlerweile seit einer Woche im WM-Camp in Kalifornien und heute verschafft sich Ralf Rangnick, vermutlich einen letzten Blick in Sachen Startaufstellung für das Auftaktspiel gegen Jordanien. Ein internes Testspiel hinter verschlossenen Stadiontoren soll die nötigen Aufschlüsse bringen, berichtet Daniel Kulowitz.
1: Es ist quasi die letzte Generalprobe und soll das abgesagte Guatemala-Testspiel ersetzen. Ein internes Trainingsmatch, 11 gegen 11, gespielt wird dreimal 20 Minuten. Weder beim Schiedsrichter noch bei der Ausrüstung wird gespart, sagt Ralf Rangnick.
2: Auch dann in Trikots mit Schiedsrichtern, die wird es bestimmt geben. Ansonsten muss einer von meinen Co-Trainern dann wieder diesen schwarzen Peter ziehen, zu pfeifen.
1: Wir Journalisten sind diesmal ausgesperrt, keiner darf zusehen, denn gesucht wird die Bestformation für das Jordanien-Match, wobei...
2: Wir haben schon ungefähr im Kopf, wie wir spielen wollen, auch von der Strategie her und auch ungefähr, wie die Aufstellung sein wird.
1: Womöglich einfach ein letzter Fitnesstest. Wie geht's den leicht angeschlagenen David Alaba oder den zuletzt pausierenden Sabitzer und Arnautovic? Und gesucht natürlich auch der bestmögliche Ersatzmann für den leider verletzt daheimgebliebenen Christoph Baumgartner.
0: Das waren die Nachrichten mit Felix Schneider-Sturm. Zum Wetter.
3: Frisch und regnerisch ist es heute. Teilweise regnet es kräftig, speziell in Osttirol, Kärnten, im Süden Salzburgs und in Teilen der Steiermark kommen 20 bis 60 Liter pro Quadratmeter Regen noch dazu, stellenweise auch noch mehr, damit sind Überflutungen oder Muren möglich. Derzeit regnet es stellenweise in Wien bei rund 15 Grad, Eisenstadt und St. Pölten bewölkt 15, Linz Regen 15, Salzburg Regen 13, Innsbruck und Bregenz Regen 12 und Graz und Klagenfurt Regen 15 Grad. Zumindest zeitweise regnet es heute in den meisten Regionen, zum Teil eben auch kräftig. Im Süden sind auch Gewitter möglich. In den Nordalpen schneit es allmählich bis etwa 2000 Meter Höhe. Im Osten regnet es tagsüber eher wenig. Hier kommt der Regen dann am Abend und in der ersten Nachthälfte. Teils lebhafter Nordwestwind und maximal 11 bis 19, im Osten und Süden bis 23 Grad. 2000 Meter Höhe von Nord nach Süd 1 bis 8 Grad. So viel zum Wetter mit Nicola Biermeier.
4: Sicher unterwegs mit Radio Kärnten, zäher Frühverkehr auf der A2 Südautobahn Richtung Italien zwischen Grafenstein und Klagenfurt Ost vor einer Baustelle. Ansonsten aber alles ruhig. Wir wünschen eine gute und vor allem sichere Fahrt.
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1: Morgen, Anna.
2: Morgen, Mike.
1: Also, wenn Sie Fußball nicht mögen, dann werden die nächsten Wochen für Sie ziemlich zach werden, gell?
2: Ja, das wir werden jeden Tag Fußballthemen hier auch, in der Morgenshow haben.
1: Es ist Weltmeisterschaft, ja. Und ich freue mich darüber, er freut sich auch darüber und wir unterhalten uns mit unserem Fußballexperten. Er wird uns durch diese Fußball-WM geleiten, Manfred Mertl. In ein paar Minuten hier in der Morgenshow von Radio Kärnten. Schönen guten

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1: ist Manfred Mertl und ich freue mich riesig, dass er wieder bei uns ist und uns bei den Fußballweltmeisterschaften unterstützen wird. Schönen guten Morgen, Servus Manfred.
2: Schönen guten Morgen, Doc.
1: Wir freuen uns. Sehr spannende Weltmeisterschaft.
2: Ja, große Freude.
1: Und auch das wenn die Zeitverschiebung, die macht uns ein bisschen Kopfzerbrechen noch.
2: Das, ja, es wird anstrengend. Ja. Wir werden auch gefordert sein. Wir werden Ausdauer brauchen.
1: Ja, die werden wir brauchen, du vor allem. Ja.
2: Aber wir freuen uns drauf.
1: Was glaubst du, wie viel Prozent der Spiele wirst du dir anschauen können?
2: Ja, ich probiere es einmal schon am ersten Tag natürlich mit Mexiko gegen Südafrika und dann gleich mit Tschechien gegen Südkorea. Das beginnt um 4 Uhr in der Früh und dann werde ich sehen, wie mein Körper darauf eingestellt ist und ich denke, ich werde es schaffen.
1: Große Frage natürlich, wie weit kann es Österreich bei diesen Fußball-Weltmeisterschaften bringen? Was würdest du sagen? Also man hat ja, wenn man so ins Land hineinhört, das Gefühl, das Achtelfinale ist ja wohl so ziemlich das Mindeste, oder?
2: Na, ich glaube, von der Konstellation sollten wir doch ins Achtelfinale kommen.
1: Leichter kann es nicht sein. Ne? Also besser, leichter ist jetzt nicht das richtige Wort, aber es gibt schwierigere Konstellationen, sagen wir es so.
2: Naja, im Fußball hat sich alles so zusammengeschoben. Das heißt, die Kleinen haben auch eine Chance. Es ist vor allem im ersten Spiel sehr wichtig, dass wir gewinnen gegen Jordanien. Und dann kann das Ganze natürlich einen positiven Verlauf nehmen. Ich glaube auch, dass der Trainer gute Vorbereitungsgegner ausgewählt hat, Rangnick. Und das ist schon ein bisschen simuliert worden auf den Gegner Jordanien und auch auf den Gegner Algerien. Und so sollten wir vielleicht mindestens Gruppenzweiter werden.
1: Das Tunesien-Spiel hast du wahrscheinlich jetzt auch damit gemeint. Ich war im Habelstadion, habe mir dieses Spiel angeschaut. Ein sehr unangenehmer Gegner und Ähnliches erwartest du offensichtlich auch von Jordanien. Und
2: ja, sicherlich. Jordanien ist keine schlechte Mannschaft. Mhm. Sie wird bei uns etwas unterbewertet. Allerdings habe ich sie auch gesehen gegen die Schweiz und da haben sie mir nicht besonders gut gefallen. Aber wir können bei Vorbereitungsspielen immer das Erkenntnis heranziehen, dass es eben noch nicht voll losgeht, dass man wichtige Schlüsse zieht und letztendlich, glaube ich, wird Österreich sich ebenfalls gut vorbereiten. Aber was mir bei dem Spiel gut gefallen hat, dass wir doch gesehen haben, dass wir einen sehr, sehr guten Teamchef haben, dass er mit der Entscheidung, 5 Spieler in der Halbzeit zu wechseln, das Spiel letztendlich gedreht hat.
1: Und in der zweiten Halbzeit kam dann dieses Tor. Also in der Unterzahl haben wir eigentlich besser gespielt als in der ersten Halbzeit oder bis zu dem Augenblick, wo der Conny Leimer mit Rot vom Platz musste.
2: Genau, aber das war auch für mich eine Meisterleistung des Teamchefs, so ein Risiko einzugehen, gleich einmal 5 Spieler zu wechseln. Und wie wir gesehen haben, war es positiv für Österreich.
1: Wir unterhalten uns gleich weiter. Manfred Mertl zu Gast hier bei mir in der Morgenshow von Radio Kärnten.

0: 8 Minuten noch, dann ist es 8:30. 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
1: Zäher Frühverkehr auf der A2 Südautobahn Richtung Italien zwischen Grafenstein und Klagenfurt Ost vor einer Baustelle. Ansonsten kommen Sie auf den Straßen überall gut voran. In Kärnten können die Züge außerdem wieder auf der Ossiacher-See-Strecke fahren. Die umgestürzten Bäume zwischen Feldkirchen und Steindorf sind entfernt. Gute und vor allem sichere Fahrt.
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0: ist Manfred Mertl. Er ist mein Fußballexperte, er ist mein Fußballmentor, muss ich auch sagen. Ich habe ein herzliches Dankeschön dafür einmal an dieser Stelle. Manfred, ich habe von dir über Fußball wahrscheinlich mehr gelernt in den letzten paar Jahren als in den bald 60 Jahren davor. Also ein Dankeschön dafür. Und ich habe bei dir auch immer das Gefühl, und das ist mit ein Grund, warum wir dich bei all diesen Großereignissen bitten, dabei zu sein. Fußball ist für dich so etwas wie eine Lebensschule immer gewesen. Darf ich das so sagen?
4: Ja, danke für deine lobenden Worte. Sie tun Kärnten gut, aber auch mir. Und ich denke, der Fußball wird unterschätzt. Der Fußball war für mich die wichtigste Bildungseinrichtung, die ich durchlaufen bin.
0: Mhm. Und das sagst du als Akademiker, als Jurist,
4: genau,
0: auch, möchte ich nur dazu sagen.
4: Obwohl ich kein Gymnasium besucht habe, obwohl ich eine Universität besucht habe. Aber trotzdem, das alltägliche Leben hat sich bei mir in der Fußballkabine abgespielt.
0: Okay, weil?
4: Ja, weil man eigentlich mit unterschiedlichen Typen zusammengekommen ist, mit unterschiedlichen Menschen, die verschiedene Religionen mehr oder weniger bewundert haben, die unterschiedliche Parteien gewählt haben. Aber das, was uns eigentlich geeint hat, war immer der Zusammenhalt, gemeinsam für den Verein aufzutreten, gemeinsam für die Fans aufzutreten. Und das haben wir dann auch zurückbekommen. Anerkennung, Respekt und letztendlich auch Wertschätzung.
0: Du bist ja dann auch einer von jenen Fußballern gewesen, die dann auch in weiterer Folge die Trainerlaufbahn eingeschlagen haben.
4: Ja, das hat mich dann eigentlich noch mehr interessiert, weil es da um die Entwicklung von Persönlichkeiten gegangen ist. Und ich darf schon mit Stolz zurückblicken, dass es sehr, sehr viele Spieler geschafft haben, die sehr gut situiert sind heute. Und das hat mich sehr begeistert, dass man Menschen eigentlich formen kann und sie begleiten kann, ohne sie zu beeinflussen, ohne sie zu manipulieren.
0: Mhm. Und es ist natürlich ein Volkssport. Das ist ja eigentlich auch das Schöne, wenn du Kinder siehst. Du nimmst einen Ball und du brauchst eine halbwegs ebene Fläche und dann geht es irgendwie schon dahin. Und das ist auf der ganzen Welt so.
4: Das ist wirklich fantastisch, wenn man eigentlich bedenkt, dass der Fußball eigentlich in den Internaten gespielt worden ist, eigentlich zuerst von den Schnöseln.
0: Der eigentlich ein Nobelsport in England.
4: Geworden ist, dann zur Arbeiterbewegung umgeschwappt hat. Und letztendlich,
0: was den Schnöseln genau überhaupt nicht gepasst hat zunächst
4: jetzt
0: einmal.
4: Haben wir genau diese Verknüpfung, die wir brauchen. Der einfache Mensch mit demjenigen, der hochqualifiziert ist. Alle freuen sich über Fußball.
0: Genau. Deswegen, auch im Publikum, der Generaldirektor sitzt neben dem Bauarbeiter.
4: Und der
0: super.
4: Schreibt genauso hinein.
0: Schreibt genauso,
4: und sagt genauso, Schiedsrichter, ich kenne dein Auto.
0: Ja, genau. Stimmt. Das macht schon sehr, sehr viel Sinn.
4: Ja,
0: sehr
4: das
0: viel
4: bewegt aus. Einen schon. Und das müssen wir, glaube ich, auch als Vorbildfunktion für unser Leben sehen. Mhm. Diese Gemeinsamkeit, diese Freude, Erfolg zu haben. Aber auch natürlich, wenn wir gemeinsam aus einem Tief wieder herauskommen.
0: Umso mehr tut es mir ein bisschen grob, diese Preisgestaltung bei diesen Weltmeisterschaften für die Tickets. Das tut mir ein bisschen weh, weil wenn wir eben genau das gesagt haben, dieses Verbindende, dann finde ich, sind die Preise doch so gestaltet, dass es eher trennend ist als verbindend. Ist meine Meinung. Also ich weiß nicht,
4: ja,
0: wie du das siehst.
4: Sehe ich gleich, aber wir sind jetzt leider in dem Fluss drinnen. Wir müssen die Begeisterung mitnehmen, obwohl uns vieles, vieles nicht gefällt. Also diese ganze Entwicklung ist nicht gut für den Fußball. Und ich glaube auch, es wird an den Charaktereigenschaften der Spieler liegen, dass sie trotzdem die Verbindung zu den sozialen Gebilden wahrnehmen und die Fankultur weiterhin gut unterstützen und auch vorbildhaft am Spielfeld sind.
0: Dann freue ich mich auf die nächsten Wochen mit dir, Manfred. Noch einmal ein recht herzliches Dankeschön, dass du wieder unser täglicher Begleiter sein wirst, morgen in der Früh. freuen wir uns schon das drauf, erste Mal über das erste Spiel, was haben wir gesagt, Südafrika?
4: Nein, das erste Spiel haben wir morgen Mexiko gegen Südafrika,
0: also, so ist es, ja.
4: Der erste Gastgeber.
0: Der erste Gastgeber, genau.
4: Und
0: ja.
4: Wir sind schon gespannt, wie es verlaufen wird.
0: Dann bis morgen in der Früh, Manfred, und recht herzlichen Dank fürs Kommen.
4: Danke, Doc.

0: Minute nach 8:30, Neues aus der Radio Kärnten Nachrichtenredaktion. Ich sollte Notnagel.
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2: 3 Jahre nachdem das neue Kinderbildungs- und Betreuungsgesetz in Kärnten in Kraft getreten ist, kommt jetzt eine Novellierung. Es soll auf Kritik von Opposition, Eltern und Berufsvertretern eingegangen werden. Die hat sich in erster Linie auf die fehlende Wahlfreiheit bei Kindergärten bezogen. Mit der Novelle kommt eine Ausnahmeregelung hinzu. Zieht eine Familie um, soll das Kind im ursprünglichen Kindergarten bleiben dürfen. Glimpflich ausgegangen ist ein spektakulärer Unfall heute Nacht in der Nähe von Zellpfarre. Ein Auto ist gegen 1 Uhr früh in einer Kurve von der Fahrbahn abgekommen und stürzte darauf rund 40 Meter einen steilen Waldhang hinab und überschlug sich dabei mehrmals. Der 18 Jahre alte Lenker und seine gleichaltrige Beifahrerin konnten sich aus dem völlig zerstörten Auto befreien. Sie machten sich zu Fuß etwa 1,2 Kilometer Richtung Zellpfarre auf, um Hilfe zu holen. Dabei haben sie an mehreren Wohnhäusern angeläutet. Anrainer verständigten schließlich die Rettungskräfte. Die Verunfallten wurden zur medizinischen Abklärung ins Klinikum Klagenfurt eingeliefert. Und übermorgen am Freitag wird die Straße durch die Lieserschlucht zwischen Spital und Seeboden wieder freigegeben. Fertig sind Sanierung und Radweg allerdings erst im Jahr 2028. Im Herbst wird sie wieder gesperrt. Jetzt hat man einmal die Straße flussseitig mit Betonplatten erweitert, zumindest 60%, eben für die Radfahrer. Kostenpunkt insgesamt an die 23 Millionen Euro. Anna, du hast die Wetteraussichten für uns.
3: Heute gehen immer wieder Regenschauer nieder, örtlich regnet es auch kräftig. In den östlichen Landesteilen gibt es vereinzelt trockene Phasen. Am Abend wird der Regen nochmal stärker und breitet sich auch wieder auf Unterkärnten aus. Mehr als 17 bis 23 Grad gehen sich heute nicht aus. Sicher unterwegs mit Radio Kärnten, alles ruhig soweit. Ein zäher Frühverkehr auf der A2 Südautobahn Richtung Italien zwischen Grafenstein und Klagenfurt Ost vor einer Baustelle wurde gemeldet. Ansonsten alles ruhig, gute Fahrt. Und nun weiter zum Sport und zu Hannes Oran.
4: Fußball, Niko Beratschnik beim WRC ausgebildet und zuletzt bei Mainz 05 in der deutschen Bundesliga, wechselt offiziell in die heimische Liga zu den Salzburger Bullen. Der 23-Jährige unterschreibt dort einen Vertrag bis 2030. Das Damen-Nationalteam verliert zum Abschluss der WM-Quali-Gruppenphase bei Norwegen in Oslo mit 1:2. Jetzt geht's ins Playoff, das dann im Oktober startet. Morgen Abend um 21 Uhr beginnt die Fußball-Weltmeisterschaft mit dem Eröffnungsspiel zwischen Südafrika und Co-Gastgeber Mexiko. Österreich am 17. Juni dann zum Auftakt gegen Jordanien. Finaltag beim Volksschul-Fußball-Cup mit den Finalsiegern Volksschule Boggersdorf bei den Burschen und bei den Mädchen die Volksschule Feldkirchen. Volleyball, Eichdob verpflichtet den 24-jährigen slowakischen Mittelblocker Daniel Selang aus Bratislava. Und Skialpin, da steht morgen in Belgrad beim FIS-Kongress die Wahl des Präsidenten an. Alexandra Meisnitzer wurde wegen eines für die FIS zu kritischen Interviews für diese Veranstaltung ausgeladen.
0: Dankeschön, Hannes Orasche. 4 Minuten nach 8:30. Guten Morgen, Kärnten.

0: Morgen mit James Harvest in der Morgenshow um 8:45.
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0: Also das müssen wir mal vorausschicken. Streng genommen sind wir mit dem heutigen Luftikus gescheitert. Aber wir haben im Zuge dieses Luftikus eine Geschichte erfahren, die einfach zu schön ist, als dass wir sie Ihnen vorenthalten möchten. Die Idee. Am Sonntag ist der Ironman in Klagenfurt und da gibt es ja sehr, sehr viel internationales Publikum, sehr, sehr viele internationale Teilnehmer und da haben wir uns gedacht,
3: wir suchen jemanden, der nicht aus Österreich ist, aber am Sonntag beim Ironman in Klagenfurt teilnimmt.
0: Gut, und daraufhin hat sich bei uns Sabine Bruja-Götzinger gemeldet aus Madrid. Sabine, schönen guten Morgen.
4: Ja, schönen guten Morgen aus Madrid.
0: Ich danke herzlich, dass Sie bei uns angerufen haben. Sie sind gebürtige Kärntnerin, die aber schon seit einigen Jahrzehnten in Spanien lebt.
4: Ja, genau. Ich bin gebürtige Spitalerin und lebe schon seit 34 Jahren in Madrid.
0: Und Sie sind dankenswerterweise in der Früh eine treue Hörerin der Morgenshow, weshalb Sie auch diesen Aufruf gehört haben. Und wie es der Zufall so wollte, gab es bei Ihnen gestern ein Gespräch.
4: Ja, ich habe zufällig einen Nachbarn getroffen gestern und der hat mir gesagt, Mei Sabine, wir fahren dieses Mal wieder zum Ironman nach Kärnten in deine Heimat. Und dann habe ich gesagt, Mei toll, schon das zweite Mal. Die waren das erste Mal total begeistert von Kärnten. Die waren das erste Mal, das sind Madrileños, also aus Madrid, und die sind ganz begeistert von Kärnten und die wollten unbedingt noch einmal zum Ironman hinfahren. Ich habe versucht, dass er mit euch spricht, aber er kann ganz schlecht Englisch und...
0: Und unser Spanisch ist nicht vorhanden, also das muss man leider Gottes zugeben.
4: Die Frau hätte sich bereit erklärt. Sie hat mir nämlich gesagt, sie sind schon in Hallstatt gelandet und dann auf dem Weg nach Kärnten. Die hat mit euch gesprochen, aber das hat sie mir gerade erst jetzt gesagt per Telefon. Sonst hätte sie vielleicht gesprochen mit euch.
0: Eine entzückende Geschichte, wenn Ihr Nachbar von Madrid jetzt in Kärnten ist und Sie als gebürtige Kärntnerin bleiben aber in Spanien, oder?
4: Ja, ich bleibe in Spanien, ja.
0: Aber Sie kommen schon oft genug in die Heimat, oder?
4: Ja, ich war jetzt gerade vor kurzem bei meiner Mama im Spital, 10 Tage, jetzt im April. Ja,
0: Darf ich fragen, was Sie vor Jahrzehnten nach Madrid verschlagen hat?
4: Also ich habe zuerst einmal im Außenministerium gearbeitet, also seit 1988, und da war mein erster Posten die österreichische Botschaft in Buenos Aires.
0: Okay.
4: Da habe ich dann meinen Mann kennengelernt, einen Argentinier. Mhm. Und mein zweiter Posten war dann die österreichische Botschaft Madrid. Da habe ich dann meinen Mann mitgenommen und da haben wir dann unsere beiden Töchter bekommen. Und da habe ich gesagt, ja, wenn ihr mal Kinder habt, dann will ich nicht mehr weiterziehen, dann will ich an einem Ort bleiben.
0: Okay.
4: Und Madrid hat uns sehr gut gefallen und es ist die beste Ausgangsposition für einen Flug nach Argentinien, nach Buenos Aires und
0: auch
4: für Österreich.
0: Ja, genau. Man ist schon ein bisschen näher an Österreich. Wobei, mit großen Vorteilen für Österreich, weil du bist Österreich näher als Buenos Aires natürlich.
4: Natürlich.
0: Ja. Sabine, dann bedanke ich mich ganz, ganz herzlich, dass Sie bei mir angerufen haben. Buenos Dias.
4: Buenos días, hasta luego, saludos a Kärntna Carintia.
0: Das habe ich
4: danke, danke, dass Sie mit mir gesprochen haben.
0: Ich bedanke
4: mich
0: bei Ihnen. Ich bedanke
4: Liebe
0: mich bei
4: Grüße.
0: Ihnen. Ciao, Papa,
4: wiederhören.
0: Halbe Minute noch bis 8:45. Ja, der Luftikus bringt uns immer wieder zu den wunderschönsten Geschichten, wie ich finde, jedenfalls. 8:45, guten Morgen, Kärnten.

0: Bisschen mehr als 10 Minuten noch, dann ist es 9 Uhr.
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0: So, was haben wir denn da Schönes? Ja, da sind meine Zettel. Das ist wirklich ein schlechter Scherz oder eine saublöde Angelegenheit, ganz einfach. Mittlerweile 94 Jahre alt wurde Freddy Quinn von irgendeinem Witzbold über die sozialen Medien für tot erklärt.
2: Jemand hat bei Wikipedia sein quasi Sterbedatum auf 4. Juni gestellt und das wurde dann natürlich von anderen Medien aufgegriffen und verbreitet. Er ist aber gesund und quasi
0: Frau
2: noch
0: hat auch
2: am
0: gesagt,
2: Leben.
0: Ich meine, es ist nicht witzig, weil dann viele Freunde natürlich angerufen haben und so irgendwie kondoliert haben. Also
2: und es war nicht das erste Mal, es gab schon immer wieder quasi Berichte darüber, dass er gesundheitlich nicht gut benannt ist und das wurde sogar ergänzt mit KI-generierten Bildern.
0: Ja, also das ist.
2: Und das finde ich dann halt wirklich.
0: Absolut geschmacklos.
2: Das geht zu weit.
0: Nein, absolut, das geht zu weit und ist auch überhaupt nicht witzig. Ganz bestimmt nicht. Idris Elba ist ja zwischendurch mal gehandelt worden als der nächste James Bond. Ich weiß nicht, warum sich die Produktionsfirma das so lange Zeit lässt, um bekannt zu geben, wenn sie sich denn überlegen als den Nächsten. Er selber sagt, das wird es wohl nicht werden.
2: Ich glaube, es ist eine Marketinggeschichte, warum das so lange dauert. Er selber sagt, ich habe das immer für unrealistisch gehalten, aufgrund seiner Hautfarbe.
0: Weiß nicht, hätte jetzt, finde ich, extrem gut gepasst. Es steht jetzt nirgendwo drinnen, dass der irgendwie eine andere Hautfarbe nicht haben dürfte. Also Und ein fescher Kerl, ich finde, er hätte gut gepasst als James Bond. Je öfter ich es mal anschaue.
2: Ich muss auch sagen, seiner Ausstrahlung her hätte er mir gut gefallen. Er sagt, in ganz vielen Kulturen ist das noch immer nicht quasi möglich, beziehungsweise gewünscht. Und deshalb glaubt er nicht, dass das er wird, weil James Bond ja doch international sehr bekannt ist.
0: Weltweites Phänomen ist, genau so ist es. Und daher meinte er, dass das wohl nicht Realität werden würde. Wir finden es, wie gesagt, schade. 9 vor 9.

0: Wir begrüßen an dieser Stelle die liebreizende Sonja Klein. Schönen guten Morgen.
1: Einen schönen guten Morgen.
0: Wie geht's dir? Ui,
1: ein bisschen angeschlagen.
0: Verkühlt.
1: Bisschen angeschlagen,
0: ja.
1: Angesteckt worden. Man sollte das Haus meiden, wenn Leute drinnen sind, die Schnupfen und Husten haben.
2: So kommst du dann zu uns.
0: Ja.
1: Und man kann es auch gerne weitergeben.
0: Ja.
1: Habe ich dir heute schon geholfen, Mike?
0: Ja, nein, Bussi, hab dich auch lieb. Bis morgen.
2: Bis morgen.
0: Wir flüchten.
1: Schauen wir mal.
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5: Am Mikrofon ist Felix Schneider-Storm. In einer Stunde präsentiert Finanzminister Markus Marterbauer von der SPÖ im Nationalrat das Budget für die kommenden beiden Jahre. Einer der größten Brocken ist die lange geforderte Senkung der Lohnnebenkosten. Die Länder und Gemeinden sollen dazu ihren Teil beitragen, hat die Kronenzeitung zuerst berichtet. Einige Landeshauptleute wollen davon aber nichts wissen, wie Viktoria Waldecker berichtet.
6: Ab 2028 sollen die Lohnnebenkosten um 1 Prozentpunkt gesenkt werden, um die Wirtschaft zu entlasten und mehr Arbeitsplätze zu schaffen. Aber das kostet den Staat gut 2 Milliarden Euro jährlich. In einer Videokonferenz mit den Ländern hat SPÖ-Finanzminister Markus Marterbauer offenbar angekündigt, dass Länder und Gemeinden ihren Teil zur Lohnnebenkostensenkung beitragen sollen. Vorarlbergs Landeshauptmann Markus Wallner von der ÖVP lehnt das ab.
7: Wer anschafft, zahlt. Die Lohnnebenkostensenkung hat der Bund angeschafft. Also soll er sie auch finanzieren.
6: Auch sein Parteikollege Oberösterreichs Landeshauptmann Thomas Stelzer will von einer Mitfinanzierung der Länder nichts wissen. Bei den Budgetmaßnahmen habe niemand die Länder gefragt.
8: Jetzt sollen wir da mitfinanzieren. Das ist ehrlich gesagt unverständlich.
6: Aus dem Finanzministerium heißt es, die Länder würden künftig von mehr Steuereinnahmen profitieren. Die Verhandlungen zur Aufteilung der Lohnnebenkostensenkung würden laufen. Das dürfte aber noch für Diskussionen sorgen.
5: Die Abschiebepolitik von US-Präsident Trump erfährt wieder Aufwind. Der US-Kongress hat einer Milliardenfinanzierung zugestimmt, die für die Umsetzung der umstrittenen US-Migrationspolitik vorgesehen ist. Das Gesetz sieht fast 70 Milliarden US-Dollar für die Finanzierung der Einwanderungsbehörde ICE und der Grenzschutzbehörde CBP mit. Damit kann der US-Präsident seine aggressive Abschiebepolitik bis zum Ende seiner zweiten Amtszeit weiter durchsetzen. Papst Leo XIV. Hat gestern im Olympiastadion in Barcelona mit 40.000 überwiegend jungen Menschen gebetet. Höhepunkt des Aufenthalts des Papstes ist die heutige Messe in der Sagrada Familia. Am Rande seines Spanienbesuchs hat sich der Papst mit Latino-Superstar

0: Italiener werden im kommenden Jahr an Bord der Orion-Kapsel abheben. Angeführt wird die Artemis-3-Crew von Commander Randy Bresnik. Als einziger Nicht-Amerikaner wird der Astronaut und Testpilot Luca Parmitano aus Italien mit an Bord sein und das Steuer übernehmen. Auf dem Mond landen wird die Crew zwar nicht, das vierköpfige Team wird auf der rund zweiwöchigen Mission aber die entscheidenden Tests davor durchführen, wie auch Jeremy Parsons von der NASA bei der gestrigen Crew-Präsentation erklärte.
1: Artemis 3 is an opportunity to test in space how we will fly on future missions.
0: Die Crew soll im kommenden Jahr zwei Mondlander im Erdorbit ansteuern und an sie ankoppeln. Erst wenn das geschafft ist, kann die darauffolgende Mission, also Artemis 4, im Jahr 2028 tatsächlich auf dem Mond landen.
2: Das waren die Nachrichten mit Felix Schneider-Sturm. Zum Wetter.
3: Zum Wetter in Kärnten. Heute sind tagsüber immer wieder Regen, Pausen auch möglich, längere Zeit trocken ist es allerdings dann auch später in Unterkärnten. Am frühen Nachmittag gehen in Oberkärnten nochmals starke Regenschauer nieder und auch Gewitter können damit dabei sein. Am Abend ist auch in Unterkärnten wieder mit kräftigem Regen und auch starkem Wind zu rechnen. In der Früh hat es 14 Grad, die Höchstwerte heute zwischen 17 und 23 Grad und in 2000 Meter Höhe hat es um die 7 Grad. Heute, wie gesagt, geht es verbreitet nass weiter und in Oberkärnten kann es dann auch massiv regnen. Und morgen gibt es dann wieder eine kleine Wetterbesserung. Das Wetter wird trockener und es bleibt kühl mit Höchstwerten zwischen 16 und dann auch nur mehr 21 Grad. Sich unterwegs mit Radio Kärnten, da gibt es 10 Frühverkehr heute auf der A2 Südautobahn Richtung Italien zwischen Grafenstein und Klagenfurt Ost wegen einer Baustelle dort, wo es geht. Eine gute und sichere Fahrt.
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3: Ich begrüße Sie auf das Allerherzlichste, freue mich, dass Sie da sind und wünsche Ihnen einen wunderschönen Vormittag. Machen wir es uns gemütlich an diesem regnerischen Mittwochvormittag.

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1: Dieses Geräusch, gell? Das macht mich fertig. Das ist so wie Zahnarzt, Bohren und die Gelse. Das würde ich alles in eine Schublade geben. Aber vielleicht gehören Sie ja zu den glücklichen Menschen, die einen ganzen Abend im Sommer gemütlich draußen sitzen können, ohne einen einzigen Gelsenstich abzubekommen. Andere, so wie zum Beispiel mein Kollege Martin Kapitzer-Furian, die werden dagegen regelrecht zerstochen. Das passiert nicht zufällig, denn Gelsen haben tatsächlich Lieblingsopfer.
2: Und jetzt weiß ich auch warum.
3: Gelsen orientieren sich anhand von Körperwärme, Feuchtigkeit, Schweiß, also bestimmten Schweißteilen, zum Beispiel der Milchsäure oder auch abgegebenen CO2.
2: Erklärt Laura Waldner, die Leiterin der Abteilung für Zoologie am Landesmuseum Kärnten.
3: Das heißt also, ein Mensch, der gerade Sport gemacht hat, extrem schwitzt und quasi sehr stark duftet, wird wahrscheinlich eher gestochen als jemand, der zum Beispiel nicht so viel Sport gemacht hat. Aber es hängt natürlich auch von der eigenen Hautflora und der eigenen Hautchemie ab, ob jetzt gewisse Menschen mehr gestochen werden als andere.
2: Also unser Ausatmen und unser Schweiß lockt Gelsen an. Die Blutgruppe spielt übrigens keine Rolle. Stichwort Blut.
3: Gelsen prinzipiell stechen Menschen, weil sie die Blutmahlzeit brauchen, um die Eier zu produzieren. Das heißt also, hauptsächlich stechen die weiblichen Gelsen. Die männlichen Gelsen, die ernähren sich wirklich von Nektar. Also die sind für uns jetzt kein Problem.
2: Weil sich Schwitzen und Ausatmen aber schwer vermeiden lassen, bleibt uns Menschen nur Abwehr und Vorbeuge. Und dafür sollte man den Gelsen in erster Linie das Brüten schwerer machen, also stehendes Wasser am Balkon oder im Garten loswerden.
3: Das heißt also, die Regentonne vielleicht immer wieder einmal leeren, ordentlich putzen, kleine Wasserstellen eher vermeiden oder wenn man Vogeltränke rausgibt, dann die wirklich jede Woche einmal putzen, weil die Larven von den Gelsen entwickeln sich sehr gerne in den Gewässern. Mhm. Helle Kleidung tragen, dann sieht man sie natürlich schneller und am Abend die Fenster, wenn man sie offen lassen möchte, dann unbedingt feinmaschiges Insektengitter verwenden. Das ist ganz wichtig und man sagt ja immer, dass man gewisse Öle verwenden kann, also zum Beispiel das Zitronella, die Gelsen fernhält. Es hat eine gewisse Wirkung, aber es ist sicherlich nicht so gut wie zum Beispiel die Repellents, die hergestellt werden.
2: Repellents, also Gelsensprays, sind bei richtiger Verwendung laut Hersteller das verlässlichste Mittel, damit sie dieses herrliche Geräusch etwas seltener hören.
1: Laut Hersteller ist gut.
4: Genau.
1: Nein, lassen wir sie noch ein bisschen bei uns im Studio herein, gell? Ja, bist du ja gerne da bei mir, gell? Komm.

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1: George Ezra begleitet uns direkt hin zur Kaffeepause.
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1: Das ist gar nicht einmal unsere Musik, das ist ihre Musik. Das ist ihre Jukebox, wo sie nicht einmal was reinschmeißen müssen, sondern sie rufen einfach an und sagen, was sie gern hören möchten. 0463 504 888, das ist die Telefonnummer. Und dann kramen wir in unserem Archiv und glauben Sie mir, wir werden fündig.
4: Mein Name ist Josephine Seidel. Und ich freue mich immer über eure Kaffeepause. Und mein heutiger Wunsch wäre Catch a Falling Star and put it in your pocket. Never let it fade away. Dankeschön.
1: Da hat sie wahrscheinlich ganz fest mitsingen, die Josephine, oder? Terry Como jetzt hier bei uns in Radio Kärnten. Die Kaffeepause um 9.21 Uhr.
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0: ich übersetze. Man soll sich das Sternchen aufkönnen für einen Regentag.
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0: Ich bin perfekt für heute, oder? Kaffeepause natürlich auch morgen für Sie möglich. 0463 504 888. Und das ist jetzt etwas, ich glaube, das könnte man auch zur Kaffeepause wünschen. Jetzt kommt er hier bei uns in Radio Kärnten am Vormittag. Reinhard Fendrich mit Weiß der Herz ist ihr Bergwerk.

0: 9.30 Uhr, eigentlich schon 31, eine Minute nach halb 10. Höchste Zeit für die Nachrichten, für die Neuigkeiten aus Ihrem Bundesland von und mit Isolde Nothnagel.
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2: Nahezu unverletzt haben zwei 18-Jährige in der vergangenen Nacht einen spektakulären Unfall überlebt. Das Auto der beiden ist in einer Kurve in der Nähe von Zellpfarre von der Fahrbahn abgekommen, stürzte darauf rund 40 Meter einen steilen Waldhang hinab und überschlug sich dabei mehrmals. Der Lenker und seine Beifahrerin konnten sich aus dem völlig zerstörten Fahrzeug befreien, haben aber in der Dunkelheit ihre Handys nicht gefunden. Sie machten sich daher zu Fuß etwa 1,2 Kilometer Richtung Zellpfarre auf, um Hilfe zu holen. Dabei haben sie an mehreren Wohnhäusern angeläutet, Anrainer verständigten schließlich die Rettungskräfte. Die Verunfallten wurden zur medizinischen Abklärung ins Klinikum Klagenfurt eingeliefert. 3 Jahre nachdem das neue Kinderbildungs- und Betreuungsgesetz in Kärnten in Kraft getreten ist, kommt jetzt eine Novellierung. Es soll auf Kritik von Opposition, Eltern und Berufsvertretern eingegangen werden. Die hat sich in erster Linie auf die fehlende Wahlfreiheit bei Kindergärten bezogen. Mit der Novelle kommt eine Ausnahmeregelung dazu. Zieht eine Familie etwa um, soll das Kind im ursprünglichen Kindergarten bleiben dürfen. Übermorgen am Freitag wird die Straße durch die Lieserschlucht zwischen Spital und Seeboden wieder freigegeben. Fertig sind Sanierung und Radweg allerdings erst im Jahr 2028. Im Herbst wird dann wieder gesperrt. Jetzt hat man die Straße flussseitig mit Betonplatten erweitert, zumindest zu 60% einmal für die Radfahrer. Kostenpunkt insgesamt an die 23 Millionen Euro. Sonja, du hast die Wetteraussichten.
0: Es bleibt nass, vereinzelt gibt es trockene Phasen, vor allem auch hier in Unterkärnten. Am Abend wird der Regen dann aber wieder mehr, vor allem auch im Osten, und da kann es dann auch Gewitter geben. Die Höchstwerte heute 16 bis 21 Grad. Sich unterwegs mit Radio Kärnten, da sind uns aktuell keine Störungen gemeldet worden. Falls Ihnen was auffällt, 0800 600 601. Danke für Ihren Anruf und wir sagen es dann auch gerne weiter.
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0: Geburtstag.
1: Ja, ich weiß, darauf hätte ich nicht vergessen.
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1: Denn heute feiert nämlich Bianca Müller aus Eberndorf ihren Geburtstag. Gratulanten, nämlich der Freund Motte. Seine Kinder, deine Kinder Leonie und Matteo, dann die Mama Doris, der Bruder Klausi, Ersatzbruder Motte. Bleib so wie du bist, steht hier. Du bist die beste Freundin, beste Schwester und beste Mama der Welt. Und für Martina Holzer aus Zeltschach, alles Gute zum Geburtstag, das wünschen dir Irmi und Gerhard, Nathalie und Uwe, aber auch Melanie und Annalena, und bleib so wie du bist. Herzliche Gratulation auch von uns, vom gesamten Team von Radio Kärnten. Alles Liebe.

0: großartiger Sänger Callum Scott in Radio Kärnten.
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0: Blutspenden und Gutes tun. Wir haben auch gestern schon darüber berichtet in Kärnten. Heute Sonntag ist ja Weltblutspendetag. Heute möglich übrigens. Heute gar nicht möglich, sehe ich da gerade erst. Morgen wieder möglich im Breiteneck, im Gemeindeamt und in Sachsenburg. Heute gibt es ein ganz besonderes Konzert in Villach beim Kulturforum Villach. Es kommt da zu einem außergewöhnlichen Gipfeltreffen der internationalen Improvisationsmusik. Die japanisch-irische Pianistin Izumi Kimura trifft da auf zwei Legenden der kreativen Musik. Da gibt es den britischen Kontrabass-Virtuosen, den Barry Guy, der da mit dabei ist, und der amerikanische Schlagzeuger Gary Hemingway. Das ganze Konzert findet heute im Kulturhof Villach statt. Um 20 Uhr geht's los. Hilfe bei Trennung, ein offener Treff für Menschen in Trennung und Scheidung. Heute möglich im IFE, Institut für Familienentwicklung in Klagenfurt, zwischen 18 Uhr und 19.30 Uhr. Geschichte lebendig erzählt, Kriminalfälle mit Gänsehautfaktor werden da erzählt mit dem Blick in die Römerzeit. Das Museum im Lavandhaus ist dafür zuständig und wird heute wieder zum Ort der Begegnung, und zwar ab 19 Uhr ganz genau. Dann habe ich hier noch ein Treffen der Selbsthilfegruppe Demenz Klagenfurt zur Unterstützung für Angehörige von an Demenz erkrankten Menschen heute im Senecura Pflegezentrum Kreuzbergl in Klagenfurt um 18 Uhr. Der Tag der offenen Musikschulen findet heute statt, auch in der Musikschule Rennweg. Ab 16 Uhr beginnt das Ganze mit einem Mini-Eröffnungskonzert mit den Kindern. Danach gibt es einen Rundgang. Man kann ein bisschen was ausprobieren, das alles heute in Rennweg. Schlosshof singen heute im Schloss Roseck, Südseite übrigens 19.30 Uhr Beginn mit dem gemischten Chor Roseck. Der Kärntner Forstverein lädt ein zu einer Abendveranstaltung zum Walderlebnistag. Heute ab 18 Uhr mit verschiedenen Referenten wird da eben diskutiert. Kleine Hände, groß fürs Klima, heißt es in der Gemeinde Völkermarkt. Und zwar heute eben mit den Teilnehmerinnen im Bürgerlustpark in Völkermarkt. Und da sind eben verschiedene Projekte gemacht worden im Kindergarten und in der Volksschule in der Stadtgemeinde. Und die werden heute präsentiert. Der Kunstraum Lakeside lädt heute zu einer besonderen Ausstellung ein. Die beginnt heute mit den Werken von Paula Bruna Perez. Die widmet sich ökologischen Themen von Wechselbeziehungen von Mensch und Natur. Es geht aber auch um das Aufbrechen der Grenzen zwischen menschlich geprägter Kultur und biologischen Prozessen. Das Ganze heute ab 18 Uhr zu sehen. Dann haben wir, so wie jeden Tag, ein tolles Konzert für Sie in der Waldarena in Kumpendorf anzubieten. Brazilian Coro Ensemble, heute ab 20 Uhr in der Waldarena, direkt am See. Dann gibt's hier auch noch ein Konzert heute in der Musikschule Spital an der Drau Baldramsdorf, heute um 19.30 Uhr. Im Mittelpunkt steht ein Konzert mit Jazz, Pop und Rockmusik. Und Eddie Lewis and his Jazz Passengers gastieren heute in den Kammerlichtspielen in Klagenfurt mit einem tollen Konzert. Beginn ist um 20 Uhr, was auch immer Sie sich heute aussuchen. Viel Spaß, guten Abend.

In der nächsten Stunde, da gibt es bei uns in Radio Kärnten am Mittwochvormittag etwas zu gewinnen. Kurz vor den Nachrichten jetzt noch Elvis Presley.

0: 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Es ist 10 Uhr.
1: Im Studio ist Felix Schneider-Storm. Durch den Irankrieg und die Sperre der Straße von Hormus sind die Preise für Düngemittel in den vergangenen Monaten stark gestiegen. Die EU will jetzt die europäischen Landwirte mit einem Hilfspaket in der Höhe von 500 Millionen Euro unterstützen, fordert dafür aber einen Beitrag der Mitgliedstaaten. Michael Fröschel berichtet.
2: Angesichts höherer Düngerkosten will die EU-Kommission die Landwirte mit 500 Millionen Euro unterstützen. Dafür will sie die Agrarreserve der gemeinsamen Agrarpolitik anzapfen, in der noch gut 200 Millionen Euro liegen, so Agrarkommissar Christoph Hansen. Er schlägt daher vor, dass die EU-Staaten und das Europäische Parlament die Reserve um 300 Millionen Euro aufstocken, um Landwirten eine, wie er sagt, gezielte und außerordentliche Unterstützung zu geben. Diese sei besonders wichtig für die Aussaat der Winterfrüchte, denn wegen hoher Lagerbestände beim Dünger habe es bisher kaum Probleme gegeben, so der Kommissar. Nun aber würden viele Landwirte angesichts der hohen Preise überlegen, ob sie anpflanzen oder stattdessen an einem Umweltprogramm teilnehmen, bei dem sie auch Geld bekommen. Das wäre eine Gefahr für Europas Lebensmittelversorgung, warnt der Agrarkommissar.
1: In diesen Minuten präsentiert SPÖ-Finanzminister Markus Marterbauer das Doppelbudget im Nationalrat. Die Eckpfeiler sind bereits durchgesickert. Pensionistinnen und Pensionisten bekommen etwa keinen kompletten Teuerungsausgleich. Niedrigverdienerinnen und Verdiener sowie Teilzeitkräfte werden stärker zur Kasse gebeten. Entlastung soll es wiederum für Unternehmen geben. Die Lohnnebenkosten werden gesenkt, um die Wirtschaft anzukurbeln. Bedienungsanleitungen sollen in der EU künftig statt ausgedruckt immer öfter digital zur Verfügung gestellt werden. Darauf haben sich Vertreter des EU-Parlaments und der Mitgliedsländer geeinigt. Wer trotzdem eine gedruckte Anleitung möchte, soll aber das Recht bekommen, sie vom Verkäufer einfordern zu können. Zum Start der Fußball-Weltmeisterschaft starten jetzt etwa in Graz und Wels Aufklärungskampagnen zu Sportwetten. Jeder sechste Mensch in Österreich, der Sportwetten betreibt, gilt als suchtgefährdet. Besonders hoch ist das Risiko auch durch die ständige Verfügbarkeit am Handy. Österreich ist das einzige Land in der EU, in dem Sportwetten nicht als Glücksspiel gelten. In Brand bei Bludenz in Vorarlberg sorgt eine Bärensichtung seit gestern für Aufsehen. Eine Wildkamera hat das Tier in den frühen Morgenstunden fotografiert. Woher der Bär kommt, ist derzeit nicht klar, sagt Landeswildökologe Hubert Schatz. Zuletzt habe man in Landeck und in Davos Bären gesichtet. Schatz steht deshalb in engem Austausch mit seinen Kollegen in der Schweiz.
3: Das könnte schon sein, dass der weiter in unsere Richtung

0: einschätzen.
1: Der letzte bestätigte Bärennachweis in Vorarlberg war im Jahr 2024 in Lech, zuletzt vor 20 Jahren. Das waren die Nachrichten mit Felix Schneider-Sturm. Zum Wetter.
2: Es bleibt regnerisch bei uns in Kärnten. In den nächsten Stunden gibt es noch längere trockene Phasen. Dann am Nachmittag und am Abend gibt es allerdings wieder verbreitet Regen. Zum Teil auch ohne Pause und sehr intensiv. Und da kann es auch Gewitter geben. Damit sind kleinräumige Überflutungen und auch Murren nicht ausgeschlossen. Es wird spürbar kühler als zuletzt und hat nur mehr 16 bis 21 Grad. Aktuell messen wir 15 Grad in Ferlach, in Klagenfurt, St. André, Villach und Völkermarkt. 14 Grad hat es in Feistritz und Bleiburg, in Friesach und Hermagor, 11 Grad in Döllach und 6 Grad am Dobratsch. Morgen, da setzt sich dann bald trockenes Wetter durch. Tagsüber lockert es mit föhnigem Nordwestwind auf. Und damit kommt in Kärnten mehr und mehr wieder die Sonne heraus. Am Nachmittag sind Regenschauer dann nicht mehr auszuschließen. Leider, es bleibt auch kühl und die Höchstwerte bewegen sich nur mehr zwischen 16 und 21 Grad. Sich unterwegs mit Radio Kärnten, da sind uns keine Störungen gemeldet worden. Eine gute und sichere Fahrt wünsche ich Ihnen.
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2: Grüß Gott und willkommen. Freue mich, dass Sie da sind. Was habe ich denn da für Sie? Einen Johannes Oerding zum Beispiel. Giovanni Zarella ist im Programm. Und Kerstin Ott, vieles andere mehr habe ich auch noch für Sie. Und vor allem auch noch ein Geschenk. Sie können gewinnen. Gleich mehr dazu bei uns.

0: 10.11 Uhr ist es in wenigen Sekündchen. Und wir dürfen uns schon freuen auf den heutigen Fernsehabend, denn nur noch einmal schlafen, dann ist es endlich soweit und die Fußballweltmeisterschaft startet. Und zur Einstimmung heute sozusagen zeigt ORF1 drei Dokumentationen auf einmal, die so ein bisschen auf die Geschichte der Fußballweltmeisterschaft eingehen und da vor allem auch geht es um die Rückkehr Österreichs auf die große Fußballbühne. Alexandra Ludwig verrät uns jetzt, worum es ganz genau geht.
1: Ja, ganze 10.221 Tage ist es her, dass wir eine österreichische Mannschaft bei einer Weltmeisterschaft anfeuern konnten. Und genau dieser Zeitspanne widmet sich ab 20.15 Uhr die Dokumentation »Wie die Zeit vergeht«. Sie zeigt den Weg des Nationalteams vom letzten WM-Auftritt 1998 bis zur unmittelbar bevorstehenden Rückkehr. Kabarettistin Christina Kiesler führt durch die vergangenen drei Jahrzehnte aus der Sicht einer Generation, die Österreich noch nie bewusst bei einer WM erlebt hat.
2: Wissen Sie eigentlich, wer oder was die Zehe der Nation war? Die Zehe von Andreas Herzog.
3: Da haben schon Leute hinterhergeschaut, haben sie gedacht, da geht ein vierzähiges Monster.
2: Mit ramponierter Zehe schießt Herzog dreimal unser Team in der Qualifikation zum Sieg.
1: Direkt im Anschluss um 21.09 Uhr folgt die Dokumentation vom Fußballexperiment zum weltweiten Spektakel. Sie zeichnet die Entwicklung des Turniers nach, beginnend mit der ersten WM 1930 in Uruguay mit nur 13 Teams bis hin zum heutigen globalen Großereignis. Den Abschluss bildet dann um 22 Uhr die Sendung Österreich 7 WM-Abenteuer. Die Doku arbeitet die historischen Höhen und Tiefen des ÖFB-Teams auf, vom Wunderteam der 1930er Jahre über den Triumph von Cordoba 1978 bis hin zu den bitteren Momenten der Fußballgeschichte.
0: Danke vielmals, Alexandra Ludwig. Und heute Abend, wie gesagt, gleich drei Dokumentationen rund um das größte Fußballereignis, die Fußballweltmeisterschaft in Amerika, die morgen startet. Ja.

0: Alarm, Alarm, Alarm. Da hat sich doch tatsächlich das Schlosshofsingen in den 10. Juni bei unserer Veranstaltungsmappe hineingeschwindelt. Ist natürlich nicht so. Findet erst am 10. Juli statt. Also bitte nicht jetzt aufschrecken und sich denken, jetzt habe ich mir keine Karten besorgt für Schloss Roseck. Erst am 10. Juli das große Schlosshofsingen mit dem gemischten Chor. Roseck. Ja, es ist wieder soweit. Am 20. Juni ganz genau in St. Oswald in Bad Kleinkirchen geht die Sommermusi wieder über die Bühne und wir hätten das hier für Sie.
1: 2 Stehplatzkarten für das Wenn die Musi spielt Sommer Open Air am Samstag, dem 20. Juni in St. Oswald, Bad Kleinkirchheim.
0: Genau, und jetzt haben wir natürlich auch eine Frage an Sie. Sie rufen schon an, schau, teilweise, nein, jetzt brauchen Sie nicht anrufen, Sie wissen ja noch gar nicht, was ich frage. Nämlich, die Frage lautet, zum wievielten Mal moderiert mein lieber Kollege Marco Ventre diese Sommermusi? Zum wievielten Mal moderiert Marco Ventre die Sommermusi in Bad Kleinkirchheim? Wenn Sie es wissen, dann rufen Sie uns jetzt bitte an unter 0463 511 005 und holen Sie sich die Kärtchen für den Hoferregel.

0: funkelt da schon bei mir herin im Studio. Marco.
1: Schönen Vormittag, servus.
2: Ist gut? Bist du happy?
0: Wenn ich die Melodie
2: höre, dann kribbelt's. Das ist so wie Iron Man.
1: Ja, das ist so wie bei einem Zirkuspferd. Dann.
2: Ja, genau.
1: Und dann läuft er.
2: Du, ich habe jetzt gerade gefragt, ob jemand weiß, wie oft du die Sommermusik schon moderiert hast.
1: Aha.
2: Und ich habe jetzt die Letizia Zamanik am Telefon. Grüß Gott und willkommen.
3: Hallo.
2: Letizia ruft aus Olsach, glaube ich, an, gell?
3: Ja, richtig. Ja, genau.
2: Letizia, jetzt sagen Sie uns bitte, zum wievielten Mal moderiert er denn den Hoferriegel, die Sommermusik?
3: Zum vierten Mal.
1: Stimmt, hallo, das ist exakt.
2: Ja, das ist richtig. Herzliche Gratulation. Ein Wahnsinn. Letizia, waren Sie schon mal bei der Musik?
3: Ja, tatsächlich waren wir schon. Ja, bei der Wintermusik waren wir schon öfters vertreten, aber Sommermusik ist natürlich immer ein bisschen angenehmer auch zum Stehen.
2: Und ja. Nicht so kalt.
3: Ja, von der Temperatur einfach ein bisschen. Aber deswegen freuen wir uns jetzt umso mehr, dass wir es jetzt geschafft haben.
2: Sehr gut.
3: Mit der Unterstützung von der Familie im Hintergrund natürlich.
2: Der Marco wird Ihnen zuwinken. Oder vielleicht können wir da irgendwas ausmachen, dass du was Spezielles
1: dir überlegst. Wir sind ja ständig am Gelände unterwegs und sobald wir uns irgendwie beim Weglaufen bitte mit beim Rockzipfel ziehen und dann, dass wir wenigstens ganz kurz einmal plaudern können. Das würde mich freuen.
3: Ja, sehr gerne. Ich werde mich versuchen,
1: irgendwie
3: erkennbar zu
1: machen.
2: Ja, genau.
1: Oder ein großes Transparent in der Mitte halten oder so.
2: Dann geht das schon.
1: Dann finde ich hin, gell?
2: Das hier haben wir für Sie auf alle Fälle.
4: Zwei Stehplatzkarten für das Wenn die Musi spielt Sommer Open Air am Samstag, dem 20. Juni in St. Oswald, Bad Kleinkirchheim.
2: Herzliche Gratulation, Letizia. Viel Spaß.
3: Danke.
2: Baba.
1: Ciao.
2: Na, sagst du schon?
1: Ja.
2: Jetzt schau ich mal, was ein bisschen voll wird bei dir oben.
1: Ja, es ist schon ziemlich gut gebucht. Wir freuen uns wirklich, dass so viele Interesse haben, mit uns den Abend zu verbringen. Also
2: am 20. ist es wieder soweit. Die Sommermusi in Bad Kleinkirchheim.

0: ein Rockstar.
1: 10.30 Uhr, halb elf, Kärnten aktuell jetzt von und mit Isolde Nuttnagel.
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3: Kritik an der Novelle des Kinderbetreuungsgesetzes kommt von den Grünen. Diese gehe an den Bedürfnissen vieler Familien vorbei. Trotz anhaltender Kritik von Elterninitiativen und Oppositionsparteien bleibe die zentrale Forderung nach einer echten Wahlfreiheit bei der Kindergartenwahl unerfüllt, so Grünen-Chefin Olga Voglauer. Nahezu unverletzt haben zwei 18-Jährige in der vergangenen Nacht einen spektakulären Unfall überstanden. Das Auto der beiden ist in einer Kurve in der Nähe von Zell-Pfarre von der Fahrbahn abgekommen, stürzte darauf rund 40 Meter einen steilen Waldhang hinab und überschlug sich dabei noch mehrmals. Der Lenker und seine Beifahrerin konnten sich aus dem völlig zerstörten Fahrzeug befreien, haben aber in der Dunkelheit ihre Handys nicht gefunden. Sie machten sich also zu Fuß etwa 1,2 Kilometer Richtung Zell-Pfarre auf, um Hilfe zu holen. Dabei haben sie an mehreren Wohnhäusern geläutet, Anrainer verständigten die Rettungskräfte. Übermorgen am Freitag wird die Straße durch die Lieserschlucht zwischen Spital und Seeboden wieder freigegeben. Fertig sind Lasanierung und Radweg allerdings erst im Jahr 2028. Im Herbst wird wieder gesperrt. Jetzt hat man die Straße flussseitig einmal mit Betonplatten erweitert, zumindest zu 60% für die Radfahrer. Sonja, du hast die Wetteraussichten für uns.
1: Ja, und da bleibt es unbeständig, auch heute bzw. auch morgen in Unterkärnten. Da legt der Regen in den nächsten Stunden zumindest ein paar Pausen ein, da kann es auch ein bisschen auflockern. Am Nachmittag verstärkt sich der Niederschlag aber dann wieder, vor allem in Oberkärnten. Gegen Abend sind auch in Unterkärnten dann nochmals heftige Gewitter und teils sogar Sturmböen zu erwarten. Die Höchstwerte heute 17 bis 23 Grad. Sicher unterwegs mit Radio Kärnten, da sind uns aktuell keine Störungen von den Hauptverkehrsverbindungen gemeldet worden. Eine gute und sichere Fahrt wünsche ich Ihnen.
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0: Sie ordiniert heute wieder Dr. Christine Reiler.
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0: Eigentlich hätte ich eher fragen sollen, wie es ausschaut, wenn man so einen Schnupfen hat, ein bisschen verkühlt ist, was man da machen kann, damit er schnell wieder weggeht. Was aber natürlich auch ein bisschen ein Problem ist, was mit dem einhergeht, das ist das Kopfweh. Was kann man denn da machen?
2: Wer kennt den Mythos, gegen Kopfschmerzen hilft Wasser trinken?
0: Mhm.
2: Wasser kann bei manchen Kopfschmerzen tatsächlich helfen, aber nicht immer. Besonders bei Flüssigkeitsmangel kann Trinken naturgemäß Beschwerden verbessern. Allerdings haben Kopfschmerzen viele mögliche Ursachen. Stress, Schlafmangel oder Verspannungen etwa spielen ebenfalls eine Rolle. Deshalb hilft Wasser nicht automatisch bei jeder Art von Kopfschmerz. Regelmäßiges Trinken bleibt trotzdem wichtig für den Körper und auch frische Luft und kurze Bewegungspausen können gut tun. Bei häufigen oder starken Beschwerden sollten Sie aber einen Arzt aufsuchen. Ein guter Tipp: nicht erst trinken, wenn starker Durst entsteht. Und besonders an warmen Tagen steigt der Flüssigkeitsbedarf deutlich. Auch zu viel Kaffee oder Alkohol kann Kopfschmerzen fördern. Kurze Pausen und Bewegung helfen oft bei stressbedingten Beschwerden. Also raus mit Ihnen an die frische Luft. Bleiben Sie gesund. Alles Liebe, Ihre Christine Reiler.
0: Morgen wieder hier bei uns in Radio Kärnten. Leben, Überleben, so heißt die neue von Ness jetzt zu hören.

wir ermitteln für Sie auch an diesem Mittwochvormittag. Entlaufen ist nämlich letzte Woche schon am Samstag in Klagenfurt-Welzeneck ein Katzerl. Die Katze heißt Mia, hat ein rot-weißes Fell mit weißen Pfoten, eine Kurzhaarkatze und ist circa 1,5 Jahre alt. Sterilisiert, gechippt, aber halt leider irgendwo unterwegs. Man findet sie nicht. Falls Sie die Mia irgendwo sichten, bitte melden Sie sich unter folgender Telefonnummer 0664 41 68 493. Also die Katze Mia ist da irgendwo in Klagenfurt-Welzeneck wahrscheinlich unterwegs. Falls Sie sie irgendwo sehen, bitte anrufen 0664 41 68 493. Wir dürfen nochmal gratulieren jetzt in Radio Kärnten, denn die Leonie Ortner feiert Geburtstag in Klagenfurt-Ebenthal zu Hause. Alles Liebe zum 19. Geburtstag, das wünschen dir deine Freunde von Rettet das Kind in Seeboden. Und der Martin, der schließt sich auch den lieben Grüßen an und sagt, lasst es krachen, alles, alles Gute. Und wir gratulieren jetzt mit dem Kärntnerlied in Radio Kärnten und dem Singkreis Köttmannsdorf. Oh, nee.

Und das waren sie, unsere zwei Stunden am Mittwochvormittag. Sonja Kleinitz verabschiedet sich, wünscht noch viel Vergnügen mit unserem Programm. Gleich geht's weiter mit der Mittagszeit und mit Isabella Wagner.

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2: Am Mikrofon ist Felix Schneider-Sturm. Finanzminister Markus Marterbauer von der SPÖ stellt im Nationalrat gerade das Doppelbudget für die kommenden beiden Jahre vor. Erneut mit Einsparungen, aber auch Aktivmaßnahmen, die die Wirtschaft ankurbeln sollen. Schon zu Beginn seiner Rede macht Marterbauer klar:
3: Ich werde Ihnen nichts vormachen. Die Zeiten sind ernst. Dieses Frühjahr haben sich die Rahmenbedingungen für Wirtschaft und Wirtschaftspolitik neuerlich verschlechtert. Der Krieg der USA gegen den Iran hat eine weltweite Energiekrise ausgelöst und die trifft uns in Österreich zu einem besonders ungünstigen Zeitpunkt.
2: Sagt der Finanzminister vor kurzem in seiner Budgetrede im Parlament. Für 2027 sei im Budget ein Defizit von 3,5% des Bruttoinlandsprodukts vorgesehen, für 2028 von 3%. Die Schuldenquote steigt zunächst auf 83,6% des BIP und übernächstes Jahr dann auf 83,8%. Bei massiven ukrainischen Drohnenangriffen auf Russland ist auf der annektierten Halbinsel Krim ein historisches Museum in Sewastopol getroffen worden. Das Dach des Museums, das an den Krimkrieg Mitte des 19. Jahrhunderts erinnert, ist laut den örtlichen Behörden in Brand geraten. Wegen der zunehmenden Luftangriffe haben die Behörden den nächtlichen Zugverkehr auf der Krim eingeschränkt. Nach einem brutalen Messerangriff in Belfast sind ausländerfeindliche Proteste in der nordirischen Hauptstadt eskaliert. Demonstranten haben am Abend Autos und auch Gebäude in Brand gesetzt. Bewohner mussten von der Feuerwehr aus brennenden Häusern geholt werden. Die Krawalle folgen auf die Veröffentlichung eines Videos einer Messerattacke, für die ein sudanesischer Migrant verantwortlich gemacht wird. Das Kuratorium des Museumsverbandes des Kunsthistorischen Museums spricht der Geschäftsführung sein Vertrauen aus. Laut einem Gutachten einer Arbeitsrechtsexpertin gibt es keine Hinweise auf Mobbing oder Bossing. Aber das Kuratorium fordert bessere Kommunikation im laufenden Veränderungsprozess. Die Untersuchung wurde eingeleitet, nachdem Vorwürfe von der Direktorin des Schloss Ambras Innsbruck erhoben wurden. Insgesamt wurden mehr als 30 Personen befragt. Aus dem Kadaver des Buckelwals Timmy wird jetzt Biokraftstoff hergestellt. Man werde dafür sorgen, dass der gesamte Walkadaver recycelt und genutzt werde, heißt es von der zuständigen dänischen Agrarfirma Daka. Markus Langer informiert.
4: Weil die Haut- und Fettschicht des verendeten Meeressäugers so dick ist, muss der Kadaver zunächst etwa eine Woche lang mit einer Wärmebehandlung vorbereitet werden, sagte ein Sprecher der dänischen Agrarfirma Daka. Danach könne das Walfett zur Produktion von Biodiesel genutzt werden. Aus dem restlichen Material soll demnach Fleisch- und Knochenmehl gemacht werden, das ebenfalls als Biokraftstoff genutzt werden kann, etwa bei der Zementherstellung. Der Wal war zunächst mehrfach an der deutschen Ostseeküste gestrandet, nachdem er in einer umstrittenen Rettungsaktion einer privaten Initiative ins offene Meer transportiert worden war, wurde er Mitte Mai tot vor der Küste Dänemarks angespült.
2: Das waren die Nachrichten mit Felix Schneider-Sturm. Zum Wetter.
5: Es bleibt unbeständig. In Unterkärnten, da legt der Regen in den nächsten Stunden zwar Pausen ein, vorüber.

0: 14 Grad werden aus Weitensfeld gemeldet, 13 in Gmünd und am Weißensee, 12 in Arjach und Kornat, 10 in Karls und 0 Grad aktuell am Sonnblick. Morgen am Donnerstag, da lockern dann die Restwolken auf und es gibt so einen Mix aus Sonne und Wolken. Am Nachmittag dann auch kurze Regenschauer möglich, am ehesten im Norden und in Unterkärnten, in der Früh nur um 5 bis 10 Grad. Am Nachmittag dann mit kühlem Wind, maximal 17 bis 21. 11.04 Uhr, Sie sind sicher unterwegs mit Radio Kärnten. Feine Nachrichten haben wir da aus der ORF-Verkehrsredaktion erhalten. Soweit alles paletti. Gute Fahrt auch weiterhin.
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0: Und ich freue mich auf zwei gemeinsame Stunden. Was steht am Stundenplan? Wir schauen uns die E-Zigaretten genauer an, ob die sich denn eignen, um da vom Buffeln loszukommen. Und wie viel Energie frisst die KI? Erstaunliche Fakten in den nächsten 30 Minuten. Erster Fakt für heute, für die Mittagszeit, im Hintergrund Billy Ocean mit einem Hit aus dem Jahr 1984, Caribbean Queen.

0: Que sí, que no. Ein klares No wäre angebracht, wenn es um Zigaretten geht. Aber es ist halt nicht so einfach, einfach nur zu sagen, ab jetzt rauche ich nicht mehr. Und dann wollen es viele so ausschleichen lassen und dann einmal umsteigen zu den E-Zigaretten. Allerdings ist das kein gangbarer Weg aus medizinischer Sicht, denn der Gesundheit bringt das nicht viel. Da ist es schon besser, ganz aufzuhören. Auch die jüngste Studie, die zeigt nämlich ganz eindrücklich, dass auch die Verdampfer mit schwerwiegenden gesundheitlichen Risiken verbunden sind. Mehr von Marlene Nowotny.
1: Sie werden als gesündere Alternative zu Zigaretten vermarktet. E-Zigaretten, Verdampfer oder Vapes sollen weniger gesundheitsschädlich sein, weil das Nikotin und andere Schadstoffe nicht verbrannt, sondern eben nur verdampft werden. In einigen Ländern, darunter auch Großbritannien, wurden solche E-Zigaretten sogar von Gesundheitsbehörden als Unterstützung bei der Rauchentwöhnung empfohlen. Doch die medizinische Forschung habe mittlerweile gezeigt, dass E-Zigaretten nicht als risikofreie Entwöhnungshilfe empfohlen werden können, sagt Lukas Antoniewicz, Lungenfacharzt an der Medizinischen Universität Wien.
2: Weil es gibt jetzt immer mehr Studien, die halt aufzeigen, dass das Risiko allgemein für Erkrankungen auch hoch ist, wenn man E-Zigaretten eben nutzt.
1: Das bestätigt nun auch eine Langzeitanalyse zum Lungenkrebsrisiko aus Südkorea, für die Daten von mehr als 4,5 Millionen Personen herangezogen wurden. Sie vergleicht das Lungenkrebsrisiko von ehemaligen Rauchern, von solchen, die auf E-Zigaretten umgestiegen sind und solchen, die gänzlich abstinent sind. Und zeigt, mit E-Zigaretten ist das Risiko, an Lungenkrebs zu sterben, doppelt so hoch wie bei komplettem Nikotinverzicht. Auch deswegen sei die steigende Zahl von Menschen, vor allem jüngeren Personen, die E-Zigaretten konsumieren, besorgniserregend, sagt Lukas Antoniewicz.
2: Diese neuen Nikotinformen, die drinnen sind, die reizen weniger, das heißt, die gehen viel leichter zum Inhalieren und das verstärkt den Faktor, dass man süchtig wird danach.
1: Das Suchtpotenzial sei bei E-Zigaretten auch aus anderen Gründen noch höher als bei konventionellen Zigaretten, betont der Lungenfacharzt. Für die Rauchentwöhnung seien diese Produkte deswegen nicht geeignet.
2: Ganz im Gegenteil, diese Produkte schaffen es, dass das Nikotin noch stärker und noch schneller anflutet im Gehirn und die machen sogar noch süchtiger. Und da sehe ich überhaupt das große Problem, dass man diese Produkte generell empfiehlt zur Raucher- oder zur Nikotinentwöhnung, weil diese Produkte gar nicht darauf ausgelegt sind.
1: Die Rauch- bzw. Nikotinentwöhnung sollten Betroffene dennoch nicht hinauszögern, sagt Lukas Antoniewicz. Dabei können medizinische Nikotinkaugummis oder Pflaster helfen, denn über solche Produkte flutet das süchtig machende Nikotin langsam im Gehirn an und die Dosis sei standardisiert. Informationen zur Rauchentwöhnung gibt es online unter rauchfrei.at. Diese Initiative von Gesundheitsministerium und Sozialversicherung bietet auch gesundheitspsychologische Beratungen an, damit der dauerhafte Tabak- bzw. Nikotinverzicht gelingt.

0: Albert Hammond mit seinem Song aus dem Jahr 1972. Da hat es noch keine KI gegeben, keine künstliche Intelligenz, die unterstützt und baut und vorschlägt. Die ist ja aus unserem Alltag nicht mehr so richtig wegzudenken. Schnell eine Mail-Korrektur lesen lassen, ein Bild erstellen für eine Einladungskarte. Es gibt unzählige so Anwendungsbereiche. Und gleichzeitig verschlingt die KI, also die künstliche Intelligenz, große Mengen an Energie. Würde man den gesamten Stromverbrauch der dafür nötigen Rechenzentren so als fiktives Land betrachten, wäre es schon jetzt das Land mit dem 11. größten Stromverbrauch der Welt. Das haben Experten der Universität der Vereinten Nationen jetzt ausgerechnet. Juliane Nagler mit den Einzelheiten.
1: Wir sehen keinen Rauch aus unseren Handys steigen. Der ökologische Fußabdruck von KI-Anwendungen ist für Nutzerinnen und Nutzer unsichtbar, sagt Kaveh Medani. Er leitet das Institut für Wasser, Umwelt und Gesundheit an der Universität der Vereinten Nationen.
2: We don't see the smokes and emissions coming out of our devices, but somewhere in the world we are creating an environmental impact.
1: Auswirkungen auf die Umwelt, die der Summe der Anfragen geschuldet sind. Die einzelne KI-Textanfrage hat einen geringen Energiebedarf, ist vergleichbar mit 30 Sekunden Laptop-Laufzeit. Doch allein ChatGPT verarbeitet jeden Tag rund 2,5 Milliarden Anfragen. Fotos brauchen 60 Mal mehr Energie als Textanfragen. Rund ein Fünftel des Stroms, den Rechenzentren verbrauchen, geht mittlerweile allein auf KI-Anwendungen zurück, sagt Medani. 2030 wird es bereits doppelt so viel sein. Das sei ein Klimaproblem, auch wenn immer mehr Strom erneuerbar produziert werde.
2: We are making a lot of progress when it comes to adding more renewables to the grid, but total energy consumption keeps going up.
1: Denn KI-Anwendungen treiben den Gesamtenergiebedarf nach oben, nehmen erneuerbare Energien in Anspruch, die auch in anderen Bereichen dringend benötigt werden. Und dabei sei der Strombedarf nur die Spitze des Eisbergs.
2: They're just the tip of the iceberg when it comes to environmental impacts.
1: Hinter KI stecke eine massive Infrastruktur. Seltene Erden müssen abgebaut, Chips produziert, Rechenzentren erbaut werden. Neben Energie werden auch Wasser und Land verbraucht und am Ende steht ein riesiger Berg aus Elektroschrott. Bis 2030 könnten laut Medani durch KI-Systeme jährlich bis zu 2,5 Millionen Tonnen Schrott anfallen.
2: Up to 2.5 million metric tons of e-waste each year, roughly equivalent to discarding 250 Eiffel Towers annually.
1: Eine Menge so groß, als würde man jedes Jahr rund 250 Eiffeltürme entsorgen. Der Bericht will den ökologischen Fußabdruck von KI-Anwendungen sichtbar machen, muss sich dabei aber einer Kritik stellen. Er gibt vor, Umweltauswirkungen exakt berechnen zu können, dabei fehlen oft die Daten. KI-Anbieter geben sich bedeckt, wenn es um ihren Ressourcenbedarf geht.
2: Governments have the responsibility of creating the means, measures, mechanisms for properly regulating AI.
1: Regierungen seien gefordert, KI-Anbieter zu mehr Transparenz zu zwingen, sagt Kaveh Medani. Nur dann könne man die Folgen des KI-Booms auch abschätzen und dementsprechend regulieren. Und auch Nutzerinnen und Nutzer könnten was tun, bei einfachen Anfragen weniger leistungsstarke Modelle nutzen und unhöflich sein. Jedes Bitte und Danke kostet Energie und das kann man sich eigentlich sparen.
0: Ja, aber nur bei der KI. Im wahren Leben geht's mit Bitte und Danke einfach viel leichter.

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2: Es ist genau 11:30 Uhr, Zeit für Angela Ellersdorfer-Trunschnick mit den Neuigkeiten aus der Nachrichtenredaktion.
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3: Die Polizei hat bei einer Schiffskontrolle am Völkermarkter Stausee ein Pärchen erwischt, das vermutlich Drogen zu sich genommen hat. Der 43-Jährige und eine 32-jährige Frau ankerten auf einem Kajütboot. Auf dem Boot wurden dann mehrere Suchtmittel, darunter Cannabis, eine aufgezogene Spritze sowie weiße kristalline Substanzen gefunden. Das Pärchen wurde angezeigt. Laut Polizei finden solche Schiffskontrollen immer wieder statt. Im Klagenfurt tagt derzeit der Gemeinderat. Ein wesentliches Thema ist die am Freitag von der Generalversammlung geplante Kapitalerhöhung am Flughafen Klagenfurt. In Summe geht es um 11,8 Millionen Euro. Die Stadt Klagenfurt soll davon als 20% Eigentümerin knapp 2,4 Millionen Euro beisteuern. Wegen ihrer Finanzmisere erhält sie Zahlungsaufschub bis Ende Juni 2028. Flughafenaufsichtsratschef Martin Bayer sagt, das frische Geld sei notwendig für Investitionen am Flughafen Klagenfurt.
4: Darunter ganz wesentlich der Hubschrauberstützpunkt des Innenministeriums. Ein Sicherheitsthema für das ganze Land, den wir verlieren würden an die Steiermark, wenn wir das nicht investieren würden. Hierfür die wesentlichste Summe von 7,4 Millionen Euro. Darüber hinaus geht es darum, auch die Aufschließungsstraße Richtung Südwesten am Flughafen zu bauen, um die 25 Hektar anbieten zu können für Verpachtung oder Baurechte für potenzielle Investoren. Darüber hinaus haben wir Investitionen in das Terminalgebäude vorgesehen, für die Privatflieger vorgesehen und weitere Investitionen, betriebsnotwendige Investitionen, die es braucht, um den Flughafen überhaupt betreiben zu dürfen.
3: Sagt der Flughafenaufsichtsratschef Martin Bayer. Und nach den heftigen Regenfällen in der Nacht und am Vormittag hat es erste Unwettereinsätze in Kärnten gegeben. Unter anderem war die Bahnstrecke zwischen Feldkirchen und Steindorf unterbrochen, weil ein Baum auf die Oberleitung gestürzt war. Zurück jetzt zu dir, Isabella Bergner.
2: Und da schaut es Gott sei Dank soweit gut aus wieder auf unseren Straßen. Kommen Sie gut und unfallfrei voran. Und wenn Sie etwas haben, wo Sie sagen, bitte durchsagen, dann gerne her damit.
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0: von Chris Steger um 11.40 Uhr zu Christian Mayrhofer und den Wetteraussichten für die nächsten Tage. Servus Christian, sag mir einmal, ist das jetzt der Soundteppich für heute so oder eher so? Was kommt denn da noch auf uns zu?
1: Du kannst daraus den Supermix machen und beides gleichzeitig abspielen. Das
0: geht. Schau, wie schön das klingt.
1: Perfekt.
0: Klingt aber ein bisschen nach Hagel. Haben wir den heute auch eventuell dabei?
1: Ja, nur ganz vereinzelt. Da müsst ihr davor nochmals auflockern. Diese Auflockerungen sind am Nachmittag vorübergehend am ehesten in Unterkärnten zu erwarten. Also die Modelle deuten darauf hin, dass dann nochmals die Sonne rauskommt. In Oberkärnten bleibt es mehrheitlich bewölkt und im Laufe des Nachmittags wird der Niederschlag in Oberkärnten durch eine Kaltfront, die von Tirol hereinschwenkt, nochmal stärker. Gleichzeitig kommen auch von Italien Gewitter herein und dadurch sind punktuell sehr große Regen Mengen zu erwarten, also verbreitet nochmals 30 bis 50 Liter Regen pro Quadratmeter, stellenweise durch die Gewitter auch noch deutlich darüber. Ja, und in Unterkärnten dürfte sich der Niederschlag dann am Abend, also mit sehr hoher Wahrscheinlichkeit, nochmals verstärken. Da zieht dann diese Gewitterfront durch. Kräftige Regengüsse sind da einzuplanen, auch starke bis stürmische Windböen. Und das Ganze wird dann in Oberkärnten irgendwie so gegen 21 Uhr abklingen. Mhm. In Unterkärnten zieht die Front dann spätestens rund um Mitternacht ab. Aber bis dahin die Wetterlage durchaus heikel, denn es sind schon sehr große Niederschlagsmengen gefallen. Zum Beispiel am Weißensee 67 Liter Regen pro Quadratmeter, in Freisach 57 und am Ende der Skala finden wir Bad Eisenkappel und Feistritz ob Bleiburg. Dort waren es nur so 15 Liter Regen pro Quadratmeter. Mhm. Und ganz interessant, am Paulitsch-Sattel war bis 6 Uhr in der Früh, wenn die Station keine Messfehler hat, überhaupt kein Niederschlag dabei. Aber nach Mitternacht ist alles vorbei und die nächsten Tage bringen größtenteils trockenes Wetter, allerdings nur langsam steigende Temperaturen. Übrigens, am Abend sinkt die Schneefallgrenze in den Tauern.
0: Nein. Dieses Wort benutzen wir hier nicht in diesem Einstieg. Lange herbeigesehnt, eben der Regen jetzt gleich so viel auf einmal. Da hat teilweise die Erde fast schon ein bisschen Schwierigkeiten, diese Mengen dann zu schlucken. Morgen, zumindest temperaturtechnisch, jetzt kein Sommertag in Sicht.
1: Nein, vor allem in der Früh sehr frisch, dort wo es schon aufklart, in Oberkärnten in der Früh nur 5, 6 Grad.
0: Boah.
1: Auch im Klagenfurter Becken nur knapp 10 Grad. Tagsüber mit dem Nordwind wird sich das Ganze noch frisch anfühlen, 17 bis 22 Grad. Aber morgen kommt auch zeitweise die Sonne durch, freundlicher der Vormittag. Am Nachmittag wird es von den Gurktalalpen und Nockbergen in Mittel- und Unterkärnten nochmals wolkiger. Ein kurzer Schauer, nicht völlig ausgeschlossen, aber kein Vergleich zu heute und in 2000 Meter Höhe zu Mittag plus 3 Grad. Also auch für Wanderungen ist der morgige Tag durchaus geeignet, wenn man gut eingepackt
0: viele
1: ist.
0: Viele Schichten anhat.
1: Mhm. Freitag ganz ähnlich, ein freundlicher Mix, beziehungsweise Freitag, wir sind schon beim Samstag, oder?
0: Nein, wir sind noch am Freitag.
1: Wir sind am Freitag.
0: Freundlicher Mix war schon ein guter Start, lassen wir.
1: Wechselnd bewölkt, zeitweise sonnig, die meisten Sonnenstunden am Freitag im Rosental, im Jauntal und Rhein-Lavantal, denn ab Mittag schwenkt dann von Norden her ein Wolkenband herein. Aha. Das heißt, der Nachmittag ist dann eher auf der bewölkten Seite, wird aber meist trocken bleiben und Temperaturen 17 bis 22 Grad. Das Wochenende aber spürbar wärmer und weitgehend freundlich, Höchstwerte um 26 Grad.
0: Ah, da haben wir jetzt was für die Sommerfans, gut.
1: Genau, Einzelgebiete vielleicht am Sonntagnachmittag.
0: Ja, aber die sagen wir jetzt nicht laut. Ich sage danke Herrn Christian Mayrhofer für diese Aussichten, die ja doch ein bisschen durchwachsen sind.

0: ein Wort. Auf ein Wort.
1: Jeden Tag etwas zum Dazulernen oder wieder zum Erinnerung wecken. Heute befinden wir uns im Lavantal, und zwar genauer gesagt in Kamp im Lavantal. Gerlinde Dohr ist dort zu Hause und hat uns folgendes Wort mitgebracht.
2: Bewegner. Das hat meine Mutter so gern verwendet, wie ich dann verheiratet war, hat sie dann angerufen und hat mein Mann gefragt, du, ist die Gerlinde auch irgendwo Bewegner? Bewegner heißt, irgendwo in der Nähe sein, in der Umgebung, kannst du mir bitte zum Telefon holen. Das heißt Bewegner.
0: Sie haben ein interessantes Dialektwort und möchten es in Radio Kärnten präsentieren? Dann schreiben Sie uns kärnten.mundart@orf.at. 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
1: Und jetzt wird kärntnerisch gesungen, und zwar von der Sängerrunde Steinrösel-Fichtring. Wer ist denn draußen?

0: Tom Jones macht den musikalischen Abschluss in dieser Stunde. Also Kohle ganz nebenbei. Von zu Hause aus ein bisschen was arbeiten. Oder so der Kletterturm zum halben Preis von dem, was er normal kostet. Betrügerische Werbung aus Social Media hat viele Gesichter in der nächsten Stunde. Da zeigen wir einige davon.
1: Es ist 12 Uhr. Sie hören die Glocken der Pfarrkirche von St. André am Zicksee im Burgenland.

0: Sie hörten die Glocken der Pfarrkirche von St. André am Zicksee im Burgenland. Das Gotteshaus dieser nach dem Türkenkrieg planmäßig angelegten Siedlung wurde im Jahr 1937 von Grund auf an der gleichen Stelle der ursprünglichen Kirche neu errichtet. Die Barockelemente des alten Baues fanden dabei weitgehend Berücksichtigung. Das einschiffige, dem heiligen Andreas geweihte Gotteshaus mit seinem hohen, zwiebelhelmgekrönten Ostturm überragt weithin sichtbar den langgestreckten, von mehreren Barocksäulen geschmückten Dorfanger. Der lichtdurchflutete Innenraum ist von betonter Schlichtheit. Besonders hervorgehoben sei der Tafelaufbau des Hochaltares mit den stilisierten Darstellungen der Marterwerkzeuge Christi.
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2: Ich werde Ihnen nichts vormachen. Die Zeiten sind ernst.
3: Das hat Finanzminister Markus Materbauer vor kurzem zu Beginn seiner mit Spannung erwarteten Budgetrede gesagt. Österreich will trotzdem bis 2028 die Maastricht-Kriterien wieder einhalten. Herzlich willkommen zum Mittagsjournal. Am Mikrofon ist Rosanna Zara. Im Parlament hat Finanzminister Materbauer vor wenigen Minuten seine Budgetrede beendet. Fast 2 Stunden lang hat sie gedauert. Die Regierung hat bis zuletzt um die letzten Details gerungen. Heute kommen alle Karten auf den Tisch. Am Ziel, das EU-Defizitverfahren bis 2028 zu beenden, hält die Dreierkoalition fest. Materbauer nennt die 4 Hauptpunkte seines Budgets.
2: Erstens. Ein Sanierungsschritt in Höhe von 2,5 Milliarden Euro, der Beschäftigung und Nachfrage möglichst wenig dämpft. Zweitens, umfangreiche Offensivmaßnahmen. Wir senken die Lohnnebenkosten. Wir investieren in Bildung, Arbeitsmarkt und Pflege. Drittens, wir sichern die Finanzierbarkeit der sozialen Sicherungssysteme durch umfangreiche und ausgewogene Ausgaben- und einnahmenseitige Reformen. Viertens, wir setzen einen bedeutenden Schritt in der Abgabenstrukturreform, der den Faktor Arbeit entlastet, ohne das Ziel der Budgetsanierung zu gefährden.
3: So der Finanzminister vor kurzem. Maria Kern aus unserer Wirtschaftsredaktion. Was sind jetzt also die wichtigsten Eckpunkte im Budget?
4: Wir wissen, Österreich muss sein Budgetdefizit verringern. Die erlaubten 3% sollen laut dem Doppelbudget im Jahr 2028 erreicht werden. Gelingen soll das, indem die Lücke zwischen Ausgaben und Einnahmen von derzeit 18 Milliarden auf 13 Milliarden Euro verkleinert wird. Das bedeutet aber immer noch, dass der Staat mehr ausgibt, als er einnimmt. Die Gesamtverschuldung des Staates steigt also auch in den kommenden 2 Jahren weiter an.
3: Das Budgetdefizit wird vor allem verringert, weil viele Gruppen zur Kasse gebeten werden. Wer muss da denn besonders viel beitragen?
4: Ein großer Brocken kommt etwa von Banken und teilstaatlichen Unternehmen. Große Unternehmen, die Gewinne schreiben, müssen weiters höhere Gewinnsteuern

0: auch etwas in der Verwaltung, aber die großen Einsparungen im System finden sich in diesem Budget nicht.
1: Danke, Maria Kern, mit einer ersten Analyse zum gerade eben präsentierten Doppelbudget. Die nordirische Stadt Belfast ist von rassistischen Krawallen erschüttert worden. Randalierer sind in der Nacht teils vermummt durch die Straßen gezogen und haben Fahrzeuge und Wohnhäuser angezündet. Auslöser war ein Messerangriff eines Sudanesen. Ein Video davon hat sich im Internet rasant verbreitet. Morgen beginnt die Fußball-WM. Verletzungsbedingt nicht dabei ist Christoph Baumgartner. Er wird dem ÖFB-Team bitter fehlen. Dennoch fliegt Baumgartner jetzt in die USA ins Teamcamp, wenn auch nur als Reha-Gast. Daniel Kulowitz.
2: Ein Sehnenriss im rechten Oberschenkel hat den WM-Traum von Christoph Baumgartner quasi 5:45 platzen lassen. Der Niederösterreicher ließ sich bereits bei einem Promi-Spezialisten in Finnland operieren. Frankreichs Ballon d'Or-Gewinner Dembélé oder der brasilianische Real Madrid-Star Militao gehörten bereits zu den Patienten des finnischen Doktors Lasse Lempäinen. Und Baumgartner hat mittlerweile sogar die Freigabe von den Ärzten und hat sich jetzt entschlossen, hierher zum ÖFB-Team dazuzustoßen. Der 26-Jährige wird hier in Kalifornien am Comeback arbeiten und wird dabei von der medizinischen Abteilung des ÖFB betreut, natürlich in engster Abstimmung mit seinem Stammclub RB Leipzig. Es war der sehnlichste Wunsch von Christoph Baumgartner, seine Teamkollegen hier vor Ort während der WM zu unterstützen. Am Mittwoch tritt er die Reise hier in die USA an.
1: Das war das Mittagsjournal mit Rosanna Zara. Das Wetter.
3: Vor allem im Süden hat es seit gestern ja giebig geregnet. Über 60 Liter auf jeden Quadratmeter waren es etwa am Grazer Flughafen oder am Weißen See. Nur ein Liter dagegen in Teilen Niederösterreichs. Und bis morgen früh kommen speziell im Süden noch einmal größere Regenmengen zusammen. Stellenweise besteht hier die Gefahr von Überflutungen und Vermoorungen. Ab morgen geht es dann wechselhaft und windig, vorerst auch noch relativ kühl weiter. Derzeit in Wien leichter Regenschauer und 17 Grad, Eisenstadt stark bewölkt 18, St. Pölten stark bewölkt 16, Linz Regen 13, Salzburg und Innsbruck Regen 12, Bregenz stark bewölkt 14, Graz stark bewölkt 16 und Klagenfurt leichter Regenschauer 16 Grad. Heute Nachmittag bleibt es meist dicht bewölkt und in den meisten Regionen regnet es zeitweise. Kräftig regnen kann es vor allem in Teilen Tirols, in Salzburg, Oberkärnten und der Obersteiermark. Zum Abend hin und in der ersten Nachthälfte dann vermehrt auch im Südosten. Dazu kommen ein paar Gewitter. Und in den Nordalpen kann es über Nacht stellenweise bis nahe 1500 Meter schneien. Längere trockene Phasen gibt es am Nachmittag im Osten. Höchstwerte 10 bis 22 Grad. So viel zum Wetter mit Jörg Stibor.
4: Danke, Jörg. Sie sind sicher unterwegs mit Radio Kärnten, knapp 7:07. Nach wie vor alles im grünen Bereich, keine Störungen. Wenn Sie was entdecken und sagen, bitte durchsagen, dann gerne an die 0800 600 601.
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4: Manches ist zu schön, um wahr zu sein. Und wenn man sich das denkt, dann hat man manchmal auch recht. Betrügerische Werbung auf Social Media, gleich ein Thema bei uns. Und wir starten, ja, wie so viele schöne Geschichten starten.
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0: Ja.
1: It's over now, Lenny Kravitz. Tut mir leid. Wir müssen über etwas sprechen. Wir wissen es eigentlich, aber jetzt haben wir es auch schwarz auf weiß. Manchmal scrollt man so am Handy herum durch Social Media und dann kommen ploppen so wunderschöne Werbungen auf. Wie günstig, es kostet ja nicht einmal die Hälfte von dem, was normal kostet. Und da könnt ihr superklasse quasi von zu Hause aus mir ein Geld dazu verdienen und. Ja, betrügerische Werbung in sozialen Medien ist keine Seltenheit. Und eine aktuelle Studie des Österreichischen Instituts für Telekommunikation hat eine erschreckend hohe Zahl an solchen betrügerischen Werbeanzeigen gefunden. Eva Wackenreiter vom Verifikationsteam ORF de facto berichtet.
2: Betrüger setzen online auf Masse. Das zeigt eine neue Untersuchung des ÖIAT von betrügerischer Werbung auf Facebook und Instagram. Über 630.000 betrügerische Werbeanzeigen innerhalb von 3 Monaten hat Studienautorin Valentine Auer aufgespürt. 123 Millionen Mal wurden sie alleine in Österreich angezeigt. Auer hält das für eine extrem professionelle Branche.
3: Da gibt es zum Beispiel diejenigen, die wirklich nur das Marketing machen, nur für diese Werbung zuständig sind. Und dann gibt es diejenigen, die anrufen, in Callcentern arbeiten, diejenigen, die die Plattform betreuen. Also das ist wirklich ein vernetztes, hochprofessionelles, eine hochprofessionelle Zusammenarbeit von unterschiedlichen Akteuren tatsächlich.
2: Am häufigsten gibt es solche Anzeigen zu Online-Glücksspielen und Investmentbetrug. Aber auch Fake-Shops, Abo-Fallen und problematische Nahrungsergänzungsmittel kommen 10.000-fach in sozialen Netzwerken vor. Oft spielen sich die dubiosen Geschäfte dann gar nicht mehr direkt auf Facebook ab. Die Betrüger locken ihre Opfer gerne in private Gespräche, etwa in WhatsApp-Gruppen. Das macht es für Behörden schwieriger, die Tricks der Betrüger aufzuspüren. Das typische Opfer gibt es für die Kriminellen dabei nicht, hat Valentine Auer herausgefunden.
3: Also sie richten ihre Werbeanzeigen nicht spezifisch unbedingt an Frauen oder an Männer oder an eine spezifische Altersgruppe. Was wir stattdessen gesehen haben, ist, dass situative Vulnerabilitäten, nennen wir das, also ganz spezifische Lebenslagen ausgenutzt werden von den potenziellen Opfern. Zum Beispiel in dem finanziell schwachgestellte Personen beim Kreditbetrug angesprochen werden oder chronische kranke Personen mit Wundermitteln angelockt werden.
2: Was jedoch gleich bleibt, sind oft die Tricks, auf die die Betrüger setzen. Auer rät zur Vorsicht, wenn künstlich Knappheit erzeugt wird.
3: Es wird eine Dringlichkeit inszeniert. Das heißt, hier steht zum Beispiel nur noch 2 Artikel verfügbar oder nur noch kurze Zeit verfügbar. Wenn Stress gemacht wird, Zeitdruck gemacht wird, dann ist das ein Warnhinweis.
2: Studienautorin Auer wünscht sich, dass aber nicht nur die Nutzerinnen und Nutzer genau hinschauen, sondern auch die Plattformen, die mit den Anzeigen Geld verdienen. Und die laut ihr eigentlich viel mehr tun müssten.

0: Sie wollen den vollen Überblick, was in unserem Land passiert an diesem 10. Juni. Sie bekommen ihn. Das Mittagsjournal mit Angela Elastofer-Trunschnig und heute folgenden Schlagzeilen.
1: Das Land tauscht Hypomillionen gegen Schulden. Es geht um fast eine halbe Milliarde Euro. Der Klagenfurter Gemeinderat stimmt heute über die Finanzspritze für den Flughafen ab. Und angebliche Tierquälerei im Bezirk St. Veit an der Glan beschäftigt seit Jahren Gerichte, die Bezirkshauptmannschaft und auch Amtstierärzte. Das Wetter, es kommt noch mehr Regen. Erst in der Nacht beruhigt sich das Wetter.
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1: Die Landesregierung ist heute kurzfristig zu einer außerordentlichen Sitzung zusammengekommen. Vor kurzem hat auch eine Pressekonferenz dazu begonnen. Und dabei ist hat die Regierung einen überraschenden Deal angekündigt. Kärnten wird seinen Schuldenstand um 450 Millionen Euro senken können. Möglich macht das ein Tausch von Hypo-Heter-Geld mit dem Bund. Birgit Rumpf-Buckelsheim mit den Details.
3: Ja, die Pressekonferenz, die läuft noch. Was wir wissen, nach 20 Jahren und dennoch früher als erwartet, schließt Kärnten heute finanztechnisch das Kapitel rund um den Hypo-Skandal und die Abwicklung über die Heter. Hörbar bewegt, sagte Landeshauptmann Daniel Fellner, SPÖ, vor kurzem.
4: Da waren Momente dabei, wo man wirklich Angst gehabt hat. Es waren Momente dabei, wo man Verzweiflung gespürt hat, auch bei den politisch Handelnden, und das über einen Zeitraum von über 20 Jahren. Heute waren auch Tränen schon dabei, nämlich Tränen der Freude, der Erleichterung.
3: Aus der Verwertung der Heter liegen ja rund 450 Millionen Euro in dem Kärntner Ausgleichszahlungsfonds. Er ist damals gegründet worden, um die Milliardenhaftungen des Landes für die Hypo rechtssicher abzuwickeln, kurz um die Pleite des Landes zu verhindern. Auf das Geld kann Kärnten aber nicht zugreifen, erst dann, wenn die Verwertung in ein paar Jahren abgeschlossen ist. Aber seit heute, am Tag der Budgetrede des Finanzministers in Wien, sind die Karten völlig neu gemischt. Das Land hat mit dem Bund folgendes vereinbart: Der gesamte Ausgleichslastenfonds geht an den Bund. Im Gegenzug erlässt der Bund Kärnten Schulden von 450 Millionen Euro. Es fließt da also kein Geld, aber Kärnten könne so seinen Schuldenstand von bald über 5 Milliarden Euro auf einen Schlag um 450 Millionen Euro senken. Von einem prachtvollen Tag spricht heute Landesfinanzreferentin Gabi Schaunig, SPÖ.
5: Ziel ist es, noch im Jahr 26 diese Übertragung durchzuführen, damit sicherzustellen, dass die Mittel nicht in Liquidität an das Land fließen, sondern in einer Schuldübernahme für die Opferverbindlichkeiten der Refinanzierungsschulden des Landes und es damit zu einer entsprechenden Verringerung der Landesschulden kommt.
3: Was hat jetzt der Bund von diesem Tausch? Er kann die Summe, die im Ausgleichslastenfonds verbucht ist, von seinem Budget minus quasi abziehen. Und das wiederum hat für den Bund Vorteile im Defizitverfahren mit der EU. Die Vertreter der Oppositionsparteien FPÖ und die im Kärnten sind von der Regierung heute Vormittag über dieses Geschäft, diesen Tausch informiert worden. Das Land erspart sich damit auch Kosten, zum Beispiel für Zinsen von rund 12 Millionen Euro jährlich. Vom Tisch ist damit allerdings auch die Diskussion, was mit dem noch zu erwartenden Geld von der Hypo-Heter-Abwicklung passieren soll. Es fließt ja nicht in bar, es wird also auch nicht in einem Zukunftsfonds 2 veranlagt werden. Dennoch betont Landeshauptmann-Stellvertreter Martin Gruber, ÖVP.
6: Wir bauen jetzt die Schulden ab, die von genau jenen erst gemacht und angehäuft wurden. Diese Regierung wird deshalb der Versuchung, die 450 Millionen einfach zu verjuxen, widerstehen. Diese Regierung trifft Entscheidung, Verantwortung zu übernehmen, Schulden abzubauen und damit den Rucksack für die nächsten Generationen zu erleichtern.
3: Aber wie gesagt, das Land erspart sich mit diesem Tausch auch laufende Kosten. Da werden 12 Millionen Euro jährlich frei, Geld, das jetzt also frei wird. Zurück zu dir, Angela.
1: Danke, Birgit Rumpf-Buckelsheim, für diese aktuellen Informationen aus der außerordentlichen Regierungssitzung heute. In Klagenfurt tagt zur Stunde der Gemeinderat. Dabei geht es um die Kapitalerhöhung am Klagenfurter Flughafen. Die Stadt Klagenfurt soll ja als 20% Eigentümerin zunächst knapp 2,4 Millionen Euro beisteuern. Wegen ihrer Finanzmisere erhält sie Zahlungsaufschub bis Ende Juni 2028. Flughafenaufsichtsratschef Martin Payer sagt, das frische Geld sei dringend notwendig für Investitionen in den Flughafen.
7: Darunter ganz wesentlich der Hubschrauberstützpunkt des Innenministeriums, ein Sicherheitsthema für das ganze Land, den wir verlieren würden an die Steiermark, wenn wir das nicht investieren würden. Hierfür die wesentlichste Summe von 7,4 Millionen Euro. Darüber hinaus geht es darum, auch die Aufschließungsstraße Richtung Südwesten am Flughafen zu bauen, um die 25 Hektar anbieten zu können für Verpachtung oder Baurechte für potenzielle Investoren. Darüber hinaus haben wir Investitionen in das Terminalgebäude vorgesehen, für die Privatflieger vorgesehen und weitere Investitionen, betriebsnotwendige Investitionen, die es braucht, um den Flughafen überhaupt betreiben zu dürfen. Und natürlich auch für die Abgangsdeckung, die wir am Flughafen zwar in den vergangenen Jahren seit der Reverstaatlichung wesentlich reduzieren konnten, aber natürlich den riesengroßen Rucksack des privaten vormaligen Mehrheitseigentümers übernommen haben, den wir abbauen müssen.
8: Wie groß ist der Abgang momentan?
7: Der Abgang wird heuer unter 5 Millionen liegen, etwas über 4 Millionen liegen. Wir haben einen Abgang von 7,5 Millionen im Jahr 2023 vom vormaligen Eigentümer übernommen.
8: Jetzt gibt es Zahlen, wonach insgesamt 21 Millionen Euro an Kapitalerhöhung bis 2030 notwendig werden sollen. Wird es weitere Kapitalerhöhungen benötigen?
7: Unser Ziel ist und bleibt, dass wir die nicht betriebsnotwendigen Flächen so teuer wie möglich an den Mann bringen. Wir haben auch schon die erste Fläche vergeben. Weitere werden in diesem Jahr folgen und es werden weitere Ausschreibungen stattfinden. Wir sind guter Dinge, dass wir am Ende des Tages alle unsere Flächen auch zu guten Preisen anbringen können. Also das bleibt das Ziel natürlich.
8: Politische Vorgabe war, 2028 sollte sich der Flughafen ohne öffentliche Mittel selbst erhalten können. Bleibt es dabei?
7: Das ist und bleibt das Ziel.
1: Sagt Flughafenaufsichtsratschef Martin Bayer im Interview mit Christoph Glanschnick. Die Posobank AG in Klagenfurt hat ihre Bilanz für das vergangene Geschäftsjahr vorgelegt mit einem Jahresgewinn von mehr als 11 Millionen Euro und mehr als 1.000 neuen Kunden sei das beste Ergebnis der Geschichte, so die Bankverantwortlichen. Vor einem Jahrzehnt stand die Posojilnitzer Bank kurz vor der Insolvenz. Marian Koletnik berichtet.
9: Im Jahr 2016 wurden die damalige Genossenschaftsbank Svesa und die Posojilnitzer Bank rechtlich fusioniert. Auslöser waren riskante Auslandskredite in Südosteuropa, die von der Svesa Bank vergeben worden waren und nicht oder nur teilweise zurückgezahlt wurden. Die Folgen: Filialschließungen und Personalabbau. Im Jahr 2016 bewahrte der Haftungsverbund von Raiffeisen die Kärntner Traditionsbank mit 73 Millionen Euro vor der Insolvenz. Heute präsentiert sich die Situation völlig anders. Seit 1,5 Jahren bilden Stefan Wauti und Mario Verdell gemeinsam die Geschäftsleitung der Posojilnitzer Bank. Mit ihnen ist auch dringend notwendiger neuer Schwung eingekehrt, erläutert Geschäftsführer Mario Verdell.
10: Man darf nicht vergessen, dass damals 7 Posojilnitzer Banken fusioniert wurden zu einer. Massives Kulturthema entstanden ist damals. Es ist dazu gekommen, dass die Poso ein sehr traditionelles Unternehmen war, wo altes Traditionelles mit jungen Dynamischen verbunden worden ist, bisschen am Branding der Mitarbeiter geschraubt wurde, die Kunden wiedergewonnen wurden, somit ist das Ergebnis zustande gekommen.
9: Zu den Rekordzahlen haben vor allem die Marketingkampagne Ja sem Poso, ich bin Poso und ein sogenannter ganzheitlicher Beratungsansatz der Kunden beigetragen. Weiters setzt die Geschäftsführung auf den wichtigsten Grundpfeiler der Bank, die Mehrsprachigkeit.
10: Ich sage, wir sind nicht zweisprachig, wir sind mehrsprachig. Wir haben jetzt auch sehr viele neue Mitarbeiter, die sehr viele Sprachen können, Bosnisch, Kroatisch, Serbisch. Wir haben auch Mitarbeiter, die leider kein Slowenisch können. Da bieten wir Slowenischkurse an, die Bank bezahlt. Also das ist eine Herzensangelegenheit, dass wirklich jeder Mitarbeiter über kurz oder spät die slowenische Sprache beherrscht.
9: So blickt die Posojilnitzer Bank heute deutlich optimistischer in die Zukunft als noch vor 10 Jahren.
1: 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Ein Fall von angeblicher Tierquälerei im Raum St. Veit an der Glans sorgt für Bestürzung. Kühe und Pferde, die im Schlamm versinken, nicht ausreichend gefüttert und getränkt werden. Auch verendete Tiere hat es in den vergangenen Jahren immer wieder gegeben. Passiert ist wenig. Die Tierschutzombudsfrau des Landes wirft der Bezirkshauptmannschaft St. Veit an der Glans Untätigkeit vor. Der Prozess gegen den 62-jährigen Tierhalter hat diese Woche begonnen. Horst Sattlecker berichtet.
11: Der Bauer und Funktionär in der Landwirtschaftskammer ist kein Unbekannter. Bereits vor mehr als 15 Jahren sind ihm die Tiere abgenommen worden. Doch er hat sie wieder zurückbekommen, wie ein Gericht entschieden hat. Für die Tierschutzombudsfrau des Landes, Jutta Wagner, schon damals eine fragwürdige Entscheidung, die den Behörden viel Geld gekostet habe. Dann immer wieder Beschwerden von Anrainern beim Amtstierarzt der Bezirkshauptmannschaft St. Veit und auch beim Land. Sie habe auf die Kontrollen vertraut, sagt Jutta Wagner.
12: Naja, dass ich mir gedacht habe, das wird schon so in Ordnung sein mit den Kontrollen.
11: War es dann aber nicht?
12: Naja, nach dem, was ich da gesehen habe und was ich da vorgefunden habe, habe ich die starke Vermutung, dass es nicht so war.
11: Denn Wagner war dann am 4. Dezember selbst mit einer anderen Amtstierärztin bei der Tierhaltestelle und hat Folgendes gesehen.
12: In diesem Moment war mir klar, dass diese Vorwürfe, die da seit Jahrzehnten von den Nachbarn kommen, wahr sind. Und wir haben da eben zwei Kadaver gefunden und die haben eine ganz klare Pathologie, die für mich eindeutig auf Tierquälerei hinweist.
11: Aufgrund dieser Anzeige ist der Fall ins Rollen gekommen. Zuvor hat es von Seiten der BH und der Amtssachverständigen keine Strafanzeigen gegeben. Nur Mängelbehebungsaufträge an den Landwirt, die aber offenbar nicht erfüllt worden seien. Er steht seit dieser Woche wegen des Vorwurfs der Tierquälerei vor Gericht. Zeugen haben die Situation der Kühe und Pferde geschildert, die im Schlamm stecken würden. Erschreckend, sagt Wagner, die feststellen muss.
12: Ich habe mich auch vom Amtstierarzt immer beruhigen lassen.
11: Übrigens, die Amtstierärztin, die im Dezember die Strafanzeige eingebracht hat, ist seither nicht mehr in der Bezirkshauptmannschaft St. Veit im Dienst, wie im Prozess bekannt wurde. Warum, wollten wir wissen. Bezirkshauptfrau Claudia Ecker war jetzt am Vormittag dazu für den ORF noch nicht erreichbar. Zu den Vorwürfen der Tierschutzombudsfrau schreibt uns die BH St. Veit. Die gegenständliche Tierhaltung sei in den letzten Jahren von 5 Amtstierärzten aus verschiedenen Bezirkshauptmannschaften und des Landes Kärnten kontrolliert worden. Es habe keine Tierquälerei festgestellt werden können. Daher sei eine Tierabnahme auch nicht möglich gewesen. Die Tierschutzombudsfrau setzt jetzt alles auf das Gericht.
12: Also ich habe die Hoffnung, dass wir jetzt eine wirkliche Tierquälerei nach dem Strafgesetzbuch kriegen und dass es dann eine Behörde ihm ein Tierhalteverbot gibt.
11: Der angeklagte Landwirt bestreitet die Vorwürfe.
1: Und wir kommen jetzt noch zu den Wetteraussichten. Eine Kaltfront trifft ja derzeit auf eine warme Mittelmeerluft und das sorgt für viel Regen. Der meiste Niederschlag ist bislang am Weißensee gefallen. Hier waren es knapp 70 Liter Regen pro Quadratmeter. Am Nachmittag legt der Regen in Unterkärnten Pausen ein. Vorübergehend kann sich die Sonne zeigen. In Oberkärnten wird der Niederschlag durch Gewitter wieder intensiver. Gegen Abend und in der ersten Nachthälfte sind in Unterkärnten nochmals heftige Gewitter mit starken Regengüssen und stürmischem Wind zu erwarten. Nach Mitternacht zieht die Gewitterfront ab. In Summe fallen verbreitet nochmals 30 bis 60 Liter Regen pro Quadratmeter. Die Temperaturen erreichen heute 16 bis 21 Grad und am Morgen, am Donnerstag, lockern dann Restwolken auf und bei kühlem Nordwind scheint sogar zeitweise die Sonne. Aktuell hat es in Klagenfurt 17 Grad. Und das war das etwas verlängerte Radio Kärnten Mittagsjournal am Mittwoch. Danke für Ihr Interesse.
0: Und wir schauen auf unsere Straßen um 12.43 Uhr. Da gibt es eine Meldung für die A10, die Tauernautobahn Richtung Salzburg. Zwischen Feistritz und Spital Ost ist nach einem Unfall der rechte Fahrstreifen blockiert. Bitte hier um Vorsicht und planen Sie ein paar Minuten mehr ein. Gute und vor allem sichere Fahrt.
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1: Schon in früher Jugend war Walter Schachner bei den Gegnern als Torschütze vom Dienst ja gefürchtet. Sein Torinstinkt, sein Ehrgeiz, die haben ihm eine große Karriere ermöglicht, die in seiner Heimat in der Steiermark begonnen hat.
2: Mit 16 Jahren bin ich dann in die Kampfmannschaft gekommen und habe dann in St. Michael in der Gebietsliga circa 2 Jahre gespielt. Und bin aber schon von anderen Clubs beobachtet worden. Ich habe da seinerzeit schon die Liga niedergeschossen, nicht, sagen wir so. Und dann sind die, damals hat es noch geheißen, TSV Albine Donauwitz, das heutige TSV Leoben, die haben mich da beobachtet und 2 Jahre habe ich gespielt. Und im Sommer 78 habe ich dann eine Art Jugendleihvertrag bekommen in Donauwitz. Das war zweithöchste Spielklasse. Und ich habe in der zweiten Division damals genauso viele Tore geschossen. Ich habe gleich eingeschlagen im ersten Jahr und bin im zweiten Jahr dann als Zweitligakicker ins Nationalteam gekommen. Das hat es nie gegeben, wird es nie mehr geben. Und die, die meinen Weg kennen, ist es dort so weitergegangen. Und dann als Zweitligaspieler schon bei der WM. Und das habe ich eh schon kurz erwähnt, dass ich mir unbezahlten Urlaub genommen habe, dass ich da auf den WM-Zug aufspringen kann. Und das habe ich geschafft. Durch meinen Ehrgeiz habe ich da 3 Monate trainiert, 2-mal am Tag, weil wir haben ja damals noch gearbeitet. Bin um 4:30 aufgestanden, bin Betriebselektriker gewesen, habe gearbeitet zuerst bis 14 Uhr und dann im dritten Jahr habe ich dann gekriegt 2 Stunden geschenkt, habe ich um 12 Uhr heimgekommen, wie ich Nationalspieler war und habe dann natürlich von 12 bis 16 Uhr ein bisschen eine Pause gehabt zum Training. Sonst war es immer anstrengend gewesen, von 14 Uhr bis 16 Uhr, das wäre die Zeit so kurz gewesen. Aber wild war halt immer das 4:30 aufstehen, mit dem Autobus in die Arbeit fahren. Ne? Das habe ich jeden Tag gemacht. War so. Und dann Nationalspieler. Nicht? Wenn man das heute den Fußballern erzählt, so wie die heute so, ist wurscht, ob es jetzt die Leistungszentren sind oder die Akademien, die ja schon teilweise ein bisschen so Jugendprofi-Verträge haben, nicht? Oder Spieler, die was Millionen verdienen, das war halt damals bei mir sehr weit weg. Nicht?

0: Zwei Stunden mit mir, Isabella Bergner, vorüber. Mein an dem Tag gar nicht unwichtig warm gesessener Stuhl gehört jetzt Joe Kohlhofer und den 1000 Fragen.
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2: Mit Rosanna Zara am Mikrofon. Anfang des Jahres habe es noch nach einer Trendwende ausgesehen, dann aber habe der Krieg mit dem Iran begonnen. Das hat Finanzminister Markus Matterbauer in seiner Budgetrede über die schwierigen wirtschaftlichen Rahmenbedingungen gesagt. Trotzdem war Matterbauer heute auch um Optimismus bemüht. Hanna Sommersacher aus unserer Wirtschaftsredaktion, wie krisenfest ist dieses Budget jetzt?
3: Naja, für weitere Krisen hat der Finanzminister wenig bis keinen Spielraum. Das sagen mir alle Experten, mit denen ich gesprochen habe. Ziel ist es, zu sparen, aber gleichzeitig auch aktive Maßnahmen zu setzen, wo nötig, etwa am Arbeitsmarkt oder in der Kinderbetreuung. All das aber eben vor dem Hintergrund enormer geopolitischer Unsicherheit, Stichwort Iran-Krieg.
2: Wird es Österreich schaffen, sich trotz dieser Unsicherheiten bis 2028 aus dem Defizitverfahren sozusagen herauszusparen?
3: Das ist mehr als fraglich. Kein Experte glaubt, dass wir das Defizitziel von 3% bis dahin erreichen, sondern wir werden länger im Defizitverfahren bleiben. Und um Sparmaßnahmen werden wir ohnehin auch danach nicht herumkommen, denn dann müssen wir die Staatsschulden senken. Auch das schreiben die EU-Regeln vor. Und das wird auch kein Honig schlecken, denn die steigen jährlich an.
2: Danke, Hanna Sommersacher. Ein Jahr nach dem Amoklauf in der Borgdreier Schützengasse ist in Graz der Opfer gedacht worden. In der Schule hat ein nicht öffentliches Erinnern stattgefunden, im Grazer Dom ein interreligiöser Gedenkakt. Bei dem Amoklauf am 10. Juni hat ein ehemaliger Schüler 9 Schülerinnen und Schüler und eine Lehrkraft getötet. 11 Personen wurden schwer verletzt. Bis zu lebenslängliche Haft soll in Frankreich künftig bei Kindesmissbrauch drohen. Anlass für die Verschärfung ist der Tod einer 11-Jährigen. Gegen den Verdächtigen gab es mehrere Anzeigen, denen aber nicht nachgegangen wurde. Aus Paris, Cornelia Primosch.
4: Mit Entsetzen und Empörung reagieren Hunderte auf den Tod von Liana. In Paris vor dem Justizministerium protestiert wird auch in anderen Landesteilen. Hätte die Justiz mehr Mittel, hätte dieses Drama und viele andere verhindert werden können, sagt der Anwalt der Familie der 11-Jährigen. Gegen den Verdächtigen gab es Anzeigen wegen Kindesvergewaltigung. Ohne Folgen. Premierminister Sébastien Lecornu kündigt Gesetzesverschärfungen an. Seine Regierung schlage bei Sexualverbrechen gegen Minderjährige die Erhöhung des Strafrahmens von 20 Jahren auf lebenslänglich vor. Außerdem sollen bis Mitte Juli liegengebliebene Anzeigen wegen des Verdachts auf sexuelle Gewalt gegen Kinder bearbeitet werden. Es sind 70.000 Anzeigen.
2: Der Iran droht damit, bei der WM Spiele abzubrechen, wenn es in den Stadien zu Protesten gegen die islamische Führung in Teheran kommt. Sportminister Don Yamali sagt, er habe die FIFA auch davor gewarnt, dass die iranischen Spieler das Feld verlassen würden, sollte die alte persische Flagge in den Stadien zu sehen sein. Das waren die Nachrichten mit Rosanna Zara.
5: Und damit zum Wetter. In den nächsten Stunden ringet es vor allem in Oberkärnten, teilweise auch intensiv. Im Laufe des Abends breiten sich die Schauer dann auf ganz Kärnten aus. Auch Gewitter sind mit dabei. Temperaturen kommen am Nachmittag nicht über 15 bis 21 Grad hinaus. Und derzeit bewegen sich die Temperaturen zwischen 19 Grad in Bad Eisenkappel und 11 Grad in Malnitz. Morgen am Donnerstag lockern Restwolken auf und es scheint auch zeitweise die Sonne. Am Nachmittag bilden sich Quellwolken. Kurze Schauer sind am ehesten in Norden und in Unterkärnten mit dabei. In der Früh frisch, 5 bis 10 am Nachmittag, sind bei kühlem Wind maximal 17 bis 21 Grad zu erwarten. Am Freitag zunehmend bewölkt und meist trocken, länger sonnig ist es da zwischen Klagenfurt und dem unteren Lavandal. Und damit schauen wir gemeinsam auf die Straßen um 4 nach 1, sicher unterwegs mit Radio Kärnten. A10 Tauernautobahn Richtung Salzburg zwischen Feistritz und Spital Ost ist nach einem Unfall der rechte Fahrstreifen blockiert und wir bleiben auf der A10 und zwar in der Gegenrichtung bei St. Michael. Da ist der Katschberg-Tunnel für ein paar Minuten gesperrt. Grund: eine Panne, also ein Pannenauto steht da im Tunnel, am besten die Sperre abwarten, dann geht's gleich weiter. Und falls ihr noch was sehen sollten, 0800 600 601. Wir wünschen eine gute Fahrt.
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0: 1000 Fragen am Mittwochnachmittag. 10. Juni, ein Drittel hätten wir schon hinter uns gebracht in diesem Monat. Und dann ist das am 30. der Hauptpreis.
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0: 7, 4 und 3 mal die 3, so schaut es aktuell in der Gesamtwertung aus. Horst Kanowski ganz vorne, Hilde Kröll dann 4 Punkte und dann nochmal 3 Kandidaten. Beziehungsweise Kandidatinnen Gertrud Kollmann, Adrian Dahler und Gerhard Ugris hat gestern mit jeweils 3 Punkten und das ist der heutige Tagespreis.
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0: Vielleicht steht demnächst der Sommerurlaub an und Sie fliegen weg. Damit hat es was mit unserer ersten Frage zu tun. 0463 511 00 und die 5. 0463 511 00 und die 5.

0: So, wir starten hinein. Dusch. Genau, in die erste Runde mit Wolfgang Kluschin. Umberg steht da. Schönen Nachmittag.
1: Ja, schönen Nachmittag.
0: Umberg, bitte jetzt um Geografie-Nachhilfe. Wo ist das?
1: Am Fuß der Ose hat Dauern mit Blick auf Darmtschach hinter Wernberg.
0: Okay, danke. Jetzt kennen wir uns aus. Wolfgang, gerade in der Arbeit, am Weg nach Hause oder irgendwo unterwegs?
1: Immer unterwegs, weil immer ständig und selbst.
0: Ah, ständig und selbst. In welcher Branche?
1: Bau.
0: Bau. Laufen die Geschäfte gut? Ich hoffe, ja.
1: Kann man nicht beklagen.
0: Na dann gut. Ja. Wird noch Personal benötigt?
1: Man findet keines. Das ist eher das Problem.
0: Okay. Und so ist einfach bewerben, oder?
1: Ja, das ist schrecklich. Also, das wäre ein Thema für eine Stunde zum Diskutieren, wo wir mittlerweile angelangt sind.
0: Okay, dann werden wir das aufnehmen. Vielleicht machen wir demnächst ein Freizeichen über den Fachkräftemangel im Land, oder?
1: Das war ein Hit, ja.
0: Gut, ist notiert, Wolfgang. So, jetzt gehen wir beide zur Arbeit und zwar zu den Fragen, ja. Quiz erprobt, Quiz erfahren.
1: Naja, den Hauptpreis habe ich vor 3 Jahren gewonnen.
0: Ah, okay, also quasi jetzt Comeback-Qualitäten.
1: Naja, also eher sehr bescheiden. Comeback-Qualitäten.
0: Ja. Der Mann kommt jetzt von der Ersatzbank quasi, oder? Er wird wieder eingewechselt.
1: Oh, war ich schon müde.
0: Okay, ja. Für eine Viertelstunde haben wir noch Luft, oder?
1: Ja.
0: Okay. Frage Nummer 1. Welche neue Möglichkeit bietet Air New Zealand Passagieren ab November auf richtig langen Flügen? Da hat man sich was Neues einfallen lassen, um zu ruhen. Es ist ganz was Neues, es ist richtig schräg. Was kann man sich da buchen? War jetzt überall zu lesen.
1: Nein, ich lese sowas nicht, aber okay. Ich kann nur raten, vielleicht so Schlafkojen.
0: Ja, exakter. Der Weg ist der richtige.
1: Stehen aus Japan, nicht? Also das ist
0: nein, und zwar, die bieten tatsächlich jetzt Stockbetten an. Also keine Kojen, Stockbetten. So wie wahrscheinlich ein Matratzenlager oder sowas. Keine Ahnung, wie das dann ausschauen wird. Auf jeden Fall, bei Air New Zealand gibt es dann Stockbetten.
1: Naja. Ja. Okay. Also, okay. Da wird man abgelegt, wie das Handgepäck.
0: Ja, wahrscheinlich, ja.
1: Und einer macht hinter dir dann die Klappen zu.
0: Ja, oder ist ein Vorhang, so wie in einem Hostel oder sowas, Wolfgang.
1: Ja. Das war ein Platz mit X, gell?
0: Ja. Wir spielen in 2 Wochen wieder.
1: Alles gut.
0: Wünsche einen feinen Nachmittag noch.
1: Danke.
0: Bis bald. Danke. Ciao. So, Peter Spreitzer aus Spital. Schönen Nachmittag. Hallo.
2: Ja, grüß Gott.
0: Wäre das was für uns? Im Flugzeug, ja. Im Stockbett?
2: Ja. War ja. Schon was. Ich habe das gelesen.
0: Ja.
2: Ich habe das ja gesehen auf einem kleinen Video.
0: Ja. Was man sich nicht alles einfallen lässt, oder?
2: Ja. Das ist ganz angenehm für einen Langstreckenflug.
0: Ja, schon selbst einmal Business Class geflogen oder sowas, vorne gesessen?
2: Einmal, aber das war leider Gottes nur innerhalb von Europa und das habe ich gut genug selber zahlen müssen.
0: Okay.
2: Weil es die Hochzeitsreise war.
0: Okay, na, sehr gut. Aber es gibt die Möglichkeit, wie gesagt, es gibt ein Cash-Upgrade. Das heißt, man geht zum Schalter, zum Beispiel bei langen Flügen und sagt, okay, Business Class ist noch frei, dann macht man mit der Kreditkarte und dann zahlt man unter Anführungszeichen nur ein paar hundert Euronen und kann man da vorne sitzen.
2: Ja, das kenne ich wohl, aber
0: ja.
2: Das ist mir trotzdem nicht wert.
0: Na. Ich glaube, da ist besser, man bleibt 2 Wochen länger.
2: Ja.
0: Ist auch eine Möglichkeit. So, Frage Nummer 1, Peter, ist folgende. Älteste Medienhaus der Welt ist bekanntlich die Wiener Zeitung. Ja? Bekommt demnächst einen neuen Geschäftsführer. Das ist ein Kärntner. Wie heißt er?
2: Ja, jetzt stehe ich an, das habe ich leider Gutes.
0: War auch gehört. Überall zu lesen.
2: Ja, aber das habe ich leider nicht gelesen.
0: Überlesen vielleicht. Es ist der Simon Krawagna, der ist dann der Geschäftsführer der Wiener Zeitung. Ja. Gut, wir spielen in 14 Tagen wieder.
2: Alles klar.
0: Feinen Nachmittag, bis bald.
2: Danke.
0: Danke, wieder.
3: Keine

0: So, nächste Runde bei den 1000 Fragen. Da bleiben wir in Klagenfurt. Emma Bagitz, feinen Nachmittag.
1: Ja, hallo.
0: Ja, hallo. Mhm. Es wird Zeit, um anzuschreiben, oder? Wir haben zwei Nuller.
1: Ja.
0: Ja, was bringt der Nachmittag?
1: Ich fahre jetzt mit Oma und Opa nach Hause.
0: Genau, wir haben ja schon einmal gespielt, vor gar nicht so langer Zeit, kann das sein?
1: Richtig.
0: Ja. Wie war damals?
1: Immer wieder.
0: Das ist nett. Wie war damals die Ausbeute?
1: Ja gut, wir haben von Weichen Rössel gewonnen, zwei Karten.
0: Aha.
1: Und einen Wein, Atrio-Gutscheine schon.
0: Okay.
1: Alles Mögliche, ja.
0: Das ist ja gut. Dann werden wir vielleicht schauen, ob der Gabentisch heute ein bisschen reichhaltiger wird, oder?
1: Ja, hoffentlich.
0: Gut, wir fangen an mit Frage Nummer 1. Das ist zugleich Punkt Nummer 1. Es gibt drei Antwortmöglichkeiten. Ich würde die Option 1 ziehen.
1: Okay, mach ich.
0: Ja, was ist ein Wechselstrom? Ein Strom, der seine Richtung periodisch ändert? Ein Strom, der konstant in eine Richtung fließt? Oder ein Strom, der nur in eine Richtung fließt?
1: Bitte das Erste.
0: Ja, das war jetzt richtig schwierig, gell?
1: Ja,
0: gut,
1: danke.
0: Frage Nummer 1 somit bewältigt.
1: Danke.
0: Bitte gerne. Frage Nummer 2. Welcher dreifache Olympiasieger verstärkt das Trainerteam der österreichischen Skiherren? War jetzt überall zu lesen.
1: Oh. Boah, was?
0: Dreifacher Olympiasieger.
1: Dreifacher.
0: Olympiasieger. Wer könnte das wohl sein? Nahe denken, Emma. Geschwind.
1: Welcher Marcel Hirscher?
0: Nein, Matthias Meyer, der Kärntner, der Afritzer.
1: Ach geh, Daniel.
0: Ja, ach geh, genau.
1: Ja,
0: so.
1: Okay.
0: Gut, was machen wir jetzt? Ein Punkt ist notiert.
1: Ja.
0: Wir spielen in zwei Wochen wieder, oder?
1: Ja,
0: passt. Ich bitte höflichst darum. Feiner Nachmittag noch. Liebe
1: danke.
0: Grüße an alle.
1: Danke ebenfalls.
0: Danke, ciao. So, Karl-Heinz Kaltenhofer aus Hermagorf. Feiner Nachmittag.
2: Schönen Nachmittag.
0: Wäre das ein Frog gewesen, Karl-Heinz?
2: Das hätte ich sagen gewusst, ja. Die erste Frage hätte richtig gesagt.
0: Okay. So, bei uns fährt da hinten die Feuerwehr.
2: Überschwemmung, ne?
0: Nein, hoffe nicht. Wir haben das Fenster aufgemacht, weil irgendwie ist heute ein bisschen heiß im Studio herinnen.
2: Hm.
0: Ja. Wie heiß ist es bei euch?
2: Was sagst du, haben wir 15, 16 Grad.
0: Okay, nachher passt das. Was bringt der Nachmittag noch, Karl-Heinz?
2: Schlecht Wetter. Also, Wetterschicht.
0: Wetterschicht. Im drinnen wahrscheinlich, oder?
2: Ja, genau. Landwirtschaft ruht halt einmal.
0: Ja, manchmal muss man ein bisschen pausieren, oder?
2: Ganz Ihrer Meinung.
0: Ja, genau. So, Frage Nummer 1 ist folgende. Sein neuer Song heißt Ein Lied, wird auch bei uns in Radio Kärnten gespielt. Und am 5. Juli, also in knapp 4 Wochen, kommt er nach Klagenfurt und spielt da in der Ostbucht. Ja? Welchen Sänger suchen wir?
2: Ein Lied.
0: Jo.
2: Aha.
0: Wie heißt der Kerl?
2: Das ist eine gute Frage.
0: Eine Idee? Nein.
2: Gar nicht, ne?
0: Mark Forster. Mark Forster kommt.
2: Okay.
0: Ja, aber dafür hören wir uns jetzt Mark Forster an. Das ist vielleicht eine Idee, oder? Gemeinsam mit. Ja, gemeinsam mit. Revolverheld zum Beispiel. MTV Unplugged war das. Gut, wir spielen in 2 Wochen wieder. Karl-Heinz, ich wünsche einen feinen Nachmittag.
2: Danke, servus.
0: Bis dann, danke, ciao. Jetzt bei uns in Radio Kärnten. Mark Forster und dann am 5. Juli in Klagenfurt.

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3: Wir schauen gemeinsam auf die Uhr. Es ist 13.30 Uhr, halb zwei und damit zu Angela Ellersdorfer-Drunschnick.
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5: In einem Haus im Osten von Klagenfurt ist am Vormittag eine männliche Leiche entdeckt worden. Der Mann weist eine schwere Kopfverletzung auf. Laut Polizei kann Fremdverschulden nicht ausgeschlossen werden. Das Landeskriminalamt hat die Ermittlungen aufgenommen. Für den Nachmittag ist eine Obduktion angeordnet worden. Das Wohnhaus ist großräumig abgesperrt worden. Die Kärntner Landesregierung hat heute überraschend die Übertragung des Kärntner Ausgleichszahlungsfonds an den Bund verkündet. Dadurch würden rund 450 Millionen Euro bereitliegen, die für die Reduzierung der Landesschulden verwendet werden. Das sagt Landeshauptmann Daniel Fellner von der SPÖ heute nach einer außerordentlichen Regierungssitzung. Damit würde ein Schlussstrich unter die Hypo-Heter-Causa gezogen werden. Fellner?
6: Das, was wir heute gemacht haben in der außerordentlichen Regierungssitzung, wo wir alle im Landtag vertretenen Parteien dabei gehabt haben, war der Schritt, das wahrscheinlich dunkelste Kapitel in der Nachkriegsgeschichte Kärntens endgültig zu schließen. Das ist wirklich ein großartiger Tag für Kärnten.
5: Sagt Landeshauptmann Daniel Fellner. Und der WRC hat den 27-jährigen Stürmer Giacomo Vrioni verpflichtet. Für den italienisch-albanischen Doppelstaatsbürger, der zuletzt in der Serie B beim FC Cesena engagiert war, ist es eine Rückkehr nach Österreich. Vrioni war vor 4 Jahren als Leihspieler von Juventus Turin bei der WSG Tirol im Einsatz. Und die Wetteraussichten hat jetzt Daniel Matt für Sie.
3: Ja, und in Unterkärnten, da legt der Regen derzeit ein paar Pausen ein. Das kann auch zwischendurch auflockern. In Oberkärnten verstärken sich die Niederschläge in den nächsten Stunden. Auch gewittert es hindurch am Abend und in der ersten Nachthälfte verlagert sich der Regenschwerpunkt mit starken Windböen nach Unterkärnten. Morgen Wetterbesserung, es bleibt aber sehr kühl. Und damit schauen wir auf die Straßen. Sicher unterwegs mit Radio Kärnten. A10 Tauernautobahn Richtung Salzburg zwischen Feistritz und Spital Ost ist nach einem Unfall der rechte Fahrstreifen weiterhin blockiert. Derzeit gibt es kurze Verzögerungen. Eine gute Fahrt.

0: 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Das ist der Hauptpreis im Juni.
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0: Ja, da hat sich ups, hier nichts getan in der ersten halben Stunde. In der Tageswertung Emma Bagitz mit einem Einser voran. Das ist der Tagespreis.
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0: Nächste Runde, nächste Chance. 0463 511 00 und die 5. Dann spielen wir in Kürze.

0: Nächste Runde bei den 1000 Fragen. Christian Angermann aus Rangersdorf hat sich da einen Startplatz gesichert. Feinen Nachmittag, hallo.
1: Servus, grüß dich.
0: Ja, Christian, wo gerade unterwegs?
1: Auf der Baustelle.
0: Bitte?
1: Auf der Baustelle, Gipsen.
0: Gipsen? Ja, wohl nicht den Fuß, oder?
1: Nein.
0: Die Wand, ja. Wann wird gespastelt?
1: Ja, mal schauen, wie schnell wir sein. Geht nichts weiter.
0: Wieso geht nichts weiter, Christian?
1: Ja, hunzt ein bisschen.
0: Ah, okay. Also, aber ich bin, glaube ich, keine Hilfe.
1: Ja, nein, weiß ich nicht.
0: Ich glaube nicht, nein. Ich könnte zuschauen, könnte ich vielleicht.
1: Oder, ja, das vielleicht gehen.
0: Oder zutragen.
1: Ja, das geht auch, ja.
0: Ja, es muss immer angeben, der zutragt, oder?
1: Ja, das geht ein bisschen besser.
0: Ich weiß, wie mein Bruder gepflastert hat, die Einfahrt. Ja. Meine handwerklichen Skills sind eher bescheiden. Habe den ganzen Tag mit der Scheibtruhe den Kies gerodelt.
1: Ja.
0: Muss auch einer machen, oder?
1: Ja, brauche ich auch
0: einen. Ja. Ja, genau, einer, der zutragt. So, wie groß ist die Raterunde?
1: Drei,
0: ja, gut. Frage Nummer 1 hat was mit Sport zu tun, ja? Richard Krassl heißt der neue Präsident des ÖTV. Welcher Verband ist denn das? ÖTV.
1: Österreichischer Tennisverband.
0: Das ist absolut korrekt. Punkt Nummer 1. Habt ihr einen Tennisspieler unter euch?
1: Ja, ist auch einer da, ja.
0: Okay, ist er auch Präsident? Ist er Vizepräsident oder was?
1: Vize vielleicht. Bald, ja.
0: Okay. So, Frage Nummer 2. Da gibt es 3 Antwortmöglichkeiten. Und das ist auch zugleich Punkt Nummer 2. Und wenn wir schon bei 2 sind, ich würde den 2er nehmen, okay?
1: Ja, passt.
0: Welche Funktion hat ein Relais? Misst den Stromfluss, schaltet Stromkreise oder speichert elektrische Energie?
1: Ja, das zweite, glaube ich.
0: Ich denke auch. Und damit Punkt Nummer 2. Christian, das ist auch zugleich die Tagesführung.
1: Ja? Super, gewaltig.
0: Ja, episch. Frage Nummer 3. Chefwechsel per Apple. Ja? John Chernus übernimmt ab September das amerikanische Unternehmen und folgt damit welchem Langzeitboss? Wer hat diese geschicke 15 Jahre nach Steve Jobs geleitet, diesen Konzern?
1: Puh.
0: Steht am Handy nicht oben.
1: Na.
0: Falls man sein Gerät hat.
1: Bill Gates.
0: Nein, Bill Gates ist der von Microsoft. Tim Cook.
1: Aha, ja.
0: Tim Cook wäre es gewesen. So, Christian, ich notiere mal einen 2er, das heißt derzeit Tagesführung.
1: Super, ja.
0: Schauen wir, was am Ende rauskommt. Und ich wünsche euch noch alles Gute beim Gipsen, gell?
1: Ja, super, danke.
0: Passt, bis bald, Dangen.
1: Passt, servus.
0: Ciao. Alfred Kuss, Teinach, der Nächste. Schönen Nachmittag.
2: Ja, schönen Nachmittag.
0: Schönen Nachmittag. Wäre das auch Rock gewesen für Sie?
2: Eher nicht, nein.
0: Eher nicht, ja, okay. Eher nicht. Was tut sich in Teinach?
2: Ich muss nicht raten, aber bitte.
0: Was tut sich in Teinach? Was tut sich in deiner? Nicht viel?
2: Sehr viel los. Ja. Nein, unter Tag schon überhaupt nicht.
0: Okay.
2: In deiner gibt es zu wenig Arbeitsplätze. Das ist nicht viel los.
0: Ja, ich fahre regelmäßig vorbei. Oder okay, durch. Ja. wenn ich Richtung Unterland unterwegs bin.
2: Das muss ich ja da wohin.
0: Auch.
2: Auch, ja. Es ist Slowenersee, man jetzt.
0: Nicht. Auch, ja. Dunasee haben wir auch. Ja. Gösselsdorfer See. Sonekasee. Was haben wir noch? Kleinsee. Birkdorfer See,
2: genau.
0: Ja, habe ich jetzt auch vergessen.
2: Im Stausee können wir es fischen.
0: Stausee kann man auch. Was kann man noch? Jetzt haben wir eh schon fast alle Seen aufgezählt im Bezirk Völkermark. Ja. So, Frage Nummer 1 ist folgende. Nach über 30 Jahren ist jetzt Schluss. Ja? Die Prinzen, also wir sprechen von dieser Band aus Deutschland, die hören auf und gehen quasi 2027 dann in Pension und zuvor auf Abschiedstournee. Wie hat der erfolgreichste Hit geheißen von der Band, den Prinzen? War 12 Wochen in den Charts, aber nie Nummer 1, maximal Rang 3. Sicher schon gehört, haben wir auch bei uns vor ein paar Jahren bei der Starnacht gespielt.
2: Ja.
0: Die Prinzen.
2: Das fällt mir nicht ein. Das ist nicht mehr mit je.
0: Und zwar, es ist alles nur geklaut.
2: Ja, klar kenne ich das, ja.
0: Ah, ja, okay.
2: Aber hätte ich nicht zuordnen können. So
0: okay.
2: Den Titel hätte ich nicht zuordnen können.
0: Was war? Okay. Wir spielen in 2 Wochen wieder.
2: In 2 Wochen spielen wir wieder, okay.
0: Sollen wir uns die Prinzen anhören jetzt?
2: Ja, bitte, gerne.
0: Ja, passt, dann machen wir das.
2: Habe ich ganz gern.
0: Gut, schönen Nachmittag. Bis dann.
2: Danke,
0: ciao.
2: Danke, Papa. Wiederhören.

0: So, nächste Runde bei den 1000 Fragen, aber auch die letzte für heute. Und das haben wir im Lavandal unterwegs bei Gerald Boyer. Schönen Nachmittag.
1: Ja, grüß Gott.
0: Gut, sind wir startklar? Wir haben schon ein bisschen ein bisschen Zeitproblem, wenn ich ehrlich bin. Wir haben nur 6 Minuten bis zu den Nachrichten.
1: Deswegen, jeder hat immer nur Zeitproblem.
0: Ja, deswegen starten wir gleich hinein. Frage Nummer 1. Fußball, übermorgen geht's hier los. Morgen geht's los. Wer wurde bei der letzten Fußball-WM in Katar Torschützenkönig? Eine Idee.
1: Ja, Argentinien, das wollten wir erst gut, aber Torschützenkönig.
0: Ja, aber gewesen sein, oder? Nein. Es war mit 8 Treffern Kylian Mbappé, der Franzose.
1: Der Franzose.
0: Gerald, wer wird Weltmeister? Kurzer Tipp.
1: Ich schätze mal Frankreich.
0: Ja, Frankreich ist ein heißer Tipp. Wie weit kommt Österreich?
1: 16. Finale. Gruppe wollen wir schon überstehen.
0: Okay, ich sag Viertelfinale. Dann können wir uns ja nochmal austauschen, oder?
1: Ja,
0: machen wir so. Gut. Danke fürs Mitspielen. Ich wünsche einen feinen Nachmittag.
1: Ja, ja. So, schönen Tag noch. Ja.
0: Danke. Liebe Grüße ins Lavandal. Und in 2 Wochen hören wir uns wieder, oder?
1: Probieren wir's.
0: Gut. Ich bitte höflichst darum. Ja. Gut. Bei uns geht's dann weiter mit Radio Kärnten am Nachmittag und mit dem Joe. Das heißt, wir ziehen jetzt einmal Bilanz bei den 1000 Fragen. In der Gesamtwertung, da hat sich heute nichts getan, weil das ist ja der Hauptpreis.
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0: Genau, nächste Chance dann wieder morgen ab 13 Uhr. Der Tagespreis, der geht nach Rangersdorf. Christian Angermann, 2 Punkte haben gereicht und das bekommt er von uns überreicht und natürlich dann auch zurückschickt.
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0: Ja, das waren die 1000 Fragen mit Daniel Matt. Weiterhin gute Unterhaltung mit unserem Programm.

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3: Am Mikrofon ist Rosanna Zara. 98 Minuten hat die mit Spannung erwartete Budgetrede von Finanzminister Markus Marterbauer von der SPÖ gedauert. 3,5 Milliarden Euro sollen in den nächsten 2 Jahren eingespart werden. Die Opposition lässt kein gutes Haar an den Plänen der Regierung. Für die Grünen ist das Budget ungerecht. Die Freiheitlichen kritisieren, dass weiterhin Schulden gemacht werden. Eva Haslinger informiert.
4: In den Augen von FPÖ-Budgetsprecher Arnold Schiefer ist das, was der Finanzminister vorgelegt hat, kein großer Wurf.
5: Die Schulden steigen weiter, also die Budgetsanierung sehe ich hier nirgendwo, sondern es steigen weiterhin jedes Jahr 15 Milliarden Schulden in diesem Land.
4: Echte Neuerungen suche man im Budget vergeblich, etwa in den Bereichen Gesundheit, Bildung oder Bürokratieabbau. Für die Grünen ist das, was im Budget steht, unverantwortlich. Jakob Schwarz, Budgetsprecher.
6: Dieses Budget ist in Zahlen gegossene Ungerechtigkeit. Sie verlangen von den Familien, von den Pensionistinnen, von den Arbeitnehmerinnen, von den Frauen massive, wesentliche Beiträge zur Budgetkonsolidierung.
4: Millionen Erben und Superreiche werden hingegen verschont, so Schwarz.
3: Kärnten zieht einen Schlussstrich unter die Hypo-Causa. Das Land übergibt den Kärntner Ausgleichszahlungsfonds an den Bund. Dadurch werden rund 450 Millionen Euro frei, die vollständig zum Abbau der Landesschulden verwendet werden sollen. Die Landesregierung spricht von einem historischen Tag und dem Ende eines langjährigen Kapitels rund um die frühere Pleitebank Hypo Alpe Adria. Das Oberlandesgericht in Liechtenstein hat die einstweilige Verfügung gegen die Inkbe-Stiftung der Familie Benko aufgehoben. Damit haben die Mutter und die Frau von Signa-Gründer René Benko de facto wieder vollen Zugriff auf das Vermögen. Volker Obermeier berichtet.
7: Es geht in Summe um umgerechnet mehr als 50 Millionen Euro in Devisen, Gold und Depots. Mitte April hat das Landgericht Liechtenstein das Vermögen eingefroren, nach Antrag des Innsbrucker Masseverwalters Andreas Grabenweger. René Benko habe sein Geld in der Stiftung in Sicherheit gebracht. Es sollten damit nun Forderungen der Gläubiger bedient werden, so die Argumentation. Das Oberlandesgericht hat die einstweilige Verfügung der ersten Instanz aufgehoben. Zwar habe die Stiftung das Geld vom insolventen Signa-Gründer erhalten, Begünstigte seien aber Familienmitglieder, eben Mutter und Ehefrau. Grabenweger muss nun die Verfahrenskosten tragen, insgesamt 345.000 Euro. Ob sich in Liechtenstein das Höchstgericht mit dem Fall beschäftigt, ist noch offen.
3: In einem Wohnhaus im Osten Klagenfurts ist am Vormittag eine männliche Leiche entdeckt worden. Der Mann weist laut Polizei eine schwere Kopfverletzung auf. Fremdverschulden kann daher nicht ausgeschlossen werden. Das Landeskriminalamt hat die Ermittlungen übernommen. Noch am Nachmittag soll eine Obduktion erfolgen. Das waren die Nachrichten mit Rosanna Zara.
8: Ja, und wir kommen damit zum Wetter für Kärnten an diesem Mittwochnachmittag. In den nächsten Stunden regnet es vor allem in Oberkärnten, teilweise auch intensiv. Im Laufe des Abends breitet sich dann Regen, der Regen dann wieder auf ganz Kärnten aus. Auch Gewitter sind eingelagert. Die Temperaturen, die kommen am Nachmittag nicht über 15 bis 21 Grad hinaus. Wie schaut's denn momentan aus? 17 Grad sind es in Feistritz oder Bleiburg, bei Ihnen in St. Veitern Aglan und in Klagenfurt. 16 Grad sind es in der Traustadt, 15 in Friesach, Dellach, Spital, Weidensfeld und Millstadt, 11 Grad in Malnitz und kühle 6 am Dobratsch. Morgen am Donnerstag, da lockern die Restwolken auf und es scheint zeitweise die Sonne. Am Nachmittag bilden sich dann wieder Quellwolken. Ein kurzer Regenschauer ist am ehesten im Norden oder auch in Unterkärnten dabei. In der Früh Temperaturen zwischen 5 und 10. Am Nachmittag bei kühlem Wind maximal 17 bis 21 Grad. Am Freitag dann zunehmend bewölkt, zumeist trocken. Länger sonnig ist es da zwischen Klagenfurt und dem unteren Lavantal. 14 und 4 Minuten, Sie sind sicher unterwegs mit Radio Kärnten. Gute Nachrichten jetzt von der A10 Tauernautobahn in Richtung Salzburg zwischen Feistritz und Spital Ost. Da ist die Unfallstelle geräumt, hier kommen Sie wieder gut voran. 0800 600 601 oder Stern 300 sollten Sie etwas entdecken. Ein kurzer Anruf genügt. Wir leiten es sehr gerne weiter. Dankeschön und gute Fahrt.
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8: Ja, an einem kuscheligen Mittwochnachmittag. Ich hoffe, Sie haben es zu Hause richtig gemütlich, haben vielleicht jetzt einen Tee vor sich, einen Kakao oder einen Kaffee. Und schön, dass wir Sie begleiten dürfen mit der richtigen Musik. Anastasia macht den Anfang. Grüß Gott.

0: Unglaublich, wie schnell die Zeit vergeht, oder? Morgen schon der 11. Juni 2026. Morgen geht's los mit der Fußball-WM 2026. Zack! Das nächste große Event steht an und vielleicht sammeln Sie auch schon diese Pickerlern, die Panini-Pickerlern. Vielleicht sind Sie da auch schon mittendrin beim Tauschen, vielleicht ja in der Firma oder haben Sie in der Nachbarschaft jemanden, wo Sie immer wieder mal rübergehen und sagen, hast du die und die Nummer oder hast du den und den? Und ja, das Panini-Pickerl-Fieber ist nämlich auch kurz vor Beginn der Fußball-WM wieder ausgebrochen, auch bei uns in Kärnten. Tauschbörsen sollen es ja billiger machen, hört man immer wieder. Aber alle 4 Jahre wird der Pickerl-Spaß dann doch... ja, teurer.
1: Es ist die letzte WM von Ronaldo und die vorletzte für Panini. Mit 980 Stickern ist es das umfangreichste Album der Fußballpickerl-Geschichte. Und es ist heiß begehrt. Der Hersteller kommt mit dem Druck kaum nach. In vielen Geschäften sind die WM-Sticker restlos ausverkauft. Der Trafikant Virgil hat nur dank eines Lieferanten aus Deutschland wieder welche im Sortiment.
2: Also ganz am Anfang haben schon uns alles leer gekauft, sag ich einmal. Da gab es auch vom Panini her einen Engpass. Da haben wir schon viele Probleme gehabt mit der Lieferung, dass da teilweise Lieferungen gar nicht gekommen sind. Aber jetzt sind es da und es kommen auch immer wieder welche. Man wird behaupten, es sind nur Kinder, aber es ist quer durch. Also auch die älteren Herrschaften, sag ich einmal, ist sehr gut besucht. Vielleicht die Nostalgie ist noch da drinnen, deswegen, dass sie da auch deswegen zuschlagen.
1: Manche sammeln bereits seit den 1970er Jahren.
3: Wie viele Pickerl fehlen Ihnen noch?
4: Schon viele. Ein halbes Heftel fehlt mir noch.
3: Sie sammeln für sich selber?
4: Und mit meinem Freund zusammen. Eines, das reicht, weil sonst ist es zu teuer.
5: Es macht halt Spaß. Es ist nicht mehr das, was war. 1000 Pickerl machen ist schon sehr viel. Es nimmt Überhand.
1: Dass die Sammelwut ins Geld geht, ist jedem bewusst. Doch wie teuer kann es wirklich werden? Eine einzelne Packung enthält 7 Sticker und kostet 1,50 Euro. Auch wenn Untersuchungen in der Vergangenheit ergeben haben, dass bestimmte Spieler seltener vorkommen, beteuert Panini, dass alle Spieler gleichmäßig über die Packerl verteilt sind.
0: Also am Ende braucht man dann 980 Pickerlern und dann ist das Album voll. Wir wollten uns auch ganz genau wissen, wie viel Geld muss man denn in die Hand nehmen, um das Album voll zu bekommen? Ein Mathematiker der TU Wien präsentiert seine Hochrechnung, die ist sehr, sehr spannend. In ein paar Minuten hier bei uns in Radio Kärnten nach Otto Dreh und das ist die neue von Josh für ihren Mittwochnachmittag.

0: Nachmittag in Radio Kärnten. Morgen geht's los mit der Fußball-WM. Ja, und ein Album, 980 Sticker, also 980 Bickerlern. Ja, und egal ob mit oder ohne Tauschbörse, für den Bickerl-Hersteller bleibt diese Stickerjagd am Ende ja noch nicht ein sicheres und auch gutes Geschäft. Wie teuer kann es aber tatsächlich werden? Kenny Land hat bei einem Wissenschaftler mal nachgefragt, der sie ja wissen muss und für uns auch ausgerechnet hat.
1: Martin Bicher ist Mathematiker und Simulationsforscher an der Fakultät für Informatik der Technischen Universität Wien. Er simuliert, wie viele Päckchen geöffnet werden müssen, um das Album voll zu bekommen und was das kostet.
2: Wir machen sowas mit klassischer Monte-Carlo-Simulation, das heißt, wir lassen quasi den Computer diese Sticker kaufen und das nicht nur einmal, sondern 10.000 Mal, und da schaut man sich an, wie oft hat der was kaufen müssen, damit er seine Alben voll kriegt. Und aus dem kann man dann die Statistiken erstellen.
1: Laut dieser Simulation zeigt sich:
2: Im Schnitt sind wir ungefähr bei 1.500, 1.600 Euro. Also der Mittelwert liegt bei 7.316 Sticker, die man quasi einmal in die Hand nehmen muss. Dann hat man im Schnitt ein volles Album. Also wenn man es wirklich auf die ganz faire Art und Weise probiert.
1: Dieser Durchschnittswert kann höher oder niedriger werden, je nachdem, ob einem das Glück beim Päckchen öffnen hold ist oder einen das Sammlerpech verfolgt.
2: Wenn man zum Beispiel sehr viel Glück hat, dann ist man schon ungefähr bei 5.000 gekauften Stickern ganz gut dabei. Wenn man sehr viel Pech hat, dann kann es bis zu 11.000 gekauften Stickern sein. Also da ist eine ziemlich breite Range dazwischen. Da reden wir aber wirklich von sehr viel Glück und sehr viel Pech. Also einer von 100 hat so viel Glück und einer von 100 hat so viel Pech.
1: So Simulationsforscher Bicher. Übersetzt in echtes Geld heißt das: Glückspilze füllen das Album um 1.128 Euro, Pechvögel müssen 2.374 Euro berappen. Die beste Möglichkeit, Geld zu sparen und das Album dennoch voll zu bekommen, ist laut Experten, ab einem gewissen Füllstand auf den Kauf der Zufallspackungen zu verzichten. Auch das zeigen die Simulationen des Forschers eindeutig.
2: Grundsätzlich ist es so, dass sobald man sein erstes Album anfüllt, fallen ja schon immer wieder mal dazwischen Doppelte an. Und es ist so, wenn man die Wahrscheinlichkeitsrechnung fortsetzt, sobald man quasi das erste Album voll hat, hat man fast schon ein ganzes zweites voll. Ja, da fehlen einem nur noch eine Handvoll Pickerl und man hätte schon das zweite. Und dann sieht man beispielsweise, dass die Kosten, um jetzt zum Beispiel gemeinsam ein zweites oder ein drittes oder ein viertes Album anzufüllen, graduell immer kleiner werden, also wenn man es durch die Personenanzahl dividiert. Ja, also zum Beispiel, wenn man zu dritt sammelt, dann kostet es fast schon nur noch die Hälfte von der Variante alleine.
1: Wer ein Album also vollständig füllen möchte, braucht nicht nur Geduld, sondern auch Glück, Geld und am besten Tauschpartner. Sind dann alle 980 Panini-Sticker eingeklebt, wartet auf der letzten Seite des Albums jedoch noch eine Überraschung. 12 Spezialsticker stecken ausschließlich in Flaschen des WM-Sponsors Coca-Cola. Weil man das Flaschenetikett dafür abreißen muss, wird es danach mit dem Pfand schwierig.
2: Und für die 12 kann man beispielsweise dieselbe Rechnung anstellen. Da kommt man dann drauf, dass man im Schnitt 37 Softdrinks trinken muss, damit man alle 12 beisammen hat.
1: So Mathematiker Martin Bicher von der TU Wien. Dessen Berechnungen eines ganz klar ergeben.
2: Durch diesen schnellen Anstieg wird man natürlich sehr schnell getriggert und so denkt sich, ja, fehlt nicht mehr viel und dann ist es aber doch noch so viel. Hm. Also aus Sicht von Panini zeigen die Simulationen eindeutig, dass das ein ziemlich gutes Geschäft ist.
0: Ja, ziemlich gutes Geschäft. Allerdings nur für die Firma Panini, oder? Muss man sagen, an dieser Stelle. Unglaublich. Also im Schnitt 1.500, 1.600 Euro, bis das Album voll ist. Naja. Kaufen wir uns lieber was anderes.

0: Der gute alte Wolle Petri, Wolfgang Petri, 7 Tage, 7 Nächte in Radio Kärnten am Mittwoch, 14.30 Uhr, 14:30, 2:30. Es ist soweit, die Nachrichten mit Barbara Veit.
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2: Im Südosten von Klagenfurt an der Grenze zu Ebental ist heute Vormittag eine Leiche bei einem Haus entdeckt worden. Die Polizei ist mit der Spurensicherung dort. Fremdverschulden wird nicht ausgeschlossen, Horst Sattlegger.
3: Das Haus steht mitten in einem dicht bewohnten Gebiet in der sogenannten Ebentaler Siedlung nahe der Sattnitz. Dort wird im Nebengebäude eines Hauses gegen 9.20 Uhr die Leiche eines Mannes gefunden mit schweren Kopfverletzungen. Werner Bucher von der Polizei.
4: Es ist ein Fremdverschulden nicht auszuschließen, aber was genau der Hintergrund ist, ist momentan noch nicht geklärt.
3: Ob es sich um den Besitzer oder Mieter des Hauses handelt, ist auch noch nicht klar. Die Staatsanwaltschaft wird demnächst eintreffen.
4: Zur Identität des Mannes kann derzeit noch nichts gesagt werden. Es gilt hier einfach auf die Staatsanwaltschaft zu warten, die dann mit einem Lokalaugenschein hier vor Ort weitermachen wird und dann wird sich die Identität des Mannes klären.
3: In der ganzen Siedlung werden Anrainer von Kriminalisten befragt, ob sie etwas Verdächtiges gehört oder gesehen haben.
4: Es gibt Umfelderhebungen, es werden hier bei den Nachbarn Erhebungen durchgeführt, ob sie möglicherweise was gesehen haben. Es laufen auch Ermittlungen im Nahbereich bezüglich möglicher Spuren.
3: Es ist also eher von einem Fremdverschulden auszugehen, das soll aber schon bald feststehen.
2: Horst Sattlegger hat berichtet. 450 Millionen Euro kann das Land Kärnten bald zum Schuldenabbauen verwenden. Das Geld kommt aus dem Hypo-Ausgleichszahlungsfonds durch einen Deal mit dem Bund, wie die Landesregierung heute nach einer außerordentlichen Sitzung verkündet hat. Das Land Kärnten erspart sich damit Kosten wie etwa Zinsen. Der Bund kann das Geld vom Budgetminus abziehen. Eigentlich wären die Millionen aus der Verwertung der Heta erst 2032 frei geworden. Im Zusammenhang mit dem 30.000 Euro Honorar für 2 Berichte des Wirtschaftsprüfers Ulrich Krasnick hat die Gemeindeaufsicht des Landes Kärnten heute bei der Staatsanwaltschaft Klagenfurt eine Anzeige gegen den Klagenfurter Bürgermeister Christian Scheider eingebracht. Stefan Primosch, der Leiter der Gemeindeaufsicht, bestätigt gegenüber dem ORF einen entsprechenden Bericht der Kleinen Zeitung. Sobald der Anschein einer Straftat besteht, sei er zu einer Anzeige verpflichtet. Derzeit werden die Vorwürfe geprüft, sagt Markus Kitz, der Sprecher der Staatsanwaltschaft. Danach werde entschieden, ob es zu Ermittlungen kommt. Und jetzt zum Wetter und zu dir, Joe.
0: Östlich von Völkermarkt, da gibt es jetzt kleinere Sonnenfenster, oft ist es aber trüb und regnerisch. In Oberkärnten verstärkt sich der Regen jetzt wieder, auch Gewitter ziehen durch. Am Abend und vor allem in der ersten Nachthälfte verlagert sich dann der Regenschwerpunkt mit starken Windböen nach Unterkärnten. Und am Donnerstag dann deutliche Wetterbesserung. Es ist und bleibt aber kühl. Ist auch mal fein zwischendurch. Ja, 14 und 34 Minuten, Sie sind sicher unterwegs mit Radio Kärnten und da kommen Sie störungsfrei durch diesen Mittwochnachmittag. Ihnen unterwegs eine gute und vor allem sichere Fahrt.
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1: Wer kennt den Mythos, gegen Kopfschmerzen hilft Wasser trinken? Wasser kann bei manchen Kopfschmerzen tatsächlich helfen, aber nicht immer. Besonders bei Flüssigkeitsmangel kann Trinken naturgemäß Beschwerden verbessern. Allerdings haben Kopfschmerzen viele mögliche Ursachen. Stress, Schlafmangel oder Verspannungen etwa spielen ebenfalls eine Rolle. Deshalb hilft Wasser nicht automatisch bei jeder Art von Kopfschmerz. Regelmäßiges Trinken bleibt trotzdem wichtig für den Körper und auch frische Luft und kurze Bewegungspausen können gut tun. Bei häufigen oder starken Beschwerden sollten Sie aber einen Arzt aufsuchen. Ein guter Tipp: nicht erst trinken, wenn starker Durst entsteht. Und besonders an warmen Tagen steigt der Flüssigkeitsbedarf deutlich. Auch zu viel Kaffee oder Alkohol kann Kopfschmerzen fördern. Kurze Pausen und Bewegung helfen oft bei stressbedingten Beschwerden. Also raus mit Ihnen an die frische Luft.
2: No.
1: Bleiben Sie gesund. Alles Liebe, Ihre Christine Reiler.
2: In diesem Sinne, lieber Chef, ich muss jetzt wieder mal rausgehen. Bin dann morgen wieder da. Kurze Bewegungspause. Dankeschön, Dr. Christine Reiler.

0: Ein großartiges und gelungenes Duo, kann man sagen. Tina Turner und Phil Collins an diesem Mittwoch. Es ist der 10. Juni 2026, morgen dann Donnerstag, dann kommt der Freitag, Samstag, Sonntag. Das heißt, 4 Tage noch.
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0: Ja, am Sonntag sind wir wieder live dabei und auch davor wollen wir schon ein bisschen Werbung machen sozusagen. 3,8 Kilometer schwimmen, 180 Kilometer radeln. Dann ist noch gar nicht vorbei. Dann kommt ja auch noch der Marathon mit 42,2 Kilometern. Unglaublich, also sportlich auf jeden Fall eine große Herausforderung für alle, die da am Sonntag dabei sein werden. Auch für unseren Kollegen Michael Dax-Kobler. Der Daxi ist ja heuer mit dabei, hat er sich vorgenommen. Ich bin heute in der Kantine getroffen. Schaut noch sehr fit aus, muss ich sagen. Ja. Und er bereitet sich auch schon sehr, sehr fleißig vor. Und wir wollen ihn auch in diesen Tagen so ein bisschen begleiten, unseren lieben Daxi.
2: Mein Name ist Michael Dax-Kobler. Ich bin noch immer 56 Jahre alt, bin noch immer verheiratet, habe 2 Kinder und es wird immer enger.
3: Mit welchen sportlichen Vorkenntnissen gehst du ins Rennen?
2: Sportliche Vorkenntnisse habe ich jetzt nicht viele gehabt. Ich habe vor 6 Jahren ein bisschen Laufen begonnen. Wir haben auch herinnen beim ORF eine ORF-Laufgruppe und ab und zu ein bisschen Fußball gespielt, aber nie in einem Verein oder so, immer nur so hobbymäßig.
3: 3 Disziplinen, Schwimmen, Radfahren, Laufen. Wo sind deine Stärken? Wo sind deine Schwächen?
2: Am meisten zu Hause fühle ich mich im Wasser. Also Schwimmen ist überhaupt kein Problem für mich. Das habe ich relativ bald herausgehabt, wie das funktioniert. Obwohl es die komplizierteste Disziplin ist. Als Schwierigstes ist das Radfahren, weil es einfach die längste Strecke ist. Und man hat ja trotzdem dieses Ziel, diese 14 Stunden zu erreichen. Und wenn man dann sagt, okay, 1,5 Stunden schwimmen, dann 7 Stunden Radfahren als Anfänger sollte drin sein, desto mehr drunter, desto besser, sage ich jetzt einmal. Und dann hätte ich noch 5 Stunden fürs Laufen.
3: Neu ist auch für dich das Schwimmen mit dem Neoprenanzug.
2: Der Neopren hilft einem ein bisschen, weil du eine bessere Wasserlage hast. Gell? Aber was ein Vorteil ist, ist, dass es keinen Massenstart mehr gibt. Das heißt, man geht so in Etappen ins Wasser und nicht alle 3000 Leute gleichzeitig.
3: Hat es beim Training Rückschläge gegeben?
2: Es hat ein paar gegeben. Ich war zum Beispiel mit Freunden in Spanien Radfahren. Da habe ich etwas übertrieben, habe ein bisschen muskuläre Probleme bekommen. Aber ich nehme mal an, das ist der klassische Anfängerfehler. Und dann bin ich leider mal kurz mit dem Rad auch gestürzt und ein paar Prellungen, ein bisschen genäht im Gesicht, aber es ist alles gut verlaufen. Ich gebe nicht auf und ich freue mich schon auf Sonntag.
3: Was kostet eine Teilnahme beim Ironman?
2: Fangen wir mal mit dem billigsten an, das war die Anmeldung, die hat 711 Euro gekostet. Dann habe ich mir müssen ein Rad kaufen, das hat so bei die 3000 Euro gekostet. Dann ein kleines Trainingslager in Spanien, das war jetzt auch nicht günstig, sage ich jetzt einmal. Die ganzen Gels, die ganzen Pulver, dann kauft man sich natürlich schon ein bisschen höherwertiges Raddress, Laufsachen und so. Also es kommt schon einiges zusammen.
3: Dein Training für heute, 4 Tage vor dem Wettkampf.
2: Ja, heute hat sich jetzt gerade mein Dienst geändert, deswegen habe ich bis 20.30 Uhr Dienst. Heute geht sich leider nichts mehr aus.
3: Daxi, goes Ironman.
2: Ja, mein Motto ist, dabei sein ist alles und hoffentlich unter 14 Stunden.
3: Sonja Kleindienst für Radio Kärnten.
0: Dankeschön, liebe Sonja, lieber Daxi. Wir drücken natürlich ganz fest die Daumen. Naja, um 20.30 Uhr Dienstende. Wir sind da direkt bei uns in Klagenfurter. Lehnt wer da hinten, da könnte man noch eine Runde laufen, lieber Daxi. Ja? Also, toi, toi, toi. Alles Gute. Daumen sind gedrückt, wirklich.
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0: Sehr, sehr gemütlich geht's durch diesen Mittwochnachmittag mit Radio Kärnten. Sehr, sehr gemütlich ist es auch in der nächsten Stunde. Da holen Sie sich einfach so nebenbei Ihren Treuebonus ab. Also dranbleiben lohnt sich auf jeden Fall.
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1: Mit Rosanna Zara am Mikrofon. Finanzminister Markus Matterbauer von der SPÖ will Österreich finanziell wieder auf Kurs bringen. Mit einem Doppelbudget für 2027-28, das er heute im Nationalrat präsentiert hat. Ziel ist ein Ende des EU-Defizitsverfahrens bis 2028 und eine Senkung des Defizits auf unter 3%. Katja Tover berichtet.
2: Markus Matterbauer sagt gleich zu Beginn seiner Rede:
3: Ich werde Ihnen nichts vormachen, die Zeiten sind ernst.
2: Denn der Iran-Krieg habe den Aufschwung gedämpft und die Inflation wieder erhöht. Der SPÖ-Finanzminister verweist aber auch auf die Vorgängerregierung.
3: Nach Berechnungen des Fiskalrats belasten die nicht gegenfinanzierten Steuersenkungen und Ausgabenerhöhungen der Vorgängerregierung unser Budget im Jahr 2028 noch immer mit 15 Milliarden Euro. Danke für nichts.
2: Das jetzige Budget sei ein Kompromiss, obwohl der Kompromiss oft schlecht geredet werde.
3: Dann ist von Einheitsbrei die Rede oder in besonders extremistischer Rhetorik gar von einer Einheitspartei. Doch halten wir die Wahrheit fest. Der Kompromiss zwischen den konstruktiven Kräften des Landes ist das Kennzeichen demokratischer Problemlösung.
1: So der Finanzminister. US-Präsident Donald Trump ist eigenen Aussagen zufolge kurz davor, neue Angriffe auf Kraftwerke und Brücken im Iran anzuordnen. Teheran brauche zu lange, um eine Vereinbarung zu treffen, sagte er beim TV-Sender Fox News. Details nennt Trump nicht. Der britische Premierminister Keir Starmer hat die Ausschreitungen bei ausländerfeindlichen Protesten im nordirischen Belfast scharf verurteilt. Gruppen von maskierten Männern sind in der Nacht durch die Straßen gezogen und haben randaliert. Dabei kam es auch zu Brandstiftungen. Christina Kreuz berichtet.
4: Brennende Autos und Häuser in mehreren Stadtteilen. Die Feuerwehrleute haben nach dieser Nacht viel zu tun. Die Proteste in Belfast sind schnell in Gewalt umgeschlagen, nachdem sich am Abend mehrere Menschen versammelt hatten, um gegen Einwanderung zu demonstrieren. Anlass war ein Messerangriff eines Sudanesen. Der Mann wurde unter anderem wegen versuchten Mordes angeklagt. Grund für die Eskalation der Ausschreitungen dürfte ein viral gegangenes Video sein, das den Messerangriff zeigt und trotz Warnungen der Polizei verbreitet wurde. Laut Medienberichten sollen maskierte Randalierer auch in Häuser eingedrungen sein. Die nordirische Regierungschefin Michelle O'Neill zeigt sich schockiert und spricht von widerwärtiger Feigheit durch Männergruppen, die in dieser Nacht unter anderem unschuldige Familien aus ihren Häusern vertrieben hätten.
1: Sean Ziegler ist gestorben. Der Schweizer Soziologe und sozialdemokratische Politiker wurde 92 Jahre alt. International bekannt wurde Ziegler vor allem als UN-Sonderberichterstatter für das Recht auf Nahrung und als Autor globalisierungskritischer Bücher. Das waren die Nachrichten mit Rosanna Zara.
5: Damit der Blick zum Wetter im Jauntal und im Labantal lockert es stellenweise auf. Oft bleibt es aber trüb. In den nächsten Stunden regnet es vor allem in Oberkärnten, teilweise auch intensiv. Im Laufe des Abends breitet sich der Regen dann wieder auf ganz Kärnten aus. Achtung, auch Gewitter sind nämlich eingelagert. Die Temperaturen heute etwas kühler, aber angenehm. Es sind 18 Grad in St. André im Labantal, 17 Grad hier bei uns in Klagenfurt, 16 Grad in Villach, 15 Grad in Dellach, in Friesach und in Spital an der Drau, 13 Grad bei Ihnen in Gmünd und in Ariach, 9 in Viergen und 6 am Dobratsch. Morgen am Donnerstag lockern die Restwolken dann auf, dann scheint zeitweise die Sonne. Am Nachmittag bilden sich Quellwolken, ein kurzer Regenschauer ist da am ehesten im Norden oder auch in Unterkärnten dabei. In der Früh morgen etwas frischer bei Temperaturen zwischen 5 und 10, am Nachmittag bei kühlem Wind maximal 17 bis 21 Grad. Am Freitag dann zunehmend bewölkt, aber meist trocken, länger sonnig ist es da zwischen Klagenfurt und dem unteren Labantal. 15 und 4 Minuten, Sie sind sicher unterwegs mit Radio Kärnten. In der Kürze liegt die Würze, es ist nichts los. Gute Fahrt.
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5: Schön, dass wir Sie begleiten dürfen durch diesen, ja, hoffentlich kuscheligen Mittwochnachmittag. Und wir sagen auch Dankeschön, dass Sie uns da aufgedreht haben, dass Sie Radio Kärnten hören. Sie holen sich 70 Euro. Einfach mal so fürs Radio Kärnten hören. In 7 Minuten nach Albano und Romina Power. Und das sind ganz klar die... Die... Genau, die Backstreet Boys. Schönen Nachmittag und willkommen.

0: 12 Minuten nach 3 am Mittwoch, Zeit für einen Kaffee, Zeit aber auch, um wieder mal Dankeschön zu sagen.
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0: Würde schon mal auf Sie warten. Nicht schlechter. Da könnte man dann schon mal auf einen Kaffee gehen, dazu vielleicht eine Torte essen, was auch immer. Wir würden Sie da gerne einladen. Und zwar suchen wir heute jemanden aus dem Bezirk Klagenfurt-Land, Gemeinde Ebental in Kärnten, Ortschaft Obermiga. Also nicht Miga, sondern Obermiga steht da. Postleitzahl 9065, Einwohner, überschaubar kann man sagen, aber ich glaube, da kennt jeder jeden. 86 Einwohnerinnen und Einwohner, Privathaushalte 38 Stück, Gebäude steht auch dabei 41 und es gibt hier eine Firma. Also wenn Sie in Obermiga zu Hause sind, Gemeinde Ebental, Bezirk Klagenfurt-Land, dann bitte lassen Sie jetzt mal alles stehen und liegen, auch wenn es die Kaffeetasse ist, einfach mal hinstellen, Telefon schnappen und rufen uns kurz bei uns im Studio an. 0463 511 00 und die 5, zwei Plattenlängen Zeit. Also wenn Sie da zu Hause sind, Obermiga, Gemeinde Ebental, Bezirk Klagenfurt-Land, dann jetzt bitte anrufen bei mir im Studio unter 0463 511 00 und die 5, Daumen sind gedrückt und in der Zwischenzeit da hören wir natürlich tolle Musik. Jetzt Musik aus dem Lesachtal.
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0: Zwar mit Heimat in mir.

Martin Fugger aus Schlatten, St. Jakob im Rosental, hat sich heute schon den Treuebonus abgeholt. 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Wenn Sie da zu Hause sind, dann jetzt bitte anrufen 0463 511 00 und die 5.

15.22 Uhr am Mittwoch. Zeit vorbei. Frage an die Redaktion. Frage an Andreas Kimmeswegen. Hat sich jemand gemeldet aus Obermiga, Gemeinde Ebenthal, Bezirk Klagenfurt-Land? Das heißt, morgen, da gibt es dann einen Jackpot. Morgen dann zwischen 9 und 11 in Radio Kärnten am Vormittag. Da holen Sie sich dann Ihren Treuebonus. Also immer schön Radio Kärnten hören. Jetzt zum Beispiel mit toller Musik von Kenny Rogers. 15.22 Uhr, schade. 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

0: ein österreichischer Klassiker von Peter Cornelius, erschienen im Jahr 1984. Süchtig für Ihren Mittwochnachmittag. Schön, dass wir Sie begleiten dürfen, jetzt um 15.30 Uhr, halb vier, mit den Neuigkeiten. Im Studio ist Barbara Veit.
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2: Eine männliche Leiche ist heute Vormittag in einem Nebengebäude eines Hauses im Südosten von Klagenfurt gefunden worden. Die Spurensicherung und die Staatsanwaltschaft sind mit der Polizei vor Ort. Fremdverschulden werde nicht ausgeschlossen. Um das zu klären, brauche es eine Obduktion, sagt Polizeisprecher Werner Pucher gegenüber dem ORF. Bei einer Schiffskontrolle am Völkermarkter Stausee hat die Polizei ein Pärchen erwischt, das vermutlich Drogen zu sich genommen hat. Isolde Notnagel mit den Details.
3: Im Zuge der Schifffahrts- und Naturschutzkontrollen war den Beamten gestern Abend ein Kajütenboot aufgefallen. Das Pärchen, das auf dem Boot war, kam den Polizisten verdächtig vor. Und tatsächlich stellten die Beamten, wie es im Bericht heißt, eindeutige Symptome fest, die auf eine Beeinträchtigung durch Suchtmittel hindeuteten. Am Boot wurden schließlich mehrere Suchtmittel sichergestellt, darunter Cannabis, eine aufgezogene Spritze mit einer klaren Flüssigkeit sowie weiße kristalline Substanzen. Das Bärchen wurde angezeigt.
2: Im Falle eines mutmaßlichen Tierquälers aus dem Bezirk St. Veit an der Glan erhebt die Tierombudsfrau des Landes, Jutta Wagner, schwere Vorwürfe gegen die Bezirkshauptmannschaft, die nicht aktiv werden würde. Sie selbst hätte bei einem Lokalaugenschein Tierkadaver am Anwesen des 62-jährigen Landwirten entdeckt, die auf Tierquälerei hindeuten würden. Die Landwirtschaftskammer stellt heute in einer Aussendung klar, dass der Betroffene kein Funktionär sei. Einzelfälle wie dieser würden das Ansehen vieler Bäuerinnen und Bauern beschädigen, für die das Tierwohl ganz oben stehe, so die Landwirtschaftskammer. Das Wetter hat jetzt Joe Kohlhofer für Sie.
0: Ja, da ist es heute etwas kühler im Land. Die Temperaturen liegen derzeit zwischen 10 Grad in Breiteneck und 17,5 ganz genau bei Ihnen in Ferlach. Östlich von Klagenfurt, da gibt es jetzt noch kleinere Sonnenfenster. Oft ist es aber trüb und regnerisch. In Oberkärnten verstärkt sich jetzt der Regen dann wieder. Auch Gewitter ziehen durch am Abend und vor allem in der ersten Nachthälfte verlagert sich der Regenschwerpunkt dann mit starken Windböen nach Unterkärnten. Morgen dann am Donnerstag, ja, deutliche Wetterbesserung, es bleibt aber kühl. Höchstwerte morgen bei 17 bis 21 Grad. 15 und gleich 33 Minuten. Sie sind sicher unterwegs mit Radio Kärnten und die Straßen sind wie viele Menschen in unserem Bundesland frei. 0800 600 601. Gute und sichere Fahrt.

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0: Fußball-Weltmeisterschaft in Radio Kärnten.
1: Er startet morgen in den USA. Morgen geht's dann los mit dem Spiel Mexiko gegen Südafrika um 21 Uhr. Ja, und dabei setzt generell der Weltfußballverband FIFA auch wieder auf viele Technologien und Neuerungen bei dieser WM. Berichtet für uns jetzt schon mal vorab einen Tag eben vor dem großen Spektakel unser Reporter Christoph Ott.
2: Bewährte Systeme wie Torlinientechnik und Videoschiedsrichter bleiben auch bei dieser WM im Einsatz. Neu ist eine weiterentwickelte halbautomatische Abseitstechnologie, die Entscheidungen deutlich beschleunigen soll. Unterstützt wird sie von Sensoren im Ball und noch einem präziseren Tracking der Spieler auf dem Feld. Zusätzlich erhalten alle 48 Teams Zugang zu einer KI-gestützten Analyseplattform für Taktik- und Spielanalysen.
1: Und in Zukunft könnte sogar noch mehr Hightech im Fußball Einzug halten, kann man sagen, oder?
2: Die Rede ist da zum Beispiel von Drohnen mit Ballfangsäcken, die scharf geschossene Bälle Richtung Publikum noch in der Luft abfangen können und so die Fans schützen. Außerdem ist es möglich, dass in Zukunft Ballkinder von sogenannten Ballpicking-Robotern am Spielfeldrand ersetzt werden. Die Roboter sollen die Bälle nicht nur einsammeln, sondern den Spielerinnen und Spielern auch zuspielen können. Ob sich diese Technologien tatsächlich durchsetzen, wird sich erst in den kommenden Jahren zeigen.
1: Falls Sie jetzt auch nur wenig verstanden haben, keine Sorge, wir werden für Sie natürlich auch berichten. Unser Waschi wird das wieder analysieren, wird alle Spiele analysieren hier bei uns in der Morgenshow von Radio Kärnten, die direkt jeden Tag in der Früh bei unserer Mike und auch tagsüber wird er uns da immer wieder die wichtigsten Partien erklären und auch erklären, was da so passiert ist. Ja, sind wir gespannt, morgen geht's los.

0: Bruno Mars um 15.49 Uhr.
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0: Ja, da sind wir schon so ein bisschen im Fußball-WM-Fieber. Kann man sagen, vorhin auch gehört bei der FIFA, da gibt es jetzt auch neue Technologien und Neuerungen, die eben bei dieser WM eingeführt werden. Und auch heute werden wir da wieder reinschauen in die große Plattenkiste von unserem Ecke. Da geht es um die Fußball-WM.
2: Am heutigen Instrumentaltag wird es zum Thema Fußball österreichisch. 1977 hat der Dirigent, Komponist und Jazzmusiker Richard Österreicher den österreichischen Fußballmarsch aufgenommen. Der war die Hymne für Österreichs WM-Teilnahme 1978 in Argentinien. Dort gab es dann den legendären Sieg gegen Deutschland in Córdoba.

0: Ja, und so schnell ist er auch schon wieder vorbei, unser Nachmittag hier in Radio Kärnten. Aber keine Sorge, wir hören uns heute wieder ab 20.04 Uhr, heute dann in der Musi-Parade, in der volkstümlichen Hitparade von Radio Kärnten. Um kurz nach 20 Uhr dranbleiben lohnt sich aber, denn gleich hier bei uns im Studio Christian Meierhofer.
1: Echt, oder?
0: Ja.
1: Freue mich voll sogar.
0: Ich glaube, da freuen sich viele drauf. Ah, Andreas Kimmerswinger übernimmt.
1: Echt, oder?
0: Ja, der Kimi kommt.
1: Freue mich voll sogar.
0: In diesem Sinne, viel Freude noch mit unserem Programm. Bis später, Baba.
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4: Mit Rosanna Zara am Mikrofon. In einem neuen Bericht zum Zustand der österreichischen Seen wird Alarm geschlagen. Die Klimaerwärmung setze den Seen zu. Heimische Fische wie etwa der Seesaibling drohen zu verschwinden, berichtet Raphael Krapscher.
5: Österreichs Seen sind in den vergangenen 4 Jahrzehnten im Schnitt 2 Grad wärmer geworden. Und das hat massive Folgen für die Tierwelt unter Wasser. Kälteliebende Fische wie der Seesaibling und die Rheinanke verlieren ihren Lebensraum. Andere Fische profitieren aber sogar, erklärt Martin Luger vom Bundesamt für Wasserwirtschaft.
6: Wer momentan zu den absoluten Gewinnern zählt, ist der Wels. Da merkt man jetzt, die Populationen wachsen ganz massiv in den Seen und der Wels ist natürlich ein Raubfisch und das hat dann natürlich auf das Gesamtökosystem See eine maßgebliche Auswirkung, wenn da jetzt ein Raubfisch so davon profitiert.
5: Solange sich die Seen weiter aufheizen, werden sich derartige Veränderungen der Ökosysteme laut Luger fortsetzen. Und das hat dann auch maßgebliche Folgen für den Tourismus und den Fischfang.
4: WIFO und IHS halten das heute präsentierte Doppelbudget für sehr knapp bemessen. Nach Einschätzung des Wirtschaftsforschungsinstituts und des Instituts für höhere Studien könnten daher bereits im kommenden Jahr Nachbesserungen notwendig werden. Weil keine Puffer enthalten sind, sollte sich die Konjunktur schlechter entwickeln als erwartet. In Afghanistan sind gestern bei Protesten gegen die strengen Kleidungsvorschriften für Frauen 2 Menschen getötet worden. Proteste sind in Afghanistan seit der Machtübernahme der Taliban vor 5 Jahren extrem selten. Katharina Wagner berichtet.
7: Ein Video, aufgenommen in der Stadt Herat. Laut Augenzeugen soll die Sittenpolizei der Taliban mehrere Frauen verhaftet haben. Angeblich, weil sich diese nicht an die strengen Kleidungsvorschriften gehalten haben. Schüsse sind zu hören. Laut Berichten starben 2 Menschen, andere werden verletzt. Die systematische Ausgrenzung von Frauen und Mädchen in Afghanistan habe massive Folgen.
8: Schätzungsweise 3,8 Millionen Mädchen im Alter von 7 bis 18 Jahren gehen nicht zur Schule. Jedes Jahr werden bis zu 250.000 weitere Mädchen dauerhaft von Bildung nach der Volksschule ausgeschlossen. Eine ganze Generation an Talent und Potenzial geht verloren. Waren Georgette Gagnon, die Leiterin der UNO-Mission für Afghanistan.
4: Ein Chinese hat nach einem Sturz ins Meer tagelang auf hoher See überlebt. Der 39-Jährige hat sich nach eigenen Angaben phasenweise nur an einer Boje festhalten können und sich von kleinen Krebsen, die er an der Boje gefunden hat, ernährt. Fischer haben ihn dann nach 7 Tagen gerettet. Ins Meer gefallen war der Mann bei einem nächtlichen Spaziergang entlang der Promenade auf Chinas beliebter Urlaubsinsel Hainan. Das waren die Nachrichten mit Rosanna Zara.
9: Zum Wetter, der Tag geht trüb zu Ende und bis in die erste Nachthälfte hinein regnet es dann noch verbreitet und oft intensiv mit eingebetteten Gewittern. Die Schneefallgrenze, die sinkt dabei gegen 2000 Meter. Rund um Mitternacht klingt der Regen dann von Westen her allmählich ab und die Temperaturen, die sinken auf 10 bis 5 Grad. Wie geht's weiter? 18 Grad hat derzeit in Ferlach, 17 in Bad Eisenkappel und in Klagenfurt, 15 in Dellach an der Drau, in Feldkirchen und Hermagorf sowie in Kötschach-Mauten, Oberfellach und Weitensfeld, 12 am Weißensee und 0 Grad am Sonnblick. Morgen am Donnerstag lockern die Restwolken dann auf und es scheint zeitweise die Sonne. Am Nachmittag bilden sich Quellwolken. Ein kurzer Regenschauer ist am ersten im Norden und in Unterkärnten zu erwarten. In der Früh nur 5 bis 10 Grad und am Nachmittag bei kühlem Wind maximal 17 bis 21 Grad. Am Freitag dann zunehmend bewölkt, aber meist trocken, länger sonnig zwischen Klagenfurt und dem unteren Lavantal. Sicher unterwegs mit Radio Kärnten, 16 Uhr und 4 Minuten. Es sind uns keine Störungen gemeldet. Wir wünschen gute Fahrt.
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9: Dobrodošli, benvenuti, einen schönen Nachmittag wünsche ich Ihnen. Und bei uns geht's in dieser Stunde um eine grenzüberschreitende Begegnung am Dobratsch am kommenden Samstag. Mehr dazu gleich bei uns mit unseren Studiogästen.

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1: Am kommenden Samstag findet zum 10. Mal bereits die grenzüberschreitende Begegnung am Dobratsch statt, und zwar ganz genau am Gipfel. Was das genau ist, darüber wollen wir uns jetzt unterhalten, nämlich mit Robert Heuberger, ist der Naturparkmanager am Dobratsch. Schönen Nachmittag.
2: Hallo, schönen Nachmittag.
1: Und mit Gorazd Živković, er ist Landeskonservator, aber er ist heute eigentlich in anderer Funktion da, nämlich als Mitglied dieser Interessensgemeinschaft, dieser Gruppe, die das initiiert hat, zum 10. Mal, wie gesagt, am kommenden Samstag. Grenzüberschreitende Begegnung am Dobratsch. Herr Heuberger, was muss man sich darunter vorstellen?
2: Ja, diese grenzüberschreitende Begegnung ist eine wunderbare Sache, weil slowenische Kulturvereine aus dem Friaul, aus Slowenien und aus Kärnten sich zusammengetan haben, um

0: um die slowenische Kultur darzustellen und die Vielfalt zu betonen, hier eine Wanderung organisiert wird, jedes Jahr in einem anderen Land und jedes Jahr zu einem anderen Thema. Und wir wandern heuer ganz gemütlich von der Rostrate zur windischen slowenischen Kirche hinauf. Und unterwegs wird Gorazd eben einige Themen besprechen, die die slowenische Kultur betrifft.
1: Da geht es da darum, dass man ein bisschen erklärt, ja, wie das Slawentum in Kärnten eigentlich, ja, wie lange es das schon gibt und welche Wurzeln es hier gibt.
2: Wann es aufgekommen ist, wie die Voraussetzungen waren damals. Wir wissen ja, dass das Römische Reich 476 sozusagen das Weströmische Reich geendet hat. Dann haben kurz ein Germane oder Aker sozusagen die Heeresleitung übernommen. Das war dann so 30, 40 Jahre der Fall. Und dann gab es einen ständigen Wechsel. Also es waren die Byzantiner da, es waren die Franken da und die Ostgoten natürlich nicht zu vergessen. Aber Unruhe in den Zeiten, und in dieser unruhigen Zeit mit den Umwälzungen historisch und sage ich mal, unter Anführungszeichen, Zeit der Völkerwanderung, nicht, obwohl sie jetzt im Fachjargon auch so nicht mehr benannt wird, hat es ergeben, dass die Awaren, die damals eine Weltmacht waren und die Richtung Westen und Süden bis zum Schwarzen Meer vorgedrungen sind, und die hatten im Schlepptau auch die Alpenslawen, und die sind dann in diesen sozusagen ostalpinen Raum, sozusagen, der mehr oder weniger für einige Jahre oder Jahrzehnte ein Vakuum war, sozusagen eingeflossen und haben sich eigentlich über Liens hinaus sozusagen verbreitet. Und dort kam es dann zu den ersten Kontakten mit den Franken, wo sie sich sozusagen die einen in die Gegenrichtung gehend und die anderen Richtung Osten getroffen haben und dann ein paar Gemetzel hatten, um eben irgendwie festzustellen, okay, fürs Erste bleibt die Grenze da irgendwo in diesem Bereich bei Innichen, Liens, und das Weitere werden wir noch klären. Mhm. Ja, und das und vieles mehr und vor allem die Erkenntnisse der letzten Jahrzehnte des 20. Jahrhunderts, wo ja mit den Archäologen Glaser, Gleischer, Kurt Karpf sehr viele neue Erkenntnisse gekommen sind, wo wir heute eigentlich durchaus einiges aus dieser Zeit wissen. Wieso ist das so schwierig? Weil ja eigentlich die Alpenslawen nur circa 30 Jahre mit ihren Fürsten auch Kirchen gebaut haben, Kirchen aus Stein. Und die sind natürlich nachweisbar mit den Flechtwerksteinen, also diese frühmittelalterlichen Lösungen nach dem Vorbild der Bayern und der Langobarden. Da wollten die Alpenslawen natürlich mithalten. Aber später sozusagen sind sie mehr oder weniger langsam im Fränkischen und Bayerischen aufgegangen und daher auch viel schwieriger fassbar.
1: Wenn man Kärnten jetzt hernimmt, wie weit haben denn die Slawen es geschafft gewissermaßen in unserem Bundesland? Man muss ja auch sagen, das wissen ja viele nicht, dass auch im Mölltal und in den Tälern Oberkärntens durchaus slawische Wurzeln zu finden sind.
2: Ja, sie haben es bis Südtirol geschafft. Die Pasterze zum Beispiel ist ja ein schöner Begriff am Großglockner, die von Pastier abzuleiten ist, und Pastier ist der Schäfer, der Hirte. Ne? Das heißt, diese Bereiche im Osttiroler Raum um Liens herum haben ja auch Flurnamen und Ortsnamen, die mitunter eindeutig auch auf slawische Besiedlung zurückzuführen sind.
1: Darüber wird am Samstag viel zu hören sein, Herr Heuberger, aber es gibt auch natürlich ein großes Programm auch, und es gibt auch eine Gipfelmesse, wo der Herr Bischof diese Messe zelebrieren wird, beziehungsweise in der Kirche, dann muss man sagen.
0: Genau, das freut uns, ehrt uns natürlich sehr, dass der Diözesanbischof heuer die Messe selber lesen wird. Er wird auch, soweit ich derzeit informiert bin, mitwandern, das freut uns auch, er ist ja topfit. Und oben wird dann auch noch eine kleine Überraschung vom Land Kärnten vorbereitet werden, weil man natürlich auch im Land diese Initiative sehr hoch schätzt. Da freuen wir uns auch sehr drauf. Und anschließend gibt es gemütliches Beisammensein bei Schmankerln aus den drei Ländern im Dobratsch-Gipfelhaus. Mhm.
1: Wie man dorthin kommt am besten, was da noch alles geboten wird, darüber sprechen wir gleich weiter.

0: Wenn Sie am kommenden Samstag noch nichts vorhaben, dann empfehlen wir Ihnen vielleicht eine grenzüberschreitende Begegnung und das Ganze am Dobratsch. Es gibt die 10. grenzüberschreitende Begegnung und da muss man dazu sagen, die hat nicht immer nur am Dobratsch stattgefunden, Herr Heuberger.
1: Ja, sie hat einige Male am Dobratsch stattgefunden, heuer zum 10. Mal, aber im Sinne dieser slowenischen Vielfalt in den drei Ländern. Mich fasziniert ja, dass die drei Länder Italien, Slowenien, Österreich hier mit der slowenischen Sprache vereint sind. Waren wir zweimal in Italien, einmal in Slowenien und so ergibt sich natürlich auch bei den Wanderungen eine Vielfalt, eine landschaftliche Vielfalt und auch eine kulturelle.
0: Wo waren Sie denn schon? Zum Beispiel jetzt in Slowenien oder in Friul?
1: Im Resiatal, in Ugovica, im Vratatal, wo waren wir noch? Das war es, glaube ich.
2: Das waren die.
1: Ja, genau, sonst am Dobratsch.
0: Und da geht es auch am Samstag, wie gesagt, zu dieser Begegnung. Zeitlich können wir da kurz ein Programm quasi erstellen.
1: Ja, sehr gerne. Wir starten um 7:30 Uhr beim Wilreuder oder Raubbodenparkplatz in Villach mit einem kostenlosen Shuttlebus. Dazu bitte anmelden bei uns im Naturparkbüro. Die Margit Grigori nimmt da die Anmeldungen gerne entgegen. Mit dem Bus geht es hinaus. Um 8:30 Uhr ist dann die offizielle Begrüßung mit Bischof, Landesrätin, Bürgermeistern. Mehrere kommen da sogar aus Kranjska Gora, Honorarkonsul und natürlich unsere Kulturvereine. Da machen wir dann eine Begrüßung. Dann gibt es die tolle Kulturwanderung zum Gipfel, ganz gemütlich über den Gipfelweg hinauf. Das schafft jeder eigentlich, der grundsätzlich zu Fuß gehen kann. Und dann der Höhepunkt sozusagen um 11.30 Uhr, die Überraschung des Landes Kärnten, wenn ich so sagen darf, und dann die Bischofsmesse.
0: Da dürfen wir noch gar nichts dazu
1: sagen. Okay. Und dann die Bischofsmesse, wo der Gorasch dann auch noch was organisiert hat, nämlich
2: bei der Bischofsmesse weniger. Also wir kommen drei Pfarrer, die unterstützen den Bischof.
0: Also großes Aufgebot.
2: Ein großes Aufgebot, also wirklich ein Halali. Und das freut uns sehr, weil halt natürlich der eine die meisten Male schon uns unterstützt hat und eine Messe gehalten hat, der zweite jetzt zuständig ist, weil Sarg die Mutterpfarrer ist der slowenischen Kirche am Dobratsch, und ein dritter hat sich sozusagen aus Begeisterung über diese Aktion angemeldet, und da habe ich gesagt, natürlich wirst du kommen, aber du wirst dann gleich auch arbeiten und den Bischof unterstützen dürfen.
0: Alle assistieren dann dem Diözesanbischof. Und wir haben schon angesprochen, danach gibt es ein gemütliches Beisammensein, da wird gesungen, da wird musiziert und da gibt es was zu essen.
2: Aus allen Tälern werden Spezialitäten mitgebracht, Getränke natürlich so und anders. Ein Harmonikaspieler spielt auf, Trachten werden sozusagen gezeigt und es wird gesungen. Also wir haben ja natürlich auch einige Gesangsvereine, die wir jetzt zusammengetrommelt haben, aus Ludmersdorf, aus Völkermarkt, aus Latschach. Und vielleicht aus dem Geldtal noch der eine oder andere. Und wir werden einen Chor sozusagen, einen Sammelchor machen. Und der wird natürlich am Anfang und während des Spaziergangs nach oben und dann bei der Messe natürlich auch singen, sodass das auch noch musikalisch umrahmt wird.
0: Das Ganze Open End, Herr Heuberger.
1: Ja, Open End. Es wird wie sicher wunderschön dann beim Gipfelhaus der Ausklang. Und ich glaube um 15 Uhr oder so, um 15.30 Uhr fährt dann der Bus wieder herunter.
0: Und wer mit dem Auto selber anreisen möchte, mit der Kärntencard ist die Maut.
1: Sehr gute Werbeeinschaltung. In der Villacher Alpenstraße ist die Maut bei der Kärntencard inkludiert, jawohl.
0: Genau. Ja, dann wünschen wir Ihnen ein schönes Fest, eine grenzüberschreitende Begegnung, die 10. diesmal wieder am Dobratsch. Vielen Dank, Robert Heuberger und Gorazd Živković. Danke.
1: Danke sehr.

0: Billy Joel in Servus Deutschland Show an diesem Mittwochnachmittag, der 10. Juni, 16.30 Uhr ist es mittlerweile, halb fünf aus der Nachrichtenredaktion, jetzt Barbara Veit.
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2: Eine männliche Leiche ist heute am Vormittag entdeckt worden in einem Nebengebäude einer Siedlung im Südosten von Klagenfurt. Fremdverschulden ist nicht auszuschließen, das soll eine Obduktion am Abend klarstellen. Bei dem Opfer soll es sich um den Bewohner des Hauses handeln. Offiziell ist die Identität noch nicht bestätigt. Der Klagenfurter Flughafen braucht, wie berichtet, frisches Geld. Rund 2 Millionen Euro wird die Stadt Klagenfurt als Miteigentümerin zur Kapitalerhöhung beisteuern. Das hat heute der Gemeinderat beschlossen. Das Geld wird aber erst Mitte 2028 fließen, wegen der bekannten Finanzprobleme der Stadt. Das restliche benötigte Geld soll der Flughafen von der Kärntner Beteiligungsverwaltung bekommen. Die Gemeindeaufsicht des Landes hat heute den Klagenfurter Bürgermeister Christian Scheider bei der Staatsanwaltschaft Klagenfurt angezeigt, im Zusammenhang mit dem 30.000 Euro Honorar für 2 Berichte des Wirtschaftsprüfers Ulrich Krasnick. Der Leiter der Gemeindeaufsicht Stefan Primosch bestätigt das gegenüber dem ORF. Sobald der Anschein einer Straftat bestehe, sei er zu einer Anzeige verpflichtet. Derzeit werden die Vorwürfe geprüft, sagt Markus Kitz, der Sprecher der Staatsanwaltschaft. Danach werde entschieden, ob es zu Ermittlungen kommt. Und jetzt zum Wetter und dir, Andreas, pardon.
0: Ja, in Oberkärnten verstärkt sich der Regen jetzt wieder, auch Gewitter ziehen durch am Abend und vor allem in der ersten Nachthälfte verlagert sich der Regenschwerpunkt dann mit starken Windböen auch nach Unterkärnten. Morgen dann deutliche Wetterbesserung, es bleibt aber kühl. Sicher unterwegs mit Radio Kärnten, 16.32 Uhr, es sind uns keine Störungen gemeldet. Gute Fahrt.
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Diamond in Radio Kärnten am Mittwochnachmittag. In Servus, Ritsch und Schau, und wir schauen aufs Wetter bei den Nachbarn. Was tut sich da? Wie geht's weiter? Am Abend und in der kommenden Nacht ist bei den südlichen Nachbarn mit heftigen Gewittern zu rechnen. Dabei kann es stark regnen, hageln und auch Sturmböen geben. Und die Temperaturen, die sind ziemlich unterschiedlich. 30 Grad derzeit in Koper, 29 in Triest, Venedig 27, Udine 24, Laibach und Marburg 21, in Jesenice und in Tarvis hat es 14 Grad, am Monte Luciari hat es 11 Grad und auf der Kredarica derzeit 5 Grad. Morgen ist es dann in Slowenien anfangs trüb, im Osten und Südosten kann es noch ein wenig regnen. Im Lauf des Tages zeigt sich zwischendurch die Sonne, am Nachmittag sind dann im Landesinneren aber nochmals lokale Schauer möglich, bei Höchstwerten bis zu 21 Grad. Insgesamt sonniger und wärmer wird es morgen in Friaul und auch in der Adria. Höchstwerte hier im Süden bis zu 25 Grad, verbreitet weht lebhafter bis starker Nordwind. Und am Freitag dann kann sich in vielen Regionen die Sonne behaupten. Im Norden wird es am Nachmittag wolkiger, es bleibt aber weitgehend trocken. Der Wind lässt nach und die Temperaturen legen zu auf 22 bis 27 Grad.

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1: Ja, und einen Tag bevor es losgeht mit der Fußball-WM ist natürlich auch Renate Glas, unsere Latein-Expertin, schon im Fußballfieber, könnte man sagen.
2: Die Welt dreht sich um Fußball. The World Championship, also die Weltmeisterschaft, oder zum Beispiel auf Italienisch Campionato del Mondo, beginnt ab 11. Juni. Mundus ist lateinisch und bedeutet Welt. Champion kommt vom lateinischen Campio, Kämpfer, der auf dem Campus, also auf dem Feld, kämpft. Veranstaltet wird die WM von der FIFA. Das ist die Abkürzung des französischen Begriffs Fédération Internationale de Football Association. Dahinter stecken wieder einige lateinische Wörter. Föderatio, Bündnis, Internationes zwischen den Völkern und die Associatio, der Zusammenschluss. Die FIFA ist die oberste administrative Organisation für den Fußball, also administrare verwalten und Organum das Werkzeug. Und sie legt die offiziellen Regeln fest. Offizial ist amtlich und regula die Richtschnur. Erstmals wird eine WM multinational ausgetragen, also multi viele und natio die Völker, also multinational viele Völker. Spielstätten befinden sich in drei Gastgeberländern, USA, Kanada und Mexiko. Gespielt wird in 16 Stadien, Stadium eigentlich der Laufplatz. Neu ist auch, dass dieses Mal 48 Nationen am Turnier teilnehmen. Tornare eigentlich drehen. Es gibt insgesamt 104 Spiele und die einzelnen Mannschaften bestreiten diesmal sogar 8 Partien, also Partes Teile. Ein Novum, also Novus neu, ist, dass es unabhängig von der Außentemperatur feste 3-minütige Trinkpausen geben wird, also Pausen aufhören. Der Videoassistent, also Video eigentlich ich sehe und Assistenz beistehend, ist mittlerweile zu einer fixen Institution geworden. Fixus befestigt und die Institutio Einrichtung. Ein Ziel der Veranstaltung ist es, die Risiken für die Fans zu minimieren. Also Fanaticus begeisterter und Minimus der kleinste. Das Aufgebot an Sicherheitskräften ist enorm. Enormis außerordentlich. Allein Mexiko mobilisiert einen Sicherheitsapparat von 100.000 Personen. Mobilis beweglich, Apparatus vorbereitet und Persona die Figur. Das Finale, also Finalis Ende, auf das alles hinzielt, findet am 19. Juli in New York statt.
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0: Eric Brauer, aber das selten gehört. In Servus, Rätschen und Schau, Sie haben ein Haus gebaut. Das Ganze kurz vor fünf. Pünktlich um 17 Uhr gibt's bei uns das ausführliche Journal. Natürlich auch mit den Berichten aus Kärnten. Und in der kommenden Stunde geht's um die älteste Bank der Welt, die wieder einmal von sich reden macht. Die stand vor dem Bankrott und könnte jetzt aber heiß begehrt sein. Mehr dazu dann in der kommenden Stunde bei uns.
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6: Herzlich willkommen zum Journal um 5. Das sind die Themen. Finanzminister Martha Bauer präsentiert in seiner Budgetrede Milliardeneinsparungen. Für die Opposition ist das Budget unambitioniert und unfair. Das WIFO vermisst Strukturreformen. Am Mikrofon ist Rosa Marzara. Sie gilt als die wichtigste Rede im Nationalrat des Jahres, die Budgetrede. 98 Minuten hat Finanzminister Markus Marterbauer von der SPÖ heute die Eckpunkte des Doppelbudgets für die nächsten 2 Jahre präsentiert. Die Umstände sind denkbar schwierig, sagt Marterbauer.
7: Ich werde Ihnen nichts vormachen. Die Zeiten sind ernst. Dieses Frühjahr haben sich die Rahmenbedingungen für Wirtschaft und Wirtschaftspolitik neuerlich verschlechtert.
6: Nämlich durch den Iran-Krieg und die durch die ihn ausgelöste Energiekrise. Die jetzt nötigen Einsparungen verteidigt der Minister.
7: Die Maßnahmen zur Sicherung der Finanzierbarkeit der Sozialsysteme, sei es die nicht vollständige Anpassung der Sozialleistungen an die Inflation oder die Erhöhung von Sozialabgaben, sind für die oder den Einzelnen manchmal schmerzhaft. Aber sie sind maßvoll und ökonomisch vernünftig.
6: So Markus Marterbauer. Das Ziel der Regierung ist es jetzt, das EU-Defizitverfahren bis 2028 zu beenden und das Defizit auf unter 3% zu drücken. Die Reaktionen auf die Sparpläne fallen unterschiedlich aus. Die Regierungspartner sind zufrieden. Kritik kommt nicht nur aus der Opposition, sondern auch von Parteikollegen aus den Bundesländern. Viktoria Waldhäusl berichtet.
8: Die Reformen fehlen und das Budget werde zu langsam saniert, sagt FPÖ-Budgetsprecher Arnold Schiefer.
9: Sanierung muss schnell gehen und dann haben die Leute wieder einen Frieden. Und so wie wir es jetzt haben, wird das eine Never-Ending-Story werden.
8: Kritik kommt auch von den Grünen. Parteichefin Leonore Gewessler.
10: Es ist nichts für die Energieunabhängigkeit drin. Das ist leider kein gerechtes Budget.
8: Aber auch aus der eigenen Partei kommt Kritik. Wiens Bürgermeister Michael Ludwig von der SPÖ sagt.
11: Wenn Entscheidungen auf Bundesebene getroffen werden, wie die Senkung der Lohnnebenkosten, sind auch die Auswirkungen auf Gemeinden mitzudenken und entsprechend zu kompensieren.
8: Wenig überraschend zufrieden sind die Regierungspartner, die wortgleich befinden.
12: Es ist ein großer Wurf, es ist deutlich mehr als der kleinste gemeinsame Nenner.
13: Das ist viel mehr wie der kleinste gemeinsame Nenner.
8: So Bundeskanzler Christian Stocker von der ÖVP und Außenministerin Beate Meindl-Reisinger von den NEOS.
6: Auch Wirtschaftsexperten zweifeln, dass die Einsparungsmaßnahmen reichen und vermissen auch große strukturelle Reformen, wie WIFO-Chef Gabriel Felbermayr.
14: Was mich überrascht, ist, dass insgesamt der Mut zum großen Wurf leider nicht da ist. Was mir fehlt, ist ein bisschen mehr Mut, auch Strukturreformen jetzt schon auch in diesem Zweijahrespaket zu verankern. Wir sagen ja gern, ein Budget ist in Zahlen gegossene Politik. Andere sagen, das Budget ist das und die Reformschiene ist dort. Aber Reformen haben mit Budgetposten zu tun. Manchmal kosten sie Geld, manchmal schaffen sie Effizienzspielräume.
15: sagt der WIFO-Chef zum heute präsentierten Doppelbudget. Papst Leo weiht heute Abend den höchsten Kirchturm der Welt ein. Im Rahmen seiner Spanienreise wird er in der Basilika Sagrada Familia in Barcelona eine Messe feiern und den rund 173 Meter hohen Turm der Kirche segnen. Er ist erst vor wenigen Monaten fertiggestellt worden. Morgen um 21 Uhr unserer Zeit ist es soweit. Mit der Partie Mexiko gegen Südafrika beginnt die Fußball-WM. Weltweit zieht die WM Milliarden in ihren Bann. In Österreich sind mehr als 500.000 Menschen in mehr als 2000 Fußballvereinen aktiv. Andreas Mitschitz ist der Frage nachgegangen, was macht sie eigentlich aus, die Faszination Fußball?
16: Der Jubel nach dem entscheidenden Tor zur WM-Quali im Herbst war riesig. Andreas Grassmann vom Teamfanclub Billachtal war dabei. Seit 2007 hat er kein Länderspiel verpasst.
17: Fußball bestimmt mein ganzes Leben.
16: Zum Fußball gehört Emotion und die löst etwas aus im Körper. Sportpsychologin Christina Lechner.
18: Und Begeisterung ist für unser Gehirn ein wahres Doping.
16: Fußball hat zudem etwas Verbindendes.
18: Fußballfans in aller Welt können sich verständigen über die Sprache Fußball, über ihre gemeinsame Leidenschaft, über ihre Begeisterung.
16: So Sportpsychologin Christina Lechner. Und ein großes Turnier wie jetzt die WM verstärkt die Begeisterung zusätzlich.
15: Los geht es morgen. Das war das Journal um 5 mit Rosanna Zara.
5: Und nun zu Angela Ellersdorfer-Tunschneck und den Kärntner Themen des Tages.
19: Einen schönen Nachmittag. Eine männliche Leiche gibt der Kriminalpolizei in Kärnten Rätsel auf. Der Tote ist heute Vormittag in der Werkstatt eines Wohnhauses im Osten von Klagenfurt entdeckt worden. Weil Fremdverschulden nicht ausgeschlossen werden kann, wurde die Reihenhaussiedlung großräumig abgesperrt, sagt Polizeisprecher Werner Bucher.
20: Die Person wurde im Außenbereich bzw. in einem Nebengebäude des Wohnhauses aufgefunden. Ja, eine Person hat den Toten aufgefunden und hat daraufhin den Polizeinotruf gewählt und die Kollegen sind dann vor Ort gekommen.
21: Aber Fahndungsmaßnahmen oder so etwas gibt es noch nicht?
20: Es gibt Umfelderhebungen. Es werden hier bei den Nachbarn Erhebungen durchgeführt, ob sie möglicherweise was gesehen haben. Es laufen auch Ermittlungen im Nahbereich bezüglich möglicher Spuren.
19: Sagt der Polizeisprecher Werner Bucher im Gespräch mit Horst Sattlecker. Bei dem Opfer soll es sich um den Bewohner des Hauses handeln. Die Obduktion soll noch heute am Abend stattfinden. Die Landesregierung hat heute nach 20 Jahren den Schlussstrich unter den Hypo-Heta-Kapitel verkündet. Die Milliardenhaftungen für die damalige Landesbank hatten Kärnten ja fast in die Pleite gestürzt. Jetzt übergibt Kärnten 450 Millionen Euro an noch erwarteten Hypo-Heta-Geld an den Bund. Und der erlässt dem Land im Gegenzug die Rückzahlungen. Damit werde der Schuldenberg des Landes in den kommenden 3 Jahren um fast eine 500 Millionen Euro abgebaut, berichtet Birgit Rumpf-Buckesheim.
22: Von Freudentränen spricht heute Landeshauptmann Daniel Fellner, SPÖ, und
23: das, was wir heute gemacht haben, war der Schritt, das wahrscheinlich dunkelste Kapitel in der Nachkriegsgeschichte Kärntens endgültig zu schließen.
22: Aus der Abwicklung der Abbaugesellschaft Heta erwartet Kärnten noch Geld, rund 450 Millionen Euro. Dieses Geld ist im Kärntner Ausgleichszahlungsfonds geparkt und diesen Fonds überträgt das Land jetzt an den Bund. Der kann das wiederum so verbuchen, dass er im Budgetdefizitverfahren der EU besser dasteht. Im Gegenzug wird Kärnten aber von den 450 Millionen Euro nichts in bar sehen. Das Geld werde direkt für die Schuldentilgung verwendet. Kärntens Schuldenberg droht heute.

0: Refinanzierung Schulden des Landes und es damit zu einer entsprechenden Verringerung der Landesschulden kommt.
1: Und wie Landeshauptmann Fellner betont auch Vize Martin Gruber, ÖVP.
2: Diese Regierung wird der Versuchung, die 450 Millionen einfach zu verjuxen, widerstehen. Diese Regierung trifft Entscheidung, Verantwortung zu übernehmen, Schulden abzubauen und damit den Rucksack für die nächsten Generationen zu erleichtern.
1: Die Oppositionsparteien seien in diese Entscheidung eingebunden gewesen, heißt es von der Regierung. FPÖ-Obmann Erwin Angerer spricht dennoch von Schadensbegrenzung für Fehlentscheidungen der SPÖ. Dem Kärnten-Obmann Gerhard Köfer sieht einen Weg, die Causa abzuschließen, würde aber gern einen Teil des Geldes in den Gemeindekassen sehen.
3: Birgit Rumpf-Fuckelsheim hat berichtet. Der Klagenfurter Gemeinderat hat heute beschlossen, dem Flughafen Klagenfurt 2 Millionen Euro frisches Geld zu überweisen. Als Kapitalerhöhung. Die Stadt ist ja Miteigentümerin des Airports. Wegen der Finanzprobleme wird das Geld aber erst Mitte 2028 fließen. Die Kapitalerhöhung soll einen neuen Hubschrauberstützpunkt des Innenministeriums ebenso sichern wie die Modernisierung des Terminals und eine Aufschließung Richtung Südwesten des Areals. Bis Jahresende rechnet die Geschäftsführung des Flughafens mit einem Abgang von etwas unter 5 Millionen Euro. Das WiFi Kärnten hat heute sein neues Kursprogramm für das Ausbildungsjahr 2026-2027 präsentiert. Damit es leichter lesbar ist, gibt es heuer statt einem Kursbuch gleich 16, aufgeteilt nach Themengebieten. Und mit der Choralmbahn ergeben sich neue Kooperationen zwischen der Steiermark und Kärnten. Barbara Veit berichtet.
4: Bei maximal 10 Kursen ist im ersten Jahr eine Kooperation zwischen dem WiFi Kärnten und Bildungseinrichtungen in der Steiermark angedacht. Einer davon ist Financial Accounting. Menschen, die schon die Buchhalter- und Bilanzbuchhalterprüfung geschafft haben, können mit dem einjährigen Kurs einen akademischen Abschluss als Master of Business Administration, kurz MBA, machen. Das WiFi Kärnten kooperiert dafür mit der Fachhochschule Campus 02 in Graz, wobei der Kurs fast vollständig in Klagenfurt abgehalten wird. 9.500 Euro kostet das Ganze. Auch bei praktischen Lehrgängen arbeiten die beiden Bundesländer zusammen. Zum Beispiel hält das WiFi Kärnten den Theorieteil zur Meisterausbildung in Installationstechnik in Klagenfurt ab, inklusive Online-Stream. Die Praxis üben die Teilnehmerinnen und Teilnehmer dann beim WiFi in Graz. WiFi Kärnten-Geschäftsführer Andreas Görgey.
5: Die Kollegen in Graz haben da sehr viel Geld investiert, vor allem in das System auch Heizung, Klima, Lüftung, Sanitär. Und das ist österreichweit die best ausgestattete Werkstätte. Und das macht dann auch keinen Sinn, wenn wir da investieren und 40 Minuten weiter haben wir ein ideal ausgestattetes Ausbildungszentrum.
4: Ob die Angebote auch angenommen werden, schaue sich das WiFi am Ende des Ausbildungsjahres an, so Görgey. Dann werde auch überlegt, wie die bundesländerübergreifenden Kurse weiterentwickelt werden können. Vor allem im Hinblick auf die Fertigstellung des Semmeringtunnels, mit dem auch Wien als Kooperationsstandort möglich werden könnte.
3: Und vermutlich unter Drogen stand ein Pärchen, das auf einem Boot am Völkermarkt der Stausee geankert hatte. Das Pärchen war der Polizei verdächtig vorgekommen, deshalb wurde das Boot durchsucht. Es wurde Suchtgift sichergestellt. Der 43-Jährige und die 32-Jährige werden jetzt angezeigt. Und damit kommen wir jetzt zu den Wetteraussichten. Noch bis in die Nacht hinein ist mit teils kräftigem Regen zu rechnen. Morgen am Donnerstag lockern dann die Wolken, beginnen in Oberkärnten mit kühlem Nordwind wieder auf. Im Tagesverlauf kommt zeitweise die Sonne zum Vorschein. Die Frühtemperaturen eher frisch, zwischen 5 und 9 Grad. Tagsüber steigen die Werte dann wieder auf bis zu 22 Grad. Die höchste Temperatur in Klagenfurt war heute 19 Grad, die tiefste 14. Das sind 2 Grad unter dem Durchschnitt. Und das war das Radio Kärnten. 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
6: Mit Angela Ellersdorfer und Trunschnick. Dankeschön, Angela. Wir schauen auf die Straßen, sicher unterwegs mit Radiokanten. Keine Störungen, alles in Ordnung. Wenn Sie was bemerken, bitte anrufen unter 0800 600 601.
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6: Dr. Loschli, Benvenuti, nochmals einen angenehmen Spätnachmittag. Willkommen.

0: In Italien macht die älteste Bank der Welt wieder einmal von sich reden. In Siena, erst vor ein paar Jahren mit Steuergeld vor dem Bankrott gerettet, ist diese Bank zuletzt nicht nur selbst auf Einkaufstour gegangen, sie ist jetzt sogar heiß begehrt. Um die Bank ist ein regelrechtes Match entbrannt, an dessen Ende ein neuer europäischer Koloss stehen könnte, berichtet aus Italien Cornelia Wospanik.
1: So etwas macht man am besten, wenn die Märkte schlafen. Am letzten Sonntagnachmittag flattert der altehrwürdigen Bank Monte dei Paschi di Siena, gegründet 1472, erst etwas ins Haus, was man als Heiratsantrag bezeichnen könnte. Der Banco BPM, in dem wiederum die Credit Agricole das Sagen hat, schlägt eine Fusion vor. Einen Merger of Equals, also unter Gleichberechtigten, an dessen Ende ein neues 50 Milliarden Euro schweres Bankinstitut stehen soll. Das allerdings war es noch nicht, denn bei der Intesa San Paolo, der laut Kapitalisierung größten Bank Italiens, hat man auch einen Plan für Monte dei Paschi. Der wird am Sonntagabend nachgeschossen und den werde man durchziehen, sagt Intesa-Chef Carlo Messina mit einer Anleihe beim Euro-Retter Mario Draghi. Gegen uns zu bieten, während wir bereit sind, es durchzuziehen, bitteschön, aber da nimmt man es nicht mit einer kleinen Bank auf, sondern mit einem Koloss. Der Koloss bietet den Aktionären der Monte dei Paschi di Siena für 10 Aktien 16 der seinen plus Geld obendrauf. Die Intesa ist allerdings schon jetzt so groß, dass sie einen Partner braucht, an dem man die Filialen gleich weiterverkauft. Diesen hat man in Unipol gefunden, einer Versicherung. Und Versicherung ist auch das große Stichwort, warum die Bank aus Siena solche Begehrlichkeiten weckt. Als Monte dei Paschi die Mediobanca übernommen hat, übernahm sie 13% der Generali. Der Triestiner Löwe ist so etwas wie die Sparkasse des Staates. Sie bunkert 900 Milliarden Euro an Vermögen der Italienerinnen und Italiener und dazu Staatsanleihen im Wert von 40 Milliarden Euro. Intesa-Chef Messina meint, bei dieser Übernahme gehe es darum, die Spareinlagen des Landes zu sichern. Wir bringen mehr italienische Aktionäre und damit die Ersparnisse wirklich in Sicherheit. Einerseits mit der Intesa, der Mediobanca und der Generali und andererseits mit der Monte dei Paschi und Unipol, womit auch die zweitgrößte Bank italienisch wird. Deshalb, so heißt es, sollen Teile der Regierung den italienischen Deal bevorzugen. Italienische Ersparnisse und Staatsanleihen sollen nicht auf Umwegen in Frankreich landen. Lega-Finanzminister Giancarlo Giorgetti hätte allerdings lieber einen dritten Bankenpool gesehen, nicht eine noch größere Intesa. Nun ist nicht nur abzuwarten, wie die Traditionsbank in Siena auf das Werben reagiert, sondern auch, was die größte Konkurrenz tut. Wird die Unicredit all dem einfach so zusehen? Die Intesa hat den Preis jedenfalls gehörig in die Höhe getrieben. Die Märkte haben sich nach dem Aufwachen am Montag erfreut gezeigt.
0: Berichtet Cornelia Wospanik aus Italien.

0: Der Mittwochnachmittag in Radio Kärnten, 17.30 Uhr ist es mittlerweile. Halb sechs, Zeit für unsere Vorschau auf Kärnten heute, 19 Uhr ORF 2. Heute mit Hannes Orasche, servus.
1: Servus Andreas, hallo.
0: Und bei dir geht's um einen Leichenfund in Klagenfurt, der Rätsel aufgibt.
1: Genau, in einem Haus im Südosten von Klagenfurt, wir haben ja schon berichtet, ist heute eine Leiche entdeckt worden, die weist da schwere Kopfverletzungen auf. Auch aus diesem Grund hat jetzt die Polizei eine Obduktion veranlasst. Das ist einmal der Stand der Dinge.
0: Eine Regierungssitzung gab es heute, eine außerordentliche.
1: Genau, wir haben gleich zwei Beiträge eigentlich über dieses Thema. Vor allem ging es in dieser Regierungssitzung um die Hypoheter-Geschichte oder um die Saga, muss man eigentlich sagen. Der Schuldenstand in den nächsten Jahren soll nämlich in Kärnten um 450 Millionen Euro gesenkt werden. Möglich wird das durch einen Deal mit dem Bund. Die Gelder aus diesem Ausgleichsfonds, aus den Hypoheter-Erlösen, gehen an den Bund und dafür werden dem Land Schulden in der gleichen Höhe erlassen. Also so, wenn man so will, eine Win-Win-Situation, weil dem Bund das auch Vorteile beim EU-Defizitverfahren bringt. Klingt ein bisschen kompliziert, aber ist buchhalterisch scheinbar sehr gut darstellbar. Also 450 Millionen sollen in den nächsten Jahren gespart werden, beziehungsweise Schulden reduziert werden.
0: Ums Geld geht es auch bei einem Sondergemeinderat in Klagenfurt.
1: Ja, die Gemeindeaufsicht hat den Klagenfurter Bürgermeister bei der Staatsanwaltschaft angezeigt. Es geht um 30.000 Euro, die Christian Scheider aus der Stadtkasse für zwei Berichte zur Energie Klagenfurt an den Wirtschaftsprüfer gezahlt hat. Und es geht auch um den Flughafen Klagenfurt. Da haben wir auch den aktuellen Stand. Da wird ja die Stadt Klagenfurt Geld zuschießen.
0: Eine Bank, die Posohilnitzer, hat heute ihre Bilanz gelegt.
1: Ja, und die fällt sehr gut aus, um genau zu sein, so gut wie noch nie zuvor. Mehr als 1000 neue Kunden wurden akquiriert. Ein Jahresgewinn von 11 Millionen Euro steht da in der Bilanz und somit ist es tatsächlich die erfolgreichste Bilanz der Geschichte der Boso Bank AG, wie sie jetzt ja genau heißt.
0: Und wir waren dabei, überall dort, wo sich was Ordentliches tut in Kärnten.
1: Genau, war spannende Geschichte. Wissenschaft mit Humor, dafür stehen ja die Science Busters schon seit mehr als 20 Jahren oder fast 20 Jahren. Diesmal waren die Physiker und Kabarettisten in Millstatt zu Gast. Der Weltuntergang für Fortgeschrittene war dort das Thema bzw. der Motto des Abends. Und wir waren auch beim Bierfestival, damit es ganz gemütlich wird am Ende der Sendung, in Unterzweng in der Nähe von Radenthein. Und da hat sich zum Beispiel gezeigt, dass das Bierbrauen längst nicht nur Männersache ist, Andreas. Das musst du dir unbedingt anschauen.
0: Unbedingt. Ab 19 Uhr Kärnten heute mit Hannes Orasche. Danke dir.
1: Gerne.
0: Sicher unterwegs mit Radio Kärnten, es sind uns keine Störungen gemeldet. Gute Fahrt.
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0: 10 Minuten nach halb sechs. Servus, Rechner, ciao. Am Mittwoch, auch heute, mit einem Preis für Sie.
1: 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Zur Verfügung gestellt von den Gemeinden Metnitz und Glödnitz sowie den Kärntner Holzstraßengemeinden.
0: Wenn Sie Lust haben, da dabei zu sein, dann sollten Sie uns eine kleine feine Frage beantworten. Richtig beantworten, versteht sich. Es geht um einen Baum, der in vielen Kulturen und Religionen als heiliger Baum eigentlich gesehen wird. Beispielsweise in den großen Hochkulturen der Römer und der Griechen, auch bei den Kelten und den Germanen. Diese Bäume sind unter anderem Symbole für Kraft, Stärke und Weisheit, Wahrheit und Ewigkeit. Viele Arten sind durch ihre dicke und gut regenerationsfähige Rinde auch an Brände angepasst. Und diese Rinde, das ist jetzt vielleicht der entscheidende Tipp, wird unter anderem auch für Bodenbelege oder Flaschenstoppel verwendet. Oh, richtig ordentlicher Baum ist das. Wenn Sie es wissen, dann rufen Sie uns jetzt an 0463 511 005. Um welchen Baum handelt es sich denn?

0: Bob Marley and the Wailers in Servus Sreczna. Ciao. Wir haben auch heute einen Preis für Sie und Sie gefragt, um welchen Baum handelt es sich, der in vielen Kulturen und Religionen als heiliger Baum beispielsweise bei den Römern und Griechen, auch bei den Kelten und Germanen angesehen wird. Symbol für Kraft, Stärke, Weisheit, Wahrheit und Ewigkeit. Und ich glaube, der entscheidende Hinweis war es dann doch, dass mit der Rinde, mit der, die gut an Brände angepasst ist und für verschiedenste Dinge auch verwendet wird. Am Telefon begrüße ich Herbert Tiefner vom Wachsenberg. Schönen Nachmittag, grüß Gott.
1: Ja, grüß Gott, mein Name ist Helmut.
0: Helmut Tiefner, entschuldigen Sie, der Vorname ist mir jetzt irgendwie daneben gegangen, aber Helmut, Sie haben die richtige Antwort für uns.
1: Ja, das ist die Eiche.
0: Das ist die Eiche, genau. Kennen Sie sich aus? Sind Sie so ein bisschen ein Holzfachmann, sage ich einmal?
1: Ja, im gewissen Sinne, ja. Wir haben ein bisschen vorbelastet in einem Wald und wir hatten einmal ein Sägewerk, meine Eltern.
0: Ja. Okay, gut, da haben Sie aber mehr als nur eine Vorbelastung. Das heißt, Sie sind selber auch immer wieder im Wald unterwegs?
1: Ja, bin ich öfters, ja.
0: Und Eichen gibt es bei Ihnen auch?
1: Gibt es wenige, aber es gibt welche, ja.
0: Es gibt welche und die sind ja vor allem jetzt in Zeiten des Klimawandels künftig wahrscheinlich sogar noch öfter dann im Wald zu finden, denn die sind auch an höhere Temperaturen ganz gut angepasst. Das ist jedenfalls einmal Ihr Preis, den Sie gewonnen haben.
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0: Sie haben es dann nicht allzu weit, würde ich einmal sagen, wenn Sie zum Konzert unterwegs sind.
1: Ja, das passt ganz gut. Ja. Vielen Dank. Ja.
0: Dann wünsche ich Ihnen noch einen schönen Abend. Was haben Sie vor?
1: Jetzt komme ich bald nach Hause zu meiner Frau und dann werden wir gemütlich Abendessen. Und dann.
0: Das heißt, das Essen wartet schon auf Sie.
1: Ja, genau.
0: Na wunderbar. Helmut Tiefner vom Wachsenberg, angenehmen Abend, muss man jetzt eigentlich schon sagen. Und danke fürs Mitspielen. Auf Wiederhören.
1: Ich sage Ihnen auch Dankeschön. Wiederhören.

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1: Im Juni passend zur Fußball-Weltmeisterschaft mit drei Herrschaften, die für Österreich schon bei einer Weltmeisterschaft gespielt haben. Walter Schachner, schon in früher Jugend war er bei den Gegnern als Torschütze vom Dienst gefürchtet. Sein Torinstinkt und sein Ehrgeiz haben ihm eine große Karriere ermöglicht, die in seiner Heimat in der Steiermark begonnen hat, erzählt uns heute.
2: Mit 16 Jahren bin ich dann in die Kampfmannschaft gekommen und habe dann in St. Michael in der Gebietsliga circa 2 Jahre gespielt und bin aber schon von anderen Clubs beobachtet worden. Ich habe da seinerzeit schon die Liga niedergeschossen, nicht, sagen wir so. Und dann sind die, damals hat es noch geheißen, TSV Albine Donauwitz, das heutige TSV Leoben, die haben mich da beobachtet und 2 Jahre habe ich gespielt und im Sommer 78 habe ich dann eine Art Jugendleihvertrag bekommen in Donauwitz. Das war zweithöchste Spielklasse. Und ich habe in der zweiten Division damals genauso viele Tore geschossen. Ich habe gleich eingeschlagen im ersten Jahr und bin im zweiten Jahr dann als Zweitligakicker ins Nationalteam gekommen. Das hat es nie gegeben, wird es nie mehr geben. Und die, die meinen Weg kennen, ist es dort so weitergegangen. Und dann als Zweitligaspieler schon bei der WM, und das habe ich eh schon kurz erwähnt, dass ich mir unbezahlten Urlaub genommen habe, dass ich da auf den WM-Zug aufspringen kann, und das habe ich geschafft. Durch meinen Ehrgeiz habe ich da 3 Monate trainiert, 2-mal am Tag, weil ich habe damals noch gearbeitet, bin um 4:30 aufgestanden, ich bin Betriebselektriker gewesen, habe gearbeitet bis 14 Uhr und dann im dritten Jahr habe ich dann gekriegt 2 Stunden geschenkt, habe ich am 12 Uhr heimgekommen, wie ich Nationalspieler war, und habe dann natürlich von 12 bis 16 Uhr ein bisschen eine Pause gehabt zum Training. Sonst war es immer anstrengend gewesen, von 14 Uhr bis 16 Uhr, das wäre die Zeit so kurz gewesen. Aber wild war halt immer das 4:30 aufstehen, mit dem Autobus in die Arbeit fahren. Ne? Das habe ich jeden Tag gemacht. War so. Und dann Nationalspieler. Nicht? Wenn man das heute den Fußballern erzählt, so wie die heute so, es ist wurscht, ob es jetzt die Leistungszentren sind oder die Akademien, die ja schon teilweise ein bisschen so Jugendprofi-Verträge haben, nicht? Oder Spieler, die was Millionen verdienen, das war halt damals bei mir sehr weit weg. Nicht?

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8: Am Mikrofon Daniela Nicolai. Die Reaktionen von Wirtschaftsexperten auf das Doppelbudget fallen gemischt aus. Zwar wird das Bemühen um möglichst ausgewogene Sparmaßnahmen hervorgehoben, für neue Krisen sehen Ökonominnen und Ökonomen aber keinen Spielraum. Mehr von Hanna Sommersacher.
9: Es ist ein Budget, das auf Kante genäht ist. Diese Bewertung ist heute mehrfach zu hören. Für weitere Krisen sieht der Haushaltsplan keine Puffer vor. Da sind sich Fiskalrat und die Wirtschaftsinstitute WIFO und IHS einig. Auf die Frage, ob das Doppelbudget hält oder im Krisenfall aufgeschnürt werden muss, sagt WIFO-Chef Gabriel Felbermayr.
10: Aufschnüren weiß ich nicht, aber dass man etwas drauflegen wird müssen, das geht schon.
9: Positiv hebt Felbermayr hervor, dass die Sparmaßnahmen ausgewogen verteilt würden.
10: Es gab den sehr aufrichtigen und ich glaube in Summe auch erfolgreichen Versuch, dieses Budget so zu verteilen, dass alle einen Beitrag leisten und das Ganze auch noch halbwegs wachstumsschonend zu machen.
9: Wenig Mut erkennt der Ökonom im Hinblick auf Strukturreformen. Diese hätte die Regierung im Budget einarbeiten sollen, etwa bei Pensionen oder im Gesundheitsbereich. Davon sieht Felbermayr wenig.
8: In Wien ist ein 47-Jähriger wegen Cybergrooming zu 8 Jahren Haft verurteilt worden. Er soll 3 minderjährige Mädchen über das Internet kontaktiert und zu sexuellen Handlungen verleitet haben. Er überredete die Opfer, dass sie sich dabei filmen und ihm die Aufnahmen schicken. Das Urteil ist nicht rechtskräftig, weil der Angeklagte nur den Besitz von Kindesmissbrauchsmaterial zugab. Die Familie von US-Präsident Trump hat seit Beginn seiner zweiten Amtszeit mehrere Milliarden Dollar verdient in Bereichen, die durch die amerikanische Regierung reguliert werden. Das betrifft vor allem den Handel mit Kryptowährungen. ORF-Korrespondent Markus Müller aus den USA.
11: Mindestens 2,3 Milliarden US-Dollar. So hoch sind die Gewinne der Familie von Donald Trump aus verschiedenen Kryptoprojekten. Das ergibt eine Auswertung der Nachrichtenagentur Reuters. Gleichzeitig haben die Anleger in diesen Projekten, die dort wohl in Vertrauen auf den Namen des Präsidenten investiert hatten, hunderte Millionen Dollar verloren. Das Muster war dabei immer ähnlich. Die Söhne von Trump haben Kryptowährungen oder Token gegründet und in Umlauf gebracht und zu Beginn bei hohen Preisen verkauft, bevor die Kurse danach eingebrochen sind. Marktbeobachter sprechen von einem beispiellosen Interessenskonflikt, weil der Bereich von der US-Regierung reguliert wird. Sowohl das Weiße Haus als auch die Trump-Firma haben nicht auf die Anfragen von Reuters nach einer Stellungnahme reagiert.
8: Die Ukraine stockt ihr Verteidigungsbudget massiv auf. Das Parlament in Kiew beschloss heute zusätzliche Ausgaben von umgerechnet 30 Milliarden Euro dafür. Der Angriffskrieg Russlands dauert bereits so lange wie der Erste Weltkrieg. Das waren die Nachrichten. Jetzt zum Wetter.
12: Große Regenmengen fallen heute Abend und in der Nacht vor allem im Süden und Südosten. Auch kleinere Überflutungen oder Murenabgänge sind möglich. Auf den Bergen kühlt es deutlich ab und somit schneit es zum Teil bis 1500 Meter Höhe herunter. Morgen am Donnerstag geht es sehr windig und frisch weiter. Ähnlich wie heute hat es nur 13 bis 21 Grad. Der Wind treibt immer wieder dichte Wolken über das Land und die bringen einzelne Regenschauer, vor allem an der Alpen-Nordseite. Erst am Wochenende wird es dann im ganzen Land wieder spürbar wärmer. So viel zum Wetter. Von Daniel Stanker.
13: Sicher unterwegs mit Radio Kärnten. A2 Südautobahn Richtung Italien zwischen St. André und Griffen ist der Tunnel Haberberg kurz gesperrt. Ladegut wird hier aus dem Tunnel entfernt. Es geht in wenigen Minuten wieder weiter. Und alle Fahrzeuge brauchen Schneeketten für die Großglockner Hochalpenstraße.
14: Servus, Rätschner, ciao!
13: Lebvicir, buonasera, einen schönen Abend wünsche ich.

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0: Der ist schon bei mir im Studio. Einen schönen Abend, Servus.
2: Schönen guten Abend, Servus.
0: Wir starten, wenig überraschend, mit Fußball, aber nicht mit der WM, sondern mit dem WRC. Der verpflichtet einen ehemaligen Bundesliga-Torschützenkönig.
2: Du sagst es, Giacomo Vrioni heißt der gute Mann. Stürmer, 27 Jahre alt, hat für die WSG Tirol auch schon unter dem aktuellen WRC-Trainer Thomas Silberberger gespielt und war damit 19 Treffern Topscorer der Liga. Insgesamt hat er da in 37 Partien 22 Tore erzielt. Damals war er leihweise von Juventus Turin im Kader der Tiroler gestanden. Die Wolfsberger holen Vrioni nun vom FC Cesena aus der Serie B ins Lavantal. Dort hat der 1,88 große Linksfuß einen Zweijahresvertrag unterschrieben.
0: Der SK aus der Klagenfurt setzt zwei weitere Jahre auf Slobodan Gruber als Cheftrainer.
2: Ja, der 58-Jährige hat die Mannschaft im Winter übernommen, wurde nun verlängert. Der Klagenfurter Verein wird ja aus dem Profifußballbereich zwangsabsteigen, möchte in der Regionalliga weitermachen und dafür sei Gruber der richtige Mann, heißt es von Austria Klagenfurt Geschäftsführer Jelko Kareitzer. Das Training für die neue Saison beginnt bei den Klagenfurtern bereits am kommenden Montag.
0: Jetzt aber WM. Das ÖFB-Team trainiert unterdessen in den USA an der Westküste.
2: Marko Arnautović ist da wieder ins Training der Nationalmannschaft eingestiegen. Dafür fehlte heute Florian Grillitsch. Der Prager Legionär wurde laut ÖFB-Angaben aber nur geschont. Ansonsten war der komplette Kader mit von der Partie. Auch Torhüter David Affengruber. Er sagt über die Vorstellungen des Teams zu einer gelungenen Weltmeisterschaft.
3: Es gibt immer persönliche Ziele, aber ich glaube einfach, dass trotzdem die Mannschaft im Vordergrund steht. Und das ist das Wichtigste, dass sich jetzt da keiner herausnimmt und dass wir da einfach dann auch für die Mannschaft arbeiten. Ich bin da einfach, mich auf die WM zu fokussieren. Das ist jetzt erstrangig. Alles, was danach passieren kann, passieren, vielleicht passiert, ist eigentlich jetzt gar nicht in meinem Kopf. Ich konzentriere mich jetzt einfach da, Leistung zu bringen und ja, einfach alles zu geben, Tag für Tag, und dann wird man schauen.
2: Statt eines letzten Testspiels gegen Guatemala wird die Mannschaft von Teamchef Ralf Rangnick heute ein internes Testmatch bestreiten.
3: Ich glaube einfach, dass das ein Testspiel ist, dass man das angeht wie jedes, dass man sich da einfach zeigen kann, so wie in jedem Training.

0: Training, so wie in jedem Testspiel, und da einfach dann ernst nehmen und voller Fokus auf das Spieltraining morgen.
1: Sagt David Affengruber, die erste WM-Partie für Österreich findet am 17. Juni um 6 Uhr in der Früh mitteleuropäischer Zeit gegen Jordanien statt.
2: Hoch hinaus und weit weg geht es am Wochenende über Feldkirchen. Was ist denn damit gemeint?
1: Ja, dort findet bereits zum 34. Mal der mittlerweile schon traditionelle Alpe Adria Segelcup statt. Aero-Club-Präsident Martin Huber sagt uns dazu mehr.
3: Es sind insgesamt 7 Nationen vertreten. Es sind insgesamt 45 Segelflugzeuge, teilweise doppelsitzige Segelflugzeuge, großteils einsitzige Segelflugzeuge. Und die Piloten aus den 7 Nationen werden täglich bei Schönwetter Distanzen, Streckenflüge durchführen. Und das wird dann punktemäßig aufaddiert und über die gesamte Woche zusammen quasi gezählt. Und dann der Punkt, der stärkste, ist dann der Sieger dieses Wettbewerbs.
1: Wohin wird geflogen und wie viele unterschiedliche Routen stehen da zur Auswahl?
3: Der Startort ist jeden Tag oder täglich hier am Flugplatz in Feldkirchen. Bei Schönwetter zwischen 11 und 13 Uhr und dann wird die sogenannte Startlinie geöffnet und von dort aus müssen sie auch ihre Streckenflüge, die beim Briefing bekannt gegeben werden, absolvieren und fliegen. Und wer diese Distanzen am schnellsten umrundet, ist dann quasi der Tagessieger an diesem einen Tag. Streckenflüge finden eben, wie gesagt, in unserem Gebiet statt. Da geht von Feldkirchen aus zuerst einmal Richtung Osten, je nach Wetterlage Richtung Eisenkappel, wenn man sich das vorstellt, dann über die Karawankanischen Alpen, das Gailtal hoch, Lesachtal, bis nach Südtirol. Und dann, wenn das Wetter ganz, ganz gut ist, dann geht es teilweise über den Brenner und über Salzburg zurück nach Kärnten.
1: Und warum hat sich Kärnten mit diesem Cup mittlerweile so gut in der Segelsportszene etabliert?
3: Kärnten hat sich deswegen so gut etabliert, ja, sagen wir so, weil wir als Flugsportverein Feldkirchen das schon seit über 30 Jahren veranstalten und das ist schon eine gewisse, bei den Piloten eine gewisse Beliebtheit vorhanden, weil es einfach wirklich gut organisiert ist und die Ausgangslage Feldkirchen auch keine schlechte ist.
1: Sagt Aeroclub Landesverbandspräsident Martin Huber. Und ich glaube, vom Wetter, Andreas, dürften die Segelsportler Glück haben am Wochenende, oder?
2: Schaut nicht so schlecht aus derzeit, ja. Also da dürfte es eigentlich überwiegend sonnig sein und die Windverhältnisse auch gemäßigt. Also gerade so, dass es passt, würde ich sagen.
1: Sehr gut, dann schauen wir noch zum Indoor-Sport ganz kurz. Eishockey wird ja tatsächlich noch gespielt in der National Hockey League natürlich. Da haben heute Nacht die Carolina Hurricanes im Stanley Cup-Finale gegen die Vegas Golden Knights ausgeglichen. Die Mannschaft von der Ostküste siegt auswärts mit 5:3 und in der Serie steht es damit 2:2. Ich habe mich ein bisschen vertan mit meinem Tipp. Wir diskutieren ja auch immer in der Redaktion. Colorado
2: genau.
1: Ist
2: ausgeschieden. Wäre dein Tipp gewesen.
1: Genau.
2: Meine Tipps haben sich schon lange verabschiedet. Also reden wir nicht drüber.
1: Wir schauen. Aber ein spannendes Finale. Besser kann es für die Eishockey-Fans nicht sein.
2: Absolut.
1: Schönen Abend.
2: Danke,
1: Servus.
2: Danke, Markus.

Ryan Adams war das. Wir schauen, was sich das am Himmel tut. Und da regnet es jetzt in Kärnten wieder verbreitet und zwar intensiv, vor allem in der ersten Nachthälfte. Aber schauen wir zunächst einmal zu den Nachbarn. Auch bei den Nachbarn in der Nacht heftige Gewitter. Da kann es sogar stark regnen und hageln und auch Sturmböen sind möglich. Morgen ist es dann in Slowenien anfangs trüb. Im Osten und Südosten kann es auch noch ein wenig regnen. Im Tagesverlauf zeigt sich zwischendurch die Sonne. Am Nachmittag sind im Landesinneren aber nochmals Schauer möglich bei 16 bis 21 Grad. Insgesamt sonniger und wärmer wird es morgen in Friaul und auch in der Adria. Dort steigen die Höchstwerte auf bis zu 25 Grad. Verbreitet weht lebhafter bis starker Nordwind. Am Freitag dann bei den Nachbarn in vielen Regionen sonnig. Im Norden wird es am Nachmittag einiges an Wolken geben. Es bleibt aber weitgehend trocken und die Temperaturen steigen auf 22 bis 27 Grad. Und damit schauen wir noch zum Wetter in Kärnten. Da geht es in der Nacht mit intensivem Regen weiter. Vor allem in der ersten Nachthälfte, da sind auch Gewitter dabei. Die Schneefallgrenze sinkt dabei gegen 2000 Meter. Rund um Mitternacht klingt der Regen dann ganz im Westen ab. Die Temperaturen gehen zurück auf 10 bis 5 Grad, also ziemlich markante Abkühlung. Morgen lockern die Restwolken dann auf und es scheint zeitweise die Sonne. Am Nachmittag bilden sich zwar Quellwolken, kurze Schauer gibt es aber am ehesten im Norden und in Unterkärnten. Sonst bleibt es trocken bei Höchstwerten zwischen 17 und 21 Grad. Und am Freitag zunehmend bewölkt und meist trocken, länger sonnig dabei wiederum in der Osthälfte zwischen Klagenfurt und dem unteren Lavantal. Die höchste Temperatur heute, die war in Klagenfurt 19 Grad, die tiefste 14 und das sind 2 Grad unter dem vieljährigen Durchschnitt.

0: Mature war das. Zu guter Letzt den Servus, Rätschen und Ciao. 18.31 Uhr ist es bereits. Zeit für unsere dreisprachigen Nachrichten.
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0: Teure Tickets. An der Mailänder Skala sorgen höhere Ticketpreise für Unmut. Bei 36 zentralen Plätzen sind die Abopreise gleich um mehr als 31% angehoben worden.
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0: Treibstoffpreise. In Slowenien gelten seit heute wieder neue Treibstoffpreise. Der Liter Benzin kostet 1,59 Euro, Diesel 1,68 Euro. Die neuen Preise gelten bis zum 15. Juni.
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0: Zusatzkosten. Das Abheben von Bargeld mit der Kreditkarte führt auch in der Eurozone zu Spesen. Die Konsumentenschützer der Arbeiterkammer raten deshalb zu Abhebungen mit der Bankomatkarte. Zu beachten sind auch die Zusatzkosten und der Wechselkurs.
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0: Unsere Nachrichten in Deutsch, Slowenisch und Italienisch gelesen und übersetzt von Annalisa Adamo und Franzi Rulitz. Und das war Servus Rätschner Ciao am 10. Juni mit Andreas Kimmelsmenger. Noch einen schönen Abend wünsche ich. Die Kollegin übernimmt jetzt.
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4: Grüß euch und einen schönen Abend. Heute muss ich auch sagen Buonasera. Denn wir unterhalten uns heute mit einem italienischen Chorleiter, Alberto Bussettini. Der aber einen Kärntner Chor leitet, den Alpen Adria Chor Villach. Wie sie zusammengefunden haben, was er von unserer Singweise in Kärnten so hält und wohin die Reise gehen soll, also nicht nur nach Italien, sondern für den Chor, das erfahrt ihr in der heutigen Sendung. Beginnen möchte ich aber mit einem Veranstaltungstipp für den Freitag. Und so geht es auch musikalisch los, nämlich der Singkreis Obertrauburg macht ein Mondnachtkonzert gemeinsam mit der Familienmusik Bernhard. Und diese beiden Gruppen hören wir jetzt, nämlich den Singkreis Obertrauburg, dann die Familienmusik Bernhard und dann leiten wir schon über zum Alpen Adria Chor Villach, der einmal kaufmännischer Gesangsverein Villach geheißen.

0: Das war der Alpen Adria Chor Villach. Er hat einmal kaufmännischer Gesangsverein Villach geheißen, hat sich vor ein paar Jahren umbenannt in Alpen Adria Chor und dieser Name ist jetzt wirklich Programm, geht sogar bis zum Chorleiter, der aus Italien stammt und den wir jetzt näher kennenlernen möchten. Und ich habe ihn wo erwischt jetzt? Servus.
1: Hallo, ich bin in Dresden jetzt für Arbeit, aber geht's schon.
0: In Dresden? Was machst du dort?
1: Ich habe ein Projekt zwischen Italien und Deutschland und einen Workshop mit jungen Talenten, ein Jugendorchester zwischen Italien und Deutschland.
0: Okay, und wo wohnst du eigentlich sonst normalerweise?
1: In Tarvis.
0: In Tarvis. Wo hast denn du den Alpen Adria Chor kennengelernt? Wie kam es zur Zusammenarbeit?
1: Ich habe eine E-Mail gekriegt von die Obfrau der Chor letztes Jahr. Der Chorleiter muss nach 25 Jahren, glaube ich, dieses Beziehung enden. Und sie suchten einen neuen Chorleiter. Und ein Freund, die macht alte Musik in Kärnten, hat meinen Namen gemacht. Ja, und dann haben wir getroffen und gesprochen. Und so ist es gegangen. Dann haben wir zusammen angefangen zu arbeiten. Wir haben zuerst einen Workshop gemacht, um uns kennenzulernen. Und ich habe gesehen, dass man könnte zusammenarbeiten. Und dann sind wir letztes Jahr im September offiziell angefangen zusammen, unsere Arbeit. Ja, und es ist Spaß. Man arbeitet viel. Wenn die Probe ist ziemlich anstrengend mit mir, 3 Stunden, weil Italien und Österreich haben verschiedene Art zu singen, noch Wege zu singen, aber wir bringen alles zusammen, unsere Energie. Und ja, und natürlich singen wir Volkslieder, aber ich habe auch neue Repertoire auch mitgebracht, so modernes Lieder und Projekte wie zum Beispiel jetzt für dieses Alta Trinità-Konzert geistliche Musik des 20. Jahrhunderts.
0: Alberto Busettini, der Chorleiter des Alpen Adria Chores Villach. Zu dem Konzert werden wir gleich mehr erfahren. Jetzt gibt es geistliche Musik aus der Renaissance. Hans-Leo Hassler, ein Kyrie. Dann unterhalten wir uns weiter mit Alberto.

0: Der Alpenadria Korfilach, hier eine Aufnahme aus dem Jahr 2014. Und seit 2025 gibt es einen neuen Chorleiter, den Alberto Busettini, den wir heute kennenlernen. Ein spannendes Kirchenkonzert steht an am kommenden Samstag. Aber da wird nicht nur statisch gesungen sozusagen, sondern Alberto Busettini will mehr.
1: Die Idee ist auch, die Akustik des Orts zu utilisieren. So, auch wenn wir eine alte Lauda singen von Mittelalter, man kann dieses Lied im Publikum zum Beispiel singen. So, der Ton kommt von verschiedenen Richtungen, auch zu dem Publikum. Und man kann auch Effekte machen. Zum Beispiel von Rachmaninoff oder von anderen berühmten Komponisten von den Norden. Die müssen auch so in großen Kreis zum Beispiel gesungen werden. So, der Ton wechselt von einer Seite zu der anderen Seite der Kirche. So, es ist Spaß, wenn auch Musik und Architektur zusammengeht.
0: Und du hast aber auch noch andere Chöre, glaube ich, von Italien mitgebracht?
1: Ja, es wird ein Chor von Arta Terme und ein Chor von Zare, von Sauris, so von die deutschen Minderheiten, auch dort in Friaul. Die machen auch ein Projekt zusammen, diese zwei Chöre. Und wir werden auch einige Stück zusammen singen.
0: Das Konzert findet in der Kirche in Völkendorf statt und wir haben schon gehört, Alberto Busettini stellt die Mitglieder des Chores völlig anders auf, als man es gewohnt ist. Und da würde mich schon interessieren, es gibt ja geübtere Sängerinnen und Sänger und weniger geübte. Haben das auch gleich alle geschafft? Oder gab es auch welche, die gesagt haben, boah, das ist mir jetzt echt zu viel?
1: Ich muss sagen, es gibt ziemlich 50 Sänger und Sängerinnen, und die versuchen, no? Es gibt einige, die sind stärker und die kennen vielleicht ein bisschen mehr die Musik und das machen ohne Stress. Andere brauchen ein bisschen mehr Zeit, aber die machen gerne. Es ist ein Ziel, no?
0: Bist du geduldig als Chorleiter?
1: gute Frage. Ja, natürlich manchmal bringe auch ein bisschen Stress dazu, weil ich bin mit Profi-Musiker und Profi-Chor gewohnt. So, ja, manchmal frage ich mich, ach, vielleicht das ist zu viel. Aber dann die Leute, ich sehe die Leute froh, wenn wir das Ziel erreichen, wenn wir ein Konzert machen mit diesen Stücken mit 5, 6 Stimmen, oder? Dann, ich glaube, die Leute, sie sagen, wir haben gut gearbeitet, jetzt sind wir froh. Ja, stolz.
0: Und jetzt gibt es wieder Musik. Der CD aus dem Jahr 2014, der Alpenadria Korfilach, damals noch unter der Leitung von Michael Novak, einmal italienisch und einmal kärntnerisch.

0: Ein Kärntnerlied, diesmal vom alten Adria Korfillach, und mir wurde versichert, dass auch das nicht zu kurz kommt, unter der neuen Chorleitung von Alberto Busettini. Du bist Berufsmusiker, du hast Musik studiert.
1: Ja, ich habe Cembalo und alte Musik studiert und immer Cembalo so mit Orchester oder Solo gespielt und Chor geleitet. Und ja, natürlich jetzt mache ich auch für künstlerische Leitung viele Projekte in Friaul, Festival und ja, wie zum Beispiel hier in Deutschland oder in Italien auch. Das ist Teil auch meiner Beruf.
0: Und jetzt interessiert mich noch eines, lieber Alberto. Du hast am Anfang unseres Gesprächs gesagt, in Italien und in Kärnten singt man anders. Wie hast du das gemeint? Was ist so anders?
1: Ja, die Wege, dass im Chor man singt, vielleicht in Italien, die Leute sind ein bisschen mehr gewöhnt, mit Brust und Vollstimme zu singen. In Kärnten, man singt ein bisschen mehr mit Kopfstimmen, auch weil die Stücke sind anders geschrieben. Zum Beispiel die Tenorstimme ist immer manchmal sehr hoch und das kann natürlich nicht mit der Brust singen, aber mit Kopf. So der Tonklang ist ein bisschen anders. So, das ist mein großes Ziel, ein bisschen diese zwei Wege mehr nahe zu bringen.
0: Wie oft trefft ihr euch jetzt mit dem Alpen Adria Chor?
1: Ja, normalerweise ist Probe immer am Montagabend, 19 Uhr. Aber wir machen auch zum Beispiel Chorwochenende, so ein bisschen, das bringt viel, viel Studium dazu. Ich versuche immer einen Jahreskalender zu machen, zusammen mit dem Vorstand, so die Leute weiß ein bisschen schon jeden Monat, wann die Probe sind, weil manchmal bin ich unterwegs für Konzerte und meinen Beruf. Aber das geht. Ich glaube, es ist eine Mischung von regelmäßig und besonderes Projektdatum, wo ein bisschen mehr übt.
0: Man merkt schon, das läuft alles sehr professionell ab. Und die Früchte dieser Arbeit kann man zum Beispiel, wie gesagt, am Samstag sich anschauen und anhören in der Kirche in Vöckendorf-Villach. Beginn um 19.30 Uhr, gemeinsam mit zwei italienischen Chören, wie wir gehört haben, und mit dem Quartett zu viert. Gesungen wird traditionelle, klassische und moderne Chorliteratur, unterschiedliche musikalische Stilrichtungen und Klangwelten, die Alberto Busettini schon ein bisschen beschrieben hat, kann man bei diesem Abend kennenlernen. Und ich finde es doch schön, dass ein Alpen Adria Chor gemeinsam mit italienischen Chören singt. Dieses Grenzüberschreitende so richtig lebt.

Der Alpen-Adria-Chor Villach im Radio Kärnten Heimatklang. Wir sind schon gespannt, wer jetzt klingt unter der neuen Chorleitung. Wie gesagt, das Konzert am Samstag um 19.30 Uhr in der Kirche in Völkendorf in Villach. Und zuvor, das wird ein langer Tag, ist der Alpen-Adria-Chor Villach auch bei Villach singt dabei. Und zwar ganz genau am Rathausplatz um 10 und dann noch einmal am Hauptplatz um 11.30 Uhr. Also da ist er schon ganz schön eingesungen. Und wir bleiben gleich in Villach. Für den letzten Tipp für die heutige Sendung bei Villach singt sind außerdem die Sängerrunde der KEDAG Villach dabei. Die Sängerrunde St. Michael, das Volkslied-Ensemble Landskron, der A Cappella Chor Villach, der Finanzchor Villach, der Polizeichor Villach, der Hardcore Stadtpark und die Sängerrunde Fellach Oberdörfer und die Singgemeinschaft Bergfreunde Villach. Noch eine Einladung, und zwar das Sommerkonzert mit Freunden der Singgemeinschaft Bergfreunde Villach am Freitag, 12. Juni um 19 Uhr im Paracelsus-Saal des Rathauses Villach. Kilian und Gabriel Meyer sind musikalisch mit dabei und, so schließt sich der Kreis, Alberto Bussettini ist dort auch dabei als Chorleiter des Jugendchores Piccolo Voci della Valcanale. Die Singgemeinschaft Bergfreunde Villach wird von Ilse Jöpsel geleitet. Ein gesangsreiches Wochenende also in Villach, und das war der Radio Kärnten Heimatklang für heute. Christina Bleschberger sagt für dich.

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1: Am Mikrofon Daniela Nicolai. Amnesty International wirft Israel ethnische Säuberung im besetzten Westjordanland vor. Die gewaltsamen Übergriffe israelischer Siedler auf Palästinenser seien nicht das Werk einzelner Täter, sondern zentraler Bestandteil einer staatlich gebilligten Kampagne, heißt es in einem Bericht der Menschenrechtsorganisation. Aus Tel Aviv, David Kriegleder.
2: Amnesty International wirft Israel vor, Palästinenser im Westjordanland gewaltsam von ihrem Land verdrängt, ihre Lebensgrundlagen beraubt und zur Flucht gezwungen zu haben. Die zunehmenden Angriffe militanter israelischer Siedler würden von Israels ultrarechter Regierung nicht nur offen geduldet, sondern auch aktiv erleichtert werden. Das Ziel dieser Kampagne sei die ethnische Säuberung und die vollständige Annexion des von Israel seit 1967 besetzten Westjordanlands, so Amnesty. Das drücke sich zusätzlich durch Gesetzesänderungen aus, die den Bau jüdischer Siedlungen erleichtern. Die Menschenrechtsorganisation kritisiert auch die internationale Gemeinschaft. Diese mache sich durch zu passives Verhalten mitschuldig, anstatt dem israelischen Vorgehen einen Riegel vorzuschieben.
1: Finanzminister Marta Bauer von der SPÖ hat heute seine Budgetrede im Parlament gehalten und den Haushalt für die kommenden beiden Jahre präsentiert. Ziel ist, das Defizit wieder unter die von der EU erlaubten 3%-Grenze zu drücken. In der berühmten Basilika Sagrada Familia in Barcelona wird Papst Leo XIV. Am Abend einen Gottesdienst zelebrieren. Das spanische Königspaar und der Premierminister werden dabei sein. Im Anschluss wird Leo den neuen Christusturm einweihen, der das Gebäude zur höchsten Kirche der Welt macht. ORF-Korrespondent Josef Manola berichtet.
3: Es soll der Höhepunkt der Spanienreise von Papst Leo werden. In der Sagrada Familia finden rund 4000 Menschen Platz, darunter Premierminister Pedro Sánchez. 11 Minister seiner linken Regierung haben sich angesagt. 4000 Gläubige werden die Messe vor der Basilika verfolgen, darunter Gloria, eine Nachbarin, die von der Freude ihrer Mutter erzählt, als Papst Benedikt vor 16 Jahren den Altar einweihte. Fast 4,9 Millionen Menschen besuchen die Sagrada Familia jedes Jahr. Heute standen viele Besucher vor verschlossenen Toren aus Sicherheitsgründen. Papst Leo wird nach dem Gottesdienst den kürzlich fertiggestellten Christusturm eröffnen. Das innenbegehbare Kreuz mit Armen in alle Himmelsrichtungen war die Krönung des Entwurfs von Architekt Antoni Gaudí, der genau vor 100 Jahren in Barcelona nach einem Unfall verstarb.
1: Beim Zusammenstoß von zwei Bussen in Oberbayern ist ein Bub ums Leben gekommen. Zwei weitere Kinder und eine Lehrerin wurden schwer verletzt. Der mit Volksschülern besetzte Reisebus war in einer Kurve mit einem Linienbus kollidiert. Das waren die Nachrichten mit Daniela Nicolai. Und jetzt zum Wetter.
4: Regnerisch geht es im Großteil des Landes durch den Abend. In den nächsten Stunden breitet sich der Regen auch ganz in den Osten aus, vom Weinviertel bis in die südliche Steiermark. Bis nach Mitternacht regnet es teilweise intensiv, besonders im Süden und Südosten. Auch kleinere Überflutungen und Murenabgänge sind möglich. Morgen am Donnerstag ist dann Schluss mit dem flächendeckenden Regen. Nur ein paar Regenschauer tauchen auf, die meisten davon an der Alpennordseite. Generell stellt sich eine windige und wechselhafte Mischung aus Sonne und Wolken ein. Das Ganze bei nur 13 bis 21 Grad. So viel zum Wetter von Daniel Stanker.

0: Zuerst du und du und du und du und du. Hier ist der Mittwoch und heute ist Knotzel. Zuerst du, hey und du.
1: Nutzi, du redest schon wieder Unsinn.
0: Wieso? Ich begrüße einfach alle. Nur was ist Unsinn?
1: Du hast gesagt, hier ist der Mittwoch und heute ist Knotzel.
0: Ich hab gesagt, hier ist der Knotzel und heute ist Mittwoch.
1: Eben nicht, Knurzi.
0: Hab ich eben schon. Ich habe gesagt, hier ist der Knurzel und heute ist Mittwoch. Und servus, Oliver.
1: Grüß euch, servus, Knurzi. Und heute geht es mit der Geschichte vom kleinen Wassermann nachzuhören auf der CD. Der kleine Wassermann, erschienen 2013 bei Universal Music, weiter.
0: Und heute geht die Geschichte zu Ende.
1: Und wir legen auf der Stelle los mit einem...

0: Ja, ups, das ist aber blöd. Ich hab mir vergessen, die Schuhe zuzuziehen, anzuziehen.
1: Das gibt's ja nicht, Knurzi. Du hast beim Weggehen in Knurzelhausen vergessen, dir die Schuhe anzuziehen. Wie kann denn sowas passieren?
0: Also, ich hab die Schuhe ja schon angehabt. Da ist mein Nachbar zu mir herübergerannt und war total aufgeregt.
1: Warum?
0: Weil mein Bett ist zu ihm hinüber spaziert und wollte bei ihm bleiben. Und da hat...
1: Moment. Was, dein Bett ist zum Nachbarn gegangen?
0: Ja, und der Nachbar wollte, dass es...
1: Moment, ein Bett kann doch nicht gehen.
0: Eine Segel kann ein Bett gehen, ein Spazierbett kann gehen.
1: Knürzel, was bitte ist ein Spazierbett?
0: Ein Bett, das spazieren gehen kann.
1: Das gibt es auf der Menschenwelt nicht.
0: Aha.
1: In Knurzelhausen gehen also die Betten alle spazieren, oder was?
0: Nein, sein Blödsinn. Alle nicht. Nur die Spazierbetten.
1: Und woher kommen die? Wer macht die bitte?
0: Na, der Spazierbettenmacher.
1: Und das ist bei euch in Knurzelhausen ein eigener Beruf, oder was?
0: Ja, mein Onkel zum Beispiel, der war Spazierbettenmachermeister.
1: Und was ist, wenn das Bett mit einem in der Nacht dann einfach losspaziert?
0: Das ist super, bitte. Man geht zum Beispiel in Knurzelhausen schlafen und wacht dann zum Beispiel, was weiß ich, in Afrika auf.
1: Ja, aber das ist doch unangenehm, wenn man nie weiß, wo man aufwacht.
0: Das weiß man, mein Gott, er hat keine Ahnung, der Herr Vollmond von Knurzelhausen. Man weiß ja, wo man aufwacht. Man muss ja vor dem Schlafengehen auf das Bett schreiben, wo man aufwachen möchte. Und dann geht das Bett mit einem dorthin.
1: Aha. Und wenn man, sagen wir, am Abend vorm Schlafengehen Mond draufschreibt?
0: Ja, dann geht das Bett auf den Mond.
1: Das ist ja unglaublich.
0: Und weil mein Bett aber einen Wasserschaden hat, ist es versehentlich zu meinem Nachbarn gegangen. Da habe ich rüberrennen müssen, mich reinlegen und es zurückführen müssen. Dazu muss man aber die Schuhe ausziehen. Und dann war ich schon so spät dran und habe vergessen, sie mir wieder anzuziehen.
1: Das ist eine sehr seltsame Geschichte, Knurzel. Wurscht, weiter geht's jetzt bitte mit dem kleinen Wassermann.
0: Ja, genau. Was ist denn da bis jetzt so passiert?
1: Also der kleine Wassermann ist in seinem Teich aus dem Winterschlaf erwacht und gleich nach dem Frühstück hat er mit seinem besten Freund, dem Karpfen Zyprinus, alle seine Freunde besucht. Die Teichmolche, die flitzenden Ellritzen und die Miesmuschel und die frechen Frösche.
0: Die aber den Hund vom Müller, den Bello, so lang ärgern, bis er ihnen nachrennt und sie zu fangen versucht.
1: In letzter Sekunde kann der kleine Wassermann die Frösche aber mit Hilfe des Enterichs vor dem Hund retten.
0: Und dann kommt auch schon der Müller.
2: Bello, aus! Willst du wohl aufhören? Komm sofort hierher!
3: Der Müller ist offenbar auf den Lärm aufmerksam geworden und ruft seinen Hund zurück. Mit eingezogenem Schwanz trollt sich Bello zur Mühle. Blub, blub, blub, blub, blub. Und die vier frechen Frösche? Dem kleinen Wassermann sei Dank, sie sind gerettet.
4: Danke, kleiner Wassermann.
3: Blub. Ihr wart ganz schön leichtsinnig. Blub, blub.
5: Danke.
6: Danke. Danke.
5: Auch meinerseits herzlichen Dank.
3: Das hast du wirklich gut gemacht. Blub, blub, blub, blub, blub, blub, blub.
5: Und schlau gemacht.
6: Gut nachgedacht. Fabelhaft.
5: Sagenhaft. Oh, liebe unser Lebensretter.
6: Ratatata.
5: Hä? Was ist denn
6: mit dir los?
7: Du sprichst so komisch.
5: Ich hab mir auf die Zunge gebissen, als mich der Müllers Hund geschnappt hat und ich halb so schlimm. Ohne dich, kleiner Wassermann.
8: Ich bin froh, dass ich meinen Freunden helfen konnte. Wir werden heute Abend
5: ein besonders

0: schönes Schlaflied für dich singen?
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2: Quack, quack, quack, quack, quack, quack,
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3: Oh, ich bin auf einmal so müde.
4: Dabei hat die Kirchturmuhr noch gar nicht 5 geschlagen. Komm, kletter auf meinen Rücken. Nach diesem Abenteuer, blub, blub, blub, blub, hat es sich ein gewisser kleiner Herr Wassermann redlich verdient, blub, auf meinem Rücken nach Hause zu reiten. Zu Hause angekommen, schlüpft der kleine Wassermann aus seinen gelben Stiefeln. Nachdem ich höchstpersönlich dem Wassermannvater und der Wassermannmutter von der großen Heldentat ihres Jungen berichtet habe, setzen sich alle zum Abendessen. Danach will der kleine Wassermann nur noch schlafen. Und weil er so müde ist, hilft ihm die Mutter beim Ausziehen. Als er dann glücklich im Bett liegt, blub, blub, schüttelt ihm der Wassermannvater anerkennt die Hand und nickt ihm freundlich zu. Blub. Die Wassermannmutter setzt sich auf die Bettkante und streicht ihrem Jungen liebevoll über die Schwimmhäute zwischen den Fingern.
2: War das ein aufregender Tag. Jetzt will ich nur noch schlafen. Aber ich freue mich schon sehr auf morgen.
5: Das ist gut so. Dann wünsche ich dir helle Träume.
4: Blub, blub, blub, blub. Ja, das war wirklich ein aufregender Tag. Findet ihr nicht auch? Darum möchte ich mich jetzt von euch verabschieden. Aber zuvor wünsche auch ich dem kleinen Wassermann eine traumhelle gute Nacht.

0: Das war sie, die Geschichte vom kleinen Wassermann. Nachzuhören auf der CD, der kleine Wassermann, erschienen 2013 bei Universal Music.
1: Universal Music, genau. Und ich habe ihn ja selber nie kennengelernt, den kleinen Wassermann, aber seinen Urgroßvater, den habe ich kennengelernt, das war nämlich mein Schwimmlehrer.
0: Was, du hast bei einem Wassermann schwimmen gelernt?
1: Ja, die können ursuper schwimmen.

0: Du, Knurzi.
1: Ja?
0: Ich muss dich jetzt noch was zu deinem Spazierbett fragen, von dem du mir vorhin erzählt hast.
1: Du glaubst mir wieder einmal nicht, gell?
0: Na, oh ja, natürlich, aber für uns Menschen ist es halt schon eine sehr seltsame Vorstellung, dass das Bett, in dem man schläft, mit einem spazieren geht. Und dann wacht man ganz woanders auf.
1: Ja, ist auch nicht billig, das Bett. Aber super.
0: Aber bitte, Knurzi, wie funktioniert das jetzt genau?
1: Erklärt.
0: Ja, du hast gesagt, man muss vor dem Schlafen gehen auf das Bett schreiben, wo man aufwachen möchte.
1: Ja, dafür bekommt man vom Spazierbettmacher einen Spezialstift und mit dem schreibt man das auf den linken vorderen Bettfuß und zwar zwischen 7 und 8 Uhr abends und wenn man eingeschlafen ist, dann spaziert das Bett los.
0: Und wie kommt das Bett aus dem Zimmer raus?
1: Jetzt können Sie auch nur Ihr Menschen fragen. Es faltet sich zusammen, macht sich ganz dünn und dann passt es durch die Tür und...
0: Moment. Wenn es sich zusammenfaltet, Knurzelt, dann zerquetscht es dich ja.
1: Nein, weil es faltet mich ja auch zusammen und dann spaziert es zum Beispiel ans Knurzelmeer. Und dort faltet es sich und mich wieder auseinander. Und wenn man zum Beispiel dann wach wird, ist man zum Beispiel in einer Bucht mit Sandstrand und Einhörnern oder Elfen auf...
0: Und am Abend schreibt man dann wieder auf den linken vorderen Bettfuß Knurzelhausen und das Bett spaziert wieder nach Hause.
1: Ja, genau.
0: Und was ist, Knurzi, wenn es regnet?
1: Dann klappt das Bett ein Dach aus und man bleibt trocken.
0: Seine grandiose Erfindung, das Spazierbett.
1: Ja,

0: So, das war's wieder für heute. Wir waren zu Besuch beim kleinen Wassermann und haben die unglaubliche Geschichte von dem Knorzelhausener Spazierbett erfahren. Und jetzt müssen wir uns verabschieden, Knorzi.
1: Ich weiß, aber gestern und übergestern sind wir wieder da.
0: Du meinst morgen und übermorgen?
1: Ach so, genau. Ab wann, sag mal bitte, Herr Vollmond, ab wann ist eigentlich heute morgen?
0: Von der Uhrzeit her genau ab 12 Uhr Mitternacht. Da ist dann morgen, Donnerstag, bis 12 Uhr Mitternacht ist aber Mittwoch.
1: Aha, und was ist eigentlich ganz genau um Punkt 12 Uhr Mitternacht? Da ist es ja dann nicht mehr heute und aber auch noch nicht morgen, oder was ist dann da?
0: Da ist dann beides zugleich.
1: Ja, aber heute kann ja nicht heute und morgen zugleich sein.
0: Wir müssen uns jetzt verabschieden, Knorzi.
1: Du drückst dich vor der Antwort.
0: Es ist gleich 7:30 und wenn wir morgen ausgeschlafen sein wollen, dann müssen wir jetzt ins Bett. Du in dein Spazierbett.
1: Du lenkst ja nur von meiner Frage ab.
0: Pfiat euch, schlaft's gut. Pfiat die Knorzel.
1: So ist er. So ist er, der Vollmond, Oliver Vollmond. Bis morgen. Und du und du und du und du und du und du und ihr alle, ihr Großen und Kleinen, in allen euren Betten. Bitte passt gut auf euch, träumt was ganz was Schönes und ein dickes Bussilein von eurem Knorzel. Pfiat euch.

0: Es ist 19.30 Uhr. 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
1: Am Mikrofon ist Tom Brandenberger. Heute hat Finanzminister Markus Marterbauer von der SPÖ das Doppelbudget für die Jahre 2027 und 2028 im Parlament vorgestellt. Das Budget ist ein Plan für das Geld, das der Staat einnehmen und auch ausgeben möchte. Doppelbudget bedeutet, dass der Staat nicht nur für ein Jahr plant, sondern für zwei Jahre gleichzeitig. Die Regierung will in den kommenden zwei Jahren weniger Schulden machen. Schulden sind Geld, das der Staat sich ausleiht. Das passiert, wenn mehr ausgegeben als durch Steuern eingenommen wird. In den kommenden Jahren sollen rund 3 Milliarden Euro gespart werden. Der Staat muss so viel sparen, weil die Wirtschaftslage schlecht ist. In Belfast haben gestern hunderte Menschen protestiert. Belfast ist die Hauptstadt von Nordirland. Die Protestierenden wollen nicht, dass Menschen aus anderen Ländern nach Nordirland kommen, um dort zu leben. Auslöser für die Proteste war ein Messerangriff vom Tag zuvor. Dabei ist ein Mann schwer verletzt worden. Die Polizei verdächtigt einen 30 Jahre alten Mann aus dem Sudan. Die Regierung hat den Messerangriff verurteilt, sie kritisiert aber auch die gewalttätigen Proteste scharf. Heute vor einem Jahr hat ein Mann an einem Gymnasium in Graz in der Steiermark Menschen erschossen. Ein ehemaliger Schüler hat damals 9 Schüler und eine Lehrerin getötet. Danach hat er sich selbst das Leben genommen. Schüler und Lehrer haben heute in der Schule an die Opfer gedacht, ohne Presse und ohne Zuschauer. In der Schule wird außerdem ein Gedenkort eingerichtet. Viele Schüler, Lehrer und Angehörige der Opfer werden bis heute betreut. Fachleute helfen ihnen dabei, mit der Trauer und dem Schock umzugehen. Das waren Nachrichten in einfacher Sprache. Redaktion Rainer Reitsamer und Lorenz Lohr.
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Der Wetterloch-Borische, gespielt von der Wetterloch-Blaus, und damit begrüßt sie Verena Blimitscher recht herzlich zur Sendung Kärnten singt und spielt. Den ersten Teil gestalten heute das Vokalensemble Völkermarkt, die Sängerrunde Fellach-Oberdörfer, die Holzmusi Oberkärnten ist mit dabei, auch die fünf Geiltaler, und abgerundet wird der erste Block von der Sängerrunde Böller mit den Solisten Andreas Blim und Stefan Kalcher. Ich wünsche gute Unterhaltung mit diesem Programm.

Andreas Blim und Stefan Kalcher gemeinsam mit der Sängerrunde Böllau in der Sendung Kärnten singt und spielt. Die Gestaltung des zweiten Teiles übernehmen das Quartett Almrose-Rantein, der Singkreis Borzierspital, das Herbert-Bixner-Projekt, das Kärntner Doppelsextett mit einem Solo von Gerhard Tischler und abgerundet wird der zweite Block vom Finanzchor Villach. Weiterhin gute Unterhaltung.

Der Finanzchor Villach am Ende der Sendung Kärnten singt und spielt. Die Berglerpolka hören wir noch von der Hinterberger Musi. Und damit sagt Verena Blimitscher danke fürs Zuhören und wünscht noch viel Freude mit dem weiteren Programm in Radio Kärnten.

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1: Am Mikrofon Daniela Nicolai. In der EU sollen Rüstungsprojekte bald schneller bewilligt werden. Parlament, Kommission und Mitgliedsländer haben sich nach monatelangen Verhandlungen darauf geeinigt, beschleunigte Genehmigungsverfahren zuzulassen, um besser auf wachsende Sicherheitsherausforderungen reagieren zu können. Tim Kupal berichtet.
2: Maximal 102 Tage sollen Genehmigungsverfahren im Rüstungsbereich künftig dauern dürfen. Die Neuregelung ist Teil eines Pakets, das den Verwaltungsaufwand für die Verteidigungsindustrie reduzieren und die grenzüberschreitende Beschaffung und Zusammenarbeit in der EU erleichtern soll. Vor einem Jahr hat die EU-Kommission den Plan Rearm Europe präsentiert, also einen Plan zur Wiederaufrüstung Europas. EU-Kommissionspräsidentin Ursula von der Leyen damals:
3: We're living in the most momentous and dangerous of times.
2: Wir leben in einer Zeit großer Tragweite und großer Gefahr. Die eigentliche Frage, vor der wir stehen, ist, ob Europa bereit ist, so entschlossen zu handeln, wie es die Lage erfordert. Hintergrund der Initiative ist vor allem die Bedrohung durch Russland. EU-Geheimdienste warnen davor, dass Russland spätestens 2030 militärisch in der Lage sein könnte, einen weiteren Krieg zu beginnen.
1: US-Präsident Trump hat weitere und härtere Angriffe auf den Iran angekündigt. Die gestrigen Schläge seien eine Reaktion auf den Abschuss eines US-Hubschraubers gewesen. Zugleich erhöht Trump den Druck auf Teheran, einem Abkommen zuzustimmen. Amnesty International wirft Israel ethnische Säuberung im besetzten Westjordanland vor. Die gewaltsamen Übergriffe jüdischer Siedler auf Palästinenser seien nicht das Werk einzelner Täter, sondern eine staatlich gebilligte Kampagne, heißt es in einem Bericht der Menschenrechtsorganisation. Ziel sei die Annexion des gesamten Gebiets. Wenige Tage vor dem Beginn der Fußball-Weltmeisterschaft in den USA, Kanada und Mexiko ist dem Iran laut einigen eigenen Angaben das Ticketkontingent entzogen worden. Das könnte Auswirkungen auf die Reise iranischer Fans zur WM haben. Aus den USA Daniel Kulowitz.
4: Am streng bewachten Flughafen Tijuana in Mexiko ist Irans Nationalteam vor wenigen Tagen im US-Nachbarland eingetroffen. Einige Menschen mit Iran-Flaggen hatten ihre Mannschaft in Empfang genommen. Fans des Iran allerdings müssen ihre Reisepläne womöglich ad acta legen, denn der Nation ist das Ticketkontingent entzogen worden. Noch ist unklar, was das für Auswirkungen haben wird. Man stehe in fruchtbarer Diskussion mit dem FIFA-Generalsekretär, sagt Irans Verbandschef. Auch sportlich hat man sich das hier ganz anders vorgestellt. Ohne Testmatch startet Irans Nationalteam ins WM-Turnier. Die für Donnerstag geplante WM-Generalprobe gegen den Inselstaat Grenada ist abgesagt worden, wegen unzureichender Vorbereitung, heißt es. Und es ist bereits das zweite Testspiel, das abgesagt wurde. Für den Iran wird es damit in 5 Tagen ernst gegen Neuseeland. Auftaktspiel in Los Angeles.
1: Das waren die Nachrichten mit Daniela Nicolai. Zum Wetter.
5: Große Regenmengen sind vor allem im Süden gefallen. Am Weißen See sind bereits über 100 Liter pro Quadratmeter zusammengekommen seit gestern Abend. Und heute Abend schüttet es weiterhin, besonders in Unterkärnten und in der Steiermark. Auch kleinere Überflutungen und Murenabgänge sind möglich. Außerdem können auch kräftige Gewitter dabei sein, in nächster Zeit zum Beispiel im Klagenfurter Becken. Morgen am Donnerstag beruhigt sich das Wetter wieder und es stellt sich eine wechselhafte Mischung aus Sonne und Wolken ein. Das Ganze bei viel Wind und nur 13 bis 21 Grad. So viel zum Wetter von Daniel Stanker.

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1: Servus, lieber Joe. Ja, es freut mich, mit dir wieder die Musi-Parade gestalten zu dürfen. Es ist heuer übrigens das 7. Mal, dass wir zwar zusammengespannt sind. Mhm. Ja, ich würde sagen, wir starten in die aktuelle Wochenwertung, lieber Joe. Gehen wir's an.
2: Sehr, sehr gerne. Wir starten mit Platz Nummer 10. Und diese Jungs, die haben 3 Plätze verloren. Von der 7 geht es zurück auf die 10. Die Südsteirer, How Do You Do, eröffnen die Musi-Parade an diesem 10. Juni 2026. Und keine Sorge, Arnulf Brasch ist heute nicht da, aber ein Arnulf ist heute bei uns auch noch zu Gast. Den kennen wir. Wer das ist, das hören Sie noch in dieser Stunde. Schönen Abend, Servus.

0: Hodri, Wudri, Birkenbaum haben wir gestern. Heute heißt es How Do You Do? Die Südsteirer in der Musi-Parade auf Platz Nummer 10.
1: Platz 9.
0: Seit 4 Wochen mit dabei und sie haben einen Platz verloren. Alpenvorland Power Glück im Schwarzwald.

0: Platz Nummer 9 in dieser Woche hier in der Musi-Parade. Alpen, Vorland, Power und Glück im Schwarzwald. Es wird gejodelt.
1: Platz 8.
0: Da hören wir neu bei uns hier in der Musi-Parade die Schürzenjäger mit dem Jodelautomat. Dom, jodel wieder hin. Holladio! Wer kann das? Na, jetzt jodeln und die Schürzenjäger spielen dazu.

0: Absoluter Klassiker, die Schürzenjäger, der Jodelautomat. Platz Nummer 8.
1: Platz 7.
0: Seit 4 Wochen mit dabei und sie haben 3 Plätze verloren. Lippiklang und die Zuba-Polka.

0: Platz Nummer 7 hier in der Musikparade. Lippi Klang und die Zuba Polka seit 4 Wochen in der Wertung. Heute nicht mehr mit dabei aufgrund der Stimmenanzahl Marc Pircher mit dem Song Durch die Nacht nur mit dir. Oder auch Oberkreiner Power hören wir heute nicht mehr mit, eine Polka fürs Herz. Aber keine Sorge, wir haben ja neue Musik.
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0: Die erste Neuvorstellung kommt aus Salzburg und das ist die dritte Neuvorstellung aus Salzburg in diesem Jahr.
2: Nach den Imbachern und den Lungauern mit Monika Hosenig kommen wir nun zu einem jungen Mann namens Michael Leitner. Der Michael ist 32 Jahre alt. Er kommt aus dem schönen Gebiet um den Wolfgangsee, genauer gesagt auch St. Gilgen am Wolfgangsee und dort im kleinen Ortsteil Abersee. Hauptberuflich ist er seit über 10 Jahren in einer lokalen Bank als Kundenberater tätig. Ja, aber die Liebe zur Musik hat ihn schon in Kindheitstagen gefesselt und es war schon immer sein großer Wunsch, einmal auf einer Bühne zu stehen und die Leute zu unterhalten. Ja, die ersten Unterrichtsstunden auf der steirischen Harmonika hat er mit 9 Jahren genommen. Damals haben ihn der Opa und seine Eltern die erste steirische finanziert. Ja, nach der Matura Mitte 2013 ist er zum Zivildienst gekommen und hat dort vor allem beeinträchtigte und zum Teil schwerbehinderte Menschen transportiert. Und das Schöne jetzt daran, nach seiner Zivildienstzeit blieb der Kontakt zu diesen Menschen bis heute erhalten und einmal im Jahr ladet er alle ein und sie verbringen einen musikalischen Nachmittag gemeinsam. Und er sagt, es erfüllt mich mit vollem Stolz und Dankbarkeit, wenn ich in die leuchtenden und strahlenden Augen dieser Menschen sehe. Eine ganz tolle Geste, finde ich. Ja, 2018 ist dann die erste CD erschienen, ein Jahr später schon, 2019, folgte dann die zweite und der Großteil seiner Lieder wurden von ihm selbst komponiert. Ein großes Jahr ist heuer für ihn, nämlich er durfte erstmals bei Immer wieder sonntags dabei sein, und zwar mit einem Lied von Florian Fesel getextet, was auch in der Musikparade jetzt vorgestellt wird.

0: Bei zwei Live-Sendungen war er schon dabei und er ist auch kommenden Sonntag wieder Gast bei Immer wieder Sonntags. Also Fernseher einschalten und den Michael Leitner bei Immer wieder Sonntag sehen. Ja, er ist auch im örtlichen Trochtenverein als Musikant tätig und seine zweite große Leidenschaft ist der Fußball. Seit über 15 Jahren spielt er beim Fußballverein in Abersee. Ja, lieber Joe, ich würde sagen, jetzt lassen wir es erstmals in der Musikparade aufspielen.
1: Sehr gerne mit dem Song Immer wieder Sommer jetzt anhören und falls Ihnen dieser Song gefallen sollte und Sie sagen, ja, der hat was, dann bitte ab morgen Vormittag reinklicken auf kärnten.orf.at.

0: Absolut, ja. Der Sommer kommt hoffentlich bald wieder zurück. Momentan legt er ja eine kleine Pause ein, sagen wir es einmal so.
1: Platz 6.
0: Wir nutzen diese Zeit, um Musik zu hören, um die Musi-Parade zu hören. Und da hören wir jetzt auf Platz Nummer 6 die Innkreisburben mit Das machen wir wieder. Die picken da fest, unverändert zum dritten Mal in Folge auf Platz Nummer 6.
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2: Ja, wobei heute sind wir zu Gast und ich freue mich ganz besonders. Wir sind in Villach gelandet, da in der Nähe vom Dienzl-Schloss. Und da sitzen wir jetzt am Balkon bei einem Mann, den kennt man bei uns aus der Musi-Parade. Man kennt ihn, er ist sehr vielseitig unterwegs, war auch schon auf vielen Bühnen, nicht nur in Kärnten, sondern auch darüber hinaus vertreten, der Arnulf Eichholzer. Servus.
3: Grüß euch, servus schon, grüß euch alle miteinander.
2: Ich muss sagen, glaubt ihr sehr, sehr gemütlich da bei euch in der Wohnung, da in der Nähe vom Dienzl-Schloss. Wir blicken da runter, rechts ist die Berufsschule, dann sehe ich den Mittagskoch. Ich sehe den großen Park hier links, neben dir oder hinter dir, muss ich sagen, jetzt die Kirche St. Martin.
3: St. Martin, auch Kirchen und die Erlisten, siehst du da auf, also rund um Atom, ein super Blick, schöner kann es nicht sein.
2: Also ich muss sagen, also da fühlt man sich wirklich wohl bei euch.
3: Ja, fühlt man sich wohl, wir sind seit 26 Jahren jetzt nach oben da und wenn ich oben schaue, grün rund um Atom und die Berge, ja was wüssten wir, nicht?
2: Deshalb hast du ja nicht so weit in die Stadt eine, weil meistens treffen wir uns ja irgendwo in der Stadt, entweder da am Villacher Kirchtag oder auch beim Villacher Fasching hast du uns besucht.
3: Ja, bin immer dabei, wo wir Villacher halt sein muss, überall wo es ausraucht, sind wir dabei. Gell? Und wo Musik ist, bin ich natürlich gerne dabei.
2: Und du warst ja auch schon in vielen Formationen tätig, auch in vielen Bands.
3: Ja, angefangen hat alles am Anfang der 60er Jahre. Die Jugendkapelle Völden am Wörthersee, da war ich mit dabei, Gründung, war noch der alte Meschnik, Musiklehrer, und der hat ein Orchester zusammengestellt, als Jugendliche, waren wir jetzt gerade, und aus dieser Gruppe haben sie noch die Völdner Buben gebildet, also eine Fünferpartie, da war ich auch schon dabei mit meinem Boss, und nach einigen Jahren hat sie noch ergeben, dass ich bei den Wernberger Buben, 1965, habe ich noch bei den Wernberger Buben angefangen, und das wird gehalten bis 2018.
2: Wie ist es dazu gekommen, dass du dich für die Musik plötzlich interessiert hast? Wie war das damals?
3: Ja, Musik hat mich eigentlich immer schon interessiert und habe immer beim Radio gehört und beim Radio gehängt, wenn nur auf Lotte Musik gespielt worden ist. Und dort eben der Meschnik in der Schule hat da interessierte Burmann und Dirndlern gesucht und der hat uns noch unterrichtet. Angefangen habe ich mit der Harmonika, Akkordeon habe ich. Dann habe ich sie beim Schlagzeug angebraucht, habe beim Schlagzeug ein bisschen gespielt und als der Bassist krank geworden und ausgefallen, dann hat der Meschnik gesagt, du nimmst du den F-Bass und bei dem bin ich noch geblieben, die zig Jahre.
2: Was bedeutet dir persönlich die Musik?
3: Ja, Freude, Lebensfreude und auf jeden Fall Unterhaltung. Es taugt an und da gibt es kein Kranksein. Wenn du auf der Bühne bist, da hast du alle Sorgen vergessen und alle Krankheiten und alle Wehwehen. Da ist natürlich, bist du ein anderer Mensch einfach.
2: Und ich glaube, Musik haltet auch jung, oder? Das Musizieren, weil wenn ich die anschaue, du bist 78, du wirst in 2 Jahren 80 Jahre alt, das sieht man gar nicht.
3: Ja, das macht die Musik. Eine gute Frau, die was dazu anhaltet und die was immer mit dabei ist und die was mich unterstützt. Und natürlich die Musik, die haltet einen jung einfach.
2: Ja, und ich muss sagen, die Gattin, die ist gerade in der Küche, die Inge, also die schaut auch noch sehr jung aus.
3: Ich hoffe, die schaue ich wohl. Deshalb bin ich voll unterwegs, dass sie sich daheim nicht martern tut.
2: Sie hat auch gesagt, wenn du nicht da bist, dann nennt sie das schöner Wohnen.
3: Ja, so sagst du das, ja.
2: Aber du bist immer so ein bisschen auf der Achse.
3: Ja, was der, wo halt was ist, wo was los ist, nehme ich sie wohl meistens mit an. Aber jetzt bin ich seit ein paar Jahren auch mit den zwei Kärntner, mit dem Florian und mit dem Horstl ein bisschen unterwegs, wenn sie brauchen. Und dass ein bisschen Gaude ist, von Tisch zu Tisch. Da bin ich, da holen sie mich nachher und bin gefreut, dass ich wieder ausgekommen bin. Weil einige Jahre bin ich still gestanden. Aber jetzt natürlich taugt es mir ganz gut wieder mit den zwei Kärntner und Arnulf, hast die Partie. Und sind wir jetzt wieder unterwegs. Am nächsten Sonntag sind wir oben am Dreiländereck wieder. Vatertag, gell? Und dann eine Woche oder zwei Wochen drauf ist nochmal ein Dreiländereck, Kirchtag, Almkirchtag und so sind so Kleinigkeiten auf dem Wochenmarkt sind wir auch. Und dann Kirchtagswochen, da sind wir natürlich jeden Tag beim Hotz und am Kirchenplatz sind wir jeden Tag im Einsatz.
2: Wir sprechen in Kürze weiter, davor die Plätze 4 und 5, auf der 5 die Love und Dollar mit der Herzhalt-Polka.

0: Seit 5 Wochen in der Musi-Parade und auch in dieser Woche wieder auf Platz Nummer 5, die Lofendoller mit der Herzalpolka. Und vom Lofendoll kommen wir jetzt ins Rosendoll.
1: Platz 4.
0: Er ist seit 2 Wochen mit dabei und auch in dieser Woche wieder auf dem 4. Platz zu finden, der Hans Ogris, Miss Sena.

0: zu Gast in der Musi-Parade.
1: Ja, wir sind heute zu Gast bei Arnulf Eichholzer in Villach. Wir sitzen da in der Schlossgasse, wir hören die Vogelland zwitschern. Wir hören die Gattin, die da in der Küche räumt, und vor mir sitzt ein glücklicher Arnulf.
2: Ja, so ist es. Ja, grüß euch. Und freut uns natürlich, dass so viele Hörer sein bei der Musi-Parade.
1: Ich muss sagen, nachdem Arnulf Brasch heute nicht da ist, haben wir gedacht, ich besuche einen anderen Arnulf.
2: Das war eine gute Idee. Freut mich sehr, ja.
1: Ich habe vorhin gehört, du warst ja als Musikant sehr fleißig unterwegs. Welche Instrumente hast du gespielt? Welche spielst du heute immer noch?
2: Ich habe bei der Stadtkapelle in Villach, bei der Eisenbahner Musik, habe ich Tuba gespielt, F-Bass gespielt. Dann habe ich bei den Wernberger Buben Bassgeigen, habe ich selber Bassgeigen gebaut vor vielen, vielen Jahren. Ein bisschen Schlagzeug bei der Stadtkapelle auch. Gefällt mir ganz gut. Und jetzt bin ich beim E-Boss bin ich gelandet, weil ich mit dem Ansatz ein paar Schwierigkeiten habe. Und üben, jeden Tag üben, das mag ich nicht mehr. Da bin ich schon zu alt. Und mit dem E-Boss gefällt mir ganz gut. Und da bin ich singen gekommen und da bin ich einen Witz erzählen und da bin ich gerade machen.
1: Das kann ich bestätigen, wenn wir zwei uns sehen oder wenn du plötzlich vor mir stehst und wir irgendwo wieder mal eine Außensendung haben, dann wird es immer lustig. Weil du hast dann immer einen Witz auf Lager.
2: Naja, vielleicht fällt mir gerade was ein. So wie, gestern habe ich einen getroffen, meinen Freund, gell, schon lange nicht mehr gesehen. Ich sage, grüß dich Hans, wie geht's denn eigentlich? Sag er, ja, geht jetzt mir eigentlich ganz gut, sogar, aber jetzt habe ich geheiratet vor ein paar Wochen, sogar. Ja, du musst ja glücklich sein, muss ja gerade haben, nicht? Sag er, ja, ich tat ja alles passen, meine Frau war ja ganz fesch, aber streng ist sie gar so mit mir. Ich darf nichts mehr rauchen, au weh, au weh. Ja, Bier trinken darf ich auch keins mehr, au Maria. Ja, und stell dir vor, auf die Nacht fortgehen darf ich allein auch nicht mehr. Ja, da wirst du die Heiraterei wohl schon bereit haben. Aber wo? Bereien darf ich auch nicht.
1: Sag ja, wenn du um die Kurven kommst, dann wird es immer lustig.
2: So soll es ja sein, nicht, dass die Leute was zu lachen haben.
1: Ja, der Humor ist ja auch wichtig, oder? Vor allem in Zeiten wie diesen.
2: Da fällt mir gerade noch ein Gedichtlein. Über die Schwiegermutter habe ich so viel geschimpft und gechanged, gell? Ja, aber da habe ich kein Problem. Weil meine Schwiegermutter, die habe ich gern. Von der werde ich niemals ein lautes Wörterl hören. Ich höre sie nicht schimpfen, ich höre sie nicht schreien. Ja, sagt einmal, Leutlein, ist das denn nicht fein? Sie changed nicht mit mir, trinke ich einmal zu viel Bier oder rauche wie ein Schlot. Ist das nicht kein Mod? Ja, also eine Schwiegermutter hat bestimmt gleich alleine. Es war ja ein Schmäh, ich habe gar keine.
1: Unglaublich, du bist 78 und das ist alles da oben noch bei dir im Kastl gespeichert im Gehirn.
2: Ein Blödsinn halt, das bald einmal im Hirn drin. Und die anderen Sachen vergessen wir leicht nachher.
1: Wir haben vorhin auch gehört zur Stadtkapelle Villach, da warst du ja lange Zeit ein wichtiger Teil von dieser Stadtkapelle, ich glaube über 40 Jahre warst du dabei.
2: 40 Jahre war ich bei der Stadtkapelle, bei 15 Jahren sowas Stoppführer. War eine schöne Zeit, sind wir viel, wenn wir Kapellmeister Kohlbauer, sind wir eigentlich viel in der Weltgeschichte rumgekommen. Waren wir in der Ukraine, waren wir in Tschechien, waren wir in London, in Deutschland draußen, mit dem Schiff unterwegs gewesen auf der Donau, eigentlich war es ganz schön in Italien, Slowenien, überall unterwegs gewesen, war eine schöne Zeit und ein super Programm immer gehabt und war immer ein Mutzgerade. Ja, und auch mit den Wernberger Buben waren wir weit unterwegs. Natürlich mit den Reisewuse oben nach Kroatien waren wir einige Mal. Dann waren wir sogar in Chicago, in Florida waren wir eingeladen, bei den Österreich-Clubs war ein Mutzgerade und da natürlich nur ein Abenteuer auch gewesen. Gell?
1: Das glaube ich, warum gibt es die Wernberger Buben nicht mehr?
2: Aus Altersgründen. Das war die erste Partie, wo es 1948 ist, sind die Wernberger Buben gegründet worden. Und da habe ich noch einige Bilder, einige Fotos noch. Da hat natürlich jeder anders gewohnt gehabt. Da hat es sogar eine einheitliche Kleidung gegeben. Posaun hat der Schalander Gute gespielt. Der Reinhard Czernitz auf der Steirischen. Der Kagel hat einen Bass gespielt. Und der kleine Dies fällt mir gar nicht ein, wie der Kassen hat. Auf jeden Fall war schon die Besetzung, die besondere Besetzung mit den Wernberger Buben. Und dann ist noch der Rada Jokic dazu gekommen. Und ich bin 1965 in die Wernberger Buben gekommen. Da haben wir ein Schlagzeug gehabt, Posaun, Saxophon, steirische Harmonika. Also war eigene Besetzung, eigene Programm haben wir natürlich auch gehabt. Das war unser eigener Klang. Der Dr. Günther Antersberger hat uns in den Anfang der 80er Jahre entdeckt und da haben wir ein paar 40, 50 Aufnahmen im ORF unten noch gemacht. Gell. So sind wir bekannt, waren eigentlich keine Wochen vergangen, wo nicht die Wernberger Buben gespielt worden sind.
1: Ja, und wir sprechen in Kürze weiter, weil du bist ja gar kein Wernberger, du bist ja waschechter Villacher. Und wie es dazu gekommen ist und was du mit Wernberg verbindest, ich würde sagen, das hören wir gleich hier bei uns in der Musi-Parade von Radio Kärnten.

0: Eine richtige Legende, ein Urgestein, kann man sagen, ist heute bei uns zu Gast in der Musikparade von Radio Kärnten, der Arnulf Eichholzer. Der war ja viele, viele Jahre vorhin erzählt mit den Wernberger Buben unterwegs. Wie viele Jahre waren es?
1: Ja, das war von 1965 bis 2018 haben wir uns verabschiedet beim Villacher Kirchtag. Und wir waren die Hauskapelle des Villacher Kirchtages, das heißt die offizielle Kapelle des Villacher Kirchtags, haben wir sogar eine Urkunde gekriegt von der Bauernmann und vom Verein Villacher Kirchtag. Das war die einzige Kapelle, wo sowas kriegt er zur Auszeichnung gekriegt hat.
0: Wo ich jetzt allerdings aber nachfragen muss, wir sitzen heute bei dir da am Balkon in Villach, da hinterm Dienzelschloss. Wir schauen wunderschön Richtung Stadt hinunter, auf den Mittagskogel rechts, auf die Gerlitzen links, auf die St. Martiner Kirche. Du warst aber immer Villacher, du warst nie in Wernberg daheim.
1: Ich war nie in Wernberg daheim, aber eher ein Wernberger sozusagen. Aufgewachsen bin ich in Lotscherhund, das ist in der Nähe von St. Hirn bei der Drau. Und jetzt bin ich seit 1974, wohne ich schon in Villach, ja, mit meiner Familie.
0: Dir wird auch nie langweilig, du findest immer wieder neue Projekte, gründest neue Bands, jetzt bist du aktuell unterwegs mit den zwei Kärntnern, das heißt zwei Kärntner und der Arnulf.
1: Genau so heißt man, ja, wenn eine Spielerei wo ist, ohne Verstärker und wo er gerade sein soll, bin ich gern dabei und da holen sie mich immer, der Horstl und der Florian und da machen wir es gerade und so soll es ja sein, nicht?
0: Zuletzt war es auch bei uns am Dreiländereck, da haben wir gemeinsam die Wandersaison eröffnet sozusagen da oben. Wie viele Spielereien habt ihr?
1: Ja, nicht so viel. Was denn, wir haben jetzt am Dreiländereck am nächsten Sonntag und dann noch einmal den Almkirchtag. Dann spielen wir auf dem Markt unten, Wochenmarkt, Samstag. Da ist auch einmal der Almkirchtag und dann ist die Kirchtagswoche ist dann schon, wo wir beim Hopf und am Kirchenplatz spielen und da freuen wir uns schon drauf.
0: Und wir freuen uns auf euch.
1: Ja, super, ja. Ja, und wenn einer anschauen will von den Wernberger Buben, alte Bilder, alte Filme, Videos im Internet, schaut es rein unter YouTube, Wernberger Buben oder Arnulf Eichholzer, da könnt ihr einen Haufen anschauen. Es sind auch andere Kapellen drin, was ich aufgenommen habe, wenn ich irgendwo auf Unterhaltung gehe mit meinem Handy, filme ich gleich und das stelle ich gleich rein. Habt ihr eine Mutzfreude, sein. Bis jetzt habe ich 2,5 Millionen Klicks, habe ich schon bei meinen Sachen, was ich einstellen tue.
0: Also du bist nicht nur ein Star hier in der Traustadt, sondern auch ein Star im Internet.
1: Ja, kein Star, mir macht es einfach Spaß.
0: Ja, bei 2,5 Millionen Klicks.
1: Ja, die Leute interessiert es und die Leute gefällt es. Und es gibt schöne Kommentare von der ganzen Welt, sind da Kommentare dabei und das taugt mir immer wieder, ja.
0: Das heißt, wir werden auch von euch noch das ein oder andere hören jetzt.
1: Ich hoffe, die sehen wir uns einmal beim Villacher Kirchtag oder am Dreiländereck oben oder Wochenmarkt unten. Das tat uns freuen, nicht?
0: Wir zwei kommen ja immer wieder einmal zusammen da in Villach.
1: Ja, Gott sei Dank sind wir nicht weit auseinander, gell? So dass wir uns immer wieder sehen. Freut mich jedes Mal natürlich beim Villacher in Radio Kärnten immer wieder aktiv sein und natürlich mit dir haben sie einen goldenen Fang gemacht. Gell? Das taugt mir schon besonders. Ja, und dann natürlich der Marco Ventre ist auch und der Arnulf Brasch, der jetzt drei Fehler hat, das wertet wieder das Radio Kärnten in Klagenfurt auf. Weil du kennst ja wohl den Unterschied zwischen Fehler und Klagenfurt. Gell? Über Fehler lacht die Sonne, über Klagenfurt die ganze Welt.
0: Ich glaube, jetzt hast du dich bei den Klagenfurterinnen und Klagenfurtern nicht beliebt gemacht, Arnulf.
1: Wohl, die verstehen schon auch einen Spaß. Was denn? Es ist also eine heimliche Konkurrenz vieler Klagenfurt. Das ist nicht alles eine Gaude.
0: Und ich glaube, ich brauche dich gar nicht fragen, zu welchem Eishockey-Verein du haltest, weil rechts neben dir, da ist die Villacher Stadthalle.
1: Ja, da siehst du um, aus denen musst du mit denen mitschreien, gell? Und Daumen halten.
0: Wir drücken dir ganz fest die Daumen für die Zukunft, dass du weiterhin so fit und aktiv bleibst. Unglaublich. Also wenn ich dich anschaue, da auch wenn ich die Gattin anschaue, die Inge, 78 Jahre, die sieht man wirklich nicht bei euch.
1: Ja, ich schaue auf sie, was denn? Wir sind alle lebensfroh und immer bei uns Unternehmen. Bei Wandern sind wir unterwegs, bei sind wir beim See draußen, Farkassee und sind immer auf die Berge unterwegs, beim See unterwegs. Was willst du denn als Kärntner anders machen, als Villacher? Hast du alles vor der Haustür?
0: Privat unterwegs, als Musikant unterwegs, also ja. Ich hoffe, wir sehen uns noch ganz oft, Arnulf.
1: Das hat mich freuen, gell. Ich habe alles Gute und tut's fest Radio Kärnten huren.

0: Die Wernberger Buben mit der Glasl Polka. An dieser Stelle nochmal ganz liebe Grüße an Arnulf Eichholzer und an seine Frau Inge. Die zwei haben mich so herzlich da gestern empfangen bei Ihnen zu Hause in Villach. Nochmal ganz, ganz liebe Grüße.
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0: Neuvorstellung Nummer 2 steht an und da bleiben wir im wunderschönen Kärntnerland und kommen, Wilfried, zu den drei Kärntnern.
2: Das sind der Helmut Pilz aus Ettendorf, der Fritz Kurey, gebürtiger Jauntaler, sowie dessen Neffe Daniel Kurey, der 2020 Helmut Rannig als Gitarrist beim Trio abgelöst hat. Zu den Konzerthighlights des 2007 gegründeten Trios zählen Auftritte zum Beispiel auf der Wiener Kaiserwiesen, dann St. Veiter Wiesenmarkt und auch in der Kultdiskothek Oberbayern an der Playa de Palma auf Mallorca. Ihr Repertoire reicht von Volksmusik, Oberkrainer Melodien bis zu Schlager, Austropop, Evergreens, Rock, Pop, Partyhits, also alles, wie immer so schön sagt, quer durch den Gemüsegarten. Alles, was gefragt ist, spielen die drei Kärntner. In der Musikparade waren sie bis jetzt 7-mal dabei, am erfolgreichsten im Oktober 2024, wo sie einmal gewonnen haben, einmal Zweiter geworden sind und 4-mal Dritter. Ja, vielleicht kurz noch die nächsten Auftritte der drei Kärntner in Kärnten. Am 28. Juni beim Peter-und-Paul-Kirchtag der Freiwilligen Feuerwehr Reitleben. Dann am 11. Juli beim Straßenfest in Reichenfels und am 26. Juli auf der Betzen beim traditionellen Betzenkirchtag. Aber heute kommen sie mit ihrer neuen Nummer in der Musikparade dran, lieber Joe.
0: Und die neue Nummer heißt Gib a Ruhr. So, wir geben mal Ruhe und hören einfach mal zu. Das reimt sich sogar.

0: Lustige Nummer, oder? Neuvorstellung Nummer 2 hier bei uns in der Musi-Parade 3K. Die drei Kärntner, gib a Ruhr.
1: Platz 3.
0: Die Karawanken finden wir da, die haben einen Platz verloren. Beim Alpski-Fest seit 6 Wochen schon mit dabei in der volkstümlichen Hitparade.

0: Seit 6 Wochen in der Musi-Parade und in dieser Woche auf dem 3. Platz die Karawanken beim Alpski-Fest.
1: Platz 2.
0: Ja, und die sind jetzt neu mit dabei in der Musi-Parade. Die Gorsteig-Burben mit dem Song Die Überwachungskamera alias Oma.

0: Gott sieht alles, die Oma sieht mehr, kann man sagen, oder? Die Gorsteig-Burben, die Überwachungskamera alias Oma auf Platz Nummer 2 hier bei uns in der Musi-Parade. So, wer ist an der Spitze? Ja, Sie haben gut aufgepasst, dann werden Sie gleich denken, ja, das müssen die An sein da. Die An im Kilt.
1: Hallo, da ist der Andi Hinker von den Lausern. Ich wünsche euch viel Spaß mit dem Show.
0: Und das ist richtig. Seit 3 Wochen in der Musi-Parade mit dabei und zum 13. Mal in Folge auf Platz Nummer 1. Die Lauser immer wieder, diese Frauen. Ja, Gratulation von uns.

0: zum dritten Mal in Folge die Nummer 1 hier bei uns in der Musi-Parade. Die Lauser, immer wieder diese Frauen. Wir gratulieren an dieser Stelle. Pino Kratz auf der Webseite von den Lausern zu Gast. Schauen wir gerade nach, wo die unterwegs sind. Am 12. Juni, also am kommenden Freitag, da sind sie in Sinabelkirchen. Dann am Samstag in Dollrath. Mhm. Dann Wiesenfeld am 19. Juni. In Kärnten sind sie wieder zu Gast am 10. Juli, da sind sie in Ebenthal. Und dann habe ich auch noch entdeckt, ganz unten, da kommen sie auch zum Villacher Kirchtag am 29. Juli. Davor gibt es auch noch viele, viele, viele Auftritte. Also gerne mal reinklicken, die Lauser.at. So, gerne auch vorbeiklicken auf Kärnten.ORF.at. Ab morgen Vormittag wieder voten für Ihren Lieblingssong hier in der Musi-Parade. Das Ganze bis nächste Woche Dienstag. Und am Mittwoch gibt es dann die neue und frische Wertung mit Arnulf Brasch und Wilfried Krierer.
1: Servus Joe. Gute Nacht.
0: Genau, in diesem Sinne jetzt noch einen schönen Abend, viel Freude mit dem Programm von Radio Kärnten und eine gute Nacht. Wir hören uns dann morgen wieder ab 9 Uhr in Radio Kärnten am Vormittag. Baba!

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1: Im Studio begrüßt sie Daniela Nicolai. Geteilte Reaktionen auf die Budgetrede des Finanzministers. Die Sperre des Stiftungsvermögens der Benko-Familie ist aufgehoben worden. Und lebenslange Haft für Kindesmissbrauch, das plant die Regierung in Frankreich. Soweit einige Themen des Nachtjournals. Das Wetter morgen, wechselhaft windig und kühl. Ein Höhepunkt des Parlamentsjahres ist heute im Nationalrat über die Bühne gegangen, die Budgetrede des Finanzministers. Markus Matterbauer von der SPÖ skizzierte in seiner ungewöhnlich langen Ansprache die Sparvorgaben für die nächsten beiden Jahre. Astrid Petermann.
2: 98 Minuten dauert die Budgetrede von Markus Matterbauer. Gleich zu Beginn schwört der Finanzminister die Österreicherinnen und Österreicher aufs Sparen ein.
3: Ich werde Ihnen nichts vormachen. Die Zeiten sind ernst.
2: Mehr einnehmen und weniger ausgeben will der Finanzminister, um das Budget zu sanieren und um die Wirtschaft anzukurbeln. Gespart wird etwa bei den Pensionen, die unter der Inflation angepasst werden. Als Beispiele für sogenannte Offensivmaßnahmen nennt der Finanzminister Investitionen in Bildung und Ausbildung und die Lohnnebenkostensenkung.
3: Das ist die größte Senkung der Lohnnebenkosten, die es in Österreich je gegeben hat.
2: Die Regierung wolle nicht mehr versprechen, als sie halten könne, so der Finanzminister am Ende seiner Rede.
1: Die Reaktionen auf die Budgetrede des SPÖ-Finanzministers fallen gemischt aus. Die Regierungspartner sind zufrieden. Kritik kommt nicht nur aus der Opposition, sondern auch von Parteikollegen aus den Bundesländern. Viktoria Waldhäusl berichtet.
4: Die Reformen fehlen und das Budget werde zu langsam saniert, sagt FPÖ-Budgetsprecher Arnold Schiefer.
5: Sanierung muss schnell gehen und dann haben die Leute wieder einen Frieden. Und so wie wir es jetzt haben, wird es eine Never-Ending-Story werden.
4: Kritik kommt auch von den Grünen. Parteichefin Leonore Gewessler.
6: Es ist nichts für die Energieunabhängigkeit drin. Das ist leider kein gerechtes Budget.
4: Aber auch aus der eigenen Partei kommt Kritik. Wiens Bürgermeister Michael Ludwig von der SPÖ sagt,
7: wenn Entscheidungen auf Bundesebene getroffen werden, wie die Senkung der Lohnnebenkosten, sind auch die Auswirkungen auf Gemeinden mitzudenken und entsprechend zu kompensieren.
4: Wenig überraschend zufrieden sind die Regierungspartner, die wortgleich befinden.
8: Es ist ein großer Wurf, es ist deutlich mehr als der kleinste gemeinsame Nenner.
9: Das ist viel mehr wie der kleinste gemeinsame Nenner.
4: So Bundeskanzler Christian Stocker von der ÖVP und Außenministerin Beate Meindl-Reisinger von den NEOS.
1: Skeptisch reagieren auch die Wirtschaftsexperten von WIFO und IHS. Sie bezweifeln, dass die Einsparungsmaßnahmen reichen werden und vermissen große Strukturreformen. Schlechte Nachrichten für die Gläubiger des Pleitekonzerns Signa. Mutter und Ehefrau von Signa-Gründer Rene Benko können de facto wieder uneingeschränkt über das Vermögen der Inkbe-Stiftung verfügen. Das Liechtensteiner Oberlandesgericht hat eine einstweilige Verfügung aufgehoben. Mehr von Volker Obermeier.
10: Es geht in Summe um umgerechnet mehr als 50 Millionen Euro in Devisen, Gold und Depots. Mitte April hat das Landgericht Liechtenstein das Vermögen eingefroren nach Antrag des Innsbrucker Masseverwalters Andreas Grabenweger. Rene Benko habe sein Geld in der Stiftung in Sicherheit gebracht. Es sollten damit nun Forderungen der Gläubiger bedient werden, so die Argumentation. Das Oberlandesgericht hat die einstweilige Verfügung der ersten Instanz aufgehoben. Zwar habe die Stiftung das Geld vom insolventen Signa-Gründer erhalten, Begünstigte seien aber Familienmitglieder, eben Mutter und Ehefrau. Grabenweger muss nun die Verfahrenskosten tragen, insgesamt 345.000 Euro. Ob sich in Liechtenstein das Höchstgericht mit dem Fall beschäftigt, ist noch offen.
1: Die Familie von US-Präsident Donald Trump hat seit Beginn seiner zweiten Amtszeit mehrere Milliarden Dollar verdient in Bereichen, die durch die amerikanische Regierung reguliert werden. Das betrifft vor allem den Handel mit Kryptowährungen. ORF-Korrespondent Markus Müller aus den USA.
11: Mindestens 2,3 Milliarden US-Dollar. So hoch sind die Gewinne der Familie von Donald Trump aus verschiedenen Kryptoprojekten. Das ergibt eine Auswertung der Nachrichtenagentur Reuters. Gleichzeitig haben die Anleger in diesen Projekten, die dort wohl in Vertrauen auf den Namen des Präsidenten investiert hatten, hunderte Millionen Dollar verloren. Das Muster war dabei immer ähnlich. Die Söhne von Trump haben Kryptowährungen oder Token gegründet und in Umlauf gebracht und zu Beginn bei hohen Preisen verkauft, bevor die Kurse danach eingebrochen sind. Marktbeobachter sprechen von einem beispiellosen Interessenskonflikt, weil der Bereich von der US-Regierung reguliert wird. Sowohl das Weiße Haus als auch die Trump-Firma haben nicht auf die Anfragen von Reuters nach einer Stellungnahme reagiert.
1: Microsoft-Gründer Bill Gates hat in der Causa Epstein ausgesagt. Vor einem Ausschuss des US-Kongresses äußerte er sich zu seiner Beziehung zum verstorbenen Sexualstraftäter. Er sei von Epstein erpresst worden, sagte Gates. Es ging um außereheliche Affären. Frankreich will die Strafe für Kindesmissbrauch drastisch verschärfen. Lebenslange Haft könnte künftig darauf stehen. Anlass ist der Mord an einem 11-jährigen Mädchen. Die Polizei war Anzeigen gegen den Verdächtigen nicht nachgegangen.
12: Mit Entsetzen und Empörung reagieren Hunderte auf den Tod von Liana. In Paris vor dem Justizministerium protestiert wird auch in anderen Landesteilen.
13: Hätte die Justiz mehr Mittel, hätte dieses Drama und viele andere verhindert werden können, sagt der Anwalt der Familie der 11-Jährigen. Gegen den Verdächtigen gab es Anzeigen wegen Kindesvergewaltigung. Ohne Folgen. Premierminister Sébastien Lecornu kündigt Gesetzesverschärfungen an. Seine Regierung schlage bei Sexualverbrechen gegen Minderjährige die Erhöhung des Strafrahmens von 20 Jahren auf lebenslänglich vor. Außerdem sollen bis Mitte Juli liegengebliebene Anzeigen wegen des Verdachts auf sexuelle Gewalt gegen Kinder bearbeitet werden. Es sind 70.000 Anzeigen.
1: Aus Paris hat Cornelia Primosch berichtet. Das Wichtigste vom Sport jetzt mit Christoph Ott.
14: Tennisspielerin Anastasia Potapova setzt sich zum Auftakt der Rasensaison beim Turnier in Sertochenbosch gegen Susan Lammens durch. Österreichs Nummer 1 schlägt die niederländische Lokalmatadorin nach mehr als 2 Stunden in 3 Sätzen. Potapova dreht im 3. Satz sogar einen 1:4 Rückstand und gewinnt am Ende mit 6:7, 6:4 und 6:4. Im Achtelfinale trifft die 25-Jährige auf die Türkin Zeynep Sonmez. Im Doppel muss sich der Wiener Nil Oberleitner mit seinem tschechischen Partner bereits in der ersten Runde dem kanadischen Doppel Oshie Aliassim Shapovalov in 2 Sätzen geschlagen geben. Der italienische Top-Fußballclub AC Milan steht vor der Verpflichtung von Trainer Oliver Glasner. Der 52-jährige Oberösterreicher soll sich mit den Mailändern auf einen 2-Jahres-Vertrag geeinigt haben. Das ÖFB-Team bestreitet in diesen Augenblicken in Santa Barbara anstatt des abgesagten Testspiels gegen Guatemala das interne Trainingsmatch als letzte Generalprobe für die WM. Gespielt werden 3x20 Minuten unter Ausschluss der Öffentlichkeit. Und rechtzeitig zum morgigen WM-Eröffnungsspiel zwischen Mexiko und Südafrika stößt auch der verletzte ÖFB-Teamspieler Christoph Baumgartner heute Nacht noch zum Nationalteam und soll seine Teamkollegen zumindest moralisch vor Ort unterstützen.
1: Wir kommen noch zum Wetter.
15: Beachtliche Regenmengen waren das in den vergangenen Tagen. In Kärnten sind dabei vielerorts 70 bis 110 Liter Regen pro Quadratmeter seit gestern gefallen. Bis in die zweite Nachthälfte hinein regnet und gewittert es kräftig. Der Regenschwerpunkt hat sich mittlerweile von Unterkärnten in die südliche Steiermark verlagert. Morgen tagsüber ist es wechselhaft und windig mit etwas Sonne, Wolken und einigen Regenschauern. Die Höchstwerte nur 13 bis 21 Grad.
1: Mit den Wetteraussichten von Daniel Stanker endet dieses Nachtjournal. Daniela Nicolai sagt auf Wiederhören.
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1: Am Mikrofon Daniela Nicolai. Israels Vormarsch und die Luftschläge im Südlibanon setzen die Hisbollah unter Druck. Das israelische Militär wirft den Kämpfern der Terrormiliz vor, sich zunehmend unter die Hunderttausenden Flüchtlinge zu mischen und in christlichen Dörfern und Stadtvierteln unterzutauchen. Aus dem Südlibanon berichtet Paul Huema.
2: Der Bürgermeister des christlichen Dorfs Maktushi hat eine Warnung von Israel erhalten. Hisbollah-Kämpfer hätten sich unter die Flüchtlinge hier gemischt.
3: Be careful, don't let anybody come from Hezbollah.
2: Maktushi sei damit Ziel für Luftschläge. Viele Bewohner fordern, die Flüchtlinge wegzuschicken. Alle hätten große Angst.
3: Our people in the village, they were very scared.
2: Hunderttausende flüchten derzeit aus den Hisbollah-Hochburgen im Süden. In Maktushi will man helfen, ohne aber selbst ins Visier zu geraten. Hier hat die Hisbollah keinen Rückhalt in der Bevölkerung. Sollte sich ein Flüchtling als Kämpfer herausstellen, würde das sofort an Israel gemeldet. Damit greift die israelische Strategie. Je weiter die Hisbollah nach Norden gedrängt wird, desto klarer wird die Linie zwischen Kämpfern und Zivilisten.
1: Papst Leo XIV. Hat am Abend eine Messe in der berühmten Basilika Sagrada Familia in Barcelona gehalten, im Beisein des spanischen Königspaares und des Regierungschefs. Im Anschluss segnete Leo den 172 Meter hohen Christusturm der Kathedrale. Dieser ist der höchste Kirchturm der Welt. Der Klimawandel verändert die österreichischen Seen. Die heimischen Fischarten reagieren darauf unterschiedlich. Einige sind bedroht, wie etwa der Seesaibling, andere profitieren. Raphael Krapscher berichtet.
4: Österreichs Seen sind in den vergangenen 4 Jahrzehnten im Schnitt 2 Grad wärmer geworden. Und das hat massive Folgen für die Tierwelt unter Wasser. Kälteliebende Fische wie der Seesaibling und die Rheinanke verlieren ihren Lebensraum. Andere Fische profitieren aber sogar, erklärt Martin Luger vom Bundesamt für Wasserwirtschaft.
5: Wer momentan zu den absoluten Gewinnern zählt, ist der Wels. Da merkt man jetzt, die Populationen wachsen ganz massiv in den Seen und der Wels ist natürlich ein Raubfisch und das hat dann natürlich auf das Gesamtökosystem See eine maßgebliche Auswirkung, wenn da jetzt ein Raubfisch so davon profitiert.
4: Solange sich die Seen weiter aufheizen, werden sich derartige Veränderungen der Ökosysteme laut Luger fortsetzen. Und das hat dann auch maßgebliche Folgen für den Tourismus und den Fischfang.
1: Vor Grönland ist die Zahl der Eisberge deutlich gestiegen. Auch das ist eine Folge des Klimawandels. Der zunehmende Strom an schwimmenden Eisbergen wird vor allem von 2 Gletschern im Nordosten der Insel gespeist. Diese haben wegen der steigenden Temperaturen an Stabilität verloren und brechen in den vergangenen Jahren deutlich schneller ab. Das waren die Nachrichten. Jetzt zum Wetter.
6: Mit kräftigem Regen geht es noch ein paar Stunden lang weiter. Dabei kann es immer noch zu kleineren Überflutungen und Murenabgängen kommen. Morgen bis kurz vor Sonnenaufgang beruhigt sich das Wetter aber wieder im Großteil des Landes. Ganz im Osten regnet es dann eventuell noch. Tagsüber zeigt sich die Sonne wieder öfter. In Summe gehen sich dabei mindestens ein paar Sonnenstunden aus. Auch ein paar dichte Wolken sind unterwegs und die bringen ab dem späten Vormittag ein paar teils gewitterige Regenschauer. Das Ganze bei nur 13 bis 21 Grad. So viel zum Wetter von Daniel Stang. Danke.
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1: Donnerstag, der 11. Juni. Im Studio ist Daniela Nicolai. Zum Auftakt seiner Budgetrede ist Finanzminister Markus Marterbauer hart mit der schwarz-grünen Vorgängerregierung ins Gericht gegangen. Danke für nichts, sagte Marterbauer wörtlich und sprach von einem desaströsen Erbe. Am Abend verteidigte er die Kritik am eigenen Koalitionspartner.
2: Von dem Budgetdefizit, das wir für heuer erwarten, ungefähr 4% am BIP, sind 3/4, 15 Milliarden Euro Folgen von Beschlüssen der letzten Regierung. Und 1/4 von uns sozusagen verursacht. Und da sage ich wirklich, das ist ein desaströses Erbe und wir kämpfen mit dem. Wir müssen das Schritt für Schritt sanieren. Das ist meine Aufgabe, das ist nicht immer lustig. Aber ich darf schon kritisieren, dass vergangene Regierungen Fehler gemacht haben.
1: Der Finanzminister in der Zeit im Bild 2. In Belfast ist es am Abend erneut zu Krawallen gekommen. Die Polizei setzte Wasserwerfer ein, um Randalierer in der nordirischen Hauptstadt auseinanderzutreiben. Begonnen hatten die ausländerfeindlichen Ausschreitungen nach einer Messerattacke, bei der ein Mann von einem Sudanesen schwer verletzt wurde. Die sogenannten Ewigkeitschemikalien sind offenbar schädlicher als gedacht und können sich negativ auf die Fruchtbarkeit auswirken. PFAS sammeln sich in der Umwelt und im menschlichen Körper an. Aus Brüssel, Verena Sophie Meyer.
3: Einzelne Arten von Ewigkeitschemikalien sind schädlich für die Fortpflanzung. Zu dem Schluss kommt die EU-Chemikalienbehörde. Untersucht hat sie den Stoff Trifluoressigsäure, kurz TFA. Er gehört zu den sogenannten PFAS-Stoffen, besonders langlebige Chemikalien, die in der Umwelt kaum abbaubar sind. PFAS sind wasser- und fettabweisend und stecken deshalb in vielen Alltagsprodukten drin, von Regenjacken bis zu Einwegverpackungen. Weil sie so weitläufig verwendet werden, sammeln sie sich aber auch in der Umwelt an. TFA, der Stoff, von dem die EU-Behörde heute warnt, wird etwa in Unkrautvernichtungsmitteln genutzt und kann vor allem Trinkwasser dauerhaft verschmutzen, heißt es. Die Chemiebehörde übermittelt die Ergebnisse für die nächsten Schritte jetzt der EU-Kommission, der sie schon ein weitreichendes PFAS-Verbot empfohlen hat.
1: Der Schweizer Soziologe und Autor Jean Ziegler ist im Alter von 92 Jahren gestorben. Er war ein vehementer Globalisierungs- und Kapitalismuskritiker. Ein Nachruf von Bettina Prendergast.
4: Jean Ziegler ist wortgewandt und wortgewaltig. Er erinnert seine Landsleute immer wieder daran, dass sie auf der Butterseite dieser Welt leben. Er fordert, dass weiße Schweizer gegen diese kannibalische Weltordnung ankämpfen.
5: Wenn man das Glück hat, Schweizer zu sein, weiss zu sein, eine Intelligenz zu haben, Ausbildung und so weiter, dann muss man auch kämpfen, dass die kannibalische Weltordnung zerstört wird.
4: Als UNO-Sonderberichterstatter kämpft er gegen Hunger, trifft aber auch Diktatoren wie Gaddafi und Castro. Das bringt ihm heftige Kritik ein. Ziegler bleibt bis zu seinem Tod aktiv, gibt Interviews, schreibt Bücher. Er wird als Rebell und Vertreter der Armen in Erinnerung bleiben.
1: Das Kuratorium des Kunsthistorischen Museums hat der Geschäftsführung sein Vertrauen ausgesprochen. Ein Gutachten entkräftet Mobbingvorwürfe gegen die beiden Geschäftsführer. Petra Thalhammer-Jeschek.
6: Die Vorwürfe kamen vom Schloss Ambras in Innsbruck, einer Außenstelle des Museums. Direktorin Veronika Sandbichler erhob Mobbing- und Bossing-Vorwürfe gegen die Geschäftsführung. Mobbing ist das absichtliche Schikanieren einer Person. Beim Bossing geht das Schikanieren von Vorgesetzten aus. Die Arbeitsrechtsexpertin Siglinde Garleitner hat über 30 Beteiligte befragt und entsprechende Dokumente und E-Mails analysiert. Sie kommt zum Schluss, dass diese Vorwürfe unbegründet sind, wenngleich auch sie Kommunikationsprobleme zwischen der Geschäftsführung und Veronika Sandbichler sieht, weil es immer wieder Missverständnisse und später auch Konflikte gegeben hat. Für die Vorsitzende des Kuratoriums des Naturhistorischen Museums, Ulrike Baumgartner-Gabitzer, ist die rechtliche Aufarbeitung der Vorwürfe nun abgeschlossen und fordert die Geschäftsführung auf, künftig besser mit der Belegschaft zu kommunizieren.
1: Heute entscheidet sich, wer den ORF ab 2027 führen wird. Der Stiftungsrat wählt den künftigen Generaldirektor bzw. Generaldirektorin. 9 Kandidaten stehen zur Auswahl. Neu ist, dass die Stiftungsräte ihre Entscheidung in einem Statement begründen müssen. Zum Wetter.
7: In vielen Regionen kann es noch schütten in den nächsten Stunden, besonders im Osten. Bis zum Sonnenaufgang klingt der Regen aber großteils ab. Heute tagsüber geht es sehr windig und frisch weiter. Ähnlich wie gestern werden es maximal 13 bis 21 Grad. Dabei wechseln Sonne und Wolken und vor allem am Nachmittag gehen ein paar Regenschauer nieder, manchmal mit Blitz und Donner. Die Regenmengen bleiben aber im Vergleich zu gestern überschaubar. Vielerorts ist es dann generell trocken. So viel zum Wetter von Daniel Stanker.
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1: Am Mikrofon Nina Walli, es ist 1 Uhr. Skeptisch sehen Expertinnen und Experten das frisch präsentierte Doppelbudget 2027-2028. Bezweifelt wird vor allem, dass die geplanten Sparmaßnahmen im Budget reichen werden. Und es werden überfällige Reformen vermisst, berichtet Viktoria Waldecker.
2: Es sei gut, dass sich die Regierung auf ein Doppelbudget geeinigt habe, meint Fiskalratspräsident Christoph Badelt. Aber ihm fehlen darin langfristige Reformen.
3: Es gibt eine einzige Maßnahme drinnen, die ich als Strukturänderung ansehen würde, nämlich die Reduktion der Lohnnebenkosten.
2: Ähnlich sieht das Ökonomin Monika Köppel-Turina. Gerade bei den Pensionen habe die Regierung zu wenig gemacht und spiele damit auf Zeit.
4: Die werden im Jahr 2031 der Bundeszuschuss noch um 10 Milliarden steigen. Dann ist es diese Regierung aber nicht mehr an der Macht.
2: Die Experten drängen einmal mehr auf Reformen, von den Pensionen bis zur Gesundheit. Ansonsten werde es in Zukunft immer schwieriger, Budgets zu erstellen.
1: Die USA haben nach eigenen Angaben vor kurzem erneut Ziele im Iran angegriffen. Iranische Staatsmedien melden Explosionen an der Südküste. Es handle sich um Schläge zur Selbstverteidigung, so die US-Armee. Präsident Donald Trump hatte zuvor weitere harte Angriffe auf den Iran angekündigt. Ein deutscher Wanderer hat die vergangene Nacht bei Schnee und Kälte in den Allgäuer Alpen in Tirol verbringen müssen. Der 44-Jährige war während seiner Wanderung über eine steile Flanke abgestürzt. Gefunden wurde der Mann schließlich schwer verletzt auf einem Schneefeld in mehr als 2000 Metern Seehöhe. Er wurde mit dem Notarzthubschrauber nach Deutschland geflogen. Bei der Fußball-WM wird in vielen Firmen und Betrieben traditionell mit einem Tippspiel unter Kollegen mitgefiebert. Das ist rechtlich grundsätzlich möglich, solange es ohne Zwang und bei kleinen Einsätzen bleibt. Christian Panni mit Einzelheiten.
5: Nur kleine Einsätze, freiwillige Teilnahme und arbeitsverträglich. So sind Tippspiele unter Kolleginnen und Kollegen grundsätzlich möglich. Problematisch kann es aber werden, wenn richtig hohe Summen im Spiel sind oder wenn das Tippspiel zulasten der Arbeitszeit oder der Arbeitsleistung geht. Auch wollen manche Firmen nicht, dass für solche Spiele Firmenhandys oder die Firmen-E-Mail benutzt wird. Das muss man zuvor abklären. Rechtlich gelten Tippspiele in Österreich übrigens als Sportwetten. Überall sonst in der EU werden sie als Glücksspiel viel strenger geregelt.
1: Und jetzt zum Wetter und zur Nathalie Auer.
6: Noch regnet es im Osten, in den nächsten Stunden klingt dann aber auch hier der Regen ab. Tagsüber warten uns dann einige Wolken und Sonnenschein. Die meisten Sonnenstunden gehen sich dabei von Osttirol über die südliche Steiermark und über das Burgenland bis ins Weinviertel aus. Auch ein paar Regenschauer können auftauchen und stellenweise kann es blitzen und donnern. Es wird windig heute und die Temperaturen schaffen maximal 13 bis 21 Grad. Morgen habt ihr es dann meist bewölkt und vor allem am Nachmittag gibt es vom Tiroler Unterland ostwärts ein paar Schauer.
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1: Am Mikrofon Nina Walli, es ist 2 Uhr. In seiner Budgetrede hat Finanzminister Markus Marterbauer von der SPÖ von einem desaströsen Erbe der schwarz-grünen Vorgängerregierung gesprochen. Am Abend in der Zeit im Bild 2 verteidigt Marterbauer diese Aussage.
2: Von dem Budgetdefizit, das wir für heuer erwarten, ungefähr 4% am BIP, sind 3/4, 15 Milliarden Euro, Folgen von Beschlüssen der letzten Regierung. Und 1/4 von uns sozusagen verursacht. Und da sage ich wirklich, das ist ein desaströses Erbe und wir kämpfen mit dem. Wir müssen das Schritt für Schritt sanieren. Das ist meine Aufgabe, das ist nicht immer lustig. Aber ich darf schon kritisieren, dass vergangene Regierungen Fehler gemacht haben.
1: Sagt Finanzminister Marterbauer in der ZIP 2. Als Reaktion auf die jüngsten US-Angriffe gegen Ziele im Süden des Iran hat das iranische Militär die Straße von Hormus nach eigenen Angaben komplett gesperrt. Jedes Schiff, das die Meerenge zu passieren versucht, werde angegriffen, so die iranische Militärführung. In Wien ist ein 47-Jähriger wegen schweren Cyber-Groomings nicht rechtskräftig zu 8 Jahren Haft verurteilt worden. Der Mann soll sich auf Instagram als 13-jähriges Mädchen ausgegeben haben und dort 3 Minderjährige zu sexuellen Handlungen in Livestreams sowie auf Fotos und Videos verleitet haben. Der Mann soll in ein forensisch-therapeutisches Zentrum eingewiesen werden. In Nickelsdorf im Burgenland beginnt heute das Nova Rock, das größte Rockfestival Österreichs. 215.000 Musikfans feiern 4 Tage lang mehr als 80 Bands auf 3 Bühnen, Clemens Stadelbauer.
3: Es ist die 20. Ausgabe des Nova Rock und zum Jubiläum spielt offenbar auch das Wetter halbwegs mit. Es kann zwar immer wieder regnen mit kräftigem Wind, aber sonst wird es nicht zu heiß und auch nicht zu kalt. Rund 35.000 Leute sind gestern schon angereist. Heute Vormittag kommt der große Rest, was auf der Ostautobahn zu Staus führen kann. Das Line-up ist heuer hochkarätig und musikalisch vielfältig besetzt. Headliner sind Volbeat, The Cure, Iron Maiden und Bring Me the Horizon. Bei den Tageskarten hat es für eine Band einen ganz besonderen Ansturm gegeben, sagt Festivalchef Ewald Tatter.
4: Man hat im Vorfeld gemerkt, dass wirklich sehr, sehr viele Leute nur wegen Cure kommen. Ja. Das ist auch ganz selten. Das haben wir voriges Jahr schon bei Linkin Park ein bisschen gehabt.